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1: Die Nachrichten von SRF um 2 Uhr mit Lukas Lüthi. In mehreren europäischen Ländern sind neue Waldbrände ausgebrochen. So etwa in Frankreich in der Nähe der Stadt Brignoles in der Region Var am Mittelmeer. Mehr als 600 Menschen seien in Sicherheit gebracht worden. Die Feuerwehr stehe mit 250 Personen im Einsatz, sagen die Behörden. Einen neuen Brand gibt es auch in Spanien in einem Nationalpark an der Grenze zu Portugal. 12 Ortschaften mussten evakuiert werden. Laut spanischen Medien wurden fast 1000 Menschen aufgefordert, ihr Zuhause zu verlassen. Und auch auf der griechischen Insel Kreta ist gestern ein Waldbrand ausgebrochen. Mehrere Ortschaften wurden evakuiert. Auch tausende Feriengäste sind laut Medienberichten betroffen. Zwei kurze Meldungen. Rund 1500 Migrantinnen und Migranten sind in den letzten Tagen aus Marokko in die spanische Exklave Ceuta geschwommen. Das sagt die Regierung der Stadt. Mindestens 4 Menschen seien beim Versuch ertrunken, berichten spanische Medien. Ceuta ist mit Grenzzäunen geschützt. Seit gut einer Woche versuchen vor allem junge Menschen, die spanische Exklave an der Straße von Gibraltar zu erreichen und damit EU-Territorium zu betreten. In Argentinien ist ein Helikopter abgestürzt. 7 Personen sind dabei ums Leben gekommen. Das sagt der Gouverneur der Provinz San Juan. Unter den Opfern befinden sich Angehörige des Zivilschutzes, der Feuerwehr und der Polizei. Laut der Katastrophenschutzbehörde war der Helikopter unterwegs in eine Nachbarprovinz, um dort einen Waldbrand zu überwachen. Wieso es zum Absturz kam, wird nun untersucht. In die Schweiz. Ein Mann hat gestern Nachmittag in Solothurn mehrere Menschen angegriffen. Eine Frau sei schwer verletzt worden, 2 Männer leicht, sagt die Polizei. Der Angriff ereignete sich beim Logistikgebäude des Bürgerspitals Solothurn. Der mutmaßliche Täter wurde von der Polizei festgenommen. Es handelt sich um einen 30-jährigen Polen. Zum Motiv sagt die Polizei nichts. Ermittlungen seien eingeleitet worden. Der Schweizer Fußballnationalspieler Eray Tschömert hat einen neuen Club gefunden. Der 28-Jährige wechselt nach Italien zum FC Turin. Das hat der Club bekannt gegeben. Zuletzt spielte der Verteidiger in Spanien bei Valencia. Dort erhielt er aber keinen neuen Vertrag mehr. Eray Tschömert stand auch im Kader der Schweizer Nationalmannschaft für die WM und kam einmal zum Einsatz. Zum Schluss der Blick aufs Wetter. Heute ist es zunächst sonnig, am Nachmittag ziehen Wolkenfelder auf und es bläst kräftiger Wind bei 34 bis 37 Grad. Das waren Nachrichten von Radio SRF, verantwortlich Lukas Lüthi.
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4: 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Die Bibel ist ein Bestseller. Kein Buch ist in so viele Sprachen übersetzt worden oder so oft verkauft worden. Die Bibel ist aber auch schon relativ alt und in einem gesellschaftlichen Kontext entstanden, der so ganz anders aussieht als der, den wir heute kennen. Darum ist es ja schon berechtigt, sich zu fragen, warum sollte ausgerechnet das Buch mir heute noch etwas zu sagen haben. Gerade auch, weil es gar nicht so eine einfache Lektüre ist. Es braucht stellenweise schon ein bisschen Denkleistung und Geduld, wenn man die Bibel durchlesen will. Ich habe mit Christoph Egler darüber geredet, warum er die Bibel trotzdem schon mehrmals durchgelesen hat und wie man die Bibel auch falsch lesen kann. Ich bin Leonie Meyer, schön sind ihr dabei. Die Bibel ist ein Bestseller, kein Buch ist so viel verkauft und übersetzt worden wie die Bibel. Aber die Bibel ist ja nicht einfach so eine leichte Kost, das ist auch nicht ein Buch, das man einfach schnell mal so durchliest. Im Gegenteil, die Bibel hat eher ein bisschen den Ruf, dass sie ein Dokument ist aus einer anderen Zeit und ihre Inhalte eher ein bisschen veraltet sind. Wir gehen dem Buch und dem Klischee heute mal ein bisschen zusammen auf den Grund. Christoph, schön bist du da. Ich freue mich auf unser Gespräch heute.
3: Gleichfalls.
4: Kannst du dich erinnern, welche Geschichte oder welchen Teil von der Bibel du als erstes gelesen hast?
3: Das ist noch schwierig. Ich bin eben nicht so ein klassisch fromm aufgewachsenes Kind. Ich bin auch nicht mit der Bibel in dem Sinn gross aufgewachsen. Ich habe die Bibel schon ein bisschen kennt, auch so Kinderbibeln und so. Aber ich habe nicht die Bibel gelesen selber, eigentlich bis Teenageralter. Und darum kann ich die Frage eigentlich schwer beantworten. Ich weiss nur noch, als ich konfirmiert worden bin. Und das war so eine Zeit, in der ich so ein bisschen angefangen habe, mich für den Glauben zu öffnen und zu interessieren, hat mich der Konf-Vers noch so recht getroffen. Der heisst, gelobt sei Gott, der mein Gebet nicht verwirft, noch seine Güte von mir wendet. Das ist glaube ich Luther-Übersetzung, Psalm 66, ja. Vers 20. Oder? Und ich weiss noch, die Bibel war für mich wie fremd gewesen und so, aber ich habe gewusst, aha, okay, das ist ein Bibelvers. Mhm. Und der hat mich irgendwie wie persönlich angesprochen, das ist noch spannend. Und dort hat vielleicht auch meine Reise im Glauben und auch mit der Bibel angefangen. Erst nach der Konf, oder? Bin ich dann so ein bisschen reingewachsen, ich glaube überhaupt. Und dann habe ich zuerst aber gefunden, die Bibel ist irgendwie, braucht es nicht. Also ich habe wirklich keinen Zugang gehabt, ja. So zur Bibel sonst. Ich habe gefunden, man kann Christ sein, habe gar nicht gecheckt, dass zum Christ sein eigentlich die Bibel würde gehören. Ja. Dann so ein bisschen gefunden, jetzt bin ich irgendwie Christ geworden und so ein bisschen betet und im Glauben unterwegs und dann erst gecheckt, ah doch, die Bibel wäre glaube ich, doch noch wichtig. Aber auch noch faszinierend und das gehört irgendwie wieder zu. Und so bin ich dann mehr und mehr auch zum Bibellesen gekommen.
4: Welche Stelle oder Geschichte vielleicht fasziniert dich am meisten, so dass wenn du jetzt in die Bibel reinspringen könntest und einfach, was dort beschrieben ist, live könntest miterleben, welche Stelle würdest du dich entscheiden?
3: Schwierig, also es gibt recht viele Stellen, wo ich sehr gerne live dabei wäre. Vielleicht etwas mit Jesus, weil ich finde schon, Jesus ist irgendwie schon besonders wichtig und besonders zentral und darum vielleicht dort wiederum die Speisung der 5000.
4: Kommt schon gar nicht bis das
3: eben. Genau, so. Richtig. Und vor allem ist es, das ist eines von diesen Wundern, die glaube ich, als einzig sogar in allen vier Evangelien drin ist und die ich mir nicht so gut vorstellen kann. Also ich kann mir vorstellen, ein Blinden, der wieder sieht oder so, ja. Also das ist auch mega toll, oder? Aber kann man sich irgendwie noch gut auch vorstellen, oder? Oder einer, der wieder aufstehen kann und dann läuft er wieder rum. Aber das kann ich mir halt wie nicht so vorstellen, wie, man das, wie das zu und her geht. Da wäre ich sehr gerne dabei.
4: Die Bibel ist ein Buch aus vielen Büchern und es ist die schriftliche Grundlage des christlichen Glaubens. Oder du hast gesagt, am Anfang hast du das noch nicht so gecheckt, aber irgendwann gemerkt, es gehört schon ein bisschen dazu. Also die Bibel ist auch sehr, sehr vieles. Was würdest du sagen, was ist die Bibel sicher nicht?
3: Also es ist sicher nicht einfach eine wissenschaftliche Abhandlung, zum Beispiel darüber, wie die Welt entstanden ist oder über sonst irgendetwas, wie die Menschen biologisch funktionieren oder so Zeug, oder? Also es ist wirklich sehr vieles und sie ist extrem relevant für unseren Glauben, aber sie ist nicht alles. Oder? Yeah. Also es gibt Leute, die wirklich finden, die Bibel ist für alles zuständig und das ist sie wirklich nicht. Also wenn du willst wissen, wie viel Distanz ist von der Erde zur Sonne oder wie gross die Lichtgeschwindigkeit ist, musst du nicht in der Bibel schauen. Also ein bisschen blöd gesagt. Eben, es ist nicht ein naturwissenschaftliches Buch zum Beispiel. Sie ist aber auch nicht ein Märli-Buch. Manchmal sagen ja Kritiker vom Glauben, ja, das ist so ein Märli-Buch mit so Mythen und Märli und so. Ich glaube, es ist durchaus auch, nicht nur, aber auch ein historisches Buch und vor allem ein sehr ernstzunehmendes Buch und so. Also das wäre vielleicht so ein Klischee, ein Märli-Buch. Das ist sie definitiv auch nicht, oder?
4: Wir schauen nachher die Sachen auch noch an mit eben, was steht überhaupt alles in der Bibel. Aber zuerst drängt sich ja schon auch noch ein bisschen die Frage auf, wieso sollte ich das Buch, gerade wenn es manchmal ein bisschen sperrig ist, überhaupt noch lesen, wenn es so alt ist? Das ist immer das eine. Also wir lesen ja sonst alte Texte, aber dann sogar noch die Erwartung haben, dass ich daraus lernen kann und dass irgendwie heute für mein Leben da im 21. Jahrhundert irgendwelche Relevanz hat. Warum machen wir das?
3: Man könnte den Spiess ja auch umkehren und sagen, hey, wow, wer liest sonst schon ein Buch, das 2000 Jahre alt ist, mehr oder weniger? Oder? Ist eigentlich noch cool, so die Vorstellung, hey, ich kann irgendeinen Psalm lesen, da hat der König David dichtet vor 3000 Jahren. Ich meine, sonst lese ich vielleicht höchstens etwas, das 100 Jahre alt ist oder ein paar wenige Jahre. Also von dem könnte man ja den Spiess auch umdrehen und sagen, ja, das macht den Wert eigentlich umso grösser, dass es das schon so lange gibt, dass das über so viele Generationen und Jahrhunderte immer noch für viele als wichtig, von vielen als wichtig angeschaut wird. Aber deine Frage ist eigentlich schon natürlich trotzdem berechtigt, oder? Ich glaube, es ist halt, es enthaltet halt sehr viele zeitlose Wahrheiten. Zum Beispiel darüber, wie Gott ist. Haben wir in der letzten Folge darüber geredet. Die ganze Geschichte von Gott mit den Menschen und wie der, in dem Jesus noch ein Mensch geworden ist und all diese Sachen. Oder? Aber auch gewisse ethische Prinzipien, die ich das Gefühl habe, die sind nicht immer noch relevant und nicht einfach per se veraltet und so. Also es hat ganz viele Sachen, die einfach immer noch genauso aktuell sind. Ich glaube, Gott hat sich nicht grundsätzlich verändert und der Mensch hat sich definitiv auch nicht grundsätzlich verändert. Das ist vielleicht auch ein Grund, warum es eigentlich immer noch aktuell ist.
4: Also Gott das ist menschliche Wesen.
3: Genau, das menschliche Wesen ist nicht anders. Und ich glaube definitiv auch, Gott ist der gleiche. Das ist auch ein Glaubensbekenntnis, dass sich Gott nicht einfach ändert, oder?
4: Für all die sich jetzt noch nicht wahnsinnig gross mit der Bibel auseinandergesetzt haben, was ist wichtig zum Wissen über die Bibel, dass man da überhaupt mitkommt, wenn man das mal die mal in die Hand nimmt?
3: Ich finde es noch hilfreich, und das habe ich leider erst spät mal so ein bisschen bekommen, so einen grossen Überblick, was soll die Bibel eigentlich, oder? Da ist mir der Bernhard Ott wichtig geworden, ein schweizerischer Theologe, er hat ein Büchlein geschrieben, Shalom, das Projekt Gottes. Ist, glaube ich, leider vergriffen, bin ich ganz sicher. Dort ist ein dünnes Büchlein, wo er einfach so kurz durch die ganze Bibel durchgeht und so die grosse, der rote Faden durch die Bibel so ein bisschen aufzeigt, oder? Ein anderer Theologe, englischer, der heisst Chris Wright, der hat die ganze Geschichte in 7 Akte dargestellt. Oder? Das ist auch so wie der grosse Bogen. Also, das ist eine grosse Geschichte von Gott mit den Menschen. Um das geht es. Und von dem Gott, der die Menschen geschaffen hat, der die Menschen liebt, der die Menschen sucht, der die Beziehung zu ihnen sucht, das ist eigentlich kurz zusammengefasst. Die Story von der Bibel. Und der Gott, der eben Shalom, darum der Titel von Bernhard, oder Shalom, das Projekt Gottes, das ist das, was Gott will. Shalom meint so wirklich allumfassenden Frieden, nicht einfach irgendwie, es ist gerade kein Streit oder kein Krieg. Also Frieden zwischen Gott und Mensch, zwischen den Menschen und Mensch und Schöpfung und wirklich so im Einklang, das ist eigentlich das, was Gott will.
4: Kann man die Akte oder die rote Faden so ganz grob ein bisschen zusammenfassen? Was wird, also, du hast gesagt Shalom, aber so,
3: ja.
4: Wie zeigt sich das durch die Bibel?
3: Also ich mache es gerade mit den 7 Akten von Chris Wright. Oder? Er sagt, der erste Akt ist die Schöpfung, die zweite Nacht ist die Rebellion. Die Menschen wollen quasi selbstständig sein und brauchen Gott nicht mehr und so. Oder misstrauen Gott. Dann der Bund oder die verschiedenen Bünde, die Gott geschlossen hat im Alten Testament.
4: Also Bünd heisst, dass er immer mal wieder das eigentlich hat verfestigen wollte.
3: Genau, also dass er wie ein Beziehungsangebot gemacht hat und einen Bund mit den Menschen geschlossen hat, was darum geht, hey, das gilt und das ist zuverlässig.
4: Das verspricht
3: nicht so, dass ich morgen keine Lust mehr habe, so quasi, oder? Aber auch der Mensch hat dort einen Part drin, dass er sich an gewisse Sachen hält und so. Dann das Evangelium von Jesus Christus, also wirklich das Kommen von Gott in die Welt. Dann die Geschichte von Gott mit den Menschen im sogenannten Neuen Bund, also quasi die ganze Geschichte von denen, die nachher Jesus nachfolgen. Dann das Endgericht und am Schluss die neue Schöpfung. Also ja, das ist eine Möglichkeit, wie man das zusammenfassen kann. Einfach mit eben einer Geschichte in 7 Akten. Wichtig an dem finde ich, es ist eine grosse Geschichte. Und das tut auch die Unterteilung von Altes Testament und Neues Testament ein bisschen aufweichen. Vielleicht kommen wir auf das noch später, falls wir Zeit haben. Aber es ist einfach eine grosse Geschichte von Gott mit den Menschen. Und die erzählt die Bibel. Und eben darum ist sie zum Beispiel auch nicht ein Naturwissenschaftsbuch. Ja. Also sie erzählt die Geschichte von Gott mit den Menschen. Das ist der Auftrag von der Bibel.
4: Wir kommen jetzt gerade schnell in die zuerst mal Einteilung noch zwischen Alt und Neues Testament. Was ist überhaupt da der Unterschied? Warum haben wir ein Altes und ein Neues Testament?
3: Also im Alten Testament sind halt eben die ganzen Geschichten festgehalten, eben die Geschichte von Gott mit den Menschen, aber in dem Bund, den Gott geschlossen hat, mit dem speziell auserwählten Volk Israel. Es fängt natürlich auch schon vorher an, es fängt mit der Schöpfung an und so. Und dann die Propheten, die dort auftaucht sind und wo man auch ganz viel Hinweis kann, auf den Messias finden, auf das, was wir nachher glauben, was in Jesus Christus Realität geworden ist, oder? Und dass er eines Tages einen neuen Bund wird schliessen und so weiter, wo dann auch das grosse Shalom-Projekt eben auf die ganze Menschheit ausgeweitet wird und nicht nur auf das Volk. Das ist dann auch passiert, glauben wir Christen, oder? Und das ist eigentlich eine fortsetzende Geschichte. Also ich finde das schwierig, wenn man so die Unterteilung macht als Testament, Neues Testament, so zwei Boxen, oder? Eben das Alte erzählt halt die Geschichte, bevor der Jesus gekommen ist, oder eben der, wo wir glauben, er ist der versprochene Gottessohn, Messias, Christus, Retter. Und nachher geht es dann halt dort weiter. Und das ist dann das Neue Testament.
4: Das heisst eigentlich, Jesus ist so ein bisschen der Boundary Marker da, oder so.
3: Könnte man sagen,
4: und er kennt eigentlich, hat wie das Alte Testament kennt, auch als Schrift.
3: Ja.
4: Und das Neue Testament ist erst nach ihm entstanden.
3: Genau, das hat er logischerweise nicht kennt.
4: Das hat er nicht gelesen.
3: Ist ja erst von Leuten geschrieben worden über ihn nachher. Ja. Und zwar zum Teil später, nicht viel später, zum Teil aber auch viel später. Und lustig ist, wenn es im Neuen Testament, also in den Menschen, die dann Christusgläubig, Nachfolger, Nachfolgerinnen von Christus geworden sind, wenn die von der Schrift reden oder so, dann ist das immer nur das Alte Testament. Ja. Weil das Neue hat es dann gar nicht.
4: Okay, also das ist eigentlich, Jesus ist sozusagen der Übergang. Wir sagen jetzt nicht Grenzen, damit es nicht so, sondern so der Übergang. Warum ist es wichtig? Du hast vorher gesagt, man sollte nicht zu fest so eine Box, zwei Box, sondern irgendwie zusammennehmen. Warum ist es eben wichtig, dass man die zusammenliest?
3: Also ich glaube, im Alten Testament du verstehst im Alten Testament vieles nicht ohne das Neue und umgekehrt, oder? Weil im Alten hat es eben Hinweise auf das, was wird kommen, Hinweise auf den Messias und so weiter. Und im Neuen wiederum hat es ganz viel Rückgriff natürlich auf das Alte, also sehr viel sogar. Schon nur der Tod von Jesus am Kreuz knüpft an den alttestamentlichen Opferkult und so weiter, würde jetzt ja, zu weit gehen, dort ins Detail gehen, aber einfach so Sachen, wo ich glaube, das kannst du nicht wirklich, also du kannst es vielleicht auch so nicht immer ganz verstehen, aber es ist noch viel schwieriger, wenn du den Background nicht hast, oder? Und es gibt auch die Stelle, wo Jesus sagt, das ist Lukas 24, wo mit so zwei Jüngern nach dem Ganzen, was passiert ist mit Kreuzigung und Auferstehung, in ein Dorf namens Emmaus läuft. Und dann heisst es, Jesus hat ihnen die ganze Geschichte erklärt, ausgehend von den Propheten und von den alten Geschichten quasi, also von dem, was wir heute als Altes Testament bezeichnen. Das heisst, extrem vieles deutet dort eben auch auf Jesus hin. Und also ich glaube, es ist wirklich das eine ohne das andere sehr schwer verständlich.
4: Also wie sie so Referenzen haben.
3: Gegenseitig, oder? Gegenseitig, würde ich sagen, ja. Und eben, nochmal, weil es eine grosse Geschichte ist letztlich.
4: Mhm. Die Bibel ist ja nicht einfach ein homogener Text, oder? Es ist nicht einfach ein Roman, der aus den Vätern von einem Verfasser oder einer Verfasserin stammt. Es hat ganz unterschiedliche Teile. Wir haben Geschichtsbücher, wir haben Psalmen, über die haben wir schon geredet, wo mehr so ein bisschen Lieder, gedichtmäßig sind. Dann gibt es ganz viele Briefe, vor allem im Neuen Testament, oder eigentlich nur im Neuen Testament, wo Leute wirklich jemandem etwas adressiert haben oder an einer Gemeinde. Also es sind ganz unterschiedliche Textsorten. Was heisst denn das fürs Lesen und Studieren von der Bibel?
3: Ja, also es braucht ein bisschen Forschen und ein bisschen Diskutieren und Ringen auch zum Teil um gewisse Texte, wie die jetzt verstehen sind, oder? Zum Beispiel, wenn jetzt Jesus zu einem Typ sagt, mach das und das, oder? Ist das jetzt einfach für den im damaligen Kontext, in seiner persönlichen Situation so gewesen? Oder gilt das jetzt für alle? Solche Fragen, oder? Da kann man zum Teil verschiedener Meinung auch sein. Das ist leider ein bisschen so, dass es nicht immer so ganz klar ist, oder? Aber zum Teil ist es vielleicht auch klar, hey, das ist jetzt etwas einfach in diesem Kontext und da muss man wirklich den Kontext auch beachten. Oder manchmal ist es von mir aus gesehen auch klar, das ist allgemeingültig. Nehmen wir als Beispiel die 10 Gebote. Das ist nicht einfach für die Bar, die jetzt das noch cool gefunden haben oder so.
4: Ja.
3: Das hat der Anspruch quasi allgemeingültig zu sein und so weiter. Oder auch, dass Jesus auferstanden ist. Das ist die Idee, hey, das ist wirklich passiert und so. Also es gibt auch Texte, die sind historisch, oder? Die haben den Anspruch, das ist geschichtlich so passiert. Mhm. Dann hat es Texte, die sind offensichtlich allegorisch, also die haben Symbolsprache, was sie brauchen.
4: Mhm.
3: Also jeder muss logischerweise das anerkennen, dass es in der Bibel ganz viele Sachen hat, die Bildspruch braucht. Mhm. Also wenn Jesus zum Beispiel sagt, wenn dein Auge zur Sünde verführt, du es ausrissen, lieber nur mit einem Auge rumlaufen, als in die Hölle kommen mit beiden. Also ein recht dramatischer Spruch und so. Und das Gleiche mit der Hand hacken ab, wenn sie dich zur Sünde verführt und so. Ich glaube, die fast alle oder alle bis heute haben gecheckt, aha, da braucht Jesus einfach Symbol. Niemand hat nachher gefunden, wir müssen uns jetzt wirklich ein Auge ausrissen oder eine Hand. Aber könnte ja sein, wenn man die Bibel sogenannt wörtlich will, nicht, dass man das macht. Aber das hat jetzt, glaube ich, fast jeder gecheckt, dass das Symbolspruch ist, oder? Sonst hätten wir ja lauter Einäuger und einarmige Banditen, die würden in der Weltgeschichte rumlaufen, oder? Und dann gibt es noch andere Stellen, wo ja eher Texte sind, wo wirklich Gott direkt zu den Menschen redet. Also wenn es heisst, der Herr spricht, wortwörtlich im Alten Testament durch Propheten und so. Oder Gott, der sagt, ich habe dich bei deinem Namen gerufen und so weiter. Denn Jesus ist für mich noch krass. Also für mich ist direkte Rede Jesus, ist irgendwo auch direkte Rede Gottes, oder?
4: Ja.
3: Und andere, die halt Gott eher indirekt redet oder wo einfach Menschen Geschichten erzählen oder aufschreiben, festhalten, was sie erlebt haben, irgendwo mit Gott oder wo ihnen weitergeleitet worden sind. Denn du hast schon gesagt, es gibt Texte, die sind Menschenwort im Sinn von Gebet. Also nicht, definitiv nicht Gottes Wort, sondern Menschenwort zu Gott, oder?
4: Also so Psalmen haben wir da, ja.
3: Ja, zum Beispiel. Oder wir bezeichnen die Bibel auch als Wort Gottes, oder? Ja. Und das ist in einem gewissen Sinn auch für mich, oder? Aber manchmal sind es natürlich auch Worte von Menschen zu Gott und so. Und das Ganze ist dann Wort Gottes. Aber also ich finde es faszinierend, auch die Vielfalt von verschiedenen Textarten und Textsorten. Und da muss man halt vielleicht wirklich ein bisschen sortieren oder ein bisschen ein studieren oder auch miteinander ringen, hey, wie ist jetzt das zu verstehen? Oder irgendwelche schlauen Kommentare vielleicht dazu lesen, wenn man irgendwo verwirrt ist und nicht recht weiss, wie ist jetzt der Text einzuordnen, oder?
4: Also es wäre falsch, wenn man davon ausgeht, dass man sagt, das ist jetzt einfach eben Wort Gottes, bringt es eigentlich noch gut auf den Punkt. Das kann ja ein bisschen irreführend sein, wenn man sagt, das ist jetzt von A bis Z, 1:1 eigentlich hat Gott das diktiert. Das ist die Bibel so nicht, oder?
3: Ich glaube, das ist der grosse Unterschied. Also ich finde es korrekt, wenn man die Bibel als Wort Gottes bezeichnet. Wenn man schon eine Folge über die Bibel macht, dann vielleicht auch den Begriff brauchen. Yeah. Wort Gottes wird oft so gebraucht als Bibel, oder? Aber logisch, eben wie ich schon gesagt habe, es hat ja ganz viele Wörter drin, die sind nicht von Gott in einem direkten Sinn, sondern es sind offensichtlich Menschen, die irgend so Gott geredet haben oder sogar Menschen, die blödes Zeug gesagt haben, falsches Zeug gesagt haben, oder? Ja. Logischerweise, also klar ist nicht jedes Wort, das in der Bibel ist, 1:1 oder direkt Wort Gottes.
4: Wie sie Geschichten erzählt haben, wo Leute
3: offensichtlich
4: gemacht haben. Ja.
3: Genau, also darum, das ganze zeugt eben von dieser grossen Geschichte von Gott mit den Menschen und darum ist es Wort Gottes, oder? Und dann hat es zum Teil wirklich im direkten oder wörtlichen Sinne Wort Gottes, den würde ich jetzt mal sagen, oder? Und anders, wo dann eben einfach Geschichten sind, die erzählt werden und so. Ich glaube auf jeden Fall, dass die Bibel nicht von Gott geschrieben worden ist oder 1:1 diktiert worden ist. Die Bibel hat den Anspruch übrigens auch gar nicht. Mhm. Sie ist ja von ganz vielen verschiedenen Autoren über mehrere Jahrhunderte entstanden und so weiter und zusammengestellt worden. Ich glaube einfach, der Prozess ist von Gott geführt und inspiriert. Das ist so der fromme Approach, den ich definitiv habe. Also es ist nicht einfach Zufall oder nur menschlich, oder? Es ist schon von Gott irgendwo geführt und inspiriert, aber es ist nicht von Gott geschrieben oder diktiert.
4: Das heisst, also wir halten es da nochmal fest, die Bibel besteht aus unterschiedlichen Büchern, die eben auch unterschiedlichen Anspruch haben an uns. Also das Evangelium, das die Geschichte von Jesus erzählt, ist eigentlich eine historische Quelle, die sagt, so ist das gewesen und ich erzähle eigentlich etwas, was passiert ist, während eben ein Gleichnis, das Jesus erzählt, ein Bild ist für etwas und ein Brief wiederum halt ein Brief ist, wo wirklich eine Person an ein gewisses Publikum geschrieben hat. Wie weiss ich dann, welchen Text oder welchen Abschnitt ich wie verstehen muss? Mm. Also hat ja nicht so Erklärungen drin, die sagt, Achtung, hier wörtlich gemeint und hier ist es übrigens nur symbolisch.
3: Ja, stimmt, ja. Also eben, das ist noch lustig, aber jetzt das Beispiel mit dem Auge ausrissen oder Hand abhacken, das haben, glaube ich, fast alle immer symbolisch verstanden. Ja. Oder wenn Gott das Land verspricht, wo Milch und Honig von den Bergen wird fließen, sind die noch nicht enttäuscht, dass nicht wirklich Milch und Honig wortwörtlich vom Berg runtergelassen ist, sondern ein gutes Land, ein fruchtbares Land ist gemeint. Oder? Und so. Also oft ist es für mich und glaube auch für die meisten so Common Sense-artig klar. Oder? Oder zum Beispiel bei den Evangelien, wie du gesagt hast, die haben wirklich den Anspruch, historische Texte, also Augenzeugenberichte von Sachen, die wirklich historisch so passiert sind. Oder? Ob man nachher glaubt, dass Jesus wirklich Blinde hat können sehen machen und ob er wirklich auferstanden ist von den Toten, das ist eine andere Frage, eine Glaubensfrage quasi. Aber der Text hat den Anspruch, es ist wirklich passiert, historisch, nicht irgend symbolisch oder so. Oder? Ich glaube, oft ist es klar, würde ich jetzt mal sagen. Und dort, wo es nicht klar ist, eben dort gilt es dann halt, das einfach auszuhalten oder irgendwo auszujassen oder zu ringen oder irgendwelche schlauen theologischen Kommentare zu lesen oder so. Mehr kann man, glaube ich, dazu nicht sagen. Oder eben, dass ein Gebet, zum Beispiel, wo du in den Psalmen sehr viel hast, oder dass das ein Gebet ist, ist auch relativ klar. Also ich finde schon, es ist noch oft klar, aber sicher nicht immer, was jetzt das für eine Art Text ist oder wie der jetzt will verstanden werden. Oder du hast Briefe auch erwähnt, wenn zum Beispiel der Paulus an eine bestimmte Gemeinde schreibt, oder? Nach Korinth, oder? Da geht es wirklich um die frühe christliche Gemeinschaft im ersten Jahrhundert in dem Korinth, das ist im heutigen Griechenland, und bestimmte Situationen, die dort halt geherrscht haben, die er adressiert, oder? Und das muss man dann schon ein bisschen aufpassen, dass man das als Inspiration kann nehmen, logisch, oder? Aber vielleicht auch gewisse Sachen muss ein bisschen im Kontext sehen. Aha, aus dem und dem Grund hat er das denen geschrieben. Und das ist vielleicht jetzt nicht für uns genau 1:1 gleich relevant und so weiter. Also es ist nicht nur einfach, die Bibel zu lesen, würde ich sagen. Es braucht schon ein bisschen, vielleicht auch ein bisschen Denkarbeit oder ein bisschen Diskussionsbedarf.
4: Und gerade darum ist es eigentlich auch wichtig, dass man dann die Verse im Kontext liest und die nicht einfach nur rauspickt, weil man sie ja je nachdem, also wenn ich ja nur einen Vers allein habe, wo etwas drinsteht, ohne dass ich weiss, von wo jetzt aus der Bibel kommt, weiss ich auch nicht, wie das einordnen. Und dann kann es irgendwie in eine Richtung gehen. Das heisst, es macht schon Sinn, dass man immer auch schaut, hey, was ist jetzt da, warum ist das geschrieben worden, von wem und welchen Anspruch hat der Text.
3: Also genau, und vor allem, dass man eben auch die Bibel als Ganzes irgendwo betrachtet, oder? Also nicht einfach einzelne Sachen rauspflücken und dann meinen, das ist jetzt die ganze Wahrheit. Mhm. Es ist Wahrheit, aber es ist nicht die ganze Wahrheit. Das Ganze zusammen ist höchstens die ganze Wahrheit. Also die Bibel als Ganzes will verstanden werden, oder? Du hast ja dann auch Verse, die sich reiben oder vielleicht sogar vermeintlich widersprechen, und dort drin liegt aber irgendwo eine grössere Wahrheit, so quasi. Also nicht aus einem einzelnen Bibelvers eine ganze Theologie machen, das ist, glaube ich, fast immer falsch.

0: Zeug von anderen begehren oder schlecht, nein, falsch über andere reden, dass die vielleicht sogar vor Gericht nachher verurteilt werden wegen deiner falschen Aussage. So Zeug ist ja in den 10 Geboten, oder?
1: Ja.
0: Für mich ist klar, das ist heute noch genauso relevant. Das finde ich genauso faszinierend, dass es eben so ethische Prinzipien in der Bibel hat, die heute noch komplett relevant sind, wo ich sogar glaube, dass moderne Rechtsstaaten darauf aufbauen, ja, geradezu.
1: Also gerade die 10 Gebote, klar, macht für dich immer noch...
0: Ja, also durchaus auch die ersten, was heisst, hey, haben nur einen Gott und betet nur einen Gott an. Auch da kannst du sagen, okay, damals haben sie noch so andere Götter gehabt, andere ringsum, oder Götzenbilder und so Zeug, oder? Und wir haben ja genauso die Gefahr, dass wir andere Götter anbeten, im Sinne von, dass uns anderes Zeug einfach viel zu wichtig ist und uns vereinnahmt und so. Selbst das ist heute noch genauso relevant für uns, würde ich sagen.
1: Und was ist mit so kleineren Ratschlägen oder Vorschriften? Also die 10 Gebote sind ja, kann man sagen, oder? Die sind auch sehr klar von Gott an Mose und an sein Volk gegeben worden. Aber es gibt ja dann auch Regeln, wie man opfert, wie man sogar Ackerbau betreibt, wie man isst. All diese Sachen. Wie sieht es mit denen aus?
0: Also dort glaube ich halt schon, dass wir vorher darüber geredet haben, der Altbund und der Neubund. Dort wird jetzt das richtig relevant, das Thema. Oder? Dort ist natürlich klar, dass eben der ganze Opferkult im Neuen Bund nicht mehr nötig ist, sage ich jetzt einmal, dass auch gewisse Reinheitsvorschriften nicht mehr darstellen werden oder sogar explizit abgeschafft werden. In der Apostelgeschichte gibt es so eine Szene, wo Gott alle Speisen für rein erklärt und so kurz zusammengefasst. Einfach da ist wirklich etwas passiert. Also Gott ist der gleiche, aber die Beziehung Gott-Mensch und der Bund, der ist wirklich neu. Und da hat sich auch einiges geändert.
1: Durch Jesus.
0: Also, durch Jesus, genau. Und darum, also ist für mich wie klar, die Reinheitsvorschriften, natürlich die ganzen Opferkult, auch wie umgehen mit Schuld, wie man mit Schuld umgeht, das ist anders. Auch da braucht es ein bisschen Weisheit, ein bisschen Denkarbeit. Aber ich glaube auch dort, du kannst nicht bei jedem einzelnen Vers oder bei jedem Gebot, es gibt ja ganz viele Gebote im Alten Testament, über 600, genau sagen, okay, das ist jetzt halt eben in diesem alten Bund, das ist für uns zur Kenntnis nehmen, aber müssen wir nicht so machen.
1: Ja.
0: Bei vielen ist das wirklich so, aus vorher genannten Gründen. Oder? Aber auch dort gibt es sehr wahrscheinlich, oder gibt es sicher Sachen, wo man auch muss sich überlegen und ringen und wo man vielleicht keine abschließende Antwort finden. Wie ist jetzt das zu behandeln? Ich glaube, mit dem müssen wir leben irgendwo.
1: Bleiben wir vielleicht mit dem, bei dem Ringen und Sachen aushalten. Du hast es vorher schon mal kurz gesagt. Es gibt auch Stellen, wo irgendwie in einem Widerspruch stehen oder in einem scheinbaren Widerspruch, wo die Bibel irgendwie zwei unterschiedliche Sachen nebeneinander stehen, die sich irgendwie ausschliessen. Wie gehst du mit dem um, wenn sich die Bibel widerspricht?
0: Genau, da tue ich mich wirklich gerne wiederholen. Also ich glaube einfach nicht aus einem einzelnen Bibelvers eine ganze Theologie machen. Das ist wirklich für mich so ein Leitsatz geworden, sondern die Bibel als Ganzes zu nehmen und dann solche vermeintliche Widersprüche eben als Spannungsfelder begreifen. Ich mache ein Beispiel. Es gibt einen Psalmvers, der heisst, hey, es nützt nichts, wenn du am Morgen früh aufstehst, denn seinen gibt es der Herr im Schlaf und so weiter. Oder? Und dann gibt es auch in den Sprüchen einen Satz, der sagt, hey, stand früh auf am Morgen und schaff, du faule Keib. Oder?
1: Ja.
0: Lehr von der Ameise heisst, die schafft auch den ganzen Tag und so. Und jetzt kannst du sagen, hey, das ist ja bärenweich, das ist ja ein Widerspruch.
1: Sollen wir jetzt ausschlafen?
0: Genau. Und ich glaube eben genau, das ist es nicht ein Widerspruch, sondern ein Spannungsfeld, das uns, hey, es bewahrt uns, einseitig vom Ross runterzugehen. Also quasi einfach krampfen und verbissen und so, versus chillen quasi, oder?
1: Yeah.
0: Wir sollen uns einsetzen, wir sollen uns engagieren, wir sollen arbeiten, wir sollen etwas einstellen, aber immer irgendwo in dieser Grundhaltung von letztlich ist auch alles von Gott abhängig, wo der Herr das Haus nicht baut, baut der Arbeiter umsonst, ist auch ein Psalmvers, so in dieser Haltung. Und dass das Hand in Hand auch soll gehen, so das Betten und Gottesbeziehung und das Arbeiten und so. Also so Sachen leite ich aus dem ab.
1: Ja.
0: Oder der Paulus, der betont, hey, Gnade allein ist das, was euch rettet und so. Oder? Und der Jakobus, der im Jakobusbrief sagt, ein Glaube ohne Werke ist tot, oder? Das könnte man jetzt auch sagen, das ist ein Widerspruch, aber ich glaube auch hier, es ist ein grosses Bild, es ist ein Spannungsfeld. Glauben ist entscheidend, Gnade ist entscheidend, aber wenn aus dem nicht etwas passiert, wenn nicht eben gute Werke, um es mit diesem Wort halt zu sagen, passiert, dann ist es eben wirklich tot. Genauso wie es der Jakobus sagt. Also auch hier, dass wir als grösseres Ding sehen, statt so einzelne Versen rauszupflücken und, oder noch eben gegeneinander auszuspielen, wer hat jetzt recht oder ist einfach, kann man es eh nicht ernst nehmen, schon voller Widersprüche. Das ist von mir aus gesehen definitiv nicht so.
1: Bei diesen Beispielen, die du jetzt gebracht hast, hast du ja wie eine Lösung gefunden, jetzt in Anführungs- und Schlusszeichen, oder so, dass du sagst,

0: durch das geht irgendwie zusammen. Gibt es Stellen oder Aussagen in der Bibel, die für dich immer noch sehr schwere Kost sind?
1: Mhm. Es gibt viele Bibelstellen, die heisst, Gott hat Menschen ausgewählt und so Sachen, oder?
0: Mhm.
1: Und es gibt andere, die eher darauf hindeuten, hey, es kommt auf uns entscheiden, darauf an, ob wir uns für oder gegen Gott entscheiden oder für gute und schlechte Taten, weißt du, und so. Und das ist für mich, ich kann es auch so als Spannungsfeld irgendwo annehmen, weißt du, so, im Sinn von, hey, ja, das ist Gott, der irgendwo alles im Griff hat und der irgendwo wirkt und plant. Und die Menschen haben aber auch eine Willensfreiheit und eine Verantwortung. Und das ist so ein Zusammenspiel irgendwie, oder? Aber so ganz mit menschlicher Logik geht es ja dann gleich nicht so ganz auf, je nachdem, oder? Also das finde ich manchmal auch noch schwierig, um so erfassen. Dort muss ich dann einfach sagen, vielleicht auch mit einem gewissen Grundvertrauen in die Bibel und in Gott, hey, es ist so ein geheimnisvolles Zusammenspiel irgendwie, oder eben sicher ein Spannungsfeld, aber eins, das ich auch einfach kann und darf losstehen und wegen dem jetzt nicht gerade die ganze Bibel muss oder der ganze Glaube muss hinterfragen oder gar an den Nagel hängen, oder?
0: Ja. Ich habe einmal den Eindruck, dass es jetzt ein bisschen überspitzt gesagt, so ein zwei Gefahren gibt im Umgang mit der Bibel. Das erste ist, dass man alles über den gleichen Kamm schert oder das mit dem Wort Gottes nochmal, wo wir vorher schon gesagt haben, also alles wird wirklich verstehen und umsetzen und man darf da nichts rütteln. Und zum anderen, dass man es eben mehr wie so ein noch spannendes und vielleicht auch ein bisschen moralisches Märchenbuch liest und sagt, ja, alles ist, ja, irgendwie symbolisch gemeint und ich kann es ein bisschen so nehmen, wie es gerade bei mir reinpasst und so weiter. Das sind so ein bisschen die zwei Pole, würde ich jetzt sagen, vielleicht auch innerhalb von der Christen und Christinnen. Wie siehst du das? Was würdest du sagen, was ist so ein guter, gesunder, vielleicht sogar Umgang mit der Bibel?
1: Also was ich noch einen wichtigen Punkt finde, eben nicht wörtlich nehmen, heisst natürlich niemals nicht ernst nehmen oder besser gesagt, etwas, was nicht wahr ist im Sinne von, es ist nicht historisch wahr, sondern eben zum Beispiel ein Symbol, ein Beispiel, das Gleiche, ist ja wegen dem nicht weniger wichtig oder weniger wahr.
0: Das ist also anders.
1: Genau, das gegeneinander ausspielen macht eigentlich sowieso keinen Sinn. Also wenn Jesus ein Gleichnis erzählt, kannst du nicht sagen, ja, das ist ja nicht wirklich passiert, das hat er nur eine Geschichte erfunden, um etwas damit zu erklären. Wegen dem ist es genauso relevant wie irgendeine Geschichte, die wörtlich historisch quasi passiert ist. Also die Unterscheidung würde ich eh so nicht machen, sondern wirklich probieren, Grundwahrheiten über Gott und Mensch und über das Leben aus der Bibel raus zu filtern, raus zu extrahieren und mit dieser Bibel zu leben und das ernst zu nehmen. Also sicher nicht die Gefahr, meinst du vielleicht, dass man quasi nur das, was einem in den Kram passt, rauspflückt und das andere so ein bisschen ausblendet. Die Gefahr, klar, vor der würde ich auch warnen, sondern das auch aushalten, dass es auch Sachen hat, die sperrig sind, die uns vielleicht jetzt nicht so passen oder die wir nicht so gerne hören. Der Mark Twain, ein bekannter Schriftsteller, soll mal gesagt haben, es ist nicht das, was ich nicht verstand an der Bibel, was mich beunruhigt, sondern das, was ich verstand.
0: Yeah.
1: Also Zeug, was ich verstand, wenn ich check, Jesus, was Zeug sagt und so, und ich finde, oh wow, das ist aber jetzt auch noch krass, oder? Das ist eigentlich dort nachher einen Umgang zu finden. Was heisst jetzt das für mich persönlich und wie soll ich jetzt leben? Das ist, glaube ich, die Herausforderung.
0: Du hast ja die Bibel, wenn ich es richtig in Erinnerung habe, schon mal ganz durchgelesen. Warum liest du sie dann trotzdem immer wieder? Was bringt das überhaupt? Du weißt ja eigentlich, was drin steht.
1: Also, ich glaube, dreimal im Leben einfach mal wirklich ganz durchgelesen. Ja, das ist so. Aber es gibt Leute, die in meinem Alter schon 10 oder 20 Mal ganz durchgelesen haben. Das ist also jetzt nicht gerade weltrekordverdächtig. Aber ich finde es noch wichtig, dass man sie sicher mal ein ist, sicher ganz durchgelesen, wenn man irgendwo findet, hey, doch, das ist mir wichtig und ich will im Glauben unterwegs sein. Jetzt habe ich deine Frage.
0: Ja, also das war der Anfang, aber warum liest du, also man könnte sagen, du weißt ja jetzt einfach, was drinsteht.
1: Ja, genau.
0: Du kennst das Buch so, jetzt, okay, ist mir bekannt. Warum liest du immer noch oder was bringt das überhaupt?
1: Also erstens mal ist es halt schon sehr ein dickes Buch, genau gesagt ist es eigentlich nicht ein Buch, es sind ja 66 Bücher und dass ich staune immer wieder, dass ich wirklich neue Sachen immer wieder entdecke, die ich nicht mich erinnere an, ich habe das schon mal gelesen. Das ist mal das eine. Aber auch das, was ich kenne, was ich mich erinnere, dass ich das irgendwo auch schon mal gelesen habe, kann mich vielleicht nochmal anders oder neu ansprechen oder inspirieren, auf neue Gedanken bringen. Plus, was ich auch noch ein wichtiges Ding finde, also ich glaube, eben, die Bibel ist schon in einem gewissen Sinn Wort Gottes, haben wir vorher darüber geredet. Mhm. Und darum finde ich es auch logisch, wenn ich will mit Gott im Kontakt sein und mit Gott leben, dass ich regelmäßig einfach mich von dem Wort Gottes einfach prägen lasse.
0: Mhm.
1: Egal, ob ich es schon mal gelesen habe oder nicht, ob es neu ist oder nicht neu, ob es mir passt oder nicht passt. Einfach mich dem aussetzen. Da muss ich auch nicht alles immer gerade checken oder können einordnen. Einfach sich prägen. Ich sage jetzt nicht nur bereiseln, das wäre vielleicht ein bisschen schwach, aber ja, prägen. Oder? Also schon nur darum finde ich es irgendwo wichtig, regelmässig Bibel zu lesen, egal wie gut man es schon kennt oder wie viel Mal man es schon gelesen hat.
0: Und wenn man jetzt wirklich an einem Punkt ist, wo man völlig ansteht mit einer Geschichte, einem Vers, gar nicht weiterkommt, was würdest du dann raten? Was macht man am besten?
1: Da gibt es verschiedene Möglichkeiten. Also man kann ja einmal mit Leuten darüber reden. Also das finde ich eigentlich immer das Wichtigste. In einer Gemeinschaft, in einer Kirche, in einem Hauskreis oder sonst mit Leuten, die man das Gefühl hat, die lesen auch Bibeln oder die finden Gott auch wichtig. Mit denen darüber reden, austauschen. Ich finde sowieso das Bibellesen in einer Gruppe extrem spannend. Ich habe das schon ein paar Mal auch gemacht. Also da kommt man dann einmal auf ganz andere Einsichten und Gedanken und Fragen. Aber also so zusammen unterwegs sein mit so Fragen, also nicht allein damit bleiben. Aber natürlich wäre eine naheliegende Adresse auch Gott selber. Also dass man mit Gott darüber redet, hey, was soll das Verstandig gar nicht und so weiter. Da kann man natürlich den theologischen Approach wählen und irgendwelche Kommentare lesen. Es gibt ja ganz viele Bibelkommentare, wo man sich einmal schlau machen kann, was es wäre, vielleicht etwas Gutes, was zu mir passt. Würde mir jetzt gerade schwerfallen, eine konkrete Empfehlung abzugeben, ehrlich gesagt. Aber dort mal forschen, möglichst in verschiedenen. Also es gibt Kommentare, die sind aus verschiedenen theologischen Strömungen so ein bisschen halt, oder? Mhm. Aus ganz Konservativen, aus ganz Liberalen und so. Da kann man sich ein bisschen verschiedenes Zeug reinziehen, um sich ein bisschen ein Bild oder eine Meinung bilden, oder? Also so mit verschiedenen Sachen und Quellen unterwegs sein, würde ich sagen.
0: Wir kommen schon wieder ein bisschen ans Ende, darum wollen wir da nochmal die wichtigsten Punkte zusammenfassen. Was du jetzt gerade als letztes nochmal gesagt hast, Bibel ist ein Buch aus vielen Büchern, aus 66 Büchern, die teilweise eben auch unterschiedliche Ansprüche haben. Da macht es also Sinn, wenn man sich ein bisschen informiert. Die Bibel auch als Ganzes sieht, also es gibt einen roten Faden, der sich durchzieht, oder die Geschichte von Gott mit den Menschen, dass man sich das auch immer wieder eigentlich in Erinnerung gerufen, auch beim Lesen, wo stimmen gerade oder was hat das mit dieser ganzen Gesamtgeschichte zu tun. Und Bibel lesen ist nicht immer ganz einfach. Ich glaube, das müssen wir jetzt auch nicht schönreden. Es kann einen herausfordern, es kann mal streng sein und da kann man sich eben Hilfe holen, indem man einfach mit anderen Bibeln liest oder Kommentare dazu liest. Mhm. Jetzt würde ich mich noch wundern, wenn du irgendwie müsstest oder dürftest einen Klappentext schreiben für die Bibel, was müsste da unbedingt draufstehen?
1: Ich finde den Slogan wirklich «Shalom, das Projekt Gottes gut». Das ist von Bernhard Ott, habe ich schon mal zitiert. Einfach die Geschichte von Gott mit den Menschen, von dem Gott, der die Menschen sucht und liebt und Beziehung mit diesen Menschen will haben und zum Teil auch wiederherstellen und so weiter. Das wäre für mich, glaube ich, eine kurze Zusammenfassung.
0: Schön. Dann werden wir nach dem noch ein bisschen konkret. Wie kann ich mich am besten der Bibel nähern oder mich vielleicht auch wieder neu nähern, wenn ich mich gerne mehr mit der Bibel auseinandersetzen will? Wo fange ich an?
1: Mir ist einmal das Bible Project über den Weg gelaufen. Das gibt es seit etwa 10 Jahren. Ist aus den USA. Das gibt es, glaube ich, auch das meiste auf Deutsch. Ja. Das sind so Videos, die wirklich über einzelne biblische Bücher erklären. Eben, die Bibel besteht ja aus 66 Büchern. Und wo einzelne so biblische Bücher erklären oder auch grössere biblische Themen oder Zusammenhänge und kreativ, grafisch sehr cool gemacht. Also es gibt auch eine Webseite, Bible Project, oder wir finden es auch auf YouTube und so. Das kann ich jetzt eigentlich noch recht empfehlen. Aber natürlich gibt es auch diverse so Hilfestellungen zum Bibellesen. Also zum Beispiel der Bibellesebund macht das in der Schweiz. Heftchen und Zeug und Sachen, die einem ein bisschen anleiten und inspirieren zum Bibellesen. Bei der VBG, wo ich jetzt lang geschafft habe, gibt es ein Heftchen Begegnungsort Bibel. Finde ich sehr einen schönen Titel. Also Gott begegnet, oder? Begegnungsort Bibel. Das ist so ein kleines Gruppenheftchen, das eben genau für Gruppen ist. Bibellesebund ist, glaube ich, eher so für das einzelne Bibellesen und das ist mehr für Gruppen, so ein bisschen mit auch Methoden, kreativ, wie kann man zusammen in der Gruppe Bibel lesen und darüber austauschen und so. Also überhaupt das gemeinsame Bibellesen mit Leuten, das finde ich immer wieder total inspirierend. Ja. Zusätzlich. Dann aber auch verschiedene Zugänge, vielleicht zum Beispiel einen meditativen Zugang. Also nicht zu meinen, ich muss jetzt so möglichst viel Bibel lesen und eben in einem Jahr durch die ganze Bibel. Das kann auch mal vielleicht sein, aber zum Beispiel einfach einen einzelnen Bibelvers meditieren und auf mich wirken. Also das finde ich noch faszinierend. Es gibt ganz viele Methoden im Umgang mit der Bibel. Eben einen meditativen Zugang. Dann gibt es den Bibelmarathon, dass man mal ein ganzes biblisches Buch am Stück liest. Das ist auch mal spannend. Macht man jetzt aber nicht gerade täglich, oder?
0: Ja, man kann ein bisschen bei der Fuß anfangen.
1: Genau, aber ich finde es noch cool, ein bisschen eine Vielfalt und etwas, was auch lustvoll kann sein, je nachdem. Oder ein bisschen nicht immer gleich und so, dass es so ein Trott wird. Das, glaube ich, muss nicht sein. Also es gibt Leute, wo das auch liegt, aber man kann es wirklich auch ganz verschieden allein, mit Leuten zusammen, meditativ, wenig aufs Mal, viel aufs Mal, vielleicht mal in einer Fremdsprache, dann hat man gleichzeitig noch Fremdsprachentraining. Also es gibt ganz viele Ideen, oder?
0: Und wenn ich jetzt sage, ich will jetzt die Bibel lesen, einfach, wo würdest du anfangen? Würdest du sagen, Beginning oder wo steigt man am besten ein?
1: Das ist jetzt noch eine heikle Geschichte, oder? Aber es ist jetzt meine persönliche Meinung, dass ich schon mit einem Evangelium würde einsteigen. Im Wissen, du brauchst eigentlich den Background vom Alten Testament, da haben wir vorher schon ziemlich am Anfang drüber geredet, oder? Aber ich glaube, jemand, der keine Ahnung hat, würde ich jetzt glaub, gleich sagen, tu noch mal Jesus
0: die Geschichte
1: anschauen,
0: Jesus.
1: Lese mal das Lukas-Evangelium oder, oder das Matthäus-Evangelium. Und dann lese aber schon mal auch vielleicht mal wirklich das erste Buch, Mose oder so, wo du aber sehr viele Fragen wirst haben und so weiter. Aber ja, und eben vielleicht das Bible Project könnte gerade so jemandem helfen, oder?
0: Super, geben wir das mal raus als Empfehlung. Danke vielmals, Christoph, fürs Gespräch. Es war sehr spannend.
1: Gleichfalls, merci.
0: Und ich danke auch euch fürs Zuhören und Einschalten bei unserem Gespräch über die Bibel. Nächste Woche schauen wir an, was ist eigentlich das christliche Menschenbild? Was steckt da genau dahinter? Ich freue mich, wenn ihr auch dann wieder dabei seid und wünsche euch alles Gute. Die Bibel ist also ein Buch aus vielen Büchern. Eigentlich fast eine kleine Bibliothek. Kein Wunder, liest man die nicht einfach so in einem Zug durch. Zum Glück sind wir da aber auch nie allein. So viele Leute haben die Bibel schon studiert und studieren sie noch heute. Wenn man will, findet man also sicher jemanden, der mit einem über die Bibel diskutiert. Oder man kann in schlauen Büchern nachlesen, mit was für Fragen rund um die Bibel man sich schon umgeschlagen hat und was für Antworten da dabei vorgekommen sind. Mich würde es jetzt natürlich auch interessieren, ob ihr auch mal auch Bibel leset und wenn ja, welche Stellen euch besonders gefallen oder auch besonders herausfordert. Schreibt mir sehr gerne eure Gedanken. Den Link zum Kontaktformular findet ihr direkt in den Shownotes. 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Dann hören wir uns in 2 Wochen wieder. Ich bin Leonie Meyer. Macht's gut und habt euch Sorge.
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1: Die Nachrichten von SRF um 3 Uhr mit Lukas Lüthi. In mehreren europäischen Ländern sind neue Waldbrände ausgebrochen. So etwa in Frankreich, in der Nähe der Stadt Brignoles, in der Region Var am Mittelmeer. Mehr als 600 Menschen seien in Sicherheit gebracht worden. Die Feuerwehr stehe mit 250 Personen im Einsatz, sagen die Behörden. Einen neuen Brand gibt es auch in Spanien, in einem Nationalpark an der Grenze zu Portugal. 12 Ortschaften mussten evakuiert werden. Laut spanischen Medien wurden fast 1000 Menschen aufgefordert, ihr Zuhause zu verlassen. Und auch auf der griechischen Insel Kreta ist gestern ein Waldbrand ausgebrochen. Mehrere Ortschaften wurden evakuiert, auch tausende Feriengäste sind laut Medienberichten betroffen. Rund 4 Jahre nach dem Angriff auf den Schriftsteller Salman Rushdie ist gegen den Attentäter ein weiteres Urteil gefällt worden. Ein Gericht verurteilte den Mann wegen Terrorismus auf Bundesebene. Er soll unter anderem versucht haben, die Hisbollah-Miliz im Libanon zu unterstützen. Das Strafmaß wird zu einem späteren Zeitpunkt bekannt gegeben. Möglich ist eine lebenslange Haft. Der Mann mit US-amerikanischer und libanesischer Staatsbürgerschaft wurde wegen des Angriffs auf Rushdie bereits verurteilt zu 25 Jahren Haft. Salman Rushdie wurde vor allem durch sein Buch «Die satanischen Verse» von 1988 bekannt. Der damalige iranische Revolutionsführer rief deshalb zur Ermordung des Autors auf. In Bolivien hat die Generalstaatsanwaltschaft einen neuen Haftbefehl gegen den ehemaligen Präsidenten Evo Morales erlassen. Der linke Politiker wird des Terrorismus und des bewaffneten Aufstandes beschuldigt. Hintergrund sind Proteste gegen den aktuellen Präsidenten Pedro Paz im Mai und Juni. Evo Morales soll die Demonstrationen organisiert haben. Der ehemalige Präsident bestreitet die Vorwürfe. Die Regierung versuche damit, von der wirtschaftlichen und sozialen Krise im Land abzulenken. Evo Morales war von 2006 bis 2019 Präsident Boliviens. Gegen ihn gab es bereits einmal einen Haftbefehl. Dieser wurde von einem Gericht aber aufgehoben. Der Schweizer Fußballnationalspieler Eray Tschömert hat einen neuen Club gefunden. Der 28-Jährige wechselt nach Italien zum FC Turin. Das hat der Club bekannt gegeben. Zuletzt spielte der Verteidiger in Spanien bei Valencia. Dort erhielt er aber keinen neuen Vertrag mehr. Eray Tschömert stand auch im Kader der Schweizer Nationalmannschaft für die WM und kam einmal zum Einsatz. Das Wetter. Heute ist es zunächst sonnig, am Nachmittag ziehen Wolkenfelder auf und es bläst kräftiger Wind bei 34 bis 37 Grad. Das waren Nachrichten von Radio SRF. Verantwortlich Lukas Lüthi.
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2: Endlich leben. Oder auch endlich leben. Ja, beides hat miteinander zu tun. Weil wenn wir wissen, dass das Leben endlich ist, dann können wir auch endlich leben. Und über den Zusammenhang zwischen Tod und Leben reden wir in diesem Podcast. Wir treffen Leute, die sich mit Tod, Sterben und Trauer auskennen. Und fragen, wie gehen sie mit ihrer Endlichkeit um? Schön, sind ihr dabei in dieser neuen Folge «Endlich leben». Ich bin Evelyn Gutknecht und für diese Folge habe ich mit jemandem geredet, der eigentlich schon lange tot sein müsste. Der Markus Henni. Als kleines Kind hat er die Diagnose zystische Fibrose bekommen. Eine Krankheit, die unheilbar ist und wo man früher oder später daran stirbt. Die Ärzte haben seinen Eltern gesagt, er habe keine hohe Lebenserwartung.
3: Ja, mit 20 ist er mal fertig oder mit 30 spätestens.
2: Heute ist der Markus Henni über 40. Er lebt noch und es geht ihm heute besser denn je. Das dank neuen Medikamenten, die ihm ganz eine neue Lebensqualität ermöglichen. Dass er heute an diesem Punkt steht, ist aber alles andere als selbstverständlich. Mitte 20 ist er in eine tiefe Krise gefallen.
3: Ich bin dort in eine Situation gerutscht, wo es echt nie mehr ist weitergegangen. Also beruflich nicht, Beziehung, die kaputt ist gegangen. Aber Gesundheit, die rapid ist, abgegangen, einen Rückschritt hat gemacht. Und ich bin in eine Situation gekommen, wo ich nicht nur gesagt habe, also ich tue mir selber etwas Gutes, wenn ich nicht mehr da bin, sondern noch viel mehr tue ich im Umfeld, das ja so mitleidet, auch etwas Gutes. Und ihr Glaube hat schon dazu geführt, dass ich eben gesagt habe, ja, den mache ich doch einfach am besten Schluss.
2: Er hat sich will das Leben nehmen. Das hat nicht geklappt, Gott sei Dank. Heute ist er für ganz viele Menschen eine Inspiration. Er hat auch Bücher geschrieben über sein Leben, die habe ich euch verlinkt in den Shownotes. Auch mich hat Markus Henni inspiriert. Ich habe gestaunt, wie viel Ruhe und Zufriedenheit er ausstrahlt, obwohl er durch seine Krankheit so viel Schwieriges auch erlebt hat. Wir sind zusammen an seinem Esstisch in seiner Altbauwohnung in Bern gesessen und haben über sein Leben und seine Krankheit geredet. Und ich wollte wissen, wie ist es, wenn man schon als kleiner Bub weiss, ich werde mal nicht alt? Wie sieht die Kindheit aus, wenn der Tod immer wieder vor Augen ist? Und was heisst für ihn endlich leben? Gerade am Anfang von unserem Gespräch habe ich Markus Henni gesagt, er soll sich doch mal vorstellen.
3: Wie gesagt, mein Name ist Markus Henni. Ich bin 43, wohne in der wunderschönen Stadt Bern. Bin glücklich verheiratet, habe zwei Zwillingsmädchen, die diesen Sommer 9 werden und in die 3. Klasse kommen. Das ist so ein das Wichtigste von mir.
2: Mhm. Wir reden heute über dein bewegtes Leben auch. Dass du nämlich heute da sitzt und ich mit dir ein Interview mache, ist gar nicht selbstverständlich. Du hast als Zweijährige Diagnose bekommen, dass du zystische Fibrose hast. Habe ich das jetzt richtig ausgesprochen?
3: Ja, genau. Ein bisschen Zungenbrecher. Ja, genau. Zystische Fibrose oder einfach kurz CF.
2: Also komm, genau. Reden wir doch in diesem Podcast einfach von CF. Dann sind wir sicher. Mit zwei hast du erfahren, oder haben deine Eltern, du hast das ja doch noch nicht geschnallt, was das heisst, haben deine Eltern erfahren, der kleine Markus, der hat CF. Das ist eine chronische Krankheit, die man nicht heilen kann, wo man ein Stück weit therapieren kann, aber nicht heilen. Und das waren recht schlechte Prognosen, die man da deinen Eltern gegeben hat. Erzähl mal.
3: Ja, also dann, zumal die Diagnose gefallen ist, ist das so gewesen, dass ich einen Husten bekommen habe, der nicht mehr weg wollte. Und aufgrund von dem bin ich ins Spital gekommen und dort hat man dann die Diagnose gestellt. Und da das Angeborene eben vererbte Stoffwechselerkrankung ist, werden natürlich alle von Familie getestet. Und wir sind 4 Kinder daheim und von uns 4 heisst 3. Hm. Und das war natürlich für die Eltern schon ein grosser Schock gewesen, zumal dass gerade 3 Kinder die Krankheit haben. Bei mir war es so, dass man gesagt hat, ja, dann bei der Diagnose, man sieht, dass 2 Wochen über es überlebt.
2: Oh,
3: und
2: so
3: da ist es also wirklich sehr dramatisch gestiegen. Ja.
2: Was bedeutet denn das genau, die Krankheit? Weißt, was macht die mit einem? Was ist so bedrohlich?
3: Ja, die Krankheit, zystische Fibrose, ist eigentlich, dass die eigenen Flüssigkeiten im Körper zu verdickt produziert werden. Und das führt zu Verklebungen, vor allem in den Lungen, aber auch im ganzen Verdauungstrakt. Man kann schlecht zu essen aufnehmen, man bekommt irgendwann mal wahrscheinlich, durch eine grosse Wahrscheinlichkeit, Diabetes und die Lunge tut sich natürlich durch die Verklebungen, Vernarbungen, das Atemvolumen, das zurückgeht und immer wieder die Infekte auch, abbauen. Und das führt natürlich dazu, dass es einem immer wieder schlecht geht. Also ich war sicher 3-4 Mal pro Jahr immer 2-3 Wochen im Spital gewesen, mit hochdosierten Antibiotikatherapien, intravenös, eben, um genau die Infekte halt, zu behandeln. Und das ist schon, halt schon die Dramatik von der Krankheit. Es war halt immer so, dass ich, als ich Kind war, hat es noch kaum Erwachsene gegeben mit dieser Erkrankung.
2: Also
3: es ist mit mir auch erwachsen worden. Es ist so parallel gelaufen mit den medizinischen Fortschritten.
2: Sprich, die Krankheit hat es zwar schon gegeben, aber es hat einfach niemand länger überlebt. Also es hat keine Erwachsene gegeben, weil man schon vorher daran gestorben ist.
3: Genau, das ist mir als Kind irgendwann mal daran gestorben, weil die Behandlungsmöglichkeiten noch nicht so gross waren. Und halt einfach die Auswirkungen, die es hatte. Also sicher pro Tag immer 3 Stunden Atemtherapie, sehr viel eben Medikamente, also das heisst von Antibiotika, Entzündungshemmer, eben Enzyme und Vitamine und zusätzliche Kalorien, dass man eben die Ernährung alles kann haben, die Entzündungen im Körper kann irgendwie versuchen zu jonglieren. Also es war echt ständig einfach eine Symptombekämpfung gewesen, aber nicht eine Ursachbekämpfung, weil das noch nicht gegangen ist.
2: Mhm. Ich würde dann gerne noch ein bisschen hören, wie das war als Kind, weißt, all die Therapien. Aber du hast vorhin gesagt, man hat da, die Ärzte gesagt, ja, mal schauen, ob der Markus die nächsten 2 Wochen überlebt. Nachher hast du die nächsten 2 Wochen überlebt, aber die Prognose war ja nicht besser gewesen. Also es war eigentlich immer so ein Abwarten gewesen, ja, wie lange
4: Schafft er es noch? Oder wie muss ich mir das vorstellen?
3: Ja, das ist schon so. Irgendwie ein starker Infekt war rum, hat man nicht genau gewusst, ja, kommt es dann wieder gut? Man hat es immer gehofft und geglaubt. Aber dann sind halt auch einfach die statistischen Erfahrungen gekommen. Man hat gesagt, ja, in der Schulzeit wird es auch nicht schaffen, aus der Schule nicht. Das sind die Prognosen, die Ultimaten sind mit mir gross geworden, bis 30-jährig. Und dann hat man dann aufgrund von Statistiken die Prognose auch nicht mehr gestellt. Und eben, ich muss mich noch gut erinnern, also das ist etwa 15 Jahre her, wo man gesagt hat, ja, jetzt wird die zystische Fibrose selber langsam erwachsen. Mhm. Also es ist halt so ein Mitgehen mit dem.
4: Und eben von diesen drei Geschwistern, du hast es eigentlich am heftigsten verwünscht, kann man das so sagen? Also du hast eigentlich die schlechtesten Prognosen gehabt.
3: Ja, vom Sinn her, ja, dass ich einfach instabil bin unterwegs. Das heisst, meine Lunge hat immer wieder Infekte gemacht, wo man immer wieder hat müssen, aufwendig therapieren musste. Ja.
4: Mhm. Wann ist der Moment gekommen, kannst du dich an das zurückerinnern, wo du vielleicht zum ersten Mal realisiert hast als Bub, hey, bei mir ist etwas anders als bei anderen Gespendeln, vielleicht in der Nachbarschaft oder wo du dann in Kinds gekommen bist oder so. Ja, ich habe irgendwie andere Voraussetzungen.
3: Also soweit ich mich mal erinnere, weiss ich einfach, dass ich anders bin. Ich weiss aber auch, dass ich das als Kind nicht irgendwie dramatisch empfunden habe, sondern einfach genau, ich glaube, auch Kinder allgemein hat eine sehr starke Resilienz. Mhm. Und ihre Umgangsformen, ab und zu gibt es noch Situationen, an die ich mich zurück mal erinnere, wo herzig war, wo man irgendwie... Die Eltern haben gesagt, jetzt musst du reinkommen, jetzt musst du Therapie machen, weil alle anderen noch draußen gespielt oder irgendwie Sachen danach nicht können mitmachen, wie die Schullager gehen, wie irgendwie ein Fußballmatch machen, weil man nicht mehr nachher mal
4: vom Schnaufen her,
3: ja, genau, vom Schnaufen her Sachen, aber wo man dann halt auch einfach genommen hat und gewusst hat, das ist es so, wie eben auch die Lebenserwartung. Ja.
4: Aber das war dir auch bewusst gewesen als Kind? Hey, meine Lebenserwartung ist nicht so hoch. Oder hat man das nicht mit dir kommuniziert? Quasi?
3: Also wir haben es nicht fest diskutiert und angeschaut. Wir haben es einfach angenommen. Ich habe es gewusst. Ich dachte, ja, mit 20 ist es mal fertig. Oder mit 30 ist spätestens. Also ich kann mich noch gut erinnern, als ich meine Frau hat kennengelernt und ich mit ihr mal also die Langzeit das erste Mal geplant. Vorher war das für mich so etwas gewesen, ja, was auf lange Zeit rausgeplant. Keine Ahnung, noch nie gemacht. Solche Gedanken, wo ich dann gemerkt habe, okay, das kann ich auch machen oder mal versuchen zu machen.
4: Da ja. Wird ich dann nachher... Da möchte ich nachher unbedingt noch ein bisschen mehr wissen, wie das genau war, aber ich möchte noch in der Kindheit schnell bleiben.
3: Ja.
4: Weißt du, die Vorstellung, du machst immer noch mal, schaffst noch mal ein Jahr, oder? Jetzt noch mal erste Klasse geschafft, okay, ich lebe noch, blöd gesagt, zweite Klasse. Nachher irgendwann geht es ja darum, ja, soll ich jetzt eine Lehre machen? Also, hast du dir auch mal so die Gedanken gemacht, von ja, bringt es das überhaupt? Jetzt da, wir haben mehr Mühe in der Schule, probieren erfolgreich zu sein, eine Lehre zu machen, wenn ich dann eh vielleicht mit 20 stirbe.
3: Mhm. Nein, in diesem Alter vor 20 war ich immer, dass ich voller Träume war. Ich habe geträumt, von Astronaut zu werden, von Tierarzt zu werden, von Sendungen. Träume sogar eine Familie zu haben. Also ich habe das sicher auch ein bisschen weit verdrängt.
4: Also verdrängt der Gedanke, dass das nicht könnte.
3: Ja, dass das wahrscheinlich nicht so ist. Oder gar nicht so, wenn man jetzt an einen Astronaut denkt.
4: Ja.
3: Aber ich glaube mir schon, dass wir immer mit der Hoffnung gelebt haben. Und, ja, wir wollen ja weitergehen. Und es kann auch sein, dass es besser kommt als prognostiziert. Es kann auch sein, dass Sachen passieren im Leben, die man nicht einfach voraussehen kann. Und dass wir eigentlich alle im gleichen Boot sind und ja nicht wissen, was der morgige Tag bringt.
4: Ja klar, ich meine, jedem kann auch irgendetwas passieren,
3: ja, genau.
4: Wo man gesund ist.
3: Von dem her bis 20, auch ein bisschen drüber würde ich sagen, habe ich schon in diesem Bereich auch Vollgas gegeben. Ich habe einfach nicht in die Weite raus geplant.
4: Mhm.
3: Aber die Sinnesfrage, macht es noch Sinn, ist der später ist schon
4: nachher. Ja, da gehen wir dann noch drauf ein. Und wie ist das, weißt, wenn man so viel Eben, du hast vorhin kurz erwähnt, so viel Zeit im Spital, also mehrmals im Jahr hast du mehrere Wochen im Spital sitzen, um die Infekt zu behandeln. Du hast so viel Therapie und alles machen. Hat es da auch die Momente gegeben, wo du gedacht hast, hey, ich mag das eigentlich gar nicht mehr. Für was überhaupt? Oder bist du wirklich einfach immer so optimistisch geblieben?
3: Ja, ich glaube schon, dass ich immer bin optimistisch geblieben. Es war einfach der Alltag, es hat dazugehört, es war ein Teil von mir. Es hat sicher auch wieder im jungen Erwachsenenalter dann Momente gegeben, wo ich dachte, hey, ich mag das gar nicht mehr machen, wo ich einfach die Nebenwirkungen oder den Leideffekt halt mit so Atemnot, Schmerzen, wo alles so hoch war. Und ich dachte, ja, so muss ich das jetzt jährlich wirklich viermal haben. Aber vorab möchte ich mich nicht erinnern, dass es mal so war. Sicher auch Gedanken, wenn man da beim Kinderspital zum Fenster hat ausgeschaut und andere Kinder draußen gesehen, Fußball spielen, hat man gedacht, ja, ich würde jetzt auch gerne an solche Sachen. Aber das waren noch so kurze Momente. Sonst war es halt der Alltag.
4: Du hast vorher erwähnt, so ab 20 hat sich das alles ein bisschen angefangen zu kehren bei dir. Da bist du nicht mehr ganz so optimistisch oder positiv gewesen. Eigentlich noch erstaunlich, weil bis 20 eigentlich hast du eben die Perspektive gehabt, ja, wahrscheinlich bin ich mit 20 tot. Dann überlebst du das, wirst über 20 und dann gehst du wirklich ins Loch rein. Erzähl mal, wie ist dir da gegangen?
3: Ja, ich glaube, ich habe immer ein bisschen mehr so ein Hintertürchen als Gedanken offen gehabt, ja, wenn es wirklich ganz schlimm wird, dann kann ich ja in diesem Leben selber ein Ende setzen. Und die Krankheit ist halt schon progredient verlaufen, das heißt, es wird schlechter. Mhm. Und durch diese schlechter Werden ist es so einfach immer wie anstrengender geworden mit Atem, mit den Infekten, mit Nebenwirkungen, die zunehmen, mit Antibiotika, wo man darauf resistent wird. Und dann halt auch der Druck von der Gesellschaft. Man merkt, so beruflich ist es sehr schwierig, weiterzugehen, etwas können zu machen. Partnerschaft, die sich natürlich hat, gestellt, wo ich überall das Gefühl hatte, ja, ich bin einfach der gut, flott, gern gesehene Markus, aber mehr ist es auch lieber nicht. Solche Sachen, die halt dann auch mir geschaffen haben, ja, für machen.
4: Ja, wir haben es vorher gar nicht erwähnt, du hast einen Beruf gelernt, du hast KV können machen. Ja. Also eigentlich, ja, bist du gut aufgestellt gewesen. Du hast eine Ausbildung im Sack gehabt, du hättest können so mit einer guten Perspektive in die Zukunft schauen und gleich eben ist da immer noch die schwere Krankheit, die dir das Leben schwer gemacht hat. Du hast gesagt, es ist immer schwieriger geworden, auch mit der Krankheit selber. Was hat denn dir in dieser Zeit gleich auch noch Kraft geben, zum weitermachen? Du hast vorher erwähnt, also du hast das Hintertürchen offen gehalten, um deinem Leben selber ein Ende zu setzen. Also ist das wirklich auch eine Option gewesen?
3: Ja, ich glaube nicht wirklich ernst. Mehr so irgendwie so eine Sicherheit, als ich hätte einen Fluchtweg offen, wenn es gar nicht mehr geht. Kraft geben mir sicher mein Umfeld, meine Familie, Freunde. Also da bin ich schon sehr gut immer eingebettet gewesen und da bin ich auch sehr dankbar dafür. Sicher auch den Glauben. Also da habe ich schon sehr starken Glauben oder bin mit Jesus, wenn man es so sagen kann, unterwegs. Ich habe das so in der Bibel lang gesucht. Was habe ich für Möglichkeiten, eben, wenn es gar nicht mehr geht, was steht mir da zur Verfügung. Also da habe ich schon dort abgeklärt und natürlich immer gefleht und gebetet und müssen auch gleich Beste geben. Also es war schon sehr ein grosser innerlicher Kampf gewesen.
4: Ist denn der Glaube etwas, das dir ein bisschen in die Wiege gelegt worden ist? Also ist das in eurem in deinem Zuhause ein Thema gewesen, oder wie bist du auf das gekommen?
3: Ja, das ist es so. Also bei meinen christlichen Eltern aus gross geworden, Glauben ist ein Thema gewesen. Bei der EMK gross geworden und dann als so 20-Jähriger bin ich zu ICF gewechselt und bei der Zeit dann auch sehr engagiert.
4: Also EMK und ICF, schnell erklären, vielleicht sind zwei Freikirchen, oder?
3: Ja, genau. Ja.
4: Wie ist denn das? Weißt du, da glaubst du einerseits an einen Gott, an einen guten Gott, oder wenn man jetzt die Bibel glaubt, dann wird einem der Gott ja schon auch als einen liebenden Gott zeigt. Und handkarum bist du selber so fest am Leiden, hast eine schwere Krankheit, hast jetzt nicht die Perspektive, wo ich alt werden kann. Wie hast du das zusammengebracht?
3: Mir ist das sehr gut gelungen. Und zwar habe ich auch oft die Bibel gelesen, auch in der Spitalzeit, und halt einfach dort auch gesehen, also all die Propheten, was die für ein Leben hatten, wo er oft sehr traurig war, ein sehr grosser Kampf, oder auch die Jünger, vor allem auch, wie sie gestorben sind. Und einfach zu sehen, die Bibel, die Menschen, die auch nicht ein einfaches Leben hatten, oder die meisten, oder einen grossen Kampf, gerade im Glauben, und ich wusste, also, ja, von wo soll ich das Gefühl haben oder das Recht haben, ja, mir soll es nur gut gehen. Mhm. Jesus muss jetzt schauen, dass ich ein super Leben habe. Aber ich habe immer gewusst, Jesus ist da. Ich habe mich auch immer gedreht gefühlt von ihm. Das ist heute noch so. Und ich wusste, ich bin gerettet. Irgendwann ist wie die um auch bei ihm seine Ewigkeit, also so eine Ewigkeitsperspektive. Mhm. Und meine Seele ist echt primär gerettet. Auch ob ich gesungen bin oder nicht, im Sinn, was ist denn gesungen und was nicht, das ist körperlich gesund. Das Anliegen ist bei Jesus deponiert, ob es eintrifft oder nicht. Klar kann ich mir dort das Beste machen oder so in Anspruch nehmen, aber ich kann es ja nicht wie erzwingen. Mhm. Und von dem her ist es mir sehr gut gegangen. Ich habe immer auch Römer 8, 28 über mich ausgesprochen. Das ist der Bibelvers, wo steht, alles dient denen zum Besten, die wir lieben. Und ich habe wirklich gedacht, oder glaube ich noch heute, dass es mir alles zum Besten dient, auch wenn ich das halt nicht sehe.
4: Puh, das stelle ich mir mega schwierig vor.
3: Ja, weißt, du hast so eine Krankheit. Ich könnte doch ein bisschen naiv tönen. Aber ich glaube fest daran, dass ich bin Mensch, Gott ist Gott und ich bin nicht auf seiner Ebene und sehe so viel. Also ich erkenne immer nur ein Bruchstück, habe sicher ein anderes Denken, wo man mit Leistung, mit eben, ich muss gesungen sein und weiss nicht, was alles verknüpft ist. Aber der Gott, der ganz andere Perspektiven. Hm. Und man geht sich darum, dort das Vertrauen in ihn reinzusetzen und zu sagen, ich sehe nicht alles. Und ich glaube, in dieser Demut und in diesem Vertrauen, das ist auch die grösste Art von Gottesanbetung, die wir machen können.
4: Hm. Aber hat es auch mal die Momente gegeben, wo du irgendwie vielleicht auch hässig warst auf Gott oder wo du mit Fragen an ihn gekommen bist oder ja, wo du dass du jetzt nicht einfach so easy hast können, sage ich jetzt einmal. Oder bist du weniger der Typ?
3: Also mit Fragen schon immer. Und auch Zweifel. Aber ich habe immer alles können, mit Bibel lesen oder eben mit Freunden, mit Pastoren, mit anderen Menschen in meinem Leben können analysieren. Ich glaube, das ist so etwas vom Wichtigsten. Das ist halt mal bei schweren Themen, wo man lieber nicht heranschaut oder oft verdrängt, auch heranschauen kann. Genau, wenn man sich darüber Gedanken macht, dass man sich mitnimmt, dass es auch Klarheit bringt und somit eigentlich eine Besserung. Mhm. Also zum Beispiel ja immer wieder Angst gehabt, ja, jetzt bekomme ich dann zusätzlich noch eben Diabetes oder der häufigste Tod bei CF ist eigentlich der Erstickungstod. Und weil ich wusste, ich Angst vor dem, habe ich es einfach mal zum Beispiel Diabetes mit meinem Arzt besprochen und geschaut, ja, was heisst denn das genau, muss denn das so sein, was bedeutet denn das? Und das hat die Klarheit gebracht, dass ich das auch wie können ablegen konnte.
4: Also du hast dich wie auch der Angst gestellt, oder? Das ist ja, eigentlich genau. So der ins Gesicht schauen, wo einem Angst macht und mal abklären, ja, was würde denn das
3: ja,
4: heissen?
3: Genau. Mhm. Und ich glaube schon, dass halt die Konfrontation mit diesen Themen, die einem Angst machen, oder auch eben irgendwie hindern, dass man das anschauen kann und die Klarheit dann auch wieder in eine Befreiung bringt. Aber es kostet halt etwas, herzuschauen. Es löst Angst aus, es löst Tränen aus, aber es sind oft eben heilende Tränen.
4: Ist das Thema Sterben auch eine Angst gewesen? Also weißt du, die Angst vor dem, das vorher erwähnt, Erstickungstod, stelle ich mir jetzt schon nicht gerade
3: ja.
4: Angenehm vor.
3: Genau. Oder? Ja, also nicht vom Tod selber die Angst. Das würde ich sagen, habe ich weniger, weil ich sicher auch mit meiner Geschichte dort schon viele Berührungspunkte hatte und eben das Thema auch schon angeschaut. Oft. Und auch schon Freunde habe ich dieser Krankheit verloren. Aber vom Prozess selber, ja, vom Sterben, wie könnte das sein? Also wie muss ich mir das vorstellen? Und das hat schon Angst gemacht. Aber auch das habe ich so mit Mediziner mal dann zumal angeschaut. Und da ist dann die Angst auch weggegangen, weil sie eben gesagt haben, ja, was haben wir denn für Mittel zur Verfügung? Wie können wir

0: so ein bisschen sediert ist, dass man das gar nicht so wirklich mitnimmt. Mhm. Also das ist so eins von der erleichternden Massnahmen, die ich dann mitgenommen habe aus diesem Gespräch. Ja.
1: Wo dir ein bisschen Ruhe gegeben hat dann über dem Thema. Mhm. Ja. Du hast vorhin gesagt, du hast durch einige auch Bekannte oder Freunde an dieser Krankheit verloren. Ich nehme an, wenn du so viel im Spital bist, lernst du andere Kinder, junge Erwachsene kennen, die die gleiche Krankheit haben. Ist man da wirklich vernetzt untereinander?
0: Ja, das ist man. Auf jeden Fall. Und trotz dieser Schwere, würde ich sagen, habe ich im Spital ganz schöne Begegnungen gehabt, sehr wertvolle. Eben auch in den Situationen, wo jemand gestorben ist. Und das ist etwas, was ich nicht missen im Nachhinein, was wir sicher auch zu dem gemacht haben, wer ich heute bin. Mhm. Und eben genau halt auch mit der Endlichkeit auseinanderzusetzen.
1: Stelle ich mir aber auch noch krass vor. Weißt du, irgendwie da ja, sterben andere mit der gleichen Krankheit, du lebst immer noch. Ist da auch mal der Gedanke gekommen, ja, wieso stirb ich nicht, wieso sterben sie? Oder weißt du, fast ein bisschen Schuldgefühl oder so?
0: Und nicht Schuldgefühl, aber eine Trauer, ja. Also, ja, dass das so ist. Hm. Ja.
1: Ich könnte noch mal in die Zeit hineingehen, so Mitte 20, wo du gedacht hast, ja, oder wo eher so eine depressive Phase ja gekommen ist, kann man das sagen?
0: Ja, eine kurze Zeit, ja. Ich glaube, ich habe dort einfach mit mir halt das Leiden mitgeschleppt und mit mir selber abgemacht. Und das ist, glaube ich, der grosse, wenn man so sagen, nicht Fehler, aber das Problem war, dass ich mir nicht so gegen aussen habe mitteilt, wie es mir dann wirklich geht. Mhm. Ich bin dort in eine Situation gerutscht, eben, wo es eigentlich nie mehr ist weitergegangen. Also beruflich nicht, Beziehung, die kaputt ist gegangen. Eben Gesundheit, die rapide ist, abgegangen, einen Rücktritt hat gemacht. Und ich bin in eine Situation gekommen, wo ich nicht nur gesagt habe, also ich tue mir selber etwas Gutes, wenn ich nicht mehr da bin, sondern noch viel mehr tue ich im Umfeld, das ja so mitleidet, auch etwas Gutes. Und ihr Glaube hat schon dazu geführt, dass ich eben gesagt habe, ja, den mache ich doch einfach am besten Schluss. Und die Entscheidung war ein bisschen eine Kurzschlussentscheidung, wenn ich jetzt zurückschaue. Und das Problem ist, wenn die mal gefasst ist und es nur mit sich selber ausmacht, von dort wegzukommen, ist sehr schwierig.
1: Also hast du mit niemandem über das geredet?
0: Ja, ich glaube, so ein bisschen angetönt oder mal etwas gesagt. Also der hat schon gewusst, dass es mir nicht gut geht. Oder dass etwas ist, aber nein. Hm. Dass es wirklich etwas könnte wirklich dahinter sein, das nicht, nein.
1: Doch sitzt du heute da, das heisst, du hast den Entschluss, ich mache mein Lebensende nicht wirklich durchgezogen. Warum nicht?
0: Ich habe es schon durchgezogen, aber es ist gescheitert.
1: Okay.
0: Und da bin ich natürlich im Nachhinein sehr froh, dankbar. Also das hat wirklich den Zusammenbruch wie gebraucht, dass ich meine Gedanken wechseln konnte. Ich glaube, dass ich meine Ängste überwinden konnte, dass ich meine Gedanken, meine Muster können durchbrechen und sagen, okay, wenn es nicht so ist, dann ist es halt Angst. Dann muss ich ja nicht 100% arbeiten, mehr Vollgas geben auf den Beruf und irgendwie, jetzt sage ich jetzt mal überspitzt, Doktor, Professor, irgendetwas werden, sondern ich mache jetzt mit meiner Geschichte, die ich gehalten habe, das Beste daraus. Und das war der grosse Wechsel, den es in diesem Zerbruch hat eigentlich gegeben. Mhm. Und so sind wir ja oft Menschen, dass wir irgendwelche Widerstände haben, Gedankensmuster, aber dass ein gewisser Druck von Leiden braucht, dass man aussteigen kann. Aus dem, und das ist genau der Zerbruch, den ich erlebt habe, was eben passiert ist. Und das war das Befreiende, was ich erlebt habe.
1: Aber hat sich das sofort als befreiend angefühlt? Also du hast deinem Leben wirklich ein Ende setzen, es hat nicht geklappt. Ist da nicht im ersten Moment der Frust, jetzt hat das nicht einmal geklappt. Weißt du, wie bist du mit dem umgegangen?
0: Nein, gar nicht mehr. Also ich bin wirklich aus dem Karussell ausgestiegen, aus dem, sagen wir jetzt mal, Gedankenkonstrukt. Das ist wirklich von dann an

0: Es hat dann schon ein halbes Jahr noch Psychotherapie und Begleitung geführt, weil ich gemerkt habe, der Körper hinkt noch so hinten nach der Zelle. Aber das hat noch so ein halbes Jahr gebraucht, um einpendeln, dann war das gut gewesen. Aber so von den Gedanken her war es wirklich befreiend gewesen. Ich kann mich erinnern, dass mir es dann einfach unwohl war. Also, ich hatte Schamgefühl, dass ich das gemacht habe. Also, im Spital war es bekannt, alle wussten, dass ich das gemacht habe. Es war mir richtig peinlich. Gegenüber meinen Eltern habe ich natürlich schlecht gefühlt, dass ich so etwas gemacht habe. Aber von denen war es dann richtig der Wille da, jetzt packst du es, mach das Beste daraus. Mhm. Und das hat natürlich alles geändert.
1: Also die depressive Phase, die Depression ist dann wie auch schleichend weggegangen?
0: Ja, genau. Ich glaube, die ist weg gewesen. Ich würde nicht sagen, dass sie eben Depression hatte, sondern halt einfach, ja, ich weiß nicht genau. Wenn wir dann jetzt psychologisch sagen, die Suizidbefreiungsgedanken, ich glaube schon, dass es eben ein Gedankenmuster ist, das ich drin gefangen war. Mhm. Und das dann unmittelbar dann ist wie gelöst gewesen, aber wie die Aufarbeitung noch nicht gemacht werden
1: musste. Da bist du auch reingegangen, die Aufarbeitung, also du hast dich dann auch gestellt.
0: Ja, genau, dort hatte ich professionelle Begleitung.
1: Irgendwann hast du ja dann deine jetzige Frau kennengelernt. Wie muss ich mir das vorstellen? Du lernst eine Frau kennen, die du toll findest, du merkst, da ist etwas zwischen uns, aber du hast ja immer noch die Perspektive gehabt, so mit die 20, ja, mit 30 ist ja wahrscheinlich dann etwa fertig, oder? Also, weil gesundheitlich ist dir ja immer noch nicht gut gegangen. Wie hast du das kommuniziert?
0: Das war eben das Gute gewesen bei ihr, dass ich das nicht haben müssen, gross kommunizieren. Wir haben uns im ICF, der Freikirche, kennengelernt. Ich war dort schon bekannt gewesen, weil ich oft auf der Bühne war. Alle wussten, dass ich eine Erkrankung habe. Meine Frau hat die Erkrankung auch schon gekannt, weil sie eine Diplomarbeit vor unserer Zeit hat über die Erkrankung geschrieben.
1: Also sie kommt aus einem medizinischen Beruf.
0: Genau, also. Und sie hat eben mich gekannt. Und wir sind so im ICF sind wir so zu Best Friends geworden. Aber auch sie war mal in der Situation, wo sie mir gesagt hat, mehr denn nicht. Und an diesem Punkt habe ich gemerkt, ja, das ist schon gut, aber für mich stimmt es eigentlich nicht. Ich möchte gerne mehr. Das habe ich dir offenbart, die Gedanken. Und von dort an ist dann bei jedem Prozess los, ja, warum eigentlich nicht? Mhm. Und das hat sie als sehr organisierte Person, und jetzt fällt mir das Wort zu euch, strukturiert und abgeklärte Person, auch sehr gut abgeklärt. Und da haben wir sehr viele gute Gespräche darüber. Aber am Schluss ist es immer gut gekommen, wir sind zusammengekommen. Aber das ist so, wie du gesagt hast, dass dann Perspektiven noch nicht rosig waren. Mhm. Und gleich ist sie in die Beziehung mit mir eingegangen. Und das hat mich natürlich extrem gefreut.
1: Plus sogar dann auch noch einen Schritt weiter. Also wir haben nicht nur eine Beziehung dann miteinander gehabt, sondern wirklich das Ja, wir wollen miteinander durchs Leben gehen. Also wir wollen heiraten, oder? Also das stelle ich mir schon mega krass vor, auch dass von ihr her die Entscheidung, mal, ich heirate jetzt da einen Mann, der kann sein, dass er in einem Jahr, in zwei Jahren, in drei Jahren tot ist.
0: Ja, das ist es so, ja.
1: Haben die dann immer so, weißt, verdrängt man das ein Stück weit auch, das Bewusstsein oder der Gedanke, ja, der Markus könnte nächste Weihnacht nicht mehr bei uns sein, tut man sich dem gar nicht so stellen? Oder ja, nehme ich mal mit rein in die Gedanken, die ihr euch da gemacht habt?
0: Ja, ich glaube, so dramatisch war es echt nur einmal, wo wirklich der Krankheitsverlauf ist rapid schlechter wurde. Und wir sind durch die Situation hergekommen, wo es geheiss, die letzte Option wäre eine Lungentransplantation. Das wäre ja etwas, was man dann auch noch hat. Und sonst war schon der Verlauf so, dass man müssen sagen, ja, in den nächsten Jahren sollte eigentlich nicht etwas sein, aber halt immer wieder die Kranken. Hausbesuch, Krankheitszeiten, all die Einschränkungen.
1: Also eigentlich hast du schon auch ein bisschen Perspektive bekommen von den Ärzten. Ja, wenn es so weiterläuft wie jetzt, dann lebst noch ein paar Jahre, oder wie muss ich mir das vorstellen?
0: Genau. Ja. Mhm. Aber ich würde sagen, nein. Meine Frau und ich sind beide sehr abgeklärte Personen und wir haben es nicht verdrängt. Im Gegenteil, sie haben offen diskutiert und sie hat zu dieser Zeit auch auf der Onkologie, also Krebsabteilung, stationär im Inselspital gearbeitet. Und sie ist mit so schweren Schicksal dort tagtäglich konfrontiert gewesen. Also sie hat dort sogar durch das vielleicht, kann man sagen, ein bisschen nüchternen Umgang gefunden. Mhm. Was wir sicher beide hatten, oder immer noch, ist eine gewisse Art ein schwarzer Humor, dass man mit dem auch umgeht.
1: Das braucht man das vielleicht ein bisschen?
0: Ja, ich denke schon, dass eben, wie ich sage, es ist so ist eine grosse Empfehlung von mir, halt mit schweren Themen auseinanderzusetzen. Also jetzt gibt die Endlichkeit vom Leben, der Tod, eben auch Organ Spende und so Themen, aber es mal der Schwere auch ein bisschen entgegenwirken, indem dass man weiss, hey, wenn ich das mal anschaue, dann komme ich in eine neue, größere Autonomie, Freiheit, Bewusstsein rein, aber das darf auch Humor drin haben. Mhm. Und das sage ich oft, also auf den letzten Punkt auf meiner Bucketlist ist eine Packung Maiskörner essen, die ich dann Krematorium und Popcorn-Party. Also, dass man dort halt auch ein bisschen Humor reinbringen kann.
1: Ja. Aha. Das ist gut, der mit dem Popcorn. Muss man merken.
0: Das ist, glaube ich, schon das Wichtige, weil eben wir weichen dem lieber aus, die Menschen, dem Schweren. Wir gehen lieber irgendwie einen Vortrag hören, wie wird in einem Jahr zum Millionär.
1: Ja, oder wie ich meine Gesundheit optimiere, also das Ganze.
0: Ja,
1: wir sind ja schon in einer Gesellschaft, wo wir uns möglichst gut ernähren und Sport treiben, damit wir fit sind. Ja. Und der Gedanke, dass wir alle irgendwann älter werden und abbauen oder eben irgendwann alle im Sarg landen, verdrängen wir gern. Weißt du, hast ja das wirklich, seit du Kind bist, das Bewusstsein, hast auch müssen haben, mein Leben ist endlich. Ich meine, ich könnte das Bewusstsein ja theoretisch auch haben, weil ich weiss es ja theoretisch auch, dass ich irgendwann stirbe. Mhm. Aber ich habe mich ja nie so fest mit diesen Themen auseinandergesetzt, nehme ich jetzt mal an, wie du. Würdest du sagen, es hat Positives für dich, dass du dich so fest mit deiner Endlichkeit hast müssen auseinandersetzen, schon immer? Oder was ist der Gewinn? Das ist vielleicht die beste Frage.
0: Ja, das würde ich sagen. Also ich würde sagen, das ist einer der vielen positiven Effekte, der eben genau so eine Schicksal, eine Diagnose auch mit sich bringt oder kann mit sich bringen. Ich glaube, sogar die Reflexion über die eigene Sterblichkeit kann schon ein sehr grosser Anstoss sein über eben persönliches Wachstum, das ihm eigentlich einlässt, mal innezuhalten, mal zu überlegen und halt auch immer wieder zu fragen, führe ich das Leben, das ich auch führen will. Also viel mehr auch versuchen, im Hier und Jetzt zu leben, weil so eine Krankheit einem dazu zwingt. Statt nur zu planen, wenn, dann mache ich das oder jetzt muss noch das Studium sein oder so, sondern die Art Reflexion und auch immer wieder diese Art Standortsbestimmungen, wo dann halt so schubartige Zeiten haben mit sich gebracht.
1: Ich merke, das finde ich jetzt als gesunder Mensch, sage ich jetzt mal in Anführungszeichen, extrem schwierig immer wieder, so das im Hier und Jetzt leben und den Moment packen und
0: das ist doch so, es ist ja nicht, es tönt so.
1: Es tönt so einfach, oder?
0: Ja, genau, es tönt einfach, es ist abstrakt, aber was es dann genau bedeutet, das ist noch ganz ein anderes Thema und das klingt ja auch mir nicht immer, aber ich glaube, es geht um das Bewusstsein, schon die Bibel rief dem ja auf, Psalm 90, Vers 12, steht es genau, dort steht, lerne mich bedenken, weiß ich nicht genau, dass eben das Leben endlich ist, damit ich weise oder klug werde. Und dort ist, glaube ich, genau eben der Schlüssel drin, wenn ich weiss, das Leben ist endlich, der hat einen Einfluss auf mein Hier und Jetzt, weil ich andere Entscheidungen treffe mit dieser Perspektive und die Entscheidungen, die wiederum das Leben beeinflussen. Und darum wird sie Teilenübersetzungen der Bibel als Weisheit oder eben Klugheit übersetzt eben genau, hey, du mal auf das Leben schauen. Mhm. Es ist endlich so, wie es jetzt ist. Und du dich mal mit dem auseinandersetzen. Und ich glaube, die Klarheit, die das dann braucht, gibt, ist aber schon extrem befreiend.
1: Jetzt weiss ich, probiere mich ein bisschen in deine Perspektive oder in dein Leben hineinzuversetzen als Person, die eine schwere Krankheit hat und die nicht die Perspektive eigentlich hat von, ja, ich werde wahrscheinlich alt. Deine Endlichkeit ist dir so bewusst. Ich finde es mega spannend, dass du trotzdem dein Leben so angepackt hast in der Vergangenheit und gestaltet hast. Eben, du hast einen Job, du hast eine Frau geheiratet und sogar ja, habt ihr die Entscheidung getroffen, wir wollen trotzdem eine Familie gründen. Also ihr habt zwei Kinder heute. Weißt, ist das auch eine schwierige Entscheidung für euch? Sollen wir wirklich Eltern werden, im Wissen, dass sie vielleicht dann gleich mal nur noch als Mami haben?
0: Ja, das war eine grosse und schwere Entscheidung. Das ist ein Prozess, den wir uns gestellt haben, den wir mit vielen Menschen, mit Ärzten diskutiert haben. Dann war die Medizin schon ein ganz anderer Punkt bei zystischer Fibrose. Also wir haben mit den Ärzten auch anschauen, ist es realistisch, dass ich das 18. Lebensjahr von einem Kind würde erleben. Und eben, was bedeutet das alles? Also all die Fragen, die man im normalen Leben vielleicht weniger macht, aber schon also das Organisatorische, das Finanzielle, was können wir mitgeben dem Kind und alles, das haben wir bis ins letzte Detail abgeklärt. Mhm. Und erst, als wir das hatten, und von den Ärzten, das war uns sehr wichtig, zu sehen, da ist eine Perspektive, da geht es weiter. Oder es kann weitergehen im besten Fall. Oder sogar grosse Möglichkeit. So haben wir uns dann dazu entschieden, mal, also wir nehmen es, wir packen es an, mega gerne. Und wir wollen aus allem versuchen, das Beste zu machen. Und das Kind hat man dort noch lange nicht, natürlich. Also das habe ich ja bei vielen Pärchen selber nebendran erlebt. Mhm. Auch Kinder sind riesig geschenkt. Wir sind mit Zwillingsmädchen beschenkt worden. Und die werden jetzt diesen Sommer 9. Und Medizin hat sich in den letzten 3 Jahren bei CF also fundamental geändert und da sind die Perspektiven so gut wie noch nie zuvor. Und sicher Mut braucht, aber meine Frau und ich sind ja beide aus der Geschichte her halt sehr abgeklärte Menschen, die wirklich bei ihr herstellen können und sagen, hey, wir haben im besten Wissen und Gewissen gehandelt.
1: Mhm. Ich habe vorhin gesagt, Medizin ist an einem ganz anderen Punkt. Vor 3 Jahren ist ein neues Medikament rausgekommen, für zystische Fibrose zu behandeln. Und du hast mir im Vorhinein gesagt, das Medikament hat eigentlich dein Leben total verändert. Erzähl mal.
0: Ja, das ist ein richtiger Game Changer. Und zwar würde ich es so zusammenfassen, ich den Begriff Leben in einer ganz anderen Dimension lernen kennen durch das Medikament, durch das ziemlich schnell. Das erste Mal eingenommen, das sind Tabletten und das ist in der Stunde habe ich plötzlich tief können atmen, viel mehr Energie und jetzt eben die Stabilität. Also das Spital, wo bis zu dem Punkt ich mein zweites daheim war, gibt es nicht mehr. Also das ist weggefallen.
1: Du bist die letzten 3 Jahre nie mehr im Spital gewesen?
0: Doch, aber nicht aufgrund von CF. Ja. Also dieses Jahr bin ich mal gesehen, weil ich die Grippe so fest verwünscht. Aber das ist es so, ja. Also das hat einfach dazu gemacht, dass es gerade der Effekt hat bei CF, dass das dickflüssige Sekret nicht mehr produziert. Und das tut natürlich, das ist echt das ganze Problem bei CF. Und das führt natürlich dazu, dass ich keine Verklebungen, keine Entzündungen mehr habe im Körper. Und durch das nicht mehr die Infekte.
1: Und auch der Erstickungs-
0: der Spitäler.
1: Und auch der Erstickungstod, der so gefürchtet war, ist in dem Sinn nicht mehr unbedingt etwas, du musst Angst davor.
0: Nein, ja. Das ist so. Also die Angst habe ich schon vorher gelöst, aber das ist jetzt so etwas, wo also gleich hat man noch Krankheit, aber eben durch die Stabilität habe ich jetzt eine Ausbildung neu starten. Durch die Stabilität kann ich viel mehr Verantwortung übernehmen. Man muss nicht immer noch so ein Backup haben, ja, wenn ich dann nicht da bin oder etwas wäre, dann würde die oder die Person einspringen. Ja, die Medikamente hat man massiv reduzieren nebenbei. Also ich habe viel mehr bearbeiten, Sachen erledigen. Also das ist ein grosser Game Changer.
1: Also würdest du sagen, kannst du fast in Anführungszeichen ein normales Leben führen?
0: Ja, schon, jetzt in meinem Fall halt ja viele Lungenschäden schon reduzierter. Aber ja, also im Sinn von Stabilität, Therapien mache ich gleich noch, aber viel weniger noch. Würde ich sagen, ja, also definitiv, zum Vergleich von vorher schon, ja.
1: Also ist dir fast ein neues Leben oder ein zweites Leben geschenkt worden mit dem Medikament?
0: Definitiv, ja. Also ist auch der ganze Körper ein anderes Empfinden. Also man kann wirklich fast sagen, ich habe zweites Mal die Möglichkeit bekommen, meinen Körper neu kennenzulernen.
1: Mhm. Genau. Mega schön.
0: Ich hatte wirklich
1: ja,
0: also
1: stelle ich mir auch krass vor, Geschenk, was da ja. Medizin auch gut kann bewirken kann, ja, genau. Für so jemanden mit so einer Krankheit. Jetzt bist du 43, hast seit 3 Jahren, sagst du, durch das Medikament eigentlich wie nochmal ein neues Leben. Was willst du jetzt aus diesem Leben machen?
0: Das ist eine gute Frage. Also im Moment mache ich noch die Ausbildung, die ich das Jahr abschließe zum Coach, betrieblichen Mentor. Sicher auf dieser Schiene mehr weiterentwickeln, mehr Arbeit eben, die halt möglich sind. Also ich schreibe sehr gerne. In der Familie kann ich mich mehr investieren. Und sonst ist es so, dass ich nach wie vor versuche, mein Bestes zu machen. Und was mich genau jetzt aber daher führt und so, ja, das muss ich laufend schauen.
1: Aber deine Perspektive ist jetzt schon eine andere als noch vor einigen Jahren. Also du kannst wirklich auch in Zukunft planen, sage ich jetzt mal, so ja. Wie ein gesunder Mensch sonst auch. Du kannst Projekte anpacken, Sachen mit deiner Familie planen in Zukunft.
0: Ja, genau, das ist es so. Also das ist etwas, wo eben halt ganz andere Dimensionen jetzt sind, wo ich mich drinnen darf bewegen. Mhm. Und wo ich auch will, kennenlernen und mich dort drinnen zurechtfinden und das Beste auch dem innen können machen.
1: Was würdest du jetzt am 20-jährigen Markus sagen, der die Perspektive noch nicht hat, der noch nicht weiss, hey, da kommt dann mal noch so ein Medikament, das alles verändert? Was würdest du dem sagen?
0: Ich würde vielleicht sagen, es lohnt sich wirklich die Hoffnung nicht aufzugeben. Egal wie es aussieht. Und vielleicht auch, gerade jetzt so ab 20, hey, macht er nicht zu viel Sorgen. Versuche einfach auch wieder im Hier und Jetzt zu sagen, das Beste daraus zu machen. Weil oft machen wir uns so viele Sorgen. Und wenn ich schaue, was ich mir alles für Sorgen gemacht habe, was nicht eingetroffen worden ist, ist das ein grosser Gap dazwischen.
1: Ich glaube, das könnte man uns allen sagen, oder? Egal, in welchem, ob man jetzt gesund ist oder krank. Wir alle, würde ich jetzt mal behaupten, machen uns gerne schnell mal Sorgen und überlegen uns, was kann alles passieren. Also dein Tipp, vielleicht auch uns alle irgendwo probieren, sich diesen Sorgen zu stellen. Also das habe ich jetzt fest von dir mitgenommen. So dieser Angst sich stellen, aber sie nachher auch durch das können wieder ablegen.
0: Genau. Mhm. Ja, und eins ist sicher auch, ich glaube, gerade wir sind sehr stark halt, versucht, uns über Gesundheit zu definieren, zu bestimmen, dass wir das auch mal hinterfragen, was sind das für Werte, Maßstäbe. Sind wir ja stark oder menschlich, eben durch unsere Schwächen. Und das ist das, was die Beziehung stärkt. Und was gibt es Besseres als irgendwie zwischenmenschliche Beziehungen? Mhm. Und mal zu fragen, ja, ist die Gesundheit wirklich das Wichtigste, was ja oft gesagt wird? Das lese ich immer wieder, Gesundheit, Hauptsache gesund, Gesundheit ist das Wichtigste. Würde ich eben nicht so sagen. Also ich würde sagen, klar ist es wichtig, ohne Gesundheit läuft nicht viel, aber viel wichtiger ist es, eine Vision, ein Ziel zu haben.
1: Jetzt stelle ich meinen Gästen in diesem Podcast immer die Frage, der Podcast heisst ja «Endlich leben». Von dir haben wir schon ganz viel gehört in die Richtung, was es bedeutet, aber vielleicht kannst du es gleich ein bisschen noch auf den Punkt bringen, was bedeutet für dich persönlich «Endlich leben»?
0: Auch das ganze viele Aspekte. Aber eins ist sicher, dass ich nicht vom Aktivismus zu fest Opfer werde, weil ich merke, auch ich bin dazu verleitet, das und dieses und das auch noch zu machen und ganz viel. Und dort auch einfach mal Zeit für mich zu nehmen, um Ruhe, um in mich reinzuhören, um stille Zeit zu machen, mit eben Jesus zu reden, in mich reinzuhören. Und auch zu wissen zu haben, dass das halt in mich reinzuhören auch Angst machen kann. Dass es Schmerzen verursachen kann, aber eben, dass das eigentlich eben heilende Tränen sind. Und das ist das, was mich weiterbringt. Und das ist das, wo ich würde Leben nennen, wenn ich einfach einen bewussteren Umgang habe und auch Zeit habe, zum Geniessen und nicht eigentlich vom einen zum anderen springen.
1: Sondern wirklich auch in die Ruhe hineingehen oder im Moment eben geniessen.
0: Ja, genau.
1: Ja. Ich habe ein mega inspirierendes Gespräch gefunden mit dir, Markus. So eine spannende Geschichte, so viel Lebensweisheit, die du aufgrund von deiner Geschichte auch hast und anderen Menschen kannst weitergeben. Danke vielmals, hast du das mit uns geteilt, einen kleinen Teil natürlich von deinem Leben. Zum Schluss vielleicht noch, hast du noch etwas, was dir besonders wichtig ist, was du noch möchtest sagen an dieser Stelle?
0: Ja, merci vielmals für die Einladung. Nein, sehr hat mich sehr gefreut. Danke.
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1: Die Nachrichten von SRF um 4 Uhr mit Lukas Lüthi. In mehreren europäischen Ländern sind neue Waldbrände ausgebrochen. So etwa in Frankreich in der Nähe der Stadt Brignoles in der Region Var am Mittelmeer. Mehr als 600 Menschen seien in Sicherheit gebracht worden. Die Feuerwehr stehe mit 250 Personen im Einsatz, sagen die Behörden. Einen neuen Brand gibt es auch in Spanien, in einem Nationalpark an der Grenze zu Portugal. 12 Ortschaften mussten evakuiert werden. Laut spanischen Medien wurden fast 1000 Menschen aufgefordert, ihr Zuhause zu verlassen. Und auch auf der griechischen Insel Kreta ist gestern ein Waldbrand ausgebrochen. Mehrere Ortschaften wurden evakuiert. Auch tausende Feriengäste sind laut Medienberichten betroffen. Rund 4 Jahre nach dem Angriff auf den Schriftsteller Salman Rushdie ist gegen den Attentäter ein weiteres Urteil gefällt worden. Ein US-Gericht verurteilte den Mann wegen Terrorismus auf Bundesebene. Er soll unter anderem versucht haben, die Hisbollah-Miliz im Libanon zu unterstützen. Das Strafmaß wird zu einem späteren Zeitpunkt bekannt gegeben. Möglich ist eine lebenslange Haft. Der Mann mit US-amerikanischer und libanesischer Staatsbürgerschaft wurde wegen des Angriffs auf Rushdie bereits verurteilt zu 25 Jahren Haft. Salman Rushdie wurde vor allem durch sein Buch «Die satanischen Verse» von 1988 bekannt. Der damalige iranische Revolutionsführer rief deshalb zur Ermordung des Autors auf. Zu zwei kurzen Meldungen dieser Nacht. Russland hat die ukrainische Hauptstadt Kiew mit Raketen angegriffen. In der Stadt seien mehrere Explosionen zu hören gewesen, berichten Nachrichtenagenturen. Laut ukrainischen Angaben ist bei den Angriffen eine Person getötet worden. Wegen der russischen Angriffe hat Polen Kampfjets aufsteigen lassen und Luftverteidigungssysteme in Bereitschaft versetzt. Diese Maßnahmen dienten dazu, den polnischen Luftraum zu schützen, schreibt das Militär. In Bolivien hat die Generalstaatsanwaltschaft einen neuen Haftbefehl gegen den ehemaligen Präsidenten Evo Morales erlassen. Der linke Politiker wird des Terrorismus und des bewaffneten Aufstands beschuldigt. Hintergrund sind Proteste gegen den aktuellen Präsidenten Pedro Paz im Mai und Juni. Evo Morales soll die Demonstrationen organisiert haben. Der ehemalige Präsident bestreitet die Vorwürfe. Der Blick aufs Wetter. Heute ist es zunächst sonnig, am Nachmittag ziehen Wolkenfelder auf und es bläst kräftiger Wind bei 34 bis 37 Grad. Das waren Nachrichten von Radio SRF, verantwortlich Lukas Lüthi.
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3: 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Die Bibel ist ein Bestseller. Kein Buch ist in so vielen Sprachen übersetzt worden oder so oft verkauft worden. Die Bibel ist aber auch schon relativ alt und in einem gesellschaftlichen Kontext entstanden, der so ganz anders aussieht als der, den wir heute kennen. Darum ist es ja schon berechtigt, sich zu fragen, warum sollte ausgerechnet das Buch mir heute noch etwas zu sagen haben. Gerade auch, weil es gar nicht so eine einfache Lektüre ist. Es braucht stellenweise schon ein bisschen Denkleistung und Geduld, wenn man die Bibel durchlesen will. Ich habe mit Christoph Egler darüber geredet, warum er die Bibel trotzdem schon mehrmals durchgelesen hat und wie man die Bibel auch falsch lesen kann. Ich bin Leonie Meyer, schön sind ihr dabei. Die Bibel ist ein Bestseller. Kein Buch ist so viel verkauft und übersetzt worden wie die Bibel. Aber die Bibel ist ja nicht einfach so eine leichte Kost. Es ist auch nicht ein Buch, das man einfach schnell mal so durchliest. Im Gegenteil, die Bibel hat eher ein bisschen den Ruf, dass sie ein Dokument ist aus einer anderen Zeit und ihre Inhalte eher ein bisschen veraltet sind. Wir gehen dem Buch und dem Klischee heute mal ein bisschen zusammen auf den Grund. Christoph, schön bist du da. Ich freue mich auf unser Gespräch heute.
2: Gleichfalls.
3: Kannst du dich erinnern, welche Geschichte oder welchen Teil von der Bibel du als erstes gelesen hast?
2: Das ist noch schwierig. Ich bin eben nicht so ein klassisch fromm aufgewachsenes Kind gewesen. Ich bin auch nicht mit der Bibel in dem Sinn gross aufgewachsen. Ich habe die Bibel schon ein bisschen kennt, auch so Kinderbibeln und so. Aber ich habe nicht die Bibel gelesen selber, eigentlich bis Teenageralter. Und darum kann ich die Frage eigentlich schwer beantworten. Ich weiss nur noch, als ich konfirmiert worden bin. Und das war so eine Zeit, in der ich so ein bisschen angefangen habe, mich für den Glauben zu öffnen und zu interessieren, hat mich der Konf-Vers noch so recht getroffen. Der heisst, gelobt sei Gott, der mein Gebet nicht verwirft, noch seine Güte von mir wendet. Das ist glaube ich Luther-Übersetzung, Psalm 66, ja. Vers 20. Oder? Und ich weiss noch, die Bibel war für mich wie fremd gewesen und so, aber ich habe gewusst, aha, okay, das ist ein Bibelvers. Mhm. Und der hat mich irgendwie wie persönlich angesprochen, das ist noch spannend. Und dort hat vielleicht auch meine Reise im Glauben und auch mit der Bibel angefangen. Erst nach der Konf, oder? Bin ich dann so ein bisschen reingewachsen, ich glaube überhaupt. Und dann habe ich zuerst aber gefunden, die Bibel ist irgendwie, braucht es nicht. Also ich habe wirklich keinen Zugang gehabt, ja, so zur Bibel sonst. Ich habe gefunden, man kann Christ sein, habe gar nicht gecheckt, dass zum Christ sein eigentlich die Bibel würde gehören. Ja. Dann so ein bisschen gefunden, jetzt bin ich irgendwie Christ geworden und so ein bisschen betet und im Glauben unterwegs und dann erst gecheckt, ah doch, die Bibel wäre glaube ich, doch noch wichtig, aber auch noch faszinierend und das gehört irgendwie wieder zu. Und so bin ich dann mehr und mehr auch zum Bibellesen gekommen.
3: Welche Stelle oder Geschichte vielleicht fasziniert dich am meisten, so dass wenn du jetzt in die Bibel reinspringen könntest und einfach, was dort beschrieben ist, live könntest miterleben, welche Stelle würdest du dich entscheiden?
2: Schwierig, also es gibt recht viele Stellen, wo ich sehr gerne live dabei wäre. Vielleicht etwas mit Jesus, weil ich finde schon, Jesus ist irgendwie schon besonders wichtig und besonders zentral und darum vielleicht dort wiederum die Speisung der 5000.
3: Kommt schon gar nicht bis das
2: eben. Genau, so. Richtig und vor allem ist es, das ist eines von diesen Wundern, die glaube ich, als einzig sogar in allen vier Evangelien drin ist und die ich mir nicht so gut vorstellen kann. Also ich kann mir vorstellen, einen Blinden, der wieder sieht oder so, ja. Also das ist auch mega toll, oder? Aber kann man sich irgendwie noch gut auch vorstellen, oder? Oder einer, der wieder aufstehen kann und dann läuft er wieder rum. Aber das kann ich mir halt wie nicht so vorstellen, wie das zu und her geht. Da wäre ich sehr gerne dabei.
3: Die Bibel ist ein Buch aus vielen Büchern und es ist die schriftliche Grundlage des christlichen Glaubens. Oder du hast gesagt, am Anfang hast du das noch nicht so gecheckt, aber irgendwann gemerkt, es gehört schon ein bisschen dazu. Also die Bibel ist auch sehr, sehr vieles. Was würdest du sagen, was ist die Bibel sicher nicht?
2: Also es ist sicher nicht einfach eine wissenschaftliche Abhandlung, zum Beispiel darüber, wie die Welt entstanden ist oder über sonst irgendetwas, wie die Menschen biologisch funktionieren oder so Zeug, oder? Also es ist nicht... Sie ist wirklich sehr vieles und sie ist extrem relevant für unseren Glauben, aber sie ist nicht alles. Oder? Yeah. Also es gibt Leute, die wirklich finden, die Bibel ist für alles zuständig und das ist sie wirklich nicht. Also wenn du willst wissen, wie viel Distanz ist von der Erde zur Sonne oder wie gross die Lichtgeschwindigkeit ist, musst du nicht in der Bibel schauen. Also ein bisschen blöd gesagt. Eben, es ist nicht ein naturwissenschaftliches Buch zum Beispiel. Sie ist aber auch nicht ein Märli-Buch. Manchmal sagen ja Kritiker vom Glauben, ja, das ist so ein Märli-Buch mit so Mythen und Märli und so. Ich glaube, es ist durchaus auch, nicht nur, aber auch ein historisches Buch und vor allem ein sehr ernstzunehmendes Buch und so. Also das wäre vielleicht so ein Klischee, ein Märli-Buch. Das ist sie definitiv auch nicht, oder?
3: Wir schauen nachher die Sachen auch noch an mit eben, was steht überhaupt alles in der Bibel. Aber zuerst drängt sich ja schon auch noch ein bisschen die Frage auf, wieso sollte ich das Buch, gerade wenn es manchmal ein bisschen sperrig ist, überhaupt noch lesen, wenn es so alt ist? Das ist immer das eine. Also wir lesen ja sonst alte Texte, aber dann sogar noch die Erwartung haben, dass ich daraus lernen kann und dass irgendwie heute für mein Leben da im 21. Jahrhundert irgendwelche Relevanz hat. Mhm. Warum machen wir das?
2: Man könnte den Spiess ja auch umkehren und sagen, hey, wow, wer liest sonst schon ein Buch, das 2000 Jahre alt ist, mehr oder weniger? Oder? Ist eigentlich noch cool, so die Vorstellung, hey, ich kann irgendeinen Psalm lesen, da hat der König David dichtet vor 3000 Jahren. Ich meine, sonst lese ich vielleicht höchstens etwas, das 100 Jahre alt ist oder ein paar wenige Jahre. Also von dem könnte man ja den Spiess auch umdrehen und sagen, ja, das macht den Wert eigentlich umso grösser, dass es das schon so lange gibt, dass das über so viele Generationen und Jahrhunderte immer noch für viele als wichtig, von vielen als wichtig angeschaut wird. Aber deine Frage ist eigentlich schon natürlich trotzdem berechtigt, oder? Ich glaube, es ist halt... Es enthält halt sehr viele zeitlose Wahrheiten. Zum Beispiel darüber, wie Gott ist. Haben wir in der letzten Folge darüber geredet. Die ganze Geschichte von Gott mit den Menschen und wie in dem Jesus noch ein Mensch geworden ist und all diese Sachen. Oder? Aber auch gewisse ethische Prinzipien, wo ich das Gefühl habe, die sind nicht immer noch relevant und nicht einfach per se veraltet und so. Also es hat ganz viele Sachen, die einfach immer noch genauso aktuell sind. Ich glaube, Gott hat sich nicht grundsätzlich verändert und der Mensch hat sich definitiv auch nicht grundsätzlich verändert. Das ist vielleicht auch ein Grund, warum es eigentlich immer noch aktuell ist.
3: Also Gott das ist menschliche Wesen.
2: Genau, das menschliche Wesen ist nicht anders. Und ich glaube definitiv auch, Gott ist der gleiche. Das ist auch ein Glaubensbekenntnis, dass sich Gott nicht einfach ändert, oder?
3: Für all die sich jetzt noch nicht wahnsinnig gross mit der Bibel auseinandergesetzt haben, was ist wichtig zum Wissen über die Bibel, dass man da überhaupt mitkommt, wenn man das mal die mal in die Hand nimmt?
2: Ich finde es noch hilfreich, und das habe ich leider erst spät mal so ein bisschen bekommen, so einen grossen Überblick, was soll die Bibel eigentlich, oder? Da ist mir der Bernhard Ott wichtig geworden, ein schweizerischer Theologe, er hat ein Büchlein geschrieben, Shalom, das Projekt Gottes. Ist, glaube ich, leider vergriffen, bin ich ganz sicher. Dort ist ein dünnes Büchlein, wo er einfach so kurz durch die ganze Bibel durchgeht und so die grosse, der rote Faden durch die Bibel so ein bisschen aufzeigt, oder? Ein anderer Theologe, englischer, der heisst Chris Wright, der hat die ganze Geschichte in 7 Akte dargestellt. Oder? Das ist auch so wie der grosse Bogen. Also, das ist eine grosse Geschichte von Gott mit den Menschen. Um das geht es. Und von dem Gott, der die Menschen geschaffen hat, der die Menschen liebt, der die Menschen sucht, der die Beziehung zu ihnen sucht, das ist eigentlich kurz zusammengefasst. Die Story von der Bibel. Und der Gott, der eben Shalom, darum der Titel von Bernhard, dort, Shalom, das Projekt Gottes, das ist das, was Gott will. Shalom meint so wirklich allumfassenden Frieden, nicht einfach irgendwie, es ist gerade kein Streit oder kein Krieg. Also Frieden zwischen Gott und Mensch, zwischen den Menschen und Mensch und Schöpfung und wirklich so im Einklang, das ist eigentlich das, was Gott will.
3: Kann man die Akte oder die rote Faden so ganz grob ein bisschen zusammenfassen? Was wird, also, du hast gesagt, Shalom, aber so, wie zeigt sich das durch die Bibel?
2: Also ich mache es gerade mit den 7 Akten von Chris Wright. Oder? Er sagt, der erste Akt ist die Schöpfung, die zweite Nacht ist die Rebellion. Die Menschen wollen quasi selbstständig sein und brauchen Gott nicht mehr und so. Oder misstrauen Gott. Dann der Bund oder die verschiedenen Bünde, die Gott geschlossen hat im Alten Testament.
3: Also Bünd heisst, dass er immer mal wieder das eigentlich verfestigen wollte.
2: Genau, also dass er wie ein Beziehungsangebot gemacht hat und einen Bund mit den Menschen geschlossen hat, was darum geht, hey, das gilt und das ist zuverlässig.
3: Das
2: nicht so, dass ich morgen keine Lust mehr habe, also quasi, oder? Aber auch der Mensch hat dort einen Part drin, dass er sich an gewisse Sachen hält und so. Dann das Evangelium von Jesus Christus, also wirklich das Kommen von Gott in die Welt. Dann die Geschichte von Gott mit den Menschen im sogenannten Neuen Bund, also quasi die ganze Geschichte von denen, die nachher Jesus nachfolgen. Dann das Endgericht und am Schluss die neue Schöpfung. Also ja, das ist eine Möglichkeit, wie man das zusammenfassen kann. Einfach mit eben einer Geschichte in 7 Akten. Wichtig an dem finde ich, es ist eine grosse Geschichte. Und das tut auch die Unterteilung von Altes Testament und Neues Testament auch ein bisschen aufweichen. Vielleicht kommen wir auf das noch später, falls wir Zeit haben. Aber es ist einfach eine grosse Geschichte von Gott mit den Menschen. Und die erzählt die Bibel. Und eben darum ist sie zum Beispiel auch nicht das Naturwissenschaftsbuch. Ja. Also sie erzählt die Geschichte von Gott mit den Menschen. Das ist der Auftrag von der Bibel.
3: Wir kommen jetzt gerade schnell in die zuerst mal Einteilung noch zwischen dem Alt und Neues Testament. Was ist überhaupt da der Unterschied? Warum haben wir ein Altes und ein Neues Testament?
2: Also im Alten Testament sind halt eben die ganzen Geschichten festgehalten, eben die Geschichte von Gott mit den Menschen, aber in dem Bund, den Gott geschlossen hat, mit dem speziell auserwählten Volk Israel. Es fängt natürlich auch schon vorher an, es fängt mit der Schöpfung an und so. Und dann die Propheten, die dort auftaucht sind und wo man auch ganz viel Hinweis kann, auf den Messias finden, auf das, was wir nachher glauben, was in Jesus Christus Realität geworden ist, oder? Und dass er eines Tages einen neuen Bund wird schliessen und so weiter. Und dann auch das grosse Shalom-Projekt aber auf die ganze Menschheit ausgeweitet wird und nicht nur auf das Volk. Das ist dann auch passiert, glauben wir Christen, oder? Und das ist eigentlich eine fortsetzende Geschichte. Also ich finde das schwierig, wenn man so die Unterteilung macht als Testament, Neues Testament, so zwei Boxen, oder? Eben das Alte erzählt halt die Geschichte, bevor der Jesus gekommen ist, oder eben der, wo wir glauben, er ist der versprochene Gottessohn, Messias, Christus, Retter. Und nachher geht es dann halt dort weiter. Und das ist dann das Neue Testament.
3: Das heisst eigentlich, Jesus ist so ein bisschen der Boundary Marker da, oder so.
2: Könnte man sagen,
3: und er kennt eigentlich, hat wie das Alte Testament kennt, auch als Schrift.
2: Ja.
3: Und das Neue Testament ist erst nach ihm entstanden.
2: Genau, das hat er logischerweise nicht kennt.
3: Das hat er nicht gelesen.
2: Ist ja erst von Leuten geschrieben worden über ihn, nachher, und zwar zum Teil später, nicht viel später, zum Teil aber auch viel später. Und lustig ist, wenn es im Neuen Testament, also in den Menschen, die dann Christusgläubig, Nachfolger, Nachfolgerinnen von Christus geworden sind, wenn die von der Schrift reden oder so, dann ist das immer nur das Alte Testament, weil das Neue hat es dann gar nicht.
3: Okay, also das ist eigentlich, Jesus ist sozusagen der Übergang. Wir sagen jetzt nicht Grenzen, damit es nicht so, sondern so der Übergang. Warum ist es wichtig? Du hast vorher gesagt, man sollte nicht zu fest so eine Box, zwei Box, sondern irgendwie zusammennehmen. Warum ist es eben wichtig, dass man die zusammenliest?
2: Also ich glaube, im Alten Testament, du verstehst im Alten Testament vieles nicht ohne das Neue und umgekehrt, oder? Weil im Alten hat es eben Hinweise auf das, was wird kommen, Hinweise auf den Messias und so weiter. Und im Neuen wiederum hat es ganz viel Rückgriff natürlich auf das Alte, also sehr viel sogar. Schon nur der Tod von Jesus am Kreuz knüpft an den alttestamentlichen Opferkult und so weiter, würde jetzt ja, zu weit gehen, dort ins Detail gehen, aber einfach so Sachen, wo ich glaube, das kannst du nicht wirklich, also du kannst es vielleicht auch so nicht immer ganz verstehen, aber es ist noch viel schwieriger, wenn du den Background nicht hast, oder? Und es gibt auch die Stelle, wo Jesus sagt, das ist Lukas 24, wo mit so zwei Jüngern nach dem Ganzen, was passiert ist mit Kreuzigung und Auferstehung, in ein Dorf namens Emmaus läuft. Und dann heisst es, Jesus hat ihnen die ganze Geschichte erklärt, ausgehend von den Propheten und von den alten Geschichten quasi, also von dem, was wir heute als Altes Testament bezeichnen. Das heisst, extrem vieles deutet dort eben auch auf Jesus hin. Und also ich glaube, es ist wirklich das eine ohne das andere sehr schwer verständlich.
3: Also wie sie so Referenzen haben.
2: Gegenseitig, oder? Gegenseitig, würde ich sagen. Ja. Und eben, nochmal, weil es eine grosse Geschichte ist letztlich.
3: Mhm. Die Bibel ist ja nicht einfach ein homogener Text, oder? Es ist nicht einfach ein Roman, der aus den Federn von einem Verfasser oder einer Verfasserin stammt. Es hat ganz unterschiedliche Teile. Wir haben Geschichtsbücher, wir haben Psalmen, über die haben wir auch schon geredet, wo mehr so ein bisschen Lieder, gedichtmäßig sind. Dann gibt es ganz viele Briefe, vor allem im Neuen Testament, oder eigentlich nur im Neuen Testament, wo Leute wirklich jemandem etwas adressiert haben oder an einer Gemeinde. Also es sind ganz unterschiedliche Textsorten. Was heisst denn das fürs Lesen und Studieren von der Bibel?
2: Ja, also es braucht ein bisschen Forschen und ein bisschen Diskutieren und Ringen auch zum Teil um gewisse Texte, wie die jetzt verstehen sind, oder? Zum Beispiel, wenn jetzt Jesus zu einem Typ sagt, mach das und das, oder? Ist das jetzt einfach für den im damaligen Kontext, in seiner persönlichen Situation so gewesen? Oder gilt das jetzt für alle? Solche Fragen, oder? Da kann man zum Teil verschiedener Meinung auch sein. Das ist leider ein bisschen so, dass es nicht immer so ganz klar ist, oder? Aber zum Teil ist es vielleicht auch klar, hey, das ist jetzt etwas einfach in diesem Kontext und da muss man wirklich den Kontext auch beachten. Oder manchmal ist es von mir aus gesehen auch klar, das ist allgemeingültig. Nehmen wir als Beispiel die 10 Gebote. Das ist nicht einfach für die Bar, die jetzt das noch cool gefunden haben oder so.
3: Ja.
2: Das ist, hat der Anspruch quasi allgemeingültig zu sein und so weiter. Oder auch, dass Jesus auferstanden ist. Das ist die Idee, hey, das ist wirklich passiert und so. Also es gibt auch Texte, die sind historisch, oder? Die haben den Anspruch, das ist geschichtlich so passiert. Mhm. Dann hat es Texte, die sind offensichtlich allegorisch, also die haben Symbolsprache, was sie brauchen.
3: Mhm.
2: Also jeder muss logischerweise das anerkennen, dass es in der Bibel ganz viele Sachen hat, die Bildspruch braucht. Mhm. Also wenn Jesus zum Beispiel sagt, wenn dein Auge zur Sünde verführt, du es ausrissen, lieber nur mit einem Auge umlaufen, als in die Hölle kommen mit beiden. Also recht dramatische Sprache und so. Und das Gleiche mit der Hand hacken ab, wenn sie dich zur Sünde verführt und so. Ich glaube, die fast alle oder alle bis heute haben gecheckt, aha, da braucht Jesus einfach Symbol. Niemand hat nachher gefunden, ah, wir müssen uns jetzt wirklich ein Auge ausrissen oder eine Hand. Aber könnte ja sein, wenn man die Bibel sogenannt wörtlich will, nicht, dass man das macht. Aber das hat jetzt, glaube ich, fast jeder gecheckt, dass das Symbolspruch ist, oder? Sonst hätten wir ja lauter Einäuger und einarmige Banditen, die würden in der Weltgeschichte rumlaufen, oder? Und dann gibt es noch andere Stellen, wo ja eher Texte sind, wo wirklich Gott direkt zu den Menschen redet. Also wenn es heisst, der Herr spricht, wortwörtlich im Alten Testament durch Propheten und so, oder Gott, der sagt, ich habe dich bei deinem Namen gerufen und so weiter. Denn Jesus ist für mich noch krass. Also für mich ist direkte Rede Jesus, ist irgendwo auch direkte Rede Gottes, oder?
3: Ja.
2: Und andere, die halt Gott eher indirekt redet, oder wo einfach Menschen Geschichten erzählen oder aufschreiben, festhalten, was sie erlebt haben, irgendwo mit Gott oder wo ihnen weitergeleitet worden sind. Denn du hast schon gesagt, es gibt Texte, die sind Menschenwort im Sinn von Gebet. Also nicht, definitiv nicht Gotteswort, sondern Menschenwort zu Gott, oder?
3: Also so Psalmen haben wir da, ja.
2: Ja, zum Beispiel. Oder wir bezeichnen die Bibel auch als Wort Gottes, oder?
3: Ja.
2: Und das ist in einem gewissen Sinn auch für mich, oder? Aber manchmal sind es natürlich auch Worte von Menschen zu Gott und so. Und das Ganze ist dann Wort Gottes. Aber also ich finde es faszinierend, auch die Vielfalt von verschiedenen Textarten und Textsorten, und da muss man halt vielleicht wirklich ein bisschen sortieren oder ein bisschen bisschen studieren oder auch miteinander ringen, hey, wie ist jetzt das zu verstehen? Oder irgendwelche schlauen Kommentare vielleicht dazu lesen, wenn man irgendwo verwirrt ist und nicht recht weiss, wie ist jetzt der Text einzuordnen, oder?
3: Also es wäre falsch, wenn man davon ausgeht, dass man sagt, das ist jetzt einfach eben Wort Gottes, bringt es eigentlich noch gut auf den Punkt. Das kann ja ein bisschen irreführend sein, wenn man sagt, das ist jetzt von A bis Z, 1:1 eigentlich hat Gott das diktiert. Das ist die Bibel so nicht, oder?
2: Ich glaube, das ist der grosse Unterschied. Also ich finde es korrekt, wenn man die Bibel als Wort Gottes bezeichnet. Wenn man schon eine Folge über die Bibel macht, dann vielleicht auch den Begriff brauchen. Yeah. Wort Gottes wird oft so gebraucht als Bibel, oder? Aber logisch, eben wie ich schon gesagt habe, es hat ja ganz viele Wörter drin, die sind nicht von Gott in einem direkten Sinn, sondern es sind offensichtlich Menschen, die irgend so Gott geredet haben oder sogar Menschen, die blödes Zeug gesagt haben, falsches Zeug gesagt haben, oder? Ja. Logischerweise, also klar ist nicht jedes Wort, das in der Bibel ist, 1:1 oder direkt Wort Gottes.
3: Wie sie Geschichten erzählt haben, wo Leute
2: ist ja offensichtlich,
3: gemacht haben. Ja.
2: Genau, also darum, das Ganze zeugt eben von dieser grossen Geschichte von Gott mit den Menschen und darum ist es Wort Gottes, oder? Und dann hat es zum Teil wirklich im direkten oder wörtlichen Sinne Wort Gottes, den würde ich jetzt mal sagen, oder? Und anders, wo dann eben einfach Geschichten sind, die erzählt werden und so. Ich glaube auf jeden Fall, dass die Bibel nicht von Gott geschrieben worden ist oder 1:1 diktiert worden ist. Die Bibel hat den Anspruch übrigens auch gar nicht. Mhm. Sie ist ja von ganz vielen verschiedenen Autoren über mehrere Jahrhunderte entstanden und so weiter und zusammengestellt worden. Ich glaube einfach, der Prozess ist von Gott geführt und inspiriert. Das ist so der fromme Approach, den ich definitiv habe. Also es ist nicht einfach Zufall oder nur menschlich, oder? Es ist schon von Gott irgendwo geführt und inspiriert, aber es ist nicht von Gott geschrieben oder diktiert.
3: Das heisst, also wir halten es da nochmal fest, die Bibel besteht aus unterschiedlichen Büchern, die eben auch unterschiedlichen Anspruch haben an uns. Also das Evangelium, das die Geschichte von Jesus erzählt, ist eigentlich eine historische Quelle, die sagt, so ist das gewesen und ich erzähle eigentlich etwas, was passiert ist, während eben ein Gleichnis, das Jesus erzählt, ein Bild ist für etwas und ein Brief wiederum halt ein Brief ist, wo wirklich eine Person an ein gewisses Publikum geschrieben hat. Wie weiss ich dann, welchen Text oder welchen Abschnitt ich wie verstehen muss? Mhm. Also hat ja nicht so Erklärungen drin, die sagt, Achtung, hier wirklich gemeint und hier ist es übrigens nur symbolisch.
2: Ja, stimmt, ja. Also eben, das ist noch lustig, aber jetzt das Beispiel mit dem Auge ausrissen oder Hand abhacken, das haben, glaube ich, fast alle immer symbolisch verstanden. Ja. Oder? Oder wenn Gott das Land verspricht, wo Milch und Honig von den Bergen wird fließen, sind die nachher nicht enttäuscht, dass nicht wirklich Milch und Honig wortwörtlich vom Berg runtergelassen ist, sondern ein gutes Land, ein fruchtbares Land ist gemeint. Oder? Und so. Also oft ist es für mich und glaube auch für die meisten so Common Sense-artig klar. Oder? Oder zum Beispiel bei den Evangelien, wie du gesagt hast, die haben wirklich den Anspruch, historische Texte, also Augenzeugenberichte von Sachen, die wirklich historisch so passiert sind. Oder? Ob man nachher glaubt, dass Jesus wirklich Blinde hat können sehen und ob er wirklich auferstanden ist von den Toten, das ist eine andere Frage, eine Glaubensfrage quasi. Aber der Text hat den Anspruch, es ist wirklich passiert, historisch, nicht irgend symbolisch oder so. Oder? Ich glaube, oft ist es klar, würde ich jetzt mal sagen. Und dort, wo es nicht klar ist, eben dort gilt es dann halt, das einfach auszuhalten oder irgendwo auszujassen oder zu ringen oder irgendwelche schlauen theologischen Kommentare zu lesen oder so. Mehr kann man, glaube ich, dazu nicht sagen. Oder eben, dass ein Gebet, zum Beispiel, wo du in den Psalmen sehr viel hast, oder dass das ein Gebet ist, ist auch relativ klar. Also ich finde schon, es ist noch oft klar, aber sicher nicht immer, was jetzt das für eine Art Text ist oder wie der jetzt will verstanden werden. Oder du hast Briefe auch erwähnt, wenn zum Beispiel der Paulus an eine bestimmte Gemeinde schreibt, oder? Nach Korinth, oder? Da geht es wirklich um die frühe christliche Gemeinschaft im ersten Jahrhundert in dem Korinth, das ist im heutigen Griechenland, und bestimmte Situationen, die dort halt geherrscht haben, die er adressiert, oder? Und das muss man dann schon ein bisschen aufpassen, dass man das als Inspiration kann nehmen, logisch, oder? Aber vielleicht auch gewisse Sachen muss ein bisschen im Kontext sehen. Aha, aus dem und dem Grund hat er das denen geschrieben. Und das ist vielleicht jetzt nicht für uns genau 1:1 gleich relevant und so weiter. Also es ist nicht nur einfach, die Bibel zu lesen, würde ich sagen. Es braucht schon ein bisschen, vielleicht auch ein bisschen Denkarbeit oder ein bisschen Diskussionsbedarf.
3: Und gerade darum ist es eigentlich auch wichtig, dass man dann die Verse im Kontext liest und die nicht einfach nur rauspickt, weil man sie ja je nachdem, also wenn ich ja nur einen Vers allein habe, wo etwas drinsteht, ohne dass ich weiss, von wo es aus der Bibel kommt, weiss ich auch nicht, wie das einordnen. Und dann kann es irgendwie in eine Richtung gehen. Das heisst, es macht schon Sinn, dass man immer auch schaut, hey, was ist jetzt da, warum ist das geschrieben worden, von wem und welchen Anspruch hat der Text.
2: Also genau, und vor allem, dass man eben auch die Bibel als Ganzes irgendwo betrachtet, oder? Also nicht einfach einzelne Sachen rauspflücken und dann meinen, das ist jetzt die ganze Wahrheit. Mhm. Es ist Wahrheit, aber es ist nicht die ganze Wahrheit. Das Ganze zusammen ist höchstens die ganze Wahrheit. Also die Bibel als Ganzes will verstanden werden, oder? Du hast ja dann auch Versen, die sich reiben oder vielleicht sogar vermeintlich widersprechen, und dort drin liegt aber irgendwo eine grössere Wahrheit, so quasi. Also nicht aus einem einzelnen Bibelvers eine ganze Theologie machen, das ist, glaube ich, fast immer falsch.
3: Also das können wir schon mal mitnehmen, machen das mal nicht. Die Bibel ist ja auch voller Ratschläge oder sogar Regeln, also am berühmsten sind sicher die 10 Gebote, ich glaube. Dann haben die meisten schon mal etwas gehört. All die Vorschriften sind aber eben auch aufgestellt worden, wo die Welt und die Gesellschaft und auch das Staatssystem, Familienkonstellation, eigentlich alles noch ganz anders ausgesehen haben. Können denn diese Regeln überhaupt noch relevant sein?
2: Das könnte ich jetzt als Frage in den Raum stellen, wenn du so Sachen hast wie: Du sollst nicht töten, du sollst nicht stehlen, du sollst nicht fremd gehen, wenn du geheiratet bist, du sollst nicht Zeug von anderen begehren oder falsch über andere reden, dass die vielleicht sogar vor Gericht nachher verurteilt werden wegen deiner falschen Aussage. So Zeug ist ja in den 10 Geboten, oder?
3: Ja.
2: Für mich ist klar, das ist heute noch genauso relevant. Das finde ich genau das Faszinierende, dass es eben so ethische Prinzipien in der Bibel hat, die heute noch komplett relevant sind, und ich sogar glaube, dass moderne Rechtsstaaten darauf aufbauen, ja, geradezu.
3: Also gerade die 10 Gebote, klar, macht für dich immer noch...
2: Ja, also durchaus auch die ersten, was heisst, hey, haben nur einen Gott und betet nur einen Gott an. Auch den kannst du sagen,

0: all diese Sachen. Wie sieht es mit denen aus?
1: Also dort glaube ich halt schon, dass wir vorher darüber geredet haben, der Altbund und der Neubund. Das, ja. Dort wird jetzt das richtig relevant, das Thema. Oder? Dort ist natürlich klar, dass eben der ganze Opferkult im neuen Bund nicht mehr nötig ist, sage ich jetzt einmal. Dass auch gewisse Reinheitsvorschriften nicht mehr darstellen werden oder sogar explizit abgeschafft werden. In der Apostelgeschichte gibt es so eine Szene, wo Gott alle Speisen für rein erklärt und so kurz zusammengefasst. Einfach da ist wirklich etwas passiert. Also Gott ist der gleiche, aber die Beziehung Gott-Mensch und der Bund, der ist wirklich neu. Und da hat sich auch einiges geändert.
0: Durch Jesus.
1: Also, durch Jesus, genau. Und darum also ist für mich wie klar, die Reinheitsvorschriften, natürlich die ganzen Opferkult, auch wie umgehen mit Strafe, Entschuldigung, mit Schuld, wie man mit Schuld umgeht, das ist anders. Auch da braucht es ein bisschen Weisheit, ein bisschen Denkarbeit. Aber ich glaube auch dort, du kannst nicht bei jedem einzelnen Vers oder bei jedem Gebot, es gibt ja ganz viele Gebote im Alten Testament, über 600, genau sagen, okay, das ist jetzt halt eben in diesem alten Bund, das ist für uns zur Kenntnis nehmen, aber müssen wir nicht so machen.
0: Ja.
1: Bei vielen ist das wirklich so, aus vorher genannten Gründen. Oder? Aber auch dort gibt es sehr wahrscheinlich, oder gibt es sicher Sachen, wo man auch muss sich überlegen und ringen und wo man vielleicht keine abschließende Antwort finden. Wie ist jetzt das zu behandeln? Ich glaube, mit dem müssen wir leben irgendwo.
0: Bleiben wir vielleicht mit dem, bei dem Ringen und Sachen aushalten. Du hast es vorher schon mal kurz gesagt. Es gibt auch Stellen, wo irgendwie in einem Widerspruch stehen oder in einem scheinbaren Widerspruch, wo die Bibel irgendwie zwei unterschiedliche Sachen nebeneinander stehen, die sich irgendwie ausschliessen. Wie gehst du mit dem um, wenn sich die Bibel widerspricht?
1: Genau, da tue ich mich wirklich gerne wiederholen. Also ich glaube einfach, nicht aus einem einzelnen Bibelvers eine ganze Theologie machen. Das ist wirklich für mich so ein Leitsatz geworden. Sondern die Bibel als Ganzes zu nehmen und dann solche vermeintliche Widersprüche eben als Spannungsfelder begreifen. Ich mache ein Beispiel. Es gibt einen Psalmvers, der heisst, hey, es nützt nichts, wenn du am Morgen früh aufstehst, denn seinen gibt es der Herr im Schlaf und so weiter. Oder? Und dann gibt es auch in den Sprüchen einen Satz, der sagt, hey, stand früh auf am Morgen und schaff, du faule Kaib. Oder?
0: Ja.
1: Leer von der Ameise heisst, die schafft auch den ganzen Tag und so. Und jetzt kannst du sagen, hey, das ist ja bärenweich, das ist ja ein Widerspruch.
0: Sollen wir jetzt ausschlafen?
1: Genau. Und ich glaube eben genau, das ist es nicht ein Widerspruch, sondern ein Spannungsfeld, das uns, hey, es bewahrt uns, einseitig vom Ross runterzugehen. Also quasi einfach krampfen und verbissen und so. Versus chillen quasi, oder?
0: Yeah.
1: Wir sollen uns einsetzen, wir sollen uns engagieren, wir sollen arbeiten, wir sollen etwas leisten, aber immer irgendwo in dieser Grundhaltung von letztlich ist auch alles von Gott abhängig, wo der Herr das Haus nicht baut. Baut der Arbeiter umsonst, ist auch ein Psalmvers, so in dieser Haltung. Und dass das Hand in Hand auch soll gehen, so das Betten und Gottesbeziehung und das Schaffen und so. Also so Sachen leite ich aus dem ab.
0: Ja.
1: Oder der Paulus, der betont, hey, Gnade allein ist das, was euch rettet und so. Oder? Und der Jakobus, der im Jakobusbrief sagt, ein Glaube ohne Werke ist tot, oder? Das könnte man jetzt auch sagen, das ist ein Widerspruch, aber ich glaube auch da, es ist ein grosses Bild, es ist ein Spannungsfeld. Glauben ist entscheidend, Gnade ist entscheidend, aber wenn aus dem nicht etwas passiert, wenn nicht eben gute Werke, um es mit diesem Wort halt zu sagen, passiert, dann ist es eben wirklich tot. Genau so, wie es der Jakobus sagt. Also auch hier, dass wir als grösseres Ding sehen, statt so einzelne Versen rauszupflücken und, oder noch eben gegeneinander auszuspielen, wer hat jetzt recht oder ist einfach, kann man es eh nicht ernst nehmen, schon voller Widersprüche. Das ist von mir aus gesehen definitiv nicht so.
0: Bei diesen Beispielen, die du jetzt gebracht hast, hast du ja wie eine Lösung gefunden, jetzt in Anführungs- und Schlusszeichen, oder so, dass du sagst, doch, das geht irgendwie zusammen. Gibt es Stellen oder Aussagen in der Bibel, die für dich immer noch sehr schwere Kost sind?
1: Es gibt viele Bibelstellen, die heisst, Gott hat Menschen ausgewählt und so Sachen, oder? Und es gibt andere, die eher darauf hindeuten, hey, es kommt auf unser Entscheiden darauf an, ob wir uns für oder gegen Gott entscheiden, oder für gute und schlechte Taten, weißt und so. Und das ist für mich, ich kann es auch so als Spannungsfeld irgendwo annehmen, weißt du, im Sinn von, hey, ja, das ist Gott, der irgendwo alles im Griff hat und der irgendwo wirkt und plant. Und die Menschen haben aber auch eine Willensfreiheit und eine Verantwortung. Und das ist so ein Zusammenspiel irgendwie, oder? Aber so ganz mit menschlicher Logik geht es ja dann gleich nicht so ganz auf, je nachdem, oder? Also, das finde ich manchmal auch noch schwierig, um so erfassen. Dort muss ich dann einfach sagen, vielleicht auch mit einem gewissen Grundvertrauen in die Bibel und in Gott, hey, es ist so ein geheimnisvolles Zusammenspiel irgendwie, oder eben sicher ein Spannungsfeld, aber eins, das ich auch einfach kann und darf losstehen und wegen dem jetzt nicht gerade die ganze Bibel muss oder der ganze Glaube muss hinterfragen oder gar an den Nagel hängen. Oder?
0: Ja. Ich habe einmal den Eindruck, dass es jetzt ein bisschen überspielt

0: gesagt, so ein zwei Gefahren gibt im Umgang mit der Bibel. Das erste ist, dass man alles über den gleichen Kamm schert, oder das mit dem Wort Gottes nochmal, wo wir vorher schon gesagt haben, also alles wird wirklich verstehen und umsetzen und sagt, man darf da nichts rütteln. Und zum anderen, dass man es eben mehr wie so ein noch spannendes und vielleicht auch ein bisschen moralisches Märchenbuch liest und sagt, ja, alles ist ja irgendwie symbolisch gemeint und ich kann es ein bisschen so nehmen, wie es gerade bei mir reinpasst und so weiter. Das sind so ein bisschen die zwei Pole, würde ich jetzt sagen, vielleicht auch innerhalb von der Christen und Christinnen. Wie siehst du das? Was würdest du sagen, was ist so ein guter, gesunder, vielleicht sogar Umgang mit der Bibel?
1: Also was ich noch einen wichtigen Punkt finde, eben nicht wörtlich nehmen, heisst natürlich niemals nicht ernst nehmen. Ja. Oder besser gesagt, etwas, was nicht wahr ist im Sinne von, es ist nicht historisch wahr, sondern eben zum Beispiel ein Symbol, ein Beispiel, das Gleiche, ist ja wegen dem nicht weniger wichtig oder weniger wahr.
0: Das ist einfach also, anders.
1: Genau, das gegeneinander auszuspielen macht eigentlich sowieso keinen Sinn. Also wenn Jesus ein Gleichnis erzählt, kannst du nicht sagen, ja, das ist ja nicht wirklich passiert, das hat er nur eine Geschichte erfunden, um etwas damit zu erklären. Wegen dem ist es genauso relevant wie irgendeine Geschichte, die wörtlich historisch quasi passiert ist. Also die Unterscheidung würde ich eh so nicht machen, sondern wirklich probieren, Grundwahrheiten über Gott und Mensch und über das Leben aus der Bibel raus zu filtern, raus zu extrahieren und mit dieser Bibel zu leben und das ernst zu nehmen. Ja, also sicher nicht die Gefahr, meinst du vielleicht, dass man quasi nur das, was einem in Kram passt, rauspflückt und das andere so ein bisschen ausblendet. Die Gefahr, klar, vor der würde ich auch warnen, sondern das auch aushalten, dass es auch Sachen hat, die sperrig sind, die uns vielleicht jetzt nicht so passen oder die wir nicht so gerne hören. Der Mark Twain, ein bekannter Schriftsteller, soll mal gesagt haben, es ist nicht das, was ich nicht verstand an der Bibel, was mich beunruhigt, sondern das, was ich verstand.
0: Yeah.
1: Also Zeug, was ich verstand, wenn ich check, Jesus, was Zeug gesagt hat, und ich finde, oh wow, das ist aber jetzt auch noch krass, oder? Das ist eigentlich dort noch einen Umgang zu finden. Was heisst jetzt das für mich persönlich und wie soll ich jetzt leben? Das ist, glaube ich, die Herausforderung.
0: Du hast ja die Bibel, wenn ich es richtig in Erinnerung habe, schon mal ganz durchgelesen. Warum liest du sie dann trotzdem immer wieder? Was bringt das überhaupt? Du weißt ja eigentlich, was drin steht.
1: Also ich glaube, dreimal im Leben einfach mal wirklich ganz durchgelesen. Ja, das ist so. Aber es gibt Leute, die in meinem Alter schon 10 oder 20 Mal ganz durchgelesen haben. Das ist also jetzt nicht gerade Weltrekordverdächtig. Aber ich finde es noch wichtig, dass man sie sicher mal ein ist, sicher ganz durchgelesen, wenn man irgendwo findet, hey, doch, das ist mir wichtig und ich will im Glauben unterwegs sein. Jetzt habe ich deine Frage.
0: Ja, also das ist der Anfang, aber warum liest du, also wir können sagen, oder du weißt ja jetzt einfach, was drinsteht. Ja, genau, du kennst das Buch so, jetzt, okay, es ist mir bekannt. Warum liest du immer noch oder was bringt das überhaupt?
1: Also erstens mal ist es halt schon sehr ein dickes Buch. Genau gesagt ist es eigentlich nicht ein Buch, es sind ja 66 Bücher. Ja. Und also ich staune immer wieder, dass ich wirklich neue Sachen immer wieder entdecke, wo ich nicht mich erinnere, ich habe das schon mal gelesen. Das ist mal das eine. Aber auch das, was ich kenne, was ich mich erinnere, dass ich das irgendwo auch schon mal gelesen habe, kann mich vielleicht nochmal anders oder neu ansprechen oder inspirieren, auf neue Gedanken bringen. Plus, was ich auch noch ein wichtiges Ding finde, also ich glaube, eben, die Bibel ist schon in einem gewissen Sinn Wort Gottes, haben wir vorher darüber geredet. Mhm. Und darum finde ich es auch logisch, wenn ich will mit Gott im Kontakt sein und mit Gott leben, dass ich regelmäßig einfach mich von dem Wort Gottes einfach prägen lasse. Mhm. Egal, ob ich es schon mal gelesen habe oder nicht, ob es neu ist oder nicht neu, ob es mir passt oder nicht passt. Einfach mich dem aussetzen. Da muss ich auch nicht alles immer gerade checken oder können einordnen, einfach sich lassen. Prägen. Ich sage jetzt nicht berieseln, das wäre vielleicht ein bisschen schwach,
0: wenig,
1: aber prägen. Oder? Also schon nur darum finde ich es irgendwo wichtig, regelmässig Bibel zu lesen, egal wie gut man es schon kennt oder wie viel Mal man es schon gelesen hat.
0: Und wenn man jetzt wirklich an einem Punkt ist, wo man völlig ansteht mit einer Geschichte, einem Vers, gar nicht weiterkommt, was würdest du dann raten? Was macht man am besten?
1: Da gibt es verschiedene Möglichkeiten. Also man kann ja einmal mit Leuten darüber reden. Also das finde ich eigentlich immer das Wichtigste. In einer Gemeinschaft, in einer Kirche, in einem Hauskreis oder sonst mit Leuten, die man das Gefühl hat, die lesen auch Bibeln oder die finden Gott auch wichtig. Mit denen darüber reden, austauschen. Ich finde sowieso das Bibellesen in einer Gruppe extrem spannend. Ich habe das schon ein paar Mal auch gemacht. Also da kommt man dann nochmal auf ganz andere Einsichten und Gedanken und Fragen. Aber also so zusammen unterwegs sein mit so Fragen, also nicht allein damit bleiben. Aber natürlich wären eine naheliegende Adresse auch Gott selber. Also, dass man mit Gott darüber redet, hey, was soll das, das verstand ich gar nicht und so weiter. Dann kann man natürlich den theologischen Approach wählen und irgendwelche Kommentare lesen. Es gibt ja ganz viele Bibelkommentare, wo man sich einmal schlau machen kann, was es wäre, wo vielleicht etwas Gutes, was zu mir passt. würde mir jetzt gerade schwerfallen, eine konkrete Empfehlung abzugeben, ehrlich gesagt. Aber dort mal forschen, möglichst verschiedene. Also es gibt Kommentare, die sind aus verschiedenen theologischen Strömungen so ein bisschen halt, oder? Mhm. Aus ganz Konservativen, aus ganz Liberalen und so. Da kann man sich ein bisschen verschiedenes Zeug reinziehen, um sich ein bisschen ein Bild oder eine Meinung bilden, oder? Ja, also so. Mit verschiedenen Sachen und Quellen unterwegs sein, würde ich sagen.
0: Wir kommen schon wieder ein bisschen ans Ende, darum wollen wir da nochmal die wichtigsten Punkte zusammenfassen. Was du jetzt gerade als letztes nochmal gesagt hast, die Bibel ist ein Buch aus vielen Büchern, aus 66 Büchern, die teilweise eben auch unterschiedliche Ansprüche haben. Da macht es also Sinn, wenn man sich ein bisschen informiert. Die Bibel auch als Ganzes sieht, dass es gibt einen roten Faden, der sich durchzieht, oder die Geschichte von Gott mit den Menschen, dass man sich das auch immer wieder eigentlich in Erinnerung gerufen beim Lesen, wo stimmen gerade oder was hat das mit dieser ganzen Gesamtgeschichte zu tun. Ja, und Bibel lesen ist nicht immer ganz einfach. Ich glaube, das müssen wir jetzt auch nicht schönreden. Es kann einen herausfordern, es kann mal streng sein und da kann man sich eben Hilfe holen, indem man einfach mit anderen Bibeln liest oder Kommentare dazu liest. Mhm. Jetzt würde ich mich noch wundern, wenn du irgendwie müsstest oder dürftest einen Klappentext schreiben für die Bibel, was müsste da unbedingt draufstehen?
1: Ich finde den Slogan wirklich «Shalom, das Projekt Gottes gut». Das ist von Bernhard Ott, habe ich schon mal zitiert. Einfach die Geschichte von Gott mit den Menschen, von dem Gott, der die Menschen sucht und liebt und Beziehung mit diesen Menschen will haben und zum Teil auch wiederherstellen und so weiter. Das wäre für mich, glaube ich, eine kurze Zusammenfassung.
0: Schön. Dann werden wir nach dem noch ein bisschen konkret. Wie kann ich mich am besten der Bibel nähern oder mich vielleicht auch wieder neu nähern, wenn ich mich gerne mehr mit der Bibel auseinandersetzen will? Wo fange ich an?
1: Mir ist einmal das Bible Project über den Weg gelaufen. Das gibt es seit etwa 10 Jahren. Ist aus den USA. Gibt es, glaube ich, auch meistens auf Deutsch. Ja. Das sind so Videoli, die wirklich über einzelne biblische Bücher erklären. Eben, die Bibel besteht ja aus 66 Büchern. Und wo einzelne so biblische Bücher erklären oder auch grössere biblische Themen oder Zusammenhänge und kreativ, grafisch sehr cool gemacht. Also es gibt auch eine Webseite, Bible Project, oder wir finden es auch auf YouTube und so. Das kann ich jetzt eigentlich noch recht empfehlen. Aber natürlich gibt es auch diverse so Hilfestellungen zum Bibellesen. Also zum Beispiel der Bibellesebund macht das in der Schweiz. Heftchen und Zeug und Sachen, die einem ein bisschen anleiten und inspirieren zum Bibellesen. Bei der VBG, wo ich jetzt lang geschafft habe, gibt es ein Heftchen Begegnungsort Bibel. Finde ich sehr einen schönen Titel. Also Gott begegnet, oder? Begegnungsort Bibel. Das ist so ein kleines Gruppenheftchen, das eben genau für Gruppen ist. Bibellesebund ist, glaube ich, eher so für das einzelne Bibellesen und das ist mehr für Gruppen, so ein bisschen mit auch Methoden, kreativ, wie kann man zusammen in der Gruppe Bibellesen und darüber austauschen und so. Also überhaupt das gemeinsame Bibellesen mit Leuten, das finde ich immer wieder total inspirierend. Ja. Zusätzlich. Dann aber auch verschiedene Zugänge, vielleicht zum Beispiel einen meditativen Zugang. Also nicht zu meinen, ich muss jetzt so möglichst viel Bibel lesen und eben in einem Jahr durch die ganze Bibel. Das kann auch mal vielleicht sein, aber zum Beispiel einfach einen einzelnen Bibelvers meditieren und auf mich wirken. Also das finde ich noch faszinierend. Es gibt ganz viele Methoden im Umgang mit der Bibel. Eben einen meditativen Zugang. Dann gibt es den Bibelmarathon, dass man mal ein ganzes biblisches Buch am Stück liest. Das ist auch mal spannend. Macht man jetzt aber nicht gerade täglich, oder?
0: Ja, man kann ein bisschen bei den Fuß anfangen.
1: Genau, aber ich finde es noch cool, ein bisschen eine Vielfalt und etwas, was auch lustvoll kann sein, je nachdem. Oder ein bisschen nicht immer gleich und ja. So, dass so ein Trott wird. Das, glaube ich, muss nicht sein. Also es gibt Leute, wo das auch liegt, aber man kann es wirklich auch ganz verschieden allein, mit Leuten zusammen, meditativ, wenig aufs Mal, viel aufs Mal, vielleicht mal in einer Fremdsprache, dann hat man gleichzeitig noch Fremdsprachentraining. Also es gibt ganz viele Ideen, oder?
0: Und wenn ich jetzt sage, ich will jetzt die Bibel lesen, einfach, wo würdest du anfangen? Würdest du sagen, Beginning, oder? Wo steigt man am besten ein?
1: Das ist jetzt noch eine heikle Geschichte, oder? Aber es ist jetzt meine persönliche Meinung, dass ich schon mit einem Evangelium würde einsteigen. Im Wissen, du brauchst eigentlich den Background vom Alten Testament, da haben wir vorher schon ziemlich am Anfang drüber geredet, oder? Aber ich glaube, jemand, der keine Ahnung hat, würde ich jetzt glaube gleich sagen, tu noch mal Jesus
0: die Geschichte
1: anschauen,
0: Jesus.
1: Lese mal das Lukas-Evangelium oder das Matthäus-Evangelium. Und dann lese aber schon mal auch vielleicht mal wirklich das erste Buch, Mose oder so, wo du aber sehr viele Fragen haben wirst, und so weiter. Aber ja, und eben vielleicht das Bible Project könnte gerade so jemandem helfen, oder?
0: Super, geben wir das mal raus als Empfehlung. Danke vielmals, Christoph, fürs Gespräch. Es war sehr spannend.
1: Gleichfalls, merci.
0: Und ich danke auch euch fürs Zuhören und das Einschalten bei unserem Gespräch über die Bibel. Nächste Woche schauen wir an, was ist eigentlich das christliche Menschenbild? Was steckt da genau dahinter? Ich freue mich, wenn ihr auch dann wieder dabei seid und wünsche euch alles Gute. Die Bibel ist also ein Buch aus vielen Büchern. Eigentlich fast eine kleine Bibliothek. Kein Wunder, liest man die nicht einfach so in einem Zug durch. Zum Glück sind wir da aber auch nie allein. So viele Leute haben die Bibel schon studiert und studieren sie noch heute. Wenn man will, findet man also sicher jemanden, der mit einem über die Bibel diskutiert. Oder man kann in schlauen Büchern nachlesen, mit was für Fragen rund um die Bibel man sich schon umgeschlagen hat und was für Antworten da dabei vorgekommen sind. Mich würde es jetzt natürlich auch interessieren, ob ihr auch mal auch Bibel leset und wenn ja, welche Stellen euch besonders gefallen oder auch besonders herausfordert. Schreibt mir sehr gerne eure Gedanken. Den Link zum Kontaktformular findet ihr direkt in den Shownotes. 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Dann hören wir uns in 2 Wochen wieder. Ich bin Leonie Meyer. Macht's gut und hebt euch Sorge.
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0: Es ist 5 Uhr.
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2: Die Nachrichten von SRF um 5 Uhr mit Lukas Lüthi. Guten Morgen. In Spanien und Frankreich sind neue Waldbrände ausgebrochen. Mehr als 1500 Menschen sind von Marokko in die spanische Exklave Ceuta geschwommen. Und das Wetter, es ist heute lange sonnig, am Nachmittag ziehen Wolken auf und es gibt teils kräftigen Wind bei 34 bis 38 Grad. In mehreren europäischen Ländern sind neue Waldbrände ausgebrochen. Erneut müssen tausende Menschen evakuiert werden und die Feuerwehren stehen im Dauereinsatz. Betroffen sind neben Frankreich auch Spanien, Griechenland und die Türkei. Ronja Bollinger.
3: In Frankreich gibt es gleich mehrere neue Brände. Einer befindet sich in der Nähe der Stadt Brignoles in der Region Var am Mittelmeer. Mehr als 600 Menschen seien in Sicherheit gebracht worden. Die Feuerwehr stehe mit 250 Personen im Einsatz, sagen die Behörden. Einen neuen Brand gibt es auch in Spanien, in einem Nationalpark an der Grenze zu Portugal. 12 Ortschaften mussten evakuiert werden. Laut spanischen Medien wurden fast 1000 Menschen aufgefordert, ihr Zuhause zu verlassen. Und auch auf der griechischen Insel Kreta ist gestern ein Waldbrand ausgebrochen. Mehrere Ortschaften wurden evakuiert, auch tausende Feriengäste sind laut Medienberichten betroffen. Bei den Löscharbeiten auf Kreta und bei Bränden auf dem griechischen Festland sind insgesamt 3 Feuerwehrleute ums Leben gekommen. Von den Bränden in der türkischen Region Antalya konnte ein Großteil unter Kontrolle gebracht werden, berichtet die staatliche Nachrichtenagentur Anadolu. Vorsorglich mussten aber einige Menschen in Sicherheit gebracht werden.
2: Mehr als 1500 Migrantinnen und Migranten sind in den letzten Tagen aus Marokko in die spanische Exklave Ceuta geschwommen. Sie wollen so EU-Territorium erreichen. Jan von Tobel.
4: Die Behörden der Stadt Ceuta sind mit der Situation überfordert. Stadtpräsident Juan Jesus Vivas sagte an einer Medienkonferenz, die Aufnahmezentren seien überlastet und kollabiert, es gebe keine Kapazität für weitere Personen mehr.
5: Los centros de acogida se encuentran colapsados y saturados. Ya no cabe nadie más.
4: Ceuta ist mit Grenzzäunen geschützt. Wer das Gebiet erreichen will, muss von der marokkanischen Küste her etwa 4 Stunden schwimmen, um EU-Territorium zu erreichen. Bei diesem Unterfangen sind in den letzten Tagen mehrere Menschen ertrunken, wie spanische Medien berichten. Seit gut einer Woche versuchen vor allem junge Menschen, die spanische Exklave an der Straße von Gibraltar zu erreichen. Dazu beigetragen hat wohl auch ein neues Urteil des obersten spanischen Gerichts. Dieses hat entschieden, dass Migranten, die schwimmend die Grenze erreichen, nicht mehr direkt abgewiesen oder zurückgeschoben werden dürfen.
2: Die USA haben erneut den Iran angegriffen. Das Militär habe Dutzende Ziele der Revolutionsgarden im Iran ins Visier genommen. Dazu gehörten unter anderem Kommandozentralen und Raketenanlagen. Das sagt das zuständige US-Regionalkommando. Die Angriffe seien eine Reaktion auf iranische Angriffe gewesen. Diese hätten US-Stützpunkten gegolten. Iranische Staatsmedien berichten von Angriffen und Explosionen an verschiedenen Orten im Land. In der Nacht auf gestern meldete die US-Armee, sie habe iranische Raketen abgefangen. Laut iranischen Angaben galten diese Angriffe einer US-Militärbasis in Jordanien. Zudem haben die USA und Saudi-Arabien pro-iranische Milizen im Irak angegriffen. Zu 2 kurzen Meldungen dieser Nacht. Russland hat die ukrainische Hauptstadt Kiew mit Raketen angegriffen. In der Stadt seien mehrere Explosionen zu hören gewesen, berichten Nachrichtenagenturen. Laut ukrainischen Angaben ist bei den Angriffen eine Person getötet worden. Wegen der russischen Angriffe hat Polen Kampfjets aufsteigen lassen und Luftverteidigungssysteme in Bereitschaft versetzt. Diese Maßnahmen dienten dazu, den polnischen Luftraum zu schützen, schreibt das Militär. In Bolivien hat die Generalstaatsanwaltschaft einen neuen Haftbefehl gegen den ehemaligen Präsidenten Evo Morales erlassen. Der linke Politiker wird des Terrorismus und des bewaffneten Aufstandes beschuldigt. Hintergrund sind Proteste gegen den aktuellen Präsidenten Pedro Paz im Mai und Juni. Evo Morales soll die Demonstrationen organisiert haben. Der ehemalige Präsident bestreitet die Vorwürfe. Rund 4 Jahre nach dem Angriff auf den Schriftsteller Salman Rushdie ist gegen den Attentäter ein weiteres Urteil gefällt worden. Ein US-Gericht verurteilte den Mann wegen Terrorismus auf Bundesebene. Er soll unter anderem versucht haben, die Hisbollah-Miliz im Libanon zu unterstützen. Das Strafmaß wird zu einem späteren Zeitpunkt bekannt gegeben. Möglich ist eine lebenslange Haft. Der Mann mit US-amerikanischer und libanesischer Staatsbürgerschaft wurde wegen des Angriffs auf Rushdie bereits verurteilt zu 25 Jahren Haft. Salman Rushdie wurde vor allem durch sein Buch «Die satanischen Verse» von 1988 bekannt. Der damalige iranische Revolutionsführer rief deshalb zur Ermordung des Autors auf. Der Schweizer Fußballnationalspieler Eray Tschömert hat seinen neuen Club gefunden. Der 28-Jährige wechselt nach Italien zum FC Turin, das hat der Club bekannt gegeben. Zuletzt spielte der Verteidiger in Spanien bei Valencia, dort erhielt er aber keinen neuen Vertrag. Eray Tschömert stand auch im Kader der Schweizer Nationalmannschaft für die WM und kam einmal zum Einsatz. Der Blick aufs Wetter noch. Heute ist es zunächst sonnig, am Nachmittag ziehen aus Nordwesten Wolkenfelder auf, teils begleitet von stürmischen Böen. Dazu gibt es 34 bis 38 Grad. Das waren Nachrichten von Radio SRF, verantwortlich Lukas Lüthi.
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2: Die Nachrichten von SRF um 6 mit Olivia Limacher. Nach fast einer Woche ohne Angriffe, das US-Militär attackiert wieder Ziele im Iran. Eine Studie zeigt, Schweizer Politiker und Politikerinnen schätzen ihre Wählerschaft oft konservativer ein, als sie ist. Das Wetter sonnig und heiß bei 34 bis 38 Grad. Am Nachmittag gibt es Wolkenfelder und teils kräftigen Wind. Fast eine Woche lang war es ruhig. Jetzt haben die USA in der Nacht wieder Ziele im Iran angegriffen. Auslandredaktorin Anna Trexel.
3: Das US-Zentralkommando CENTCOM schreibt auf dem Kurznachrichtendienst X, man habe Dutzende Ziele im Iran angegriffen. Wie Medien berichten, gab es Dutzende Explosionen, vor allem im Süden des Landes. Die Schläge seien eine kraftvolle Antwort auf Versuche der iranischen Revolutionsgarden, US-Truppen in der Region anzugreifen, heißt es von Seiten des CENTCOMs. Am Dienstag hatte Iran US-Militärbasen in Jordanien und Schiffe in der Straße von Hormuz ins Visier genommen, nach einigen Tagen relativer Ruhe. Das US-Militär wehrte die Angriffe ab und US-Präsident Trump kündigte in einem Fernsehinterview Vergeltung an. Man werde den Iran heftig angreifen. Zuvor hatten US-amerikanische Truppen gemeinsam mit dem saudischen Militär Stellungen pro-iranischer Milizen im Irak angegriffen, als Reaktion auf Drohnenangriffe. Der Irak hat die Attacken scharf verurteilt. Sie seien inakzeptabel und ein eklatanter Verstoß gegen die staatliche Souveränität, sagte das Präsidialamt.
2: Rund 1500 Migrantinnen und Migranten sind in den letzten Tagen aus Marokko in die spanische Exklave Ceuta geschwommen, das sagt die Regierung der Stadt. Mindestens 4 Menschen seien beim Versuch ertrunken, berichten spanische Medien. Rettungsorganisationen mussten zudem in der vergangenen Nacht mehr als 100 Menschen bei Ceuta vor dem Ertrinken retten. Seit gut einer Woche versuchen vor allem junge Menschen, die spanische Exklave an der Straße von Gibraltar zu erreichen, um damit EU-Territorium zu betreten. Dazu beigetragen hat auch ein neues Urteil des obersten spanischen Gerichts. Dieses hat entschieden, dass Migranten, die schwimmend die Grenze erreichen, nicht mehr direkt abgewiesen oder zurückgeschoben werden dürfen. 2 Meldungen in der Übersicht. In mehreren Ländern Südeuropas kämpfen die Feuerwehren gegen neue Waldbrände. In Frankreich und Spanien mussten erneut Hunderte bis Tausende Menschen ihre Häuser verlassen. Auf der griechischen Insel Kreta wurden mehrere Ortschaften und auch zahlreiche Feriengäste evakuiert. Bei Löscharbeiten in Griechenland kamen insgesamt 3 Feuerwehrleute ums Leben. In der türkischen Region Antalya sind die Brände laut Behörden größtenteils unter Kontrolle. In Kongo-Kinshasa steige die Zahl der Ebola-Fälle so stark an wie nie zuvor, schreibt die UNO. Die Zahl der Fälle verdopple sich alle 20 Tage. Es brauche einen massiven Ausbau der Hilfsmaßnahmen, fordern UNO-Fachleute. In den letzten 2 Monaten seien mehr als 1000 Menschen am Virus gestorben. Nun in die Schweiz. Wie gut wissen Politikerinnen und Politiker, was ihre Wählerinnen und Wähler denken, wie sie zu verschiedenen politischen Fragen stehen? Eine neue Studie zu den letzten eidgenössischen Wahlen hat das untersucht und das Ergebnis überrascht. Inlandredaktorin Michelle Scherer.
4: In der Studie wurden Kandidierende aller Parteien befragt, wie sie die Einstellung ihrer Wählerbasis zu verschiedenen politischen Fragen einschätzen, wie beispielsweise zur Erhöhung des Rentenalters oder zum Stimmrecht für Ausländerinnen und Ausländer. Das Ergebnis zeigt, die Politikerinnen und Politiker liegen dabei oft daneben. Studienautorin Leila Eisner von der Universität Zürich.
5: Das heißt auch, dass sie vielleicht dann nicht unbedingt immer die Meinungen repräsentieren.
4: Dabei schätzen die Politikerinnen und Politiker ihre Wählerschaft häufig konservativer ein, als sie tatsächlich ist, und zwar über alle Parteien hinweg. Diese Fehleinschätzung könne zu einer vorsichtigeren Politik führen, sagt Leila Eisner.
5: Und das kann auch heißen, dass das politische System immer ein bisschen langsamer ist, sodass wenn die Politikerinnen warten, bis eine große Mehrheit für ein Thema ist, dass sie dann noch länger da warten, als was unbedingt nötig ist.
4: Die Frage ist also nicht nur, ob Parteien die Meinung ihrer Wählerinnen und Wähler vertreten, sondern auch, ob sie diese überhaupt kennen.
2: Kommen wir zu den Börsendaten von SIX. Der Dow Jones Index in New York hat 2,2% verloren. Der Nikkei Index in Tokio steigt um 1,2%. Der Euro wird zu 93,38 Rappen gehandelt, der Dollar zu 81,55 Rappen. Das waren Nachrichten von Radio SRF. Verantwortlich David Burkhardt.
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0: 30. Juli heute. Wir sind schon fast Ende vom Monat, aber noch nicht am Ende vom Sommer.
6: Und damit auch nicht am Ende von den Sommer-Events. Da steht uns doch noch einiges bevor, oder?
0: Oh ja, sicher jetzt mal am Samstag, oder?
6: Ja klar, 1. August feiern. Ja. Wobei dieses Jahr wegen dem Feuerverbot doch ein bisschen reduziert, oder?
0: Ein bisschen anders.
6: Ja. Und was am 8. August, die Woche darauf noch bevorsteht, ist die Street Parade zum Beispiel.
0: Du sagst es.
6: Und dort sind ja Zürcher Kirchen wieder ziemlich prominent mit dabei.
0: Ja, was der grösste Rave der Welt und Kirchen miteinander zu tun haben, über alles reden wir dann etwa am Viertel ab. Gelungenen Start in den Donnerstag wünschen wir
6: Georg Hoffmann
0: und Björn Kobel. Gut.

0: 30. Juli. Viertel, nein, 17 ab 6 ist schon, wenn wir genau sein wollen. Jetzt, mitten im Sommer, da stehen ja noch ein paar so Events auf dem Programm, oder? Seenachtsfest zum Beispiel an ein paar Orten oder auch andere Stadtfest. Oder auch der grösste Rave der Welt soll auch bald wieder über die Bühne in Zürich. Street Parade.
1: Genau. Und mit dabei doch auch schon zum fünften Mal Kirchen von der Altstadt von Zürich, also im 2019, gerade vor Corona, hat es da angefangen mit dem Experiment. Da hat man in Zürich zum ersten Mal einen Reifer-Gottesdienst gemacht im Rahmen von dieser Street Parade. Und jetzt zählt das zu dem besonderen kirchlichen Format, so schreiben die Altstadt Kirchen in einer Mitteilung von dieser Woche.
0: Wie muss man sich das genau vorstellen? Also ein Raver-Gottesdienst, ist das denn so voll so Party in einer Kirche oder was?
1: Genau so, ja. Also zum Beispiel auf YouTube findest du da noch aus dem Jahr 2024 zum Beispiel ein Video, das zeigt, wie ein Münsterpfarrer und Partygäste da zusammen Gottesdienst feiern und tanzen.
0: Es geht aber bei dem Raver-Gottesdienst dann schon ein bisschen tiefgründiger noch, oder? Wenn es eben auch mit deiner Kirche ist.
1: Ja, also die Ideen werden so umrissen als spirituelles Angebot, das nicht an ein bestimmte Form soll gebunden sein. Also in dem Moment sind es eben DJs und Pfarrpersonen, die sich da bei diesem Reifer-Gottesdienst mit Besuchern einen Moment lang auch bei einer Meditation besinnen und wo auch doch auch zusammen gefeiert wird, getanzt wird, Musik läuft, wie an der Street Parade sonst auch. Also die Kirche will eigentlich nach eigenen Worten auch dort sein, wo die Leute sind oder auch dort sein, wo man sie nicht unbedingt erwartet, Kirche.
0: Also so mit dem Jubel und Trubel wie an einer Street Parade.
1: Ja, und die ist das Jahr am Samstag, 8. August. 8.8. kann man sich merken. Und der Reifer-Gottesdienst um 11:30 Uhr Mittag in der Wasserkirche.
0: Und das ist am Limmat, an der Limmat, am Fluss, wo durch Zürich geht und dort, wo auch die Statue vom Reformator Zwingli steht.
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0: Deep and Peach. 6:58.
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0: Sonnig und heiß wird es heute. 34 bis 38 Grad. Und am späten Nachmittag und Abend kommt es dann noch recht winden.
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0: Bis 38 Grad. Höhepunkt von der Hitzewelle haben wir da heute erreicht, heisst es.
2: Haben wir es bald geschafft.
0: Ja.
2: Puff. Und irgendwie ist es ja ironisch, oder? Bei dieser Hitze kann es ja gleich passieren, jetzt im Sommer, dass wir mit einer Verkältung oder mit Fieber oder sagen wir Sommergrippe im Nest landet, oder? Also es kursiert ja gerade wieder so etwas.
0: Ja, richtig unangenehm. Stell dir vor, es ist so heiß und du musst noch irgendwie im Bett liegen und
2: fühlst dich doppelt fiebrig.
0: Ja, oder hast noch kalt, oder? Vielleicht ist es noch positiv.

0: Schüttelfrost.
1: Ja, genau. Wer weiß. Aber jemand, der so einen Sommergrippe erlebt hat, erzählt uns gerade, was er Positives entdeckt hat, wenn man mal so mit einer Grippe im Bett liegt. Da sind ein paar wenige Minuten bei uns.
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0: Never Fade, The Young Escape in 17 Minuten ist es 7.
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0: Mit Michael Kempf.
2: Mich hat es letzte Woche mal wieder so richtig verwünscht. Fieber, Gliederschmerzen, Husten, Halsweh, Kopfweh, so das volle Grippeprogramm. Ehrlich gesagt, mir ist das einmal lieber, als wenn ich so halb krank bin. Oder ich bin so ein Mensch, der meistens keine volle Grippe oder so verwünscht, sondern wenn dann so halb krank und halb gesund ist, und dann weiss ich halt damals nie, ja, also soll ich mich jetzt schonen, soll ich daheim bleiben, soll ich doch mit dem Tagesgeschäft nachher gehen, und egal für welche Option du dich dann entscheidest, irgendwie hast du ein bisschen ein schlechtes Gewissen. Das heisst natürlich jetzt nicht, dass die Grippe jetzt eine besonders angenehme Sache ist und ich das grundsätzlich bevorzuge. Anyway, ich habe es wieder mal spannend gefunden, zu merken, wie unwichtig ich eigentlich für vieles in meinem Umfeld bin. Ich meine das liebevoll, nicht falsch verstehen. Klar, für meine Frau und meine Tochter ist es ein bisschen schwierig gewesen, weil plötzlich die eine Hüte-Person ausgefallen ist und sich meine Frau eine Woche lang ein bisschen alleinerziehend gefühlt hat. Aber beim Arbeiten zum Beispiel, da ist der Laden weitergelaufen. Ich habe einen Tag vor meiner Sonntagspredigt in meiner Kirche unserem Gemeindeleiter geschrieben, dass ich nicht predigen kann, dass der Pfarrer den Sonntag fehlt. Das ist doch kein Problem, kriegen wir hin. Und ich finde das gut. Weil es tut einem, zumindest mir, manchmal gut, wenn man merkt, dass sich die Welt weitertreibt, wenn man selber gerade nichts oder nicht viel dazu beitragen kann. Ich glaube, besonders für Leute, die so in Positionen mit viel Verantwortung angestellt sind, ist die Erfahrung immer wieder wichtig. Ich glaube, sie bewahrt uns ein bisschen davor, sich völlig selber zu überschätzen oder eine Art Kontrollzwang zu entwickeln. Ich würde zwar von mir sagen, ja, ich neige jetzt persönlich nicht so stark, um alles zu kontrollieren, aber ich merke dann gleich, wie es irgendwie entspannend ist, zu merken, dass man zwar wichtig ist für sein Umfeld, aber nicht unersetzlich. Ich möchte gar nicht, dass zu viele Menschen von mir abhängig sind. Jetzt nicht in erster Linie, weil ich Angst habe vor der Verantwortung, sondern weil ich mich sehr freue, wenn Leute selbstständig sind. Gerade als Pfarrer von einer Kirche ist das ja wichtig. Ich freue mich, wenn die Menschen in meiner Kirche mich brauchen. Aber ich freue mich genauso, wenn ich sehe, wie nicht ich die Kirche am Laufen muss behalten muss, sondern wie sie ein Gemeinschaftsprojekt ist, das einfach funktioniert.
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0: Und Grüße gehen raus an alle die jetzt gerade mit einer Sommergrippe im Bett liegen.

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2: Die Nachrichten von SRF um 7 mit Olivia Limacher. Schweizer Politiker und Politikerinnen halten ihre Wählerschaft für konservativer als sie ist. Das zeigt eine Studie der Uni Zürich. Und für Wohnungen gab es im letzten Jahr so viele Baubewilligungen wie seit Jahren nicht mehr. Trotzdem, die Zahl der leerstehenden Wohnungen bleibt gleich tief. Das Wetter sonnig und heiß bei 34 bis 38 Grad. Am Nachmittag gibt's Wolkenfelder und teils kräftigen Wind. Wie gut wissen Politikerinnen und Politiker, was ihre Wählerinnen und Wähler denken, wie sie zu verschiedenen politischen Fragen stehen? Eine neue Studie zu den letzten eidgenössischen Wahlen hat das untersucht und das Ergebnis überrascht. Inlandredaktorin Michelle Scherer.
3: In der Studie wurden Kandidierende aller Parteien befragt, wie sie die Einstellung ihrer Wählerbasis zu verschiedenen politischen Fragen einschätzen, wie beispielsweise zur Erhöhung des Rentenalters oder zum Stimmrecht für Ausländerinnen und Ausländer. Das Ergebnis zeigt, die Politikerinnen und Politiker liegen dabei oft daneben. Studienautorin Leila Eisner von der Universität Zürich.
4: Das heißt auch, dass sie vielleicht dann nicht unbedingt immer die Meinungen repräsentieren.
3: Dabei schätzen die Politikerinnen und Politiker ihre Wählerschaft häufig konservativer ein, als sie tatsächlich ist, und zwar über alle Parteien hinweg. Diese Fehleinschätzung könne zu einer vorsichtigeren Politik führen, sagt Leila Eisner.
4: Und das kann auch heißen, dass das politische System immer ein bisschen langsamer ist, sodass wenn die PolitikerInnen warten, bis eine große Mehrheit für ein Thema ist, dass sie dann noch länger da warten, als was unbedingt nötig ist.
3: Die Frage ist also nicht nur, ob Parteien die Meinung ihrer Wählerinnen und Wähler vertreten, sondern auch, ob sie diese überhaupt kennen.
2: In der Schweiz sind in den letzten 12 Monaten so viele Baubewilligungen für Wohnungen erteilt worden wie zuletzt vor 8 Jahren. Konkret wurden rund 52'000 neue Wohnungen bewilligt. Das zeigt eine Studie des Beratungsunternehmens Wüest Partner. Der Zuwachs gehe allein auf neue Mietwohnungen zurück. Hier wurden über 10% mehr Bewilligungen erteilt als im Vorjahr. Bei Eigentumswohnungen gingen die Bewilligungen zurück. Die neuen Baubewilligungen reichten aber nicht, damit sich die Situation auf dem Schweizer Wohnungsmarkt deutlich entspanne. Die Studie rechnete für den 1. Juni 2026 mit rund 48'000 leerstehenden Wohnungen. Damit verharre die Leerwohnungsziffer in der Schweiz bei knapp 1%. Fast eine Woche lang war es ruhig. Jetzt haben die USA in der Nacht wieder Ziele im Iran angegriffen. Auslandredaktorin Anna Trexel.
5: Das US-Zentralkommando CENTCOM schreibt auf dem Kurznachrichtendienst X, man habe Dutzende Ziele im Iran angegriffen. Wie Medien berichten, gab es Dutzende Explosionen, vor allem im Süden des Landes. Die Schläge seien eine kraftvolle Antwort auf Versuche der iranischen Revolutionsgarden, US-Truppen in der Region anzugreifen, heißt es von Seiten des CENTCOMs. Am Dienstag hatte Iran US-Militärbasen in Jordanien und Schiffe in der Straße von Hormuz ins Visier genommen, nach einigen Tagen relativer Ruhe. Das US-Militär wehrte die Angriffe ab und US-Präsident Trump kündigte in einem Fernsehinterview Vergeltung an. Man werde den Iran heftig angreifen. Zuvor hatten US-amerikanische Truppen gemeinsam mit dem saudischen Militär Stellungen pro-iranischer Milizen im Irak angegriffen, als Reaktion auf Drohnenangriffe. Der Irak hat die Attacken scharf verurteilt. Sie seien inakzeptabel und ein eklatanter Verstoß gegen die staatliche Souveränität, sagte das Präsidialamt.
2: Zwei Meldungen in der Übersicht. In mehreren Ländern Südeuropas kämpfen die Feuerwehren gegen neue Waldbrände. In Spanien und Frankreich mussten erneut Hunderte bis Tausende Menschen ihre Häuser verlassen. Auf der griechischen Insel Kreta wurden mehrere Ortschaften und auch zahlreiche Feriengäste evakuiert. Bei Löscharbeiten in Griechenland kamen insgesamt 3 Feuerwehrleute ums Leben. In der türkischen Region Antalya sind die Brände laut Behörden größtenteils unter Kontrolle. In Kongo-Kinshasa steige die Zahl der Ebola-Fälle so stark an wie nie zuvor, schreibt die UNO. Die Zahl der Fälle verdopple sich alle 20 Tage. Es brauche einen massiven Ausbau der Hilfsmaßnahmen, fordern UNO-Fachleute. In den letzten 2 Monaten seien mehr als 1000 Menschen am Virus gestorben. Die Börsendaten von SIX. Der Dow Jones Index in New York hat 2,2% verloren. Der Nikkei Index in Tokio steigt um 0,6%. Der Euro wird zu 93,37 gehandelt. Der Dollar zu 81,53. Das waren Nachrichten von Radio SRF. Verantwortlich David Burkhardt.
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6: Am Samstag feiern wir 1. August Nationalfeiertag. Jetzt müssen wir eigentlich noch die Nationalhymne einspielen.
7: Ja.
6: Jetzt ist einfach die Frage, wie? Also Nationalhymne würde ja noch gehen. Mhm. Ah, können wir?
7: Mhm.
6: Immer? Ja. Egal wie? Egal wo? Wir könnten.
7: Und wie feiern ist die Frage, oder?
6: Ja.
7: Wegen dem heissen und viel zu trockenen Sommer. Und damit Waldbrand gefahren mittlerweile.
6: Mhm. Und dann heisst es Feuerverbot, oder?
7: Ja, nicht nur das, sondern eben auch noch für Werkverbot an vielen Orten.
6: Ja, schade eigentlich, oder? Aber vielleicht, die einen sind ja auch froh, dass es das hat, oder? Wir kommen jetzt ja laufend aktuelle Meldungen ja zum Thema von wegen Feuerverbot und wir geben in dieser Stunde mal ein Update. Am Mic begleitet dich durch den Morgen, der Georg Hoffmann und der Bea Kobel.
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0: Der Donnerstagmorgen mit Live-Channel, der 30. Juli heute.
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0: Wir gehen mit grossen Schritten in die Richtung 1. August, Nationalfeiertag bei uns. Und da stehen ja ein paar Traditionen auf dem Programm, oder? Also so Brunchen auf einem Bauernhof.
2: Zum Beispiel.
0: Ja. Mhm. Oder je nachdem, wo man wohnt, vielleicht noch irgendeinen Festumzug schauen.
2: Kenne, ja.
0: Oder ein Festli irgendwo, oder? Ein bisschen zusammensitzen mit Leuten an einem Tisch. Und eigentlich würde man ja da bräteln.
2: Mhm.
0: Oder sicher Feuerwerk schauen, oder so ein Höhenfeuer, oder?
2: Höhenfeuer, stimmt, ja. Aber das mit dem Feuerwerk und je nach Art auch mit dem Bräteln wird dieses Jahr nicht so wie anderen oder nichts. Es war einfach schlicht zu trocken und zu heiss in der letzten Zeit.
0: Es hat einfach zu wenig Regen gegeben und die Waldbrandgefahr, die ist einfach zu hoch.
2: Leider. Und der Tagesanzeiger hat gerade diese Woche eine Schlagzeile gehabt. Auch eine einzelne 1. August-Rakete kann einen Waldbrand auslösen.
0: Und das ist ein Zitat von jemandem?
2: Ja, nämlich von einem Waldexperten, wie er bezeichnet wird, Gianni Pezzati von der Eidgenössischen Forschungsanstalt für Wald, Schnee und Landschaft.
0: Die Lage ist also ernst.
2: Ja, und darum überall oder an vielen Orten Feuerverbot und Feuerwerkverbot, fast flächendeckend, wie man sie in den letzten Tagen ja auch in den einzelnen Ortschaften kann sehen auf Tafeln und so weiter. Wobei ich muss sagen, an meinem Wohnort haben wir eh schon ein Feuerwerkverbot gehabt, schon vorher. Weil neben dem Feuer ist ja Lärm noch so ein Thema und Schutz von Tier und Mensch so ein Thema gewesen, in den letzten Jahren schon. Oder? Und jetzt sagt eben der Waldexperte im Dagi-Artikel auch, sei ein konsequentes Einhalten von so einem Feuerverbot und Feuerwerksverbot eben entscheidend. So sei die Schweiz jetzt noch von Brandkatastrophen verschont bleiben diesen Sommer.
0: Trotz Trockenheit, also ein Verbot, wirkt hoffentlich noch weiter, dass eben nichts passiert. Jetzt ist aber noch die Frage, wie denn feiern? So trocken feiern, oder? Also wir reden gerade noch
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0: Der Broken Beautiful, das ist Ellie Holcomb, die wir noch in den Ohren haben. An diesem Donnerstagmorgen, den 30. Juli.
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0: Top of Hitzewelle heute. Es gibt bis 38 Grad und einen Haufen Sonne am Nachmittag. Und vom Westen her gibt es dann noch ein paar Wolken dazu und später Gewitter in der Nordwestschweiz.
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0: Wir in der Schweiz sind ja gerade noch von schlimmen Waldbränden verschont worden bis jetzt. Wahrscheinlich ja auch dank dem, dass wir ein Feuerverbot haben und dass die meisten auch einhalten. Oder einhalten bis jetzt, dass eben nicht zu grossen Bränden gekommen ist. Und das ist ja schon fast schweizweit jetzt, das Feuerverbot.
2: Ja, und so hat es uns nicht so verwünscht wie ringsum. Also wenn wir in die Nachbarländer schauen, Frankreich zum Beispiel, gerade verheerende Waldbrände, die dort gemeldet werden, und da sind wir bei der aktuellen Trockenheit. Also, aber das ist schon auch herausgefordert, wie diese Woche auch ein Experte sagt im Interview mit dem Tagesanzeiger. Und der sagt eben auch, fast 90% der Waldbrände, so wenn man global schaut, würden also durch, Zitat, menschliche Aktivitäten ausgelöst.
0: Das heisst also jetzt, dass es ein absolutes Feuerverbot gibt. Bröteln auf dem Feuer ist logisch auch nicht mehr drin. Aber so Gas- und Elektrogrill wäre doch noch möglich.
2: Als Alternative. Und da hat es zuletzt geheissen, die gingen noch, ja, aber sie müssen dann halt einfach auf einem festen und feuersicheren Untergrund stehen. Also sprich zum Beispiel Steinplatten, oder?
0: So viel also zum Feuern und Bröteln. Und Feuerwerken dürfen wir ja auch nicht. Aber das gehört ja eigentlich zum 1. August, oder? Wie Samen in der Kirche. Wie machen wir das jetzt?
2: Oder auch, wie feiern wir in Zukunft generell grössere Feste, wo man sich bisher vielleicht noch gewohnt ist, dass es immer dazu ein grosses Feuerwerk noch gebraucht hat, dass es einfach

0: dazugehört und wo ja alle Industrie damit verbunden ist.
1: Und die kommt ja nicht nur aus dem Ausland.
0: Ja, nein, sondern auch durchaus gibt es ja auch bei uns in der Schweiz Pyrotechnikfirmen, Feuerwerkproduzenten, wo eben Feuerwerk da in der Schweiz hergestellt wird. Aber eben, da ist früher neben dem Feuerrisiko auch immer mal wieder die Lärmthematik dann auch gekommen, die Debatte immer mal wieder angestanden, oder?
1: Auch wenn bei uns Feuerwerk eine Tradition haben, eigentlich.
0: Ja, wobei, da muss man ja auch mal sagen, mittlerweile haben da auch schon sogenannte Drohnenfeuerwerk Alternativen geboten. Da gibt es kein Knall und kein Feuer, sondern einfach ein Lichtspektakel, wie da so eine Flotte von Drohnen in der Luft ist, mit Leuchten dran. Und da ist das für viele eben auch eine gute und weniger umweltbelastende Alternative geworden zu Feuerwerk.
1: Sieht man zum Beispiel auch am Silvester, also ja, genau, wenn da Bilder und Videos von verschiedenen Städten rund um den Globus gezeigt werden.
0: Oder auch bei uns hat es in Schweizer Städten und auch im Sommer schon so Shows gegeben. In Zürich in den letzten Jahren zum Beispiel am Zürichfest, wo es das noch hat gegeben.
1: Mhm. Okay, und der Sommernachtstraum von diesem Jahr wird dann wahrscheinlich so mit Lampions und LED-Lämpchen.
0: Ja, und Brätchen, eben, wie du sagst, mit Elektrogrill oder im Backofen vielleicht sogar, statt draussen auf dem Feuer. Gell?
1: Stimmt. Also es tönt nach einem reduzierten 1. August 4, nach dem 1. August 4 am Samstag. Und wir schauen noch auf die aktuelle Gefahrenkarte von der Schweiz, so punkto Waldbrand. Das machen wir etwa um Viertel vor.
2: 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Mhm.

0: Josh Wilson mit Barrow. Das ist der Donnerstagmorgen mit Live-Channel, der 30. Juli. Der heisseste Tag von dieser vierten Hitzewelle. Also, es wird noch etwas wärmer, als es jetzt ist. So um 38 Grad soll es geben.
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0: Es ist heiss und trocken in diesem Sommer und darum hören wir gerade immer wieder mal zwei Stichworte. Feuerverbot und Waldbrandgefahr.
2: Ja, und darum lohnt es sich nicht nur, dass man die aktuellen Warnschilder mal liest und beachtet, die in einzelnen Wohngemeinden aufgestellt sind, sondern für eine breitere Übersicht über die Regionen auch mal online schauen, dass man das vielleicht kann auf der Sonderseite vom Bundesamt für Umwelt mal anschauen kann. Die haben da einen Abschnitt zu Waldbrandgefahr und sogar eine eigene URL, die man eingeben kann, also waldbrandgefahr.ch.
0: Und dort gibt es also die aktuelle Gefahrenlage nach Regionen und die Karte, die sieht jetzt ziemlich rot aus.
2: Ja, und verschiedene Rotschattierungen dort mit noch ein bisschen Gel drin, zwischendrin, wie ein Herbstblatt. Und dort auf dieser Karte wird speziell auch Gefahrenstufe bezeichnet. Also vom Kanton Aargau über Baselland, Kanton Bern, Wallis, Tessin bis Kanton Zürich. Und ja, je nach Region steht da sehr grosse Gefahr. So zum Beispiel auch gerade im Kanton Genf oder im Kanton Schaffhausen und in vielen weiteren Regionen. Und da steht auch grosse Gefahr zum Teil, beispielsweise für das Appenzellerland oder zum Beispiel auch im Thurgau und auch noch in vielen weiteren Regionen. Und dann hat es auf dieser Gefahrenkarte auch noch einen Sonderritter, der mit Massnahmen bezeichnet ist. Und dort liest man mittlerweile an vielen Orten absolutes Feuerverbot. Mhm. Und je nach Region zumindest, dass man im Wald soll kein Feuer machen.
0: Und das heisst jetzt eben für den Samstag, 1. August, dass man an ganz vielen Orten einfach müssen reduziert feiern.
2: Kein Holzkohle grillt draussen oder heim nicht. Und an ganz vielen Orten kein Feuerwerk. Da müssen wir sich jetzt auch wieder orientieren, wo gerade was dran ist und wie die Regelung ist.
0: Was man aber auch kann sagen, es gibt auch immer wieder die Ausnahme von der Regeln.
2: Natürlich. Und die Ausnahmen sind die auch wieder umstritten. Aber grundsätzlich kann man sagen, dort wo Feuerwerk auf grösseren Gewässern geplant sind, dort gibt es eine Ausnahmeerlaubnis für die offiziellen, also nicht privaten, und für die grossen 1. August Feuerwerk. So zum Beispiel auf dem Thunersee im Kanton Bern oder zu Basel auf dem Rhein. Und das muss alles wahrscheinlich bis am Samstag nochmal besprochen und aktualisiert werden, wie es in den einzelnen Regionen gehandhabt wird. Dafür hat srf.ch übrigens einen Sonderartikel online zuvorderst auf der Startseite Thema 1. August mit laufenden Updates.
0: Es kann also sein, dass man doch noch das ein oder andere Feuerwerk sieht. Dann ist es aber dann hoffentlich ein öffentliches und nicht ein privates. Wir verlinken die Sonderseite von SRF bei uns dann auch noch. Und auch die erwähnte Gefahrenkarte vom Bundesamt für Umwelt, die findet ihr im Lauf von morgen über livechannel.ch.
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2: Die Nachrichten von SRF um 8 mit Olivia Limacher. Wie gut wissen Politikerinnen und Politiker, wie ihre Wählerschaft denkt? Eine Studie zeigt, sie nehmen ihre eigenen Wähler konservativer wahr, als sie sind. In der Schweiz wird mehr in neue Mietwohnungen investiert und es werden mehr davon gebaut. Trotzdem gibt es in der Schweiz nicht mehr freie Wohnungen. Das Wetter sonnig und heiß bei 34 bis 38 Grad. Am Nachmittag gibt es Wolkenfelder und teils kräftigen Wind. Wie gut wissen Politikerinnen und Politiker, was ihre Wählerinnen und Wähler denken, wie sie zu verschiedenen politischen Fragen stehen? Eine neue Studie zu den letzten eidgenössischen Wahlen hat das untersucht und das Ergebnis überrascht. Inlandredaktorin Michelle Scherer.
3: In der Studie wurden Kandidierende aller Parteien befragt, wie sie die Einstellung ihrer Wählerbasis zu verschiedenen politischen Fragen einschätzen, wie beispielsweise zur Erhöhung des Rentenalters oder zum Stimmrecht für Ausländerinnen und Ausländer. Das Ergebnis zeigt, die Politikerinnen und Politiker liegen dabei oft daneben. Studienautorin Leila Eisner von der Universität Zürich.
4: Das heißt auch, dass sie vielleicht dann nicht unbedingt immer die Meinungen repräsentieren.
3: Dabei schätzen die Politikerinnen und Politiker ihre Wählerschaft häufig konservativer ein, als sie tatsächlich ist, und zwar über alle Parteien hinweg. Diese Fehleinschätzung könne zu einer vorsichtigeren Politik führen, sagt Leila Eisner.
4: Und das kann auch heißen, dass das politische System immer ein bisschen langsamer ist, sodass wenn die PolitikerInnen warten, bis eine große Mehrheit für ein Thema ist, dass sie dann noch länger da warten, als was unbedingt nötig ist.
3: Die Frage ist also nicht nur, ob Parteien die Meinung ihrer Wählerinnen und Wähler vertreten, sondern auch, ob sie diese überhaupt kennen.
2: In der Schweiz sind in den letzten 12 Monaten so viele Baubewilligungen für Wohnungen erteilt worden, wie zuletzt vor 8 Jahren. Konkret wurden rund 52'000 neue Wohnungen bewilligt. Das zeigt eine neue Studie des Beratungsunternehmens Wüest Partner. Der Zuwachs gehe allein auf neue Mietwohnungen zurück. Mehr Mietwohnungen auf dem Markt bedeutet aber nicht, dass es auch günstige Wohnungen seien, sagt Wirtschaftsredaktor Dario Pelosi.
5: Die Zahlen, die zeigen, die Schere zwischen Bestandesmieten und Angebotsmieten, die geht weiter auseinander. Also wer eine neue Wohnung sucht, findet wohl nur mit Mühe eine günstige. Und wenn jetzt mehr Wohnungen gebaut werden, ist das eben auch keine Garantie, dass die dann auch bezahlbar sind für uns Mieterinnen und Mieter. Mögliche Wege sind zum Beispiel Baugenossenschaften. Da können zum Beispiel einfach gesagt Kosten quersubventioniert werden. Also ich habe im gleichen Gebäude eine tolle Wohnung mit Aussicht, die kann ich teurer vermieten. Und mit diesen Einnahmen dann zum Beispiel eine Wohnung in einem tieferen Stockwerk mitfinanzieren und die dann etwas günstiger abgeben. Das wäre zum Beispiel eines von verschiedenen Denkmodellen.
2: Laut Studie des Beratungsunternehmens Wüest Partner verharrt die Leerwohnungsziffer in der Schweiz bei knapp 1%. Nach mehreren Tagen Pause haben die USA wieder Ziele im Iran angegriffen. Nach Angaben des US-Militärs waren unter anderem Kommandozentralen und Raketenanlagen der iranischen Revolutionsgarden betroffen. Die Angriffe seien eine Reaktion auf iranische Angriffe gegen US-Stützpunkte. Iranische Staatsmedien berichten von Explosionen an mehreren Orten im Land. Zu 2 Meldungen zum Krieg in der Ukraine. Russland hat in der Nacht mehrere ukrainische Städte mit Raketen angegriffen. Besonders schwer getroffen wurde Kryvyi Rih in der Zentralukraine. Dort kamen nach Behördenangaben mindestens 6 Menschen ums Leben. In der westukrainischen Stadt Lviv wurden mindestens 15 Menschen verletzt. Mehrere werden noch unter Trümmern vermisst. Auch die Hauptstadt Kiew wurde angegriffen. Dort starb mindestens 1 Mensch. Die Ukraine hat erneut ein Logistikzentrum des größten russischen Online-Händlers mit Drohnen angegriffen. In der Region Pensa geriet ein großes Lager in Brand. Nach russischen Behördenangaben wurde ein Mensch verletzt. Rund 200 Mitarbeitende wurden evakuiert. Seit Wochen greift die Ukraine wiederholt Lager des Versandhändlers an. Präsident Zelensky wirft dem Online-Händler vor, Material für Russlands Krieg gegen die Ukraine zu liefern. Moskau weist die Vorwürfe zurück. Die Börsendaten von SIX. Der Dow Jones Index in New York hat 2,2% verloren. Der Nikkei-Index in Tokio steigt um 1,2%. Der Euro wird zu 93,39 Rappen gehandelt. Der Dollar zu 81,59 Rappen. Das waren Nachrichten von Radio SRF. Verantwortlich David Burkhardt.
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0: Ein ganz besonderer Wecker hat heute Morgen bei mir zu Hause, man kann sagen, geläutet. Es war eine Art ein Schüttelwecker.
6: Aha, also ich rate jetzt mal, Baustelle vor dem Haus, Presslufthammer.
0: Baustelle ja, aber nicht Presslufthammer, sondern eine Maschine, die den ganzen Teer weggefräset hat. Und das hat sich angefühlt wie in einer Kaffeemühle. Es hat geschüttelt und hat etwa gleich getönt. Einfach lauter.
6: Wenn es jetzt wenigstens noch würde, nach Kaffeebohnen schmecken, gell?
0: Ja, Fehlanzeige. Da lobe ich mir doch die gute alte Musik. Oder viel schöner, wenn wir mit dieser in den Tag starten. Vielleicht ist ja das bei euch auch der Fall. Wir können euch auf alle Fälle immer mit Musik wecken und sowieso begleiten. Jetzt zum Beispiel mit dem Kevin Max und Prodigal im Studio Tobias Kobel.
6: Und der Georg Hoffmann. Guten Tag.
0: Guten Tag.

0: Donnerstagmorgen mit Live Channel und der Conny Reusch hinter den Horizont.
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0: Und wir lesen im Psalm 91, den Vers 1 und 2 zum Thema Angst. Gedanken dazu gibt es von Miriam Merz und Thomas Zink.
2: Wer unter dem Schutz des höchsten Gottes lebt und bei ihm, der alle Macht hat, bleiben darf, der sagt zum Herrn: Du bist meine Zuflucht. Bei dir bin ich sicher, wie in einer Burg. Mein Gott, ich vertraue dir.
3: Der Psalm ist so eine Kindheitserinnerung von mir. Ich habe den auf einem pinkigen Herzli, hat mir den mal jemand aufgeschrieben. Und ich habe den immer über mein Bett gehabt. Also eigentlich das Letzte, was ich angeschaut habe, bevor ich die Augen zugemacht habe, und das Erste, was ich wieder gesehen habe, ist das pinkige Herzli mit dem Psalm drauf. Weil ich als Kind immer mega viel Angst hatte. Und ich habe den auch oft am Abend einfach wie laut gebetet oder einfach abgelesen. Also Rezepte gegen meine Angst sozusagen.
4: Ja, cool. Also ich meine, das ist natürlich mega in dem Vers hinein, oder? Also er ist die Sicherheit, er ist der Zufluchtsort, er ist der schützt. Gerade auch im Kontext vom Psalm, wo der ja drin steht, oder einem Psalm vorher geht es um die Vergänglichkeit vom Menschen und dann geht es da so darum, hey, und er ist aber dein sicherer Ort, er ist dein Hafen und eben, da werden dort ganz viele so Bilder gebraucht, Burg. Also eigentlich etwas mega Gutes, um sich daran heben vielleicht bei Angst oder bei Unsicherheiten, zu wissen, hey, wir haben ihn als Anlaufstelle.
3: Mhm. Ja, gell, die Psalmen waren ja oft auch Lieder, die sie gesungen haben, dass sie es nicht vergessen. Und ich glaube, das ist ja für uns vielleicht ähnlich, so die Psalmen, wir singen sie vielleicht weniger, aber wir sagen, hey, die immer wieder lesen, damit wir nicht vergessen und wir uns wie selber daran erinnern, dass Gott das ist, dass er Schutz ist und mit uns ist, auch in schwierigen Zeiten und in schwierigeren Lebenslagen.
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0: Der Schweizer Musik, der Josh Walter, All We Have.
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0: Ein heißer Dunstig gibt es. Der heiß ist bis jetzt. Bis 38 Grad könnte es geben. Am Nachmittag gibt es dann noch ein bisschen Wolken und zum Teil auch noch Gewitter in der Nordwestschweiz. Dazu gibt es einen Haufen Wind.
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0: Mit Bröteln wird ja nichts an dem 1. August. Sollen wir jetzt da sein Grillgut jetzt einfach auf dem Gasgrill machen, statt auf dem Feuer? Oder was hast du vielleicht eine bessere Idee?
2: Elektrogrill, aber ja, ist jetzt schon die Frage. Ja. Oder gar nicht Grill. Vielleicht eine kalte Platte, Trockenfleisch, Käse, Oliven, Antipasti.
0: Oh, schön. Auch bei uns hat es im Fall amix so Tomaten gegeben, ausgehöhlte, mit Eiersalat drin. Weißt du, da hat man noch so aus Ei so ein Schweizer Kreuzli gemacht auf den Deckel. Hat super gut ausgesehen. Ist aber eigentlich eine Beilage.
2: Okay, aber auch, klingt auch traditionell.
0: Ist auch traditionell. Und wir können ja für einen einfach nur Beilage essen, oder?
2: Veggie 1. August. So, für viele ja eh normal schon, oder? Warum nicht auch mal ausprobieren?
0: Stimmt, oder? Oder sonst könnte man einfach den Serve lassen, jetzt statt Brötle einfach in einen guten alten Wurst-Kässalat verfrachten. Was meinst
2: du? Voilà.
0: Auch eine Idee, oder?
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0: weiss ich schon gar nicht, wie es ist, wenn man Dancing in the Rain macht. So im Regen tanzen. Wäre wieder einmal eine schöne Experience. In the Rain. Plastics and Puso.
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0: Schon über die Hälfte vom Jahr ist durch und über 20 Musikalben haben wir dir schon vorstellen bis heute. Und diese Woche präsentieren wir dir nochmal unsere Lieblingsalben. Zum Beispiel das neueste von der Hallin, Theology of Beauty, Spring. Manchmal kann ja eine Pause eine ganz neue Frische bringen. Oder gerade auch im kreativen Arbeiten. Nehmen wir das Beispiel von der Hallin. Die Künstlerin ist vor ein paar Jahren Mami geworden, hat sich dann einen Moment zurückgenommen und ist dann musikalisch mit einem überraschend neuen Sound wieder zurückgekommen. Jarin Wassmer hat ihr neuestes Album gelesen.
2: Und das Album heisst Theology of Beauty, Spring. Theologie von der Schönheit, Frühling. Und man hört am Titel schon an, das Album ist Teil von einer ganzen Reihe, die alle Jahreszeiten mal drankommen. Gestartet hat die Reihe mit dem Herbst, das letzte Album war der Winter und Anfang Juni ist jetzt das Frühlingsalbum rausgekommen. Es ist verblüffend, wie anders neu die Hallin auf diesen Alben tönt. Vor der Geburt von ihrer Tochter war sie so richtig im klassischen Pop zuhause. Mit ihrem neuen Werk wird Hallin immer wie experimenteller. Vielleicht, weil sie sich jetzt in einer neuen Ära befindet, so als junges Mami. Einen grossen Anteil an dem neuen Sound haben wahrscheinlich aber auch Produzenten vom Weatherman-Kollektiv. Weatherman, das ist ein Kollektiv von Produzenten und die sind bei all diesen drei neuen Alben von der Hallin mit am Start gewesen. Und man merkt, da ist nicht einfach nur ein neues Album entstanden, da steckt ein richtiger Plan dahinter, eine Konzeptreihe. Die Songs vom Herbstalbum, da ist es viel ums Loslassen gegangen, um Dankbarkeit und Hoffnung. Beim Winteralbum eher um Verlust, Schmerz, aber eben auch Ruhe und Geborgenheit in schwierigen Momenten. Das Frühlingsalbum, das tönt jetzt so richtig nach Aufblühen. Es geht um Wachstum und darum, immer mehr die Person zu werden, wo man eigentlich schon ist. Stilistisch hat sich die Hallin mit einer Reihe entfernt von ihrem alten Sound. Sie tönt viel mehr nach Soul, R&B, Indie-Singer-Songwriter mit einem Hang zu doch auch ein bisschen experimentellen Sachen. Mit dem Album, oder eigentlich mit der ganzen Reihe Theology of Beauty, möchte die Hallin das Wesen von Gott überbringen, durch Schönheit und Kunst. Und sie will zeigen, wie man Gott erfahren kann in allen Bereichen des Lebens. In den schönen, aber auch den schmerzhaften Momenten. Die Frühlingsedition, die gerade rausgekommen ist, die ist von allen drei Werken bisher das zugänglichste, was so das Musikalische angeht. Und darum eine Empfehlung aus unserer Musikredaktion.
0: Theology of Beauty, Spring, so heisst das neue Album von der Hallin. Weniger Pop, dafür mehr Tiefgang und Echtheit. 11 Songs zum Träumen sind auf dem Album drauf und in einer halben Stunde hat man es etwa durchgelassen und ist in eine total schöne Welt eingetaucht. Das Album, das hat uns überzeugt und darum haben wir es dir jetzt nochmal vorgestellt als eines von unseren Best-of-Alben von der Woche.
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0: Und jetzt statt nur eine halbe Stunde oder eine ganze halbe Stunde kannst du einfach so gut 2 Minuten 45 eintauchen in einen von diesen Songs, die Hallin geschrieben hat. Serendipity, Hallin und

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1: Die Nachrichten von SRF um 9 mit Olivia Limacher. Wie ticken Wählerinnen und Wähler? Welche Einstellungen haben sie zu bestimmten Themen? Politikerinnen und Politiker lagen mit ihren Antworten darauf oft daneben, zeigt eine Studie. Es werden zwar mehr Mietwohnungen gebaut und in sie investiert, aber deswegen gibt es nicht mehr günstigen Wohnraum in der Schweiz. Das Wetter sonnig und heiß, bei 34 bis 38 Grad. Am Nachmittag gibt es Wolkenfelder und teils kräftigen Wind. Wie gut wissen Politikerinnen und Politiker, was ihre Wählerinnen und Wähler denken, wie sie zu verschiedenen politischen Fragen stehen? Eine neue Studie zu den letzten eidgenössischen Wahlen hat das untersucht und das Ergebnis überrascht. Inlandredaktorin Michelle Scherer.
2: In der Studie wurden Kandidierende aller Parteien befragt, wie sie die Einstellung ihrer Wählerbasis zu verschiedenen politischen Fragen einschätzen, wie beispielsweise zur Erhöhung des Rentenalters oder zum Stimmrecht für Ausländerinnen und Ausländer. Das Ergebnis zeigt, die Politikerinnen und Politiker liegen dabei oft daneben. Studienautorin Leila Eisner von der Universität Zürich.
3: Das heißt auch, dass sie vielleicht dann nicht unbedingt immer die Meinungen repräsentieren.
2: Dabei schätzen die Politikerinnen und Politiker ihre Wählerschaft häufig konservativer ein, als sie tatsächlich ist, und zwar über alle Parteien hinweg. Diese Fehleinschätzung könne zu einer vorsichtigeren Politik führen, sagt Leila Eisner.
3: Und das kann auch heißen, dass das politische System immer ein bisschen langsamer ist, sodass wenn die PolitikerInnen warten, bis eine große Mehrheit für ein Thema ist, dass sie dann noch länger da warten, als was unbedingt nötig ist.
2: Die Frage ist also nicht nur, ob Parteien die Meinung ihrer Wählerinnen und Wähler vertreten, sondern auch, ob sie diese überhaupt kennen.
1: In der Schweiz sind in den letzten 12 Monaten so viele Baubewilligungen für Wohnungen erteilt worden, wie zuletzt vor 8 Jahren. Konkret wurden rund 52'000 neue Wohnungen bewilligt. Das zeigt eine Studie des Beratungsunternehmens Wüest Partner. Der Zuwachs gehe allein auf neue Mietwohnungen zurück. Mehr Mietwohnungen auf dem Markt bedeutet aber nicht, dass es auch günstige Wohnungen seien, sagt Wirtschaftsredaktor Dario Pelosi.
4: Die Zahlen, die zeigen, die Schere zwischen Bestandesmieten und Angebotsmieten, die geht weit auseinander. Also wer eine neue Wohnung sucht, findet wohl nur mit Mühe eine günstige. Und wenn jetzt mehr Wohnungen gebaut werden, ist das eben auch keine Garantie, dass die dann auch bezahlbar sind für uns Mieterinnen und Mieter. Mögliche Wege sind zum Beispiel Baugenossenschaften. Da können zum Beispiel einfach gesagt Kosten quersubventioniert werden. Also ich habe im gleichen Gebäude eine tolle Wohnung mit Aussicht, die kann ich teurer vermieten und mit diesen Einnahmen dann zum Beispiel eine Wohnung in einem tieferen Stockwerk mitfinanzieren und die dann etwas günstiger abgeben. Das wäre zum Beispiel eines von verschiedenen Denkmodellen.
1: Laut Studie des Beratungsunternehmens Wüest Partner verharrt die Leerwohnungsziffer in der Schweiz bei knapp 1%. Ins Ausland. Bei russischen Raketenangriffen auf mehrere ukrainische Städte kamen nach Behördenangaben mindestens 7 Menschen ums Leben. Besonders schwer betroffen war Kiriri in der Zentralukraine mit 6 Todesopfern. In Lviv wurden mindestens 15 Menschen verletzt. Bei einem Angriff auf die Hauptstadt Kiew wurde mindestens 1 Mensch getötet. Die Ukraine griff ihrerseits erneut Logistikzentren des größten russischen Online-Händlers mit Drohnen an. Dabei brachen an beiden Standorten Feuer aus. Nach russischen Angaben wurde bei den Angriffen 1 Mensch verletzt. Nun zum Fußball. FIFA-Präsident Gianni Infantino verteidigt seine umstrittenen Pläne für die Fußball-WM. Am Dienstagabend war bekannt geworden, dass die FIFA die WM teilweise privatisieren will. Ein Teil der kommerziellen Rechte soll an Investoren verkauft werden. Nun hat sich Gianni Infantino in einer Videobotschaft zu den Plänen geäußert. Er sagte, der geplante Einstieg von externen Geldgebern sei eine einmalige Chance, die weltweite Entwicklung des Fußballs deutlich zu beschleunigen. Und es sei ein Angebot, keine Verpflichtung. Es sei Teil eines demokratischen Prozesses. Schließlich müssten eine Mehrheit der 211 FIFA-Mitgliedsverbände und auch der FIFA-Rat der Idee zustimmen. Für Infantinos WM-Pläne gab es teils scharfe Kritik, unter anderem vom Europäischen Fußballverband UEFA. Die Devisenkurse von SIX, der Euro wird zu 93,34 Rappen gehandelt, der Dollar zu 81,56 Rappen. Das Wetter, heute ist es zunächst sonnig, am Nachmittag ziehen aus Nordwesten Wolkenfelder auf, teils begleitet von stürmischen Böen. Es wird heiß mit 34 bis zu 38 Grad. Das waren Nachrichten von Radio SRF, verantwortlich David Burkhardt.
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5: Über den Iran hört man im Moment wieder grad recht viel in den Medien. Gerade auch für Christen ist die Situation dort sehr schwierig. Wir konnten mit einem Iraner reden, der noch nicht lange aus dem Land geflüchtet ist, weil die Situation für ihn einfach gefährlich geworden ist. Beziehungsweise schon war. Er war nämlich dort im Gefängnis und hat auch Schlimmes erlebt, aber auch schönen Eindruck können hinterlassen, wie er selber sagt oder er zumindest hofft. Er erzählt uns in dieser Stunde davon. Am Mikrofon ist Tobias Kobel.
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0: B.O.A.T. der Russell Dickerson. Wir haben Viertel ab 9. Ja, über 90 Millionen Menschen leben im Iran. Über den Iran, da hört man ja viel aus den Medien, aber wenig eigentlich von den Leuten selber. Immer wieder ist das Internet auch eingeschränkt oder auch ganz abgestellt. Also Kommunikation ist schwierig. Wir haben mit einem Iraner aber können reden, der bis vor wenigen Jahren noch dort gelebt hat. Der Ferzit Fethi. Es ist für ihn in der Islamischen Republik gefährlich geworden, weil er ist vom Islam zum Christentum konvertiert. Und darum ist er sogar im Gefängnis gewesen.
1: Ich bin genau vor 30 Jahren und 83 Tagen zu Christus gekommen. Weißt, normalerweise merken sich doch Liebende ihr Datum. Und ich liebe Jesus mehr als mein Leben. Wie auch immer, ich bin 1996 zum Glauben gekommen und dann habe ich zwischen 2005 und 2010 Untergrundkirchen gestartet. Aber 2010 ist etwas passiert, das mein Leben sehr verändert hat.
0: Am 2. Weihnachtsfeiertag 2010 haben 5 Männer ihn und andere Christen angegriffen und festgenommen. Man muss aber sagen, der Ferzit Fethi hat sich eigentlich sogar freiwillig gestellt, weil all seine Freunde auch festgenommen worden sind. Er ist ins Evin-Gefängnis gekommen, eines der berüchtigsten Gefängnisse im Iran.
1: Sie haben mich in Einzelhaft gehalten, 361 Tage lang. Ich habe die Sonne 5 oder 6 Monate lang nicht gesehen. Aber der Herr war mein Licht und meine Rettung. Ich habe auch mich selber ein Jahr lang nie im Spiegel gesehen. Und meine Kinder habe ich 10 und 12 Jahre lang nicht gesehen. Aber der Herr war so treu zu mir. Ich habe nach all dem eine gute Beziehung zu ihnen.
0: Seine Frau ist während dieser Zeit von der Einzelhaft aus dem Iran geflüchtet und hat die Kinder mitgenommen. Es ist dann zu einer Scheidung gekommen. Heute hat er aber ein gutes Verhältnis zu ihr und auch zu den Kindern.
1: Then they send me. Nachher haben sie mich ins normale Gefängnis geschickt. Es ist lustig, aber als sie mir gesagt haben, dass ich ins normale Gefängnis komme, habe ich mich gefreut. Ich habe gesagt, Halleluja, danke, endlich komme ich ins normale Gefängnis. Weil ich dort mit anderen Leuten zusammen bin und kann frische Luft geniessen. Also nach insgesamt 5 Jahren im Gefängnis bin ich freigelassen worden. Am 21. Dezember 2015, das ist die längste Nacht vom Jahr.
0: Die Zeit im Gefängnis, die ist aber nicht einfach gewesen. Behörden nutzen sogenannte weise Foltermethoden, also solche, die keine körperlichen Spuren hinterlassen. Wir haben mit ihm auch noch über das reden können. In ein paar Minuten erzählt er davon.

0: Sleepless Night, Rebecca Rubin, haben wir in den Ohren. Das ist der Donnerstag mit Live Channel, der 30. Juli.
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0: Sonne pur gibt es mit ein paar Wolken am Nachmittag. 35 bis 38 Grad heiß ist es und es gibt Wind dazu.
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0: Der Fersid Fetti aus dem Iran ist dort 5 Jahre im Gefängnis gewesen, eins davon in Einzelhaft. Eigentlich wäre er unschuldig gewesen, also nach unseren Maßstäben gesehen, aber genug schuldig für die iranische Regierung. Er hat nämlich christliche Kirchen gegründet dort. In der Schweiz dürfte man das natürlich machen, im Iran ist es ein No-Go. Und die Gefängnisse, die sind dort auch nicht so wie in der Schweiz. Der Fersid Fetti redet da von sogenannter weissen Foltermethode. Also solche, die körperlich keine Spuren hinterlassen.
2: Solitary itself is a white torture.
3: Nur schon Einzelhaft ist weisse Folter, weil du bist isoliert. Und Familien werden bedroht, auch meine Familie. Sie haben mich auch angeschaut und mir gesagt, dein Vater ist tot, obwohl er noch gelebt hat. Aber sie haben das gemacht, weil sie mich brechen
2: wollten.
0: Und die Bedingungen, die waren auch generell sehr schlecht. Der Fersid Fetti sagt, Gefangene mit anderem Glauben als im Islam, also Christen und Bai, sind zusammen mit richtig Kriminellen inhaftiert worden.

0: Sie sagen auch überfüllt, es gibt Drohungen, Gewalt, Hinrichtungen. Das Wichtigste sei, dass die Hoffnung und Freude nicht verloren geht, sagt er. Und da habe ich ihm Gott auch dabei geholfen.
1: I was hearing a
2: ich habe eine Melodie gehört in meiner Seele und angefangen zu tanzen. Ich war überwältigt vor Freude während der Einzelhaft. Der Wärter hat dann die Tür aufgemacht, vielleicht weil er gemeint hat, ich will mir das Leben nehmen oder ausbrechen. Und mit dem grössten Lachen auf meinem Gesicht und tanzend habe ich ihn gefragt, wie geht es Ihnen heute? Und er hat mich mit grossen Augen angeschaut und gesagt, scheint geht es dir besser als mir.
0: Woher dass die Melodie und die Freude kommen, das weiss der Verser Fetti nicht.
2: Ich weiss nicht. Ich denke, vielleicht hat irgendjemand für mich gebetet. Vielleicht in der Schweiz, in Afrika, in den USA oder im Iran. Weil ich selber bin nicht am Beten war. Ich bin nur in der Zelle gesessen und dann habe ich die Melodie gehört in meiner Seele, die ich noch nie vorher gehört habe. Dann bin ich aufgestanden und habe getanzt und richtig gesungen, aber im Stillen. Weil in der Einzelhaft muss es eigentlich absolut ruhig sein.
1: Solitary confinement, it should be absolute silent.
0: Der Verser Fetti sagt, er ist sich sicher, dass der Wärter sich für immer mag an den Christ erinnern, der sogar in der Einzelhaft voller Freude war. Auf unserer Seite livechannel.ch findest du noch den ersten Beitrag, den wir mit dem Verser Fetti aufgezeichnet haben. Dort erzählt er noch mehr über Christi im Iran und über die aktuelle Lage.

0: Terry Ann, You Remain, wir haben die 14 Minuten. Sani, Anna Neff, sie kennen wir hier auf Live Channel als eine, die ihre Gedanken weitergibt in der Rubrik «Aus dem Leben». Bei dir, Rutschstutz, können wir sie jetzt im Podcast vis-à-vis noch ein bisschen besser kennenlernen. Und gell, sie fasziniert dich immer aus dem Leben.
1: Ja, ich finde, sie hat schon dort immer so etwas mega Nahbares. Mhm. Ich höre ihr schon aus dem Leben mega gerne zu. Und das ist, glaube ich, zum einen, weil sie so nah am Leben ist. Sie ist ja eine junge Pfarrerin und man merkt, dass sie ganz im Leben steht und ganz nah am Herz der Leute möchte sein. Und ich glaube schon auch, dass ich ihr gerne zuhöre, weil sie einfach auch so eine riesige Leidenschaft und eine Begabung für die Sprache hat.
0: Anna Neff, sie liebt ja Schreiben auch über alles, gell? Sie bringt, glaube ich, mega viel aufs Papier.
1: Ja, sie hat mir erzählt, dass sie wirklich fast jeden Abend aufs Sofa hockt und den Tag nochmal Revue passieren lässt, eine Art Tagebuch schreibt, aber wirklich auch lange überlegt, wie kann ich jetzt das schreiben, dass es wirklich meine Gefühle und meine Gedanken trifft.
0: Wow.
1: Sie hat auch gemerkt, dass Schreiben auch der Weg ist, wie sie mit Gott kann connecten. Oder dann schreibt sie Kolumnen und braucht ihre Stimme, um auf Klimaproblematik hinzuweisen. Oder dann kann man ihren Poetry Slams zuhören. Die sind wirklich super.
0: Und so einen haben wir ja dann auch im Podcast vis-à-vis geniessen können, gell?
1: Hey ja, und das war mein Highlight in diesem Gespräch. Ich bin wirklich mega berührt von ihrem Text.
0: Wow.
1: Ich habe gerade ein Moment gebraucht, bis ich wieder schwätzen konnte. Sie verarbeitet auf diese Art und Weise auch ihre Erfahrungen im Leben. Dana ist nämlich ein paar Mal durch grosse Sinn- und Lebenskrisen gegangen und hat immer wieder ihr Leben hinterfragt, auch ihren Glauben, und sich nachher getraut, neue Wege zu gehen. Das hat mich wirklich fest beeindruckt an ihr.
0: Wow, also im Podcast «Vis-à-vis» bei der Ruth Stutz ist Anna Neff zu Gast, eine junge Pfarrerin, eine ehrliche Frau, die den grossen Wunsch hat, ein Leben zu leben, das Sinn macht. 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
1: Die Nachrichten von SRF um 10 mit Simon Richle. Die Welt hat heute den sogenannten Earth Overshoot Day erreicht. Das bedeutet, seit heute verbrauchen Menschen mehr Rohstoffe und natürliche Ressourcen, als die Erde innerhalb eines Jahres erneuern kann. Um unseren heutigen Lebensstil dauerhaft zu ermöglichen, bräuchte es laut Analyse des Global Footprint Network fast 2 Erden. Dass der Earth Overshoot Day dieses Jahr etwas später liegt als im Vorjahr, das sei vor allem auf neue Berechnungen zurückzuführen und nicht auf einen nachhaltigeren Umgang mit Ressourcen, sagt der WWF. Würden alle Menschen so leben wie in der Schweiz, dann wäre der Erdüberlastungstag bereits am 11. Mai gewesen. Das zeigt diese Analyse. Nun zwei Meldungen zum Thema Wohnen in der Schweiz. Der Kauf einer eigenen Wohnung, das ist von April bis Juni nochmals teurer geworden. Das zeigen Zahlen des Bundes. Eigentumswohnungen kosteten im zweiten Quartal im Schnitt 1,6% mehr als im Quartal davor. Etwas gesunken sind hingegen die Preise für Einfamilienhäuser. Und in der Schweiz sind in den letzten 12 Monaten 52.000 Baubewilligungen für neue Wohnungen erteilt worden, so viel wie zuletzt vor 8 Jahren. Das zeigt eine neue Studie des Beratungsunternehmens Würstpartner. 52.000 neue Wohnungen pro Jahr seien aber nicht genug, damit sich die Wohnungsknappheit wirklich entspanne. Die Leerwohnungsziffer in der Schweiz verharre bei 1%. Und nun zum Fußball. FIFA-Präsident Gianni Infantino verteidigt seine umstrittenen Pläne für die Fußball-WM. Am Dienstagabend war bekannt geworden, dass die FIFA die WM teilweise privatisieren will. Ein Teil der kommerziellen Rechte soll an Investoren verkauft werden. Nun hat sich Gianni Infantino in einer Videobotschaft zu den Plänen geäußert. Er sagte, der geplante Einstieg von externen Geldgebern sei eine einmalige Chance, die weltweite Entwicklung des Fußballs deutlich zu beschleunigen. Und es sei ein Angebot, keine Verpflichtung. Es sei Teil eines demokratischen Prozesses. Schließlich müssten eine Mehrheit der 211 FIFA-Mitgliedsverbände und auch der FIFA-Rat dieser Idee zustimmen. Für Infantinos WM-Pläne gab es teils scharfe Kritik, unter anderem vom Europäischen Fußballverband UEFA. Der Blick auf die Börsendaten von SIX. Der Swiss Market Index liegt im Moment bei 14.502 Punkten, plus 0,1%. Der Euro wird zu 93,46 Rappen gehandelt und der Dollar kostet 81,70 Rappen. Das Wetter, es ist sonnig und heiß heute mit 34 bis 38 Grad. Am Nachmittag gibt es dann mehr Wolken und teils stärkeren Wind. Das waren Nachrichten von Radio SRF. Verantwortlich war David Burkhardt.
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2: Plötzlich Halsweh, Gliederschmerzen und Husten. Klingt nach Grippe, oder? Aber die Symptome, die gehören für mich jetzt definitiv viel mehr im Winter als im Sommer. Aber in der letzten höre ich doch immer wieder von Leuten, die sagen, hey, sie haben irgendwie Grippe und es hat sie ins Bett gerührt. Das ist natürlich sehr unangenehm bei dieser Hitze. Gut, wenn man dann wegen dem Fieber dafür kalt hat oder so Schüttelfröste oder so, dann könnte man ja auch noch etwas Gutes drinnen sehen, nicht wahr? Es gibt aber scheinbar auch noch anderes, wo man einer Grippe gut abverlangen kann. Von dem hören wir aus dem Leben in ein paar Minuten. Aber von einer guten Besserung allen denen, die gerade mit Viren kämpfen. Am Mikrofon, Kobel. Guten Tag.

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2: Mich hat es letzte Woche mal wieder so richtig verwünscht. Fieber, Gliederschmerzen, Husten, Hals, Kopf, wie so ein volles Grippeprogramm. Ehrlich gesagt, mir ist das einmal lieber, als wenn ich so halb krank bin. Oder ich bin so ein Mensch, der meistens keine volle Grippe oder so verwünscht, sondern wenn dann so halb krank und halb gesund ist und dann weiß ich halt damals nie, ja, also soll ich mich jetzt schonen, soll ich daheim bleiben, soll ich doch mit dem Tagesgeschäft nachher gehen und egal für welche Option du dich dann entscheidest, irgendwie hast du ein bisschen ein schlechtes Gewissen. Das heisst natürlich jetzt nicht, dass die Grippe jetzt eine besonders angenehme Sache ist und ich das grundsätzlich bevorzuge. Anyway, ich habe es wieder mal spannend gefunden, zu merken, wie unwichtig ich eigentlich für vieles in meinem Umfeld bin. Ich meine das liebevoll, nicht falsch verstehen. Klar, für meine Frau und meine Tochter war es ein bisschen schwierig, weil plötzlich die eine Hüte-Person ausgefallen ist und sich meine Frau eine Woche lang ein bisschen alleinerziehend gefühlt hat. Aber beim Arbeiten zum Beispiel, da ist der Laden weitergelaufen. Ich habe einen Tag vor meiner Sonntagspredigt in meiner Kirche unserem Gemeindeleiter geschrieben, dass ich nicht predigen kann, dass der Pfarrer den Sonntag fehlt. Das ist doch kein Problem, kriegen wir hin. Und ich finde das gut. Weil es tut einem, zumindest mir, manchmal gut, wenn man merkt, dass sich die Welt weiterdreht, wenn man selber gerade nichts oder nicht viel dazu beitragen kann. Ich glaube, besonders für Leute, die so in Positionen mit viel Verantwortung angestellt sind, ist die Erfahrung immer wieder wichtig. Ich glaube, sie bewahrt uns ein bisschen davor, sich völlig selber zu überschätzen oder eine Art Kontrollzwang zu entwickeln. Ich würde zwar von mir sagen, ja, ich neige jetzt persönlich nicht so stark, um alles zu kontrollieren, aber ich merke dann gleich, wie es irgendwie entspannend ist, zu merken, dass man zwar wichtig ist für sein Umfeld, aber nicht unersetzlich. Ich möchte gar nicht, dass zu viele Menschen von mir abhängig sind. Jetzt nicht in erster Linie, weil ich Angst habe vor der Verantwortung, sondern weil ich mich sehr freue, wenn Leute selbstständig sind. Gerade als Pfarrer von einer Kirche ist das ja wichtig. Ich freue mich, wenn die Menschen in meiner Kirche mich brauchen. Aber ich freue mich genauso, wenn ich sehe, wie nicht ich die Kirche am Laufen muss behalten, sondern wie sie ein Gemeinschaftsprojekt ist, das einfach funktioniert.
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1: Und Grüße gehen raus an alle die, die jetzt gerade mit einer Sommergrippe im Bett liegen.

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1: Ein heißer Donnerstag gibt es. Der heiße ist bis jetzt. Bis 38 Grad könnte es geben. Am Nachmittag gibt es dann noch ein bisschen Wolken und zum Teil auch noch Gewitter in der Nordwestschweiz. Dazu gibt es einen Haufen Wind.
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1: Mit Bröteln wird ja nichts an dem 1. August. Sollen wir jetzt da sein Grillgut jetzt einfach auf dem Gasgrill machen, statt auf dem Feuer? Oder was hast du vielleicht eine bessere Idee?
2: Elektrogrill, aber ist jetzt schon die Frage, oder gar nicht Grill. Vielleicht eine kalte Platte, Trockenfleisch, Käse, Oliven, Antipasti.
1: Oh, schön. Auch bei uns hat es im Fall amigs so Tomaten gegeben, ausgehöhlte, mit Eiersalat drin. Weißt du, da hat man noch so aus Ei so ein Schweizer Kreuzli gemacht, auf den Deckel. Hat super gut ausgesehen. Ist aber eigentlich eine Beilage.
2: Okay, aber auch, klingt auch traditionell.
1: Ist auch traditionell und wir können ja für einen einfach nur Beilage essen, oder?
2: Veggie 1. August. Ja. So, für viele ja eh normal schon, oder? Warum nicht auch mal ausprobieren?
1: Stimmt, oder? Oder sonst könnte man einfach den Serve lassen, jetzt statt Brötchen, einfach in einen guten alten Wurst-Kässalat verfrachten. Was meinst
2: du? Voilà.
1: Auch eine Idee, oder?
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0: Jetzt mit im Sommer, da stehen ja noch ein paar so Events auf dem Programm, oder? Seenachtsfest zum Beispiel an ein paar Orten oder auch andere Stadtfest. Oder auch der grösste Rave der Welt soll auch bald wieder über die Bühne in Zürich. Street Parade.
1: Genau. Und mit dabei doch auch schon zum fünften Mal Killen von der Altstadt von Zürich, also im 2019, gerade vor Corona hat es da angefangen mit dem Experiment. Da hat man in Zürich zum ersten Mal einen Raver-Gottesdienst gemacht im Rahmen von dieser Street Parade. Und jetzt zählt das zu dem besonderen kirchlichen Format, so schreiben die Altstadtkirchen in einer Mitteilung von dieser Woche.
0: Wie muss man sich das genau vorstellen? Also ein Raver-Gottesdienst, ist das denn so voll so Party in einer Kirche oder was?
1: Genau so, ja. Also, zum Beispiel auf YouTube findest du da noch aus dem Jahr 2024 zum Beispiel ein Video, das zeigt, wie ein Münsterpfarrer und Partygäste da zusammen Gottesdienst feiern und tanzen.
0: Es geht aber bei dem Raver-Gottesdienst dann schon ein bisschen tiefgründiger, oder? Wenn es eben auch mit deiner Kirche ist.
1: Ja, also die Ideen werden so umrissen als spirituelles Angebot, das nicht an ein bestimmt oder eine bestimmte Form soll gebunden sein. Also in dem Moment sind es eben DJs und Pfarrpersonen, die sich da bei diesem Raver-Gottesdienst mit Besuchern einen Moment lang auch bei einer Meditation besinnen und wo doch auch zusammen gefeiert wird, getanzt wird, Musik läuft, wie an der Street Parade sonst auch. Also die Kirche will eigentlich nach eigenen Worten auch dort sein, wo die Leute sind oder auch dort sein, wo man sie nicht unbedingt erwartet, Kirche.
0: Also so mit dem Jubel und Trubel wie an einer Street Parade.
1: Ja, und die ist das Jahr am Samstag, 8. August. 8.8. kann man sich merken. Und der Raver-Gottesdienst um 11:30 Uhr zum Mittag in der Wasserkille.
0: Und das ist am Limmat, an der Limmat, am Fluss, wo durch Zürich geht und dort, wo auch die Statue vom Reformator Zwingli steht.
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2: Die Nachrichten von SRF um 11 mit Simon Richle. Sie wurden ausgebeutet, sexuell oder als Arbeitskräfte. Über 500 Menschen sind in der Schweiz im letzten Jahr deswegen von Hilfsorganisationen betreut worden. Das meldet ein Zusammenschluss von nichtstaatlichen Organisationen gegen Menschenhandel, die Plattform Trät. Insgesamt seien 192 neue Opfer von Menschenhandel identifiziert worden, die meisten von ihnen Frauen. Etwas mehr als die Hälfte der neu identifizierten Opfer seien sexuell ausgebeutet worden, gefolgt von der Ausbeutung als billige Arbeitskräfte. Gegen die mutmaßlichen Täterinnen und Täter seien letztes Jahr 87 Strafverfahren hängig gewesen. Allerdings würden weiterhin nur wenige von ihnen rechtskräftig verurteilt, sagen die Hilfsorganisationen. Zu drei kürzeren Meldungen aus der Schweiz. Eine Wohnung zu kaufen ist erneut teurer geworden. Das zeigen die Zahlen des Bundes. Eigentumswohnungen kosteten Ende Juni im Schnitt 1,6% mehr als noch drei Monate zuvor. Etwas gesunken sind hingegen die Preise für Einfamilienhäuser. Die Initiantinnen und Initianten der sogenannten Ernährungsinitiative haben eine Abstimmungsbeschwerde gegen den Bundesrat eingereicht. Die Angaben zur Initiative im Abstimmungsbüchlein seien irreführend, sagen sie, und fordern eine Korrektur. Über die Ernährungsinitiative wird am 27. September abgestimmt. Und ab sofort gilt auch im Kanton Solothurn ein absolutes Feuerverbot. Neu darf somit auch in Siedlungsgebieten im Freien kein Feuer mehr entfacht werden. Auch Feuerwerk ist weiterhin grundsätzlich verboten. Mit Solothurn gilt nun in 18 Kantonen ein absolutes Feuerverbot. Wir bleiben gleich bei der Hitze. Diese zieht viele Menschen in der Schweiz ins Wasser und die kommen immer wieder Schiffen gefährlich nahe. Davor warnt die BLS-Schifffahrt. Es gebe öfter gefährliche Situationen zwischen Ausflugsschiffen und Badegästen oder Wassersportlerinnen. Allein letzte Woche sei es auf dem Thuner- und Brienzersee dreimal gefährlich geworden. Zum Beispiel sei ein Schwimmer hinter einem Schiff ins Wasser gesprungen, das rückwärts gefahren sei. Er sei bis auf einen Meter an den Propeller des Schiffs geraten. Die Schifffahrtsgesellschaft warnt deshalb, die Leute sollen beim Baden und Tauchen Rücksicht nehmen und genug Abstand zu den Schiffen halten. Und damit noch zum Wetter von heute. Es ist sonnig und heiß mit 34 bis 38 Grad. Am Nachmittag gibt es dann mehr Wolken und teils starken Wind. Das waren Nachrichten von Radio SRF. Verantwortlich war Tobias Meyer.
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3: Wenn wir schlafen, dann sind wir nicht einfach irgendwie in einem Koma und es passiert nichts in uns. Da passieren nämlich ganze Haufen mit Träumen zum Beispiel. Und da gibt's ja auch einen Haufen verschiedene Träume. Die kann man einfach als etwas abtun, wo jetzt nicht so wichtig ist. Oder man könnte ihnen Beachtung schenken. Und dann gehen ganz ein Haufen Geschichten auf. Vielleicht so eine Art ein Mikrokosmos von unserem Innenleben. Das sagt einmal der Ernst Meyer, Psychotherapeut. Und ja, er hat sich auch mit Träumen beschäftigt und in dieser Stunde erzählt er uns darüber, was denn die eigene Traumsprache bedeutet. Ich bin Tobias Kobel.

0: What You Want, 10th Avenue North heisst die Band. Das ist der Donnerstag mit Live Channel.
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0: Wir schlafen
2: dich. Wenn man so ein bisschen würde.
0: Oh, da ist er jetzt schon gekommen. Wir schlafen dich und in einer bestimmten Phase im Schlaf, da träumen wir. Manchmal wissen wir am Morgen noch, was wir geträumt haben. Und spannend ist, dass man im Traum ja alles Mögliche erleben kann. Der Psychotherapeut Ernst Meyer sagt aber, es gibt schon so Phänomene, wo viele von uns träumen. Also so eine Art eine Kategorie.
2: Wenn man so ein bisschen würde schauen, so ein bisschen Hauptkategorie ist sicher Fallträume. Also wo Leute irgendwo halt irgendwo am Rand von einer Schlucht oder von einem Baum. Und da kann man natürlich auch wieder rätseln. Da sagen natürlich die Evolutionsbiologen, ja, okay, weil ab von der Evolution unsere Vorfahren auf den Bäumen, gut, das kann man natürlich jetzt anschauen, wie man will, aber das ist so ein bisschen ihre Erklärung, oder?
0: Andere sagen, dass die Urangst etwas Zentrales ist in unserem Leben und weil wir Berge kennen da, vielleicht gehen auch wandern, da ist man auch mit der Angst konfrontiert, dass man vielleicht noch einmal runterfallen könnte. Das könnte ein Auslöser sein. Es gäbe aber auch zum Beispiel so Bahnhofträume, wo man zu spät auf den Zug kommt und man immer nur noch das Schlusslicht sieht. Andere, die haben viel so Bedrohungs- oder Verfolgungsträume.
2: Und Menschen, die ihnen nicht gut wollen oder die sie angreifen. Also so Thema Angst. Und da kann man natürlich jetzt die ganze, man kann sagen, andere, die träumen irgendwo, sie haben zu wenig Nähe oder haben irgendwo zu wenig Liebe, sind zu wenig angenommen.
0: Viele Menschen träumen auch vom Fliegen. Das sind dann so die schönen Träume, wo man schweben kann. Und vielleicht ging es dort aber gar nicht so fest ums Fliegen, sondern vielmehr um Geschichte rundherum. Wer war dabei gewesen? Was waren die Umstände gewesen, zum Beispiel? Und da können wir auch etwas genauer hinschauen, wenn man möchte wissen, warum habe ich das eigentlich geträumt?
2: Ich kann einfach mal schauen, hat der Traum Spass gemacht? Habe ich mich gut gefühlt? Ist auch ja, ist eine schöne Erfahrung. Oder wird mir der Traum da noch ganz anders sagen? Mhm. Meistens ist es auf allen Ebenen.
0: Wenn man sich ein bisschen beobachtet in den Träumen, dann können wir vielleicht auch so Symbolik oder Themen herausfinden, wo man sich erklären kann, was es vielleicht auch bedeutet, dass man das geträumt hat, sagt Ernst Meyer weiter.
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0: wir etwa auf 28 Jahre schlafen. Aber ein Schlaf ist ja nicht einfach eine tote Zeit. Da passiert ja ganz ein Haufen.
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0: In der Nacht gibt es Phasen, wo wir träumen. In der REM-Phase zum Beispiel. In dieser Phase da haben wir irgendwie einen ganz tiefen Muskeltonus. Also, das macht dann, dass wir nicht wegrennen im Schlaf, wenn wir zum Beispiel träumen, dass wir rennen. Das sagt der Psychotherapeut Ernst Meier. Und im Tiefschlaf, da haben wir zum Beispiel Albträume. Und im so Grundsätzlichen verarbeiten wir ganzen Haufen Themen, die wir in der Wachphase eben erlebt haben in unseren Träumen.
2: Also da merke ich irgendwo, also, da hat es eine Verzögerung drin. Also jetzt angenommen, ich habe einen grossen Konflikt mit meinem Chef und ich schlafe dann. In der Regel kommt der Konflikt vielleicht in der gleichen Nacht, aber wahrscheinlicher 2-3 Tage verzögert.
0: Mhm.
2: Also irgendwo hat es da einen Archivar, der einfach seine Zeit braucht, bis er das alles das in seine Stapel gemacht hat und gesagt, da ist noch ein Konflikt und den müssen wir dann noch bearbeiten. Aber dem scheint es manchmal gar nicht so zu pressieren.
0: Mhm.
2: Oder er wartet vielleicht, bis nochmal irgendein Konflikt kommt im Alltag, dass es sich lohnt, einen Traum darüber zu machen. So kann man sich sagen, vielleicht ja. So vorstellen, ob es so ist, wer weiß. Aber irgendwo kommen die Themen schon auf. Mhm. Also vor allem die, die einem emotional beschäftigen, was einem umtreibt, wo man so seine Fragen hat. Eben an der Arbeit, Partnerschaft, Lebensplanung, Sinnfragen, das kommt schon. Aber halt manchmal verzögert und halt dann in einer ganz anderen Sprache.
0: Ernst Meier sagt, es lohne sich, dass wir bei den Träumen gut hinschauen, wo wir in diesen fast 28 Jahren von unserem Leben haben, wo wir im Leben einfach schlafen, oder? Warum und wie, von dem erzählt er uns gerade noch.
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0: Shalom und Salam. Davon.
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0: In der Zeit, wo wir schlafen, da passiert ganz ein Haufen in unserem Kopf drin. Wir träumen in bestimmten Phasen des Schlafs. Und da gibt es ja die verschiedensten Geschichten, die da zusammen geträumt werden. Der Psychotherapeut Ernst Meier sagt, es lohne sich, wenn man die Träume als eine Ressource sieht, um sich besser kennenzulernen.
2: Also man kann auch sagen, unsere Seele ist etwas unglaublich umfassend. Und das, was wir im Alltag jetzt eben halt in dem Beta zustellen, oder wenn wir in dem Default-Mode sind, in dem Alltagsbewusstsein, ist das ein unglaublich kleiner Teil von dieser ganzen Realität. Und das ganze Innenleben, da haben sehr wenige, haben da wirklich einen Zugang oder wissen da.
0: Und Träume, es sei da, oder der Traum sei da ein wichtiger Teil, wenn man mehr über das Innenleben erfahren will. Einfach ein Buch über Träume lesen, das helfe aber noch nicht wirklich viel. Es sei ein längerer Prozess, dass man die eigene Traumsprache kennenlernen kann. Und die Sprache, die bedeutet...
2: Also zum Beispiel, wenn ich vom Haus träume, kann man natürlich jetzt in einem Traumbuch nachlesen, was bedeutet Haus. Ja. Und da steht dort wahrscheinlich, Haus ist Seelenhaus. Und das stimmt ja irgendwo auch. Aber wenn ich natürlich ein Haus gerade real baue, dann heisst es ja vielleicht, ich bin mich am Befassen, wie will ich das ausgestalten, äußerlich, wie was für eine Küche und so weiter und so, wäre es ja bei meinem Traumhaus auch. Was möchte ich machen, dass meiner Seele gut geht?
0: Dass wir die eigene Sehnsucht können leben, die eigenen Wünsche. Das Haus, das gebe ich oft einen Hinweis in die Richtung.
2: Aber ich muss natürlich immer auch schauen, äußerlich, was hat im Moment das Haus äußerlich für eine Bedeutung? Vielleicht ist mir ja gekündigt worden und ich muss aus meinem Haus raus, dann hat es nochmal ganz eine andere Bedeutung. Also ich muss immer auch mich als Träumer, mein Umfeld einbeziehen, um meine Symbole im Traum zu verstehen. Also nur Symbol alleine ist nur das eine. Aber meine Realität ist die andere. Und wenn man beides einbezieht, dann kommt man seiner eigenen Traumsprache nach.
0: Und wie man die konkret beobachten kann und seine Lehre von dem erzählt, Ernst Meier auch noch im Podcast Psychohygiene, wo es um Träume gegangen ist. Die ganze Folge findest du über ihr auf medien.ch/podcast.
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2: Die Nachrichten von SRF um 12 mit Simon Richle. Die Waldbrände im Südwesten Frankreichs sind noch immer nicht ganz unter Kontrolle. Trotzdem gibt es heute gute Neuigkeiten für über 80.000 Menschen dort. Sie mussten ihr Zuhause wegen der Brände verlassen. Jetzt dürfen sie zurück. Das haben die Behörden von Bordeaux am Morgen entschieden. Die Behörden haben die Bevölkerung der neuen Ortschaften aber aufgefordert, ihre Handys bei sich zu haben. Dies für den Fall, dass eine erneute Evakuierung nötig werden sollte. Schon am Dienstagabend konnten rund 60.000 Menschen in drei Gemeinden zurückkehren. Wegen der Brände hatten sich in der Region um Bordeaux über 220.000 Menschen in Sicherheit bringen müssen. In die Schweiz zuerst mit zwei kurzen Meldungen. Letztes Jahr sind über 500 Menschen betreut worden, weil sie ausgebeutet worden waren, entweder sexuell oder als billige Arbeitskräfte. Das meldet ein Zusammenschluss von nichtstaatlichen Organisationen gegen Menschenhandel. Insgesamt seien 192 neue Opfer von Menschenhandel identifiziert worden, die meisten von ihnen Frauen. Und die Initiantinnen und Initianten der sogenannten Ernährungsinitiative haben eine Abstimmungsbeschwerde gegen den Bundesrat eingereicht. Die Angaben zur Initiative im Abstimmungsbüchlein seien irreführend, sagen sie, und fordern eine Korrektur. Über die Ernährungsinitiative wird am 27. September abgestimmt. Einmal mehr sind die Menschen in der Schweiz mehr Zug gefahren. Alle Zugpassagiere zusammen haben im letzten Quartal 6,3 Milliarden Kilometer zurückgelegt. Das sei so viel wie noch nie, sagt der ÖV-Informationsdienst Litra. Im Vergleich zum zweiten Quartal letztes Jahr sind diese sogenannten Personenkilometer um über 5% gestiegen. Die Kilometer, die die Menschen in der Schweiz mit dem Zug fahren, die steigen seit Jahren an, abgesehen von einem Knick während der Corona-Pandemie. Auch beim Güterverkehr hat es im zweiten Quartal ein Plus gegeben, dies nach mehreren Jahren mit einem Rückgang. Die Börsendaten von SIX, der Swiss Market Index, liegt im Moment bei 14.425 Punkten, ein Minus von 0,4%. Der Euro wird zu 93,31 Rappen gehandelt und der Dollar kostet 81,41 Rappen. Das Wetter, es gibt heiße 34 bis 38 Grad und auch recht viel Sonne. Später kommen vom Nordwesten her einige Wolkenfelder auf. Auch morgen ist es sonnig, es gibt aber auch einige Platzregen und Gewitter. Das waren Nachrichten von Radio SRF. Verantwortlich war Tobias Meyer.
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3: Kommst du am Abend in der Stadt nicht heim, nimmst halt einfach ein E-Trotti oder ein E-Scooter, oder? Wenn kein Tram oder kein Bus mehr fährt. Viele haben mittlerweile aber ja auch schon ganz eigene so Scooter und Trotti. Nur nicht mehr so die, die man muss auslehnen oder? Und noch zahlen dafür. Da hat man schon eigenes.
4: Ja. Und ich gebe zu, mir nerven sie manchmal schon ein bisschen, wenn sie da so rumdüsen, lautlos fast schon und einmal um die Grenze schwirren.
3: Ja, wirklich.
4: Und vor allem, eben, ja, weisst nachher nicht, passiert noch etwas und so.
3: Hey, und ich kann im Fall da davon ein Liedli singen, kann ich dir sagen. Ein bisschen peinlich, aber wahr.
4: Also selber schon erlebt?
3: Ja, mehr gibt es nicht.
4: Willst du mehr sagen?
3: Nein.
4: Nicht? Schade. Und ich muss auch zugeben, spätestens seit meine eigenen Jungs so Dinger sind gefahren, habe ich mich dann gefragt, ja, wie kann man die E-Trotti besser in Verkehr integrieren?
3: Integrieren, einfach anstatt aus dem Verkehr ausschliessen, oder? Und um das geht es auch, gerade in einem aktuellen Verkehrskurs, oder besser gesagt in einem Online-Check. Und was der verspricht, so punkto Sicherheit, über das reden wir etwa am Viertel ab. Ich bin Tobias Kobel.
4: Und ich bin Georg Hoffmann, einen guten, wer gerade beim Mittag ist.
3: Ja.

0: Goodbyes, das ist Ludwig und Timme am Donnerstag mit Live Channel.
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0: Die Nachricht haben uns heute gefreut, Georg Hoffmann.
2: Leute, die in der Schweiz mit einem E-Scooter unterwegs sind, wissen nicht gegen alle Bescheid über die Verkehrsregeln. Und damit es nicht zu so vielen Unfällen kommt wegen dem, macht das Nothelferkurszentrum Schweiz mal einen wichtigen Schritt zur Prävention, nämlich mit einem Online-Check, einer Art Kurs, wo E-Trotti, E-Roller oder eben E-Scooter-Fahrerinnen und Fahrer können durchlaufen via Internet. Erika Dobler hat die Hauptverantwortung von diesem Projekt. Sie hat uns die wichtigsten Inhalte vom Kurs aufgezählt und gesagt, natürlich gehen es vorab um Verkehrsregeln.
3: Verkehrsregeln, Sensibilisierung darauf, wie dass man fährt, also wie man sich schützt, dass es einfach von uns stark empfohlen ist, dass man einen Helm anlädt. Dann weisen wir natürlich auf die ganzen Gesetze hin. Aber wir zeigen auch ganz klar auf, Lösungsansätze, wenn etwas passiert. Also, wir haben auch neben vom Nothelferkurszentrum, wo im Check erklärt, also wie funktioniert der Rettungskette, wie funktioniert eine stabile Seitenlage.
2: Und so weiter. Beim Nothelferkurszentrum sieht man übrigens nicht gegen die E-Scooter und E-Trottis, sondern man will den sicheren Umgang damit fördern. Schon die 5'000 Personen haben bei diesem Online-Check mitgemacht und Rückmeldungen zeigen, dass sie auch etwas lernen können und so die Unfallverhütung wirklich unterstützt werden kann. In Berlin reagiert man mit dem Ärztemobil auf die Not von Anständigen. Für obdachlose Menschen haben wir die medizinische Hilfe so direkt auf die Strasse gebracht, weil viele sonst keine Möglichkeit hatten, um medizinisch versorgt zu werden. Mitarbeitende von der Sozialarbeit versorgen sie zusammen mit Ärztinnen und Ärzten vor Ort auf der Gasse. Und da geht es manchmal auch darum, dass Betroffene auch wieder einen Anschluss bekommen an die reguläre Gesundheitsversorgung, wie der Berliner Tagesanzeiger schreibt. Das ostafrikanische Land Uganda gilt gegenwärtig wieder als Ebola-frei, schreibt Spiegel Online. Der jüngste Ausbruch von dieser Infektionskrankheit hat man mit Erfolg in den Griff bekommen. Medizinische Massnahmen und aber auch konsequente Überwachung vom Verlauf haben viel Leben können retten zu Uganda. Und das trotzdem, dass im Nachbarland Kongo die Epidemie noch weiterläuft.
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0: Butterfly, de Josh Carrolls hier uns noch oren.
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0: Es wird richtig heiß heute Nachmittag, bis 38 Grad. Dazu ein paar Wolken und vielleicht dann auch noch ein bisschen Gewitter. Die Temperatur ist zwischen 34 und 38 Grad und es windet recht noch gegen den Abend.
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0: Sie gehört zu den Besten in der Schweiz und auch international fährt sie vorne mit Noemi Rüegg. Sie ist Radprofi und will bei der Tour de France von den Frauen ganz vorne mitfahren. Noemi Rüegg erzählt im Podcast Fenstergespräch Martin Diener, wie es dazu gekommen ist, dass sie zu den Besten gehört.
2: Ja, ich habe

0: gebracht hat. Aber ja, alle Leute trainieren ja. Alle Sportlerinnen und Sportler arbeiten an der Konstanz. Was hat es denn genau ausgemacht, dass genau sie jetzt bei der Top 10 mitfährt?
1: Also ich habe wirklich gelernt, dass fast wenn ich es zu gut mache und zu diszipliniert und zu detailliert alles, dann geht der Schuss fast nach hinten raus. Also ich brauche wirklich so ein bisschen auch die Balance von ich mache mein Training und ich mache alles seriös, aber dann muss ich auch können voll vom Sport abschalten und etwas anderes denken. Ich will mich mit Freunden treffen oder mal ja, am Abend fort oder einfach wirklich andere Sachen machen als Velofahrer denken.
0: Viele haben das Gefühl, dass sich beim Spitzensport alles nur um den Sport dreht im Leben. Oder bei der Noemi Rüegg jetzt konkret ums Velofahren. Aber sie sagt, es sei logischerweise schon durchgetaktet, aber es sei auch wichtig, dass man sich Zeit rausnimmt für sich selber und auch für die sozialen Kontakte.
1: Das hat mich, glaube ich, auch nochmal auf ein anderes Level gebracht, weil ich dann auch einfach automatisch mehr Motivation hatte wieder für Trainings und zum Herd arbeiten. Und sonst, das Mentale ist im Velofahren sehr wichtig. Vor allem eben, wenn alle physisch auf einem super Level sind, dann glaube ich, entscheidet am Schluss auch noch der Kopf, so das letzte Prozent.
0: Das heisst für Noemi Rüegg unter anderem auch, dass es einen gewissen Plan braucht, den man kann umsetzen kann. So wie sie das in Spanien gemacht hat beim Rennen. Mehr von diesem Plan hörst du in ein paar Minuten.

0: Meant to be, das ist JJ Heller in unseren Ohren. Das ist der 30. Juli mit Live-Channel. Ja, sie gehört zu den Besten von der Schweiz, Noemi Rüeg. Sie ist Radprofi und hat schon ein paar Preise abgeräumt und auch viel erreicht in ihrem Leben schon. Zum Beispiel bei der Spanien-Rundfahrt Anfangsjahr, dort hat sie den Etappensieg geholt. Und das braucht Kraft, mentale Stärke und auch einen Plan, den man umsetzen kann.
1: Bei der Vuelta habe ich genau gewusst, den Schlusssprint. Ich habe gewusst, wie der letzte Kilometer genau aussieht. Und habe ich genau gewusst, in welcher Position will ich in die letzte Kurve rein und wann starte ich meinen Sprint. Und so habe ich wie einfach das ganze Rennen gewusst, okay, wenn es dann so weit kommt, dann weiss ich genau, was ich machen muss. Aber jetzt konzentriere ich mich zuerst noch auf all das, was vorher kommt. Aber wenn es dann so weit ist, dann bin ich parat. Und dann ist es so weit gewesen und ich konnte meine Checkliste abarbeiten. Okay, jetzt Position 5, dann starte mein Sprint.
0: Und dann sieht es fast wie ein Videospiel.
1: Dass du dir selber aufträgst und die dann einfach erledigst. Und du kannst dich dann voll einfach auf dich fokussieren. Und das hilft mir sehr, ja, dass ich wie einfach vor dem Start mir einen Plan mache, wie ich das wieder angehe. Und auch Pläne habe für Szenarien, wenn jetzt etwas schief geht, wenn ich einen Defekt habe oder einen Sturz habe. Und das gibt dann einfach eine Sicherheit, die dich durchs Rennen durchträgt. Aber ich bin jetzt nicht die, die am Start steht und sagt, heute gönne ich und ich sehe mich schon mit der Siegerpose über die Ziellinie fahren. Weil das bin irgendwie einfach nicht ich.
0: Hunderte von Kilometern in den Beinen, es geht auf und ab, ein Berg nach dem anderen. Wie beißt man da durch? Wie schafft man das?
1: So mit dem ganzen Adrenalin und im Renngeschehen drinnen, da werden irgendwie Kräfte freigesetzt, wo man nicht weiss, dass man die hat. Und ja, ich glaube, man ist dann so einfach in einer Bubble rein, sage ich jetzt mal, dass man gar nicht mehr gross wahrnimmt, zu leiden. Also man nimmt irgendwie das links und rechts gar nicht mehr gross wahr und man ist so in seiner eigenen Welt. Und du wirst wie eins mit dem Velo und du machst einfach nur noch.
0: Der Noemi Rüeg ist es aber auch wichtig, dass sie nicht einfach nur Velospitzensportlerin ist, sondern auch noch Mensch. Und im Podcast Fenstergespräch erzählt sie noch mehr über sich als Mensch, aber auch, wie sie die Aussage gemeint hat, wo sie gesagt hat, mein grösster Sieg ist es, dass ich keinen Sieg brauche. Die Folge findest du auf erfmedien.ch/podcast, Fenstergespräch und überall dort, wo es Podcasts gibt, findest du
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0: Einen Plan machen fürs ganze Rennen, das macht Noemi Rüegg, Radprofi. Sie weiss genau, wenn sie wenn, wo, was macht. Und so ist sie erfolgreich in ihrem Sport. Und vielleicht kann man das ja auch im Alltag brauchen. Jetzt noch in den letzten 5 Minuten vom Mittag kann man sich ja kurz einen Plan machen für den Nachmittag. Und dann check, check, check und schon ist Feierabend. Für mich geht es in die Schlussrunde oder in Schlusssport mit dieser Checkliste. Und darum sage ich jetzt tschüss, mein Name ist Tobias Kobel. Hab's gut. Check.
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1: Die Nachrichten von SRF um 13 Uhr mit Manuela Burgermeister. Die Hitze zieht viele Menschen in der Schweiz ins Wasser. Nur gibt es da ein Problem. In den Seen kommen die Menschen den Schiffen gefährlich nahe. Immer öfter hielten sich Badegäste oder Wassersportler nicht an die Regeln. Alleine letzte Woche sei es auf dem Thuner- und Brienzer See dreimal gefährlich geworden, sagt Silvan Paganini von der BLS Schifffahrt.
2: Ein Fall war, dass ein Schwimmer hinter einem Schiff reingesprungen ist und das Schiff war zu diesem Zeit rückwärts gefahren und der Springer sprang direkt in das rückwärts fahrende Schiff. Und das war wirklich sehr knapp, dass man dort das Schiff noch rechtzeitig stoppen konnte. Er war wirklich nur noch einen Meter vom Propeller entfernt.
1: Anlegestellen seien fürs Schwimmen nicht geeignet. Es gebe aber immer mehr leichtsinnige Schwimmer, welche direkt in den Sprudel der Schiffspropeller schwimmen. Das sollte man niemals tun, sagt Silvan Paganini.
2: Und dieser Sprudeleffekt, das finden natürlich viele Schwimmer cool und die wollen da reinspringen, aber unterschätzt natürlich, dass da auch eine Sogwirkung in die andere Richtung entsteht. So nahe sollte man eigentlich gar nie an ein Kursschiff kommen, so dass man diesen Sogeffekt überhaupt spürt oder sehen kann.
1: Sagt Silvan Paganini von der BLS Schifffahrt. Einmal mehr sind die Menschen in der Schweiz mehr Zug gefahren. Alle Zugpassagiere zusammen haben im letzten Quartal 6,3 Milliarden Kilometer zurückgelegt. Das ist so viel wie noch nie, sagt der ÖV-Informationsdienst Litra. Im Vergleich zum zweiten Quartal letztes Jahr sind diese sogenannten Personenkilometer um über 5% gestiegen. Die Kilometer, die die Menschen in der Schweiz mit dem Zug fahren, steigen seit Jahren an, abgesehen von einem Knick während der Corona-Pandemie. Auch beim Güterverkehr hat es im zweiten Quartal ein Plus gegeben, dies nach mehreren Jahren mit einem Rückgang. Die Waldbrände im Südwesten Frankreichs sind noch immer nicht ganz unter Kontrolle. Trotzdem gibt es heute gute Neuigkeiten für über 80.000 Menschen dort. Sie mussten ihr Zuhause wegen der Brände verlassen, jetzt dürfen sie aber zurück. Das haben die Behörden von Bordeaux am Morgen entschieden. Die Behörden haben die Bevölkerung der neuen Ortschaften aber aufgefordert, ihre Handys bei sich zu haben, dies für den Fall, dass eine erneute Evakuierung nötig werden sollte. Schon am Dienstagabend konnten rund 60.000 Menschen in drei Gemeinden zurückkehren. Wegen der Brände hatten sich in der Region um Bordeaux über 220.000 Menschen in Sicherheit bringen müssen. Das Wetter: von Nordwesten ziehen Wolkenfelder auf, begleitet von teils kräftigem Wind, das bei 34 bis 38 Grad. Morgen ist es dann sonnig mit einigen Platzregen und Gewittern. Das waren Nachrichten von Radio SRF. Verantwortlich Tobias Meyer.
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1: Die Nachrichten von SRF um 14 Uhr mit Mario Storni. Wenn Badende den Schiffen zu nahe kommen, die BLS warnt vor gefährlichen Situationen in den Seen und Rückkehr nach mehrtägiger Evakuierung. Im Brandgebiet im Südwesten Frankreichs dürfen Zehntausende wieder in ihre Häuser. Die Wetteraussichten: von Nordwesten ziehen Wolkenfelder auf, dazu bleibt es heiß mit 34 bis lokal 38 Grad und dazu teils kräftigem Wind. Die Hitze zieht viele Menschen in der Schweiz ins Wasser, nur gibt es da ein Problem. In den Seen kommen die Menschen den Schiffen gefährlich nahe. Immer öfter hielten sich Badegäste oder Wassersportler nicht an die Regeln. Allein letzte Woche sei es auf dem Thuna und dem Brienzer See dreimal gefährlich geworden, sagt Silvan Paganini von der BLS Schifffahrt.
2: Ein Fall war, dass ein Schwimmer hinter einem Schiff reingesprungen ist und das Schiff war zu diesem Zeit rückwärts gefahren und der Springer sprang direkt in das rückwärts fahrende Schiff. Und das war wirklich sehr knapp, dass man dort das Schiff noch rechtzeitig stoppen konnte. Er war wirklich nur noch einen Meter vom Propeller entfernt.
1: Die Anlagestellen seien fürs Schwimmen nicht geeignet. Es gäbe immer mehr leichtsinnige Schwimmer, welche direkt in den Sprudel der Schiffspropeller schwimmen. Das sollte man niemals tun, sagt Silvan Paganini weiter.
2: Und dieser Sprudeleffekt, das finden natürlich viele Schwimmer cool und die wollen da reinspringen, aber unterschätzt natürlich, dass da auch eine Sogwirkung in die andere Richtung entsteht. So nahe sollte man eigentlich gar nie an ein Kursschiff kommen, so dass man diesen Sogeffekt überhaupt spürt oder sehen kann.
1: Beim Baden müsse man immer genug Abstand zu den Schiffen halten. Einmal mehr sind die Menschen in der Schweiz mehr Zug gefahren. Alle Zugpassagiere zusammen haben im letzten Quartal 6,3 Milliarden Kilometer zurückgelegt. Das sei so viel wie noch nie, sagt der ÖV-Informationsdienst Litra. Im Vergleich zum zweiten Quartal letztes Jahr sind diese sogenannten Personenkilometer um mehr als 5% gestiegen. Die gefahrenen ÖV-Kilometer werden seit Jahren mehr, abgesehen von einem Knick während der Corona-Pandemie. Damit zu zwei kürzeren Meldungen aus den Regionen. Wegen der Trockenheit verzichtet Basel-Stadt in diesem Jahr auf die Feuerwerke zum 1. August. Die offiziellen Feuerwerke auf dem Rhein und dem Bruderholz werden abgesagt. Stattdessen soll es laut dem Kanton alternative Shows geben und der Lampion-Umzug für Kinder finde wie angekündigt statt. In der Gemeinde Schwyz muss eine Abstimmung vom letzten September wiederholt werden. Das Bundesgericht hat die Abstimmung zur Revision der Schutzzonenplanung für ungültig erklärt. Grund dafür sind die Abstimmungsunterlagen der Gemeinde. Sie hatte den Reglementstext nicht zusammen mit dem Stimmmaterial verschickt. Das gehe nicht, sagt nun das Bundesgericht. Die Waldbrände im Südwesten Frankreichs sind noch immer nicht ganz unter Kontrolle. Trotzdem gibt es heute gute Neuigkeiten für über 80.000 Menschen dort. Sie mussten ihr Zuhause wegen der Brände verlassen, jetzt dürfen sie aber zurück. Das haben die Behörden von Bordeaux am Morgen entschieden. Die Behörden haben die Bevölkerung der 9 Ortschaften aber aufgefordert, ihre Handys bei sich zu haben. Dies für den Fall, dass eine erneute Evakuierung nötig werden sollte. Schon am Dienstagabend konnten rund 60.000 Menschen in drei Gemeinden zurückkehren. Wegen der Brände hatten sich in der Region um Bordeaux über 220.000 Menschen in Sicherheit bringen müssen. In einem Nationalpark in Kenia sind innerhalb weniger Tage 15 Elefanten gestorben. Die Behörden verdächtigen Bauern, sie hätten die Elefanten vergiftet. Laut Labortests sind die Elefanten durch das Gift Cyanid gestorben. In ihren Mägen wurden viele Tomaten gefunden. Die Behörden vermuten, dass Bauern die Tomaten mit dem Gift besprüht haben. In der Region gibt es oft Konflikte, weil Elefanten auf Felder eindringen und die Ernte fressen. Die Börsendaten von SIX, der Swiss Market Index, liegt im Moment bei 14.459 Punkten, minus 0,2%. Der Euro wird zu 93,21 Rappen gehandelt und der Dollar zu 81,25 Rappen. Und die Wetteraussichten: es wird heiß mit 34 bis 38 Grad, aus Nordwesten ziehen aber Wolkenfelder auf, teils begleitet von stürmischen Böen. Morgen startet der Tag sonnig, im Tagesverlauf gibt es da und dort Platzregen und Gewitter. Es wird schwülheiß bei bis zu 33 Grad im Norden und bis 35 Grad im Süden. Das waren die Nachrichten von Radio SRF. Verantwortlich Kevin Kahanes.
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1: Die Nachrichten von SRF um 15 Uhr mit Mario Sturni. In den Schweizer Seen kommen Schwimmerinnen und Schwimmer in letzter Zeit den Schiffen gefährlich nahe. Immer öfter hielten sich Badegäste oder Wassersportler nicht an die Regeln. Allein letzte Woche sei es auf dem Thuna- und Brienzer See dreimal gefährlich geworden. Das sagt Silvan Paganini von der BLS Schifffahrt.
2: Ein Fall war, dass ein Schwimmer hinter einem Schiff reingesprungen ist und das Schiff war zu diesem Zeit rückwärts gefahren und der Springer sprang direkt in das rückwärts fahrende Schiff. Und das war wirklich sehr knapp, dass man dort das Schiff noch rechtzeitig stoppen konnte. Er war wirklich nur noch einen Meter vom Propeller entfernt.
1: Die BLS warnt, beim Baden müsse man immer genug Abstand zu den Schiffen halten. Zwei kürzere Meldungen aus den Regionen in der Übersicht. Wegen der Trockenheit verzichtet Basel-Stadt in diesem Jahr auf die Feuerwerke zum 1. August. Die offiziellen Feuerwerke auf dem Rhein und auf dem Bruderholz werden abgesagt. Stattdessen soll es laut dem Kanton alternative Shows geben. Und der Lampion-Umzug für Kinder findet wie angekündigt statt. Und in der Gemeinde Schwyz muss eine Abstimmung vom letzten September wiederholt werden. Das Bundesgericht hat die Abstimmung zur Revision der Schutzzonenplanung für ungültig erklärt. Denn die Gemeinde hatte den Reglementstext nicht zusammen mit dem Stimmmaterial verschickt. Das gehe nicht, sagt nun das Bundesgericht. Die Unsicherheiten im Nahen Osten und der Krieg gegen den Iran machen sich weiter bei den Ölpreisen bemerkbar und auch an den Zapfsäulen beim Tanken. Diese Auswirkungen versucht unser Nachbarland Österreich weiter abzuschwächen. Das Land verlängert den Tankrabatt um einen weiteren Monat. Bis Ende August senkt Österreich die Mineralölsteuer um 1,9 Cent pro Liter. Die Regierung sagt, dass diese Preisbremse ein wirksames Mittel gegen die Teuerung sei. Das verdeutlicht auch der Blick nach Deutschland, denn dort hat die Teuerung nach dem Auslaufen des Tankrabatts wieder angezogen, unter anderem wegen höherer Energiepreise. Laut einer ersten Schätzung sind die Preise im Juli um 2,8% gestiegen im Vergleich zum Vorjahr. Im Juni noch hatte die Rate 2,3% betragen. Die Wetteraussichten, es geht heiß weiter mit 34 bis 38 Grad. Am Nachmittag ziehen von Nordwesten Wolkenfelder auf, dazu gibt es teils kräftigen Wind. Morgen ist es dann sonnig mit einigen Platzregen und auch Gewittern. Das waren die Nachrichten von Radio SRF, verantwortlich Kevin Kahannes.
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1: Die Nachrichten von SRF um 16 Uhr mit Mario Stuani. Hitzerekord für die Deutschschweiz mit 39,7 Grad war es heute in Basel, so heiß wie noch nie seit Messbeginn. Dann Europa soll punkto KI unabhängiger werden. Die EU will 10 Milliarden in große Rechenzentren investieren und hofft auf zusätzliche private Gelder. Die Wetteraussichten, auch morgen ist es sonnig und heiß, allerdings nicht mehr ganz so heiß wie heute. Morgen mit 32 Grad im Norden und 34 im Süden. Die aktuelle Hitzewelle hat die Schweiz weiter im Griff. Heute ist es dabei besonders heiß. An vielen Orten in der Schweiz ist es sogar so heiß wie noch nie an einem 30. Juli. Und in der Deutschschweiz ist heute beinahe zum ersten Mal die 40-Grad-Marke geknackt worden, wie Jörg Ackermann von SRF Meteo sagt.
2: Beim heutigen Höhepunkt dieser Hitzewelle wurde der bisherige Höchstwert der Deutschschweiz deutlich überschritten. In Basel wurden 39,7 Grad gemessen. Der bisherige Rekord der Deutschschweiz liegt bei 39,0 Grad. Dieser wurde im Juni 2026 gemessen.
1: Keine Allzeitrekorde, aber weitere Tagesrekorde könnte es heute noch an einigen anderen Orten geben. Die heißeste Zeit des Tages ist vielerorts zwischen jetzt und 18 Uhr. Europa soll zum KI-Kontinent werden. Das ist das Ziel der EU-Kommission. Dafür sollen jetzt bis zu 7 sogenannte Gigafabriken für künstliche Intelligenz gebaut werden. Riesige Rechenzentren, in denen KI-Modelle trainiert und weiterentwickelt werden können. Und das im Einklang mit den Regeln und Werten der EU, wie es heißt. Gemeint ist da zum Beispiel der Datenschutz. Den Auftrag für die 7 KI-Gigafabriken hat die EU heute ausgeschrieben. Sie wolle so einerseits unabhängiger werden von großen ausländischen Anbietern wie Amazon, Microsoft oder Google, sagt ARD-Korrespondentin Sarah Lopez.
3: Gleichzeitig geht es hier natürlich um eine wirtschaftlich immer wichtigere Branche und da will man den Anschluss einfach nicht verlieren, also an die USA zum Beispiel oder auch an China. Und das ist auch schon länger Thema bei der EU, also die arbeitet schon länger an einer Strategie, um eben KI-Infrastruktur auszubauen und den Zugang zu Hochleistungsrechnern in der EU zu verbessern. Und jetzt gerade heißt das eben konkret, die EU und die teilnehmenden Mitgliedstaaten, die wollen bis zu 10 Milliarden Euro an Fördermitteln für diese KI-Gigafabriken geben. Und die Kommission, die hofft, dass weitere 20 Milliarden Euro an Privatinvestitionen dazukommen.
1: Damit zu weiteren Themen des Nachmittags in Kürze. In der spanischen Nordafrika-Exklave Ceuta spitzt sich die Lage zu. Innerhalb einer Woche sind mehr als 1.500 Migrantinnen und Migranten dort angekommen. Allein in den vergangenen Stunden erreichten erneut hunderte Menschen das Gebiet. Die Aufnahmeeinrichtungen sind völlig überlastet. Der Regionalpräsident fordert von der Regierung in Madrid nun den Notstand und einen Militäreinsatz an der Grenze zu Marokko. Und die Schweiz schickt weitere Hilfe im Kampf gegen die Waldbrände in Frankreich. Ein neues Team aus 33 Feuerwehrleuten reist am Samstagabend ab, um die bisherigen Schweizer Einsatzkräfte vor Ort abzulösen. Die Genfer Polizei organisiert den Transport mit einem Reisecar. Die bereits vor Ort stationierten Feuerwehrfahrzeuge bleiben für die weiteren Einsätze in Frankreich. Die Polizei soll eigentlich Verbrechen verhindern. Doch in Binningen im Kanton Basel-Land ist genau das Gegenteil passiert. Dort ist ein Gemeindepolizist beim Klauen erwischt worden, in Uniform. Das berichtet das Portal Prime News. Der Polizist hat an einer Selbstscan-Kasse in der Mikro nicht alles eingescannt und wurde dabei erwischt. Die Gemeinde hat den Mann sofort freigestellt. Der zuständige Gemeinderat Marc Schinzel sagt:
4: Es geht um Glaubwürdigkeit der ganzen Gemeindepolizei. Wir können nicht jemanden im Dienst haben, der eben selber gegen Recht verstoßen und das Recht durchsetzen. Das geht einfach nicht.
1: Wie viel der ehemalige Polizist gestohlen hat, ist nicht bekannt. Er streitet den Fall aber nicht ab. Damit zu den Börsendaten von SIX. Der Swiss Market Index liegt im Moment bei 14.387 Punkten und damit 0,7% im Minus. Der Dow Jones Index in New York steigt und zwar um 0,6%. Der Euro wird zu 92,83 Rappen gehandelt und der Dollar zu 80,50 Rappen. Soweit die Meldungen. Und die Wetteraussichten: Es wird heiß mit 34 bis 38 Grad. Aus Nordwesten ziehen aber Wolkenfelder auf, teils begleitet von stürmischen Böen. Morgen startet der Tag sonnig. Im Tagesverlauf gibt es da und dort Platzregen und auch Gewitter. Dazu wird es schwülheiß bei bis zu 33 Grad im Norden und bis zu 35 Grad im Süden. Das waren die Nachrichten von Radio SRF, verantwortlich Kevin Gahannes.
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5: Am Samstag feiern wir 1. August Nationalfeiertag. Jetzt müssen wir eigentlich noch die Nationalhymne einspielen.
6: Ja.
5: Jetzt ist einfach die Frage, wie?
6: Wegen dem heissen und viel zu trockenen Sommer und damit Waldbrandgefahr mittlerweile.
5: Mhm. Und dann heisst es Feuerverbot, oder?
6: Ja, nicht nur das, sondern eben auch noch Feuerwerkverbot an vielen Orten.
5: Ja, schade eigentlich, oder? Aber vielleicht, die einen sind ja auch froh, dass es das hat, oder? Wir kommen jetzt ja laufend aktuelle Meldungen ja zum Thema von wegen Feuerverbot und wir geben in dieser Stunde mal ein Update. Am Mikro begleitet dich der Georg Hoffmann und der Bea Kobel.

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2: Wir gehen mit grossen Schritten in die Richtung 1. August, Nationalfeiertag bei uns. Und da stehen ja ein paar Traditionen auf dem Programm, oder? Also so Brunchen auf einem Bauernhof.
3: Zum Beispiel.
2: Ja. Mhm. Oder je nachdem, wo man wohnt, vielleicht noch irgendeinen Festumzug schauen.
3: Kenne, ja.
2: Oder ein Festchen irgendwo, oder? Ein bisschen zusammensitzen mit Leuten an einem Tisch. Und eigentlich würde man ja da bräteln.
3: Mhm.
2: Oder sicher Feuerwerk schauen oder so ein Höhenfeuer, oder?
3: Höhenfeuer, stimmt, ja. Aber das mit dem Feuerwerk und je nach Art auch mit dem Bräteln wird dieses Jahr nicht so wie anderen oder nichts. Es war einfach schlicht zu trocken gewesen und zu heiss in der letzten Zeit.
2: Es hat einfach zu wenig Regen gegeben und die Waldbrandgefahr, die ist einfach zu hoch.
3: Leider. Und der Tagesanzeiger hat gerade diese Woche eine Schlagzeile gehabt. Auch eine einzelne 1. August-Rakete kann einen Waldbrand auslösen.
2: Und das ist ein Zitat von jemandem?
3: Ja, nämlich von einem Waldexpert, wie er bezeichnet wird, Gianni Pezzati von der Eidgenössischen Forschungsanstalt für Wald, Schnee und Landschaft. Hm,
2: die Lage ist also ernst.
3: Ja, und darum überall oder an vielen Orten Feuerverbot und Feuerwerkverbot, fast flächendeckend, wie man sie in den letzten Tagen ja auch in den einzelnen Ortschaften kann sehen, auf Tafeln und so weiter. Wobei ich muss sagen, an meinem Wohnort haben wir eh schon ein Feuerwerkverbot gehabt, schon vorher, weil neben dem Feuer ist ja auch Lärm noch so ein Thema und Schutz von Tier und Mensch so ein Thema gewesen, in den letzten Jahren schon, oder? Und jetzt sagt eben der Waldexperte im Dagi-Artikel auch, sei es konsequentes Einhalten von so einem Feuerverbot und Feuerwerksverbot eben entscheidend. So sei die Schweiz jetzt noch von Brandkatastrophen verschont geblieben diesen Sommer.
2: Trotz Trockenheit, also ein Verbot, wirkt hoffentlich noch weiter, dass eben nichts passiert. Jetzt ist aber noch die Frage, wie denn feiern? So trocken feiern, oder? Also wir reden gerade noch
1: darüber. 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
1: In der Nordwestschweiz da könnte es noch das ein oder andere Gewitter geben heute Abend. Sonst ist es trocken und windig bei 34 bis 38 Grad.
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1: Wir in der Schweiz sind ja gerade noch von schlimmen Waldbränden verschont worden bis jetzt. Wahrscheinlich ja auch dank dem, dass wir ein Feuerverbot haben und dass die meisten auch einhalten. Oder einhalten bis jetzt, dass eben nicht zu grossen Bränden gekommen ist. Mhm. Und das ist ja schon fast schweizweit jetzt, das Feuerverbot.
2: Ja, und so hat es uns nicht so verwünscht wie ringsum. Also wenn wir in die Nachbarländer schauen, Frankreich zum Beispiel gerade verheerende Waldbrände, die dort gemeldet werden, und da sind wir bei der aktuellen Trockenheit. Also, aber das ist schon auch herausgefordert, wie diese Woche auch ein Experte sagt im Interview mit dem Tagesanzeiger. Und der sagt eben auch, fast 90% der Waldbrände, so wenn man global schaut, würden also durch, Zitat, menschliche Aktivitäten ausgelöst.
1: Das heisst also jetzt, dass es ein absolutes Feuerverbot gibt. Bröteln auf dem Feuer ist logisch auch nicht mehr drin. Aber so Gas- und Elektrogrill wäre doch noch möglich.
2: Als Alternative. Und da hat es letztens geheissen, die gingen noch, ja, aber sie müssen dann halt einfach auf einem festen und feuersicheren Untergrund stehen. Also sprich zum Beispiel Steinplatten, oder?
1: So viel also zum Feuern und Bröteln. Und Feuerwerken dürfen wir ja auch nicht. Aber das gehört ja eigentlich zum 1. August, oder? Wie Samen in der Kirche. Wie machen wir das jetzt?
2: Oder auch, wie feiern wir in Zukunft generell grössere Feste, wo man sich bisher vielleicht noch gewohnt ist, dass es immer dazu ein grosses Feuerwerk noch braucht, dass es einfach dazugehört und wo ja auch eine Industrie damit verbunden ist.
1: Und die kommt ja nicht nur aus dem Ausland.
2: Ja, nein, sondern auch durchaus gibt es ja auch bei uns in der Schweiz Pyrotechnikfirmen, Feuerwerkproduzenten, wo eben Feuerwerk da in der Schweiz hergestellt wird. Aber eben, da ist früher neben dem Feuerrisiko auch immer mal wieder die Lärmthematik dann auch gekommen, die Debatte immer mal wieder angestanden, oder?
1: Auch wenn bei uns Feuerwerk eine Tradition haben, eigentlich.
2: Ja, wobei, da muss man ja auch mal sagen, mittlerweile haben da auch schon sogenannte Drohnenfeuerwerk-Alternativen geboten. Da gibt es kein Knall und kein Feuer, sondern einfach ein Lichtspektakel, wie da so eine Flotte von Drohnen in der Luft ist, mit Leuchten dran. Und da ist das für viele eben auch eine gute und weniger umweltbelastende Alternative geworden zu Feuerwerk.
1: Sieht man zum Beispiel auch am Silvester, oder wenn da Bilder und Videos von verschiedenen Städten rund um den Globus gezeigt werden.
2: Oder auch bei uns hat es in Schweizer Städten

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1: Es ist heiß und trocken in diesem Sommer und darum hören wir gerade immer wieder mal zwei Stichworte: Feuerverbot und Waldbrandgefahr.
2: Ja, und darum lohnt es sich nicht nur, dass man die aktuellen Warnschilder mal liest und beachtet, die in einzelnen Wohngemeinden aufgestellt sind, sondern für eine breitere Übersicht über die Regionen auch mal online schauen, dass man das vielleicht auf der Sonderseite vom Bundesamt für Umwelt mal anschauen kann. Die haben da einen Abschnitt zu Waldbrandgefahr und sogar eine eigene URL, die man eingeben kann, also waldbrandgefahr.ch.
1: Und dort gibt es also die aktuelle Gefahrenlage nach Regionen und die Karte, die sieht jetzt ziemlich rot aus.
2: Ja, und verschiedene Rotschattierungen dort mit noch ein bisschen Gel drin, zwischendrin, wie ein Herbstblatt. Und dort auf dieser Karte wird speziell auch Gefahrenstufen bezeichnet. Also vom Kanton Aargau über Baselland, Kanton Bern, Wallis, Tessin bis Kanton Zürich. Und ja, je nach Region steht da sehr grosse Gefahr. So zum Beispiel auch gerade im Kanton Genf oder im Kanton Schaffhausen und in vielen weiteren Regionen. Und da steht auch grosse Gefahr zum Teil, beispielsweise für das Appenzellerland oder zum Beispiel auch im Thurgau und auch noch in vielen weiteren Regionen. Und dann hat es auf dieser Gefahrenkarte auch noch einen Sonderritter, der mit Massnahmen bezeichnet ist. Und dort liest man mittlerweile an vielen Orten absolutes Feuerverbot. Mhm. Und je nach Region zumindest, dass man im Wald soll kein Feuer machen.
1: Und das heisst jetzt eben für den Samstag, 1. August, dass man an ganz vielen Orten einfach müssen reduziert feiern.
2: Kein Holzkohle grillt draussen oder heim nicht. Und an ganz vielen Orten kein Feuerwerk. Da müssen wir sich jetzt auch wieder orientieren, wo gerade was dran ist und wie die Regelung ist.
1: Was man aber auch kann sagen, es gibt auch immer wieder die Ausnahme von der Regeln.
2: Natürlich. Und die Ausnahmen sind die auch wieder umstritten. Aber grundsätzlich kann man sagen, dort, wo Feuerwerk auf grösseren Gewässern geplant sind, dort gibt es eine Ausnahmeerlaubnis für die offiziellen, also nicht privaten, und für die grossen 1. August Feuerwerk. So zum Beispiel auf dem Thunersee im Kanton Bern oder zu Basel auf dem Rhein. Und das muss alles wahrscheinlich bis am Samstag nochmal besprochen und aktualisiert werden, wie es in den einzelnen Regionen gehandhabt wird. Dafür hat srf.ch übrigens einen Sonderartikel online zuvorderst auf der Startseite Thema 1. August mit laufenden Updates.
1: Es kann also sein, dass man doch noch das ein oder andere Feuerwerk sieht. Dann ist es aber dann hoffentlich ein öffentliches und nicht ein privates. Wir verlinken die Sonderseite von SRF bei uns dann auch noch. Und auch die erwähnte Gefahrenkarte vom Bundesamt für Umwelt, die findet ihr im Laufe von morgen über livechannel.ch.
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1: Die Nachrichten von SRF um 5 mit Jan von Tobel. Ein weiteres Schweizer Traditionsunternehmen wird chinesisch. Die Aargauer Outdoor-Kleidermarke Mammut wird verkauft. Europa will den USA die Stirn bieten und zum KI-Kontinent werden. Das die Pläne der EU-Kommission. Und fast 40 Grad in der Deutschschweiz war es heute so heiß wie noch nie. Und auch morgen gibt es viel Sonne, aber lokal auch Platzregen und Gewitter. Und ganz so heiß wie heute wird es nicht mehr. Die Outdoor-Kleidermarke Mammut wechselt den Besitzer und wird chinesisch. Das Unternehmen aus dem Aargau suche das Wachstum verstärkt in Asien, heißt es in einer Mitteilung. Wirtschaftsredaktor Jan Baumann.
2: Die Bergsportbekleidung und Ausrüstung mit dem ikonischen Mammut-Markenzeichen verkauft sich zunehmend gut in Asien. Anders ist nicht zu erklären, dass nun der große chinesische Investor CPE mit Firmenbeteiligungen rund um den Globus bei der Mammut Sports Group einsteigt. Die letzten 5 Jahre befand sich die 1862 als Seilerei gegründete Firma im Besitz von Jacobs Capital. Jacobs ist auch Hauptaktionär des Schweizer Schokoladenherstellers Barry Callebaut. Mammut soll gemäß Kommuniqué seine angestammte Ausrichtung auf hochwertige Sportbekleidung behalten. Der Hauptsitz des Unternehmens mit weltweit rund 900 Mitarbeitenden soll im aargauischen Seeon bei Lenzburg bleiben. Und auch der jetzige Firmenchef Heiko Schäfer wird das Unternehmen weiterführen. Er sieht gemäß dem Kommuniqué gute Chancen, das Wachstum vor allem bei der Kundschaft in Asien voranzutreiben. Bereits heute erzielt Mammut mehr als die Hälfte seines Umsatzes außerhalb von Europa. Über den Verkaufspreis von Mammut haben die Parteien stillschweigen vereinbart. Gemäß der Nachrichtenagentur Reuters soll sich der Firmenwert in der Vergangenheit im Bereich von rund 600 Millionen Euro bewegt haben.
1: Jan Baumann hat berichtet. Die aktuelle Hitzewelle hat die Schweiz weiter im Griff. Heute ist es dabei besonders heiß. An vielen Orten in der Schweiz ist es so heiß wie noch nie an einem 30. Juli. Und in der Deutschschweiz ist heute beinahe zum ersten Mal die 40-Grad-Marke geknackt worden, sagt Jörg Ackermann von SRF Meteo.
3: Beim heutigen Höhepunkt dieser Hitzewelle wurde der bisherige Höchstwert der Deutschschweiz deutlich überschritten. In Basel wurden 39,7 Grad gemessen. Der bisherige Rekord der Deutschschweiz liegt bei 39,0 Grad. Dieser wurde im Juni 2026 gemessen.
1: Keine Allzeitrekorde, aber weitere Tagesrekorde könnte es heute noch an einigen anderen Orten geben. Die heißeste Zeit des Tages ist vielerorts zwischen 16 und 18 Uhr. Weitere Themen des Nachmittags in Kürze. In der spanischen Nordafrika-Exklave Ceuta spitzt sich die Lage zu. Innerhalb einer Woche sind mehr als 1.500 Migranten dort angekommen. Allein in den vergangenen Stunden erreichten erneut hunderte Menschen das Gebiet. Die Aufnahmeeinrichtungen sind völlig überlastet. Der Regionalpräsident fordert von der Regierung in Madrid nun den Notstand und einen Militäreinsatz an der Grenze zu Marokko. Die Schweiz schickt weitere Hilfe im Kampf gegen die Waldbrände in Frankreich. Ein neues Team aus 33 Feuerwehrleuten reist am Samstagabend ab, um die bisherigen Schweizer Einsatzkräfte vor Ort abzulösen. Die Genfer Polizei organisiert den Transport mit einem Reisecar. Die bereits vor Ort stationierten Feuerwehrfahrzeuge bleiben für die weiteren Einsätze in Frankreich. Europa soll zum KI-Kontinent werden. Das ist das Ziel der EU-Kommission. Dafür sollen jetzt bis zu 7 sogenannte Gigafabriken für künstliche Intelligenz gebaut werden. Riesige Rechenzentren, in denen KI-Modelle trainiert und weiterentwickelt werden können. Und das im Einklang mit den Regeln und Werten der EU, wie es heißt. Gemeint ist da zum Beispiel der Datenschutz. Den Auftrag für die 7 KI-Gigafabriken hat die EU heute ausgeschrieben. Sie wolle so einerseits unabhängiger werden von großen ausländischen Anbietern wie Amazon, Microsoft oder Google, sagt ARD-Korrespondentin Sarah Lopez.
4: Gleichzeitig geht es hier natürlich um eine wirtschaftlich immer wichtigere Branche und da will man den Anschluss einfach nicht verlieren, also an die USA zum Beispiel oder auch an China. Und das ist auch schon länger Thema bei der EU, also die arbeitet schon länger an einer Strategie, um eben KI-Infrastruktur auszubauen und den Zugang zu Hochleistungsrechnern in der EU zu verbessern. Und jetzt gerade heißt das eben konkret, die EU und die teilnehmenden Mitgliedstaaten, die wollen bis zu 10 Milliarden Euro an Fördermitteln für diese KI-Gigafabriken geben. Und die Kommission, die hofft, dass weitere 20 Milliarden Euro an Privatinvestitionen dazukommen.
1: Sagt Sarah Lopez von der ARD. Die Börsendaten von SIX. Der Swiss Market Index liegt im Moment bei 14.398 Punkten, minus 0,6%. Der Dow Jones Index in New York steigt um 0,4%. Der Euro wird zu 92,89 gehandelt und der Dollar zu 80,77. Das Wetter. Die Wolkenfelder ziehen am Abend nach Osten ab. Morgen startet der Tag dann sonnig. Im Tagesverlauf ziehen mehr Wolken auf und es bilden sich da und dort Platzregen und teils kräftige Gewitter. Morgen ist es schwülheiß bei etwa 32 Grad im Norden und 34 Grad im Süden. Das waren Nachrichten von Radio SRF. Verantwortlich Kevin Gahannes.
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5: Was hat man schon für eine Perspektive, wenn man schon als Kind gesagt bekommt, dass man eh nur höchstens 30 wird? Und dann läuft gerade nicht alles, wie man es geplant hätte und man ist schon Mitte 20. Für den Markus Henni war dann ein Tiefpunkt in seinem Leben. Er hat eine Krankheit, die ihm kaum Lebenszeit verspricht und sonst geht auch gerade alles in die Brüche. Er sieht keinen Ausweg und probiert sich das Leben zu nehmen. Aber er scheitert. Und das sieht er heute als Gewinn. Er erzählt uns von dieser Zeit und was er daraus gelernt hat in dieser Stunde. Am Mikro ist der Bia Kobel.

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1: Wenn du als Kind eine Krankheit hast, die dir nur 20 oder höchstens 30 Lebensjahre verspricht, dann kann einem das recht deprimieren. Und so eine Phase hat auch der Markus Hennig gehabt. Er hat zystische Fibrose und Mitte 20 ist es ihm gar nicht gut gegangen.
2: Ich glaube, ich habe dort einfach mit mir halt das Leiden mitgeklebt und mir, also mit mir selber abgemacht. Und das ist, glaube ich, der grosse, wenn man so sagen will, nicht Fehler, aber das Problem war, dass ich mich nicht so gegen aussen habe mitteilt, wie es mir dann wirklich geht.
1: Er war in einer Phase, in der es ausgesehen hat, als würde es einfach keinen Weg geben, zum Weitergehen. Im Job nicht, die Beziehung ist gerade in die Brüche und die Gesundheit ist irgendwie auch immer schlechter geworden.
2: Als ich bei einer Situation kam, wo ich nicht nur gesagt habe, also ich tue mir selber etwas Gutes, wenn ich nicht mehr da bin, sondern noch viel mehr tue ich im Umfeld, das ja so mitleidet, auch etwas Gutes. Und ihr Glaube hat schon dazu geführt, dass ich eben gesagt habe, ja, den mache ich doch einfach am besten Schluss. Und die Entscheidung war ein bisschen eine Kurzschlussentscheidung, wenn ich jetzt zurückschaue.
1: Wenn man das nur mit sich selber ausmacht, dann sei es sehr schwierig, wieder von diesen Gedanken wegzukommen, erzählt Markus Henni weiter. Es ist dann zu einem Suizidversuch gekommen. Und der sei Gott sei Dank gescheitert, sagt er.
2: Da bin ich natürlich im Nachhinein sehr froh, dankbar. Also das hat wirklich den Zusammenbruch wie gebraucht, dass ich meine Gedanken können, wechseln. Ich glaube, dass ich meine Ängste können überwinden, dass ich meine, wie soll man sagen, also meine Gedanken, meine Muster können durchbrechen. Und sage, okay, wenn es nicht so ist, dann ist es halt Angst. Dann muss ich ja nicht 100% arbeiten, mehr Vollgas geben auf den Beruf und irgendwie, jetzt sage ich jetzt mal überspitzt, Doktor, Professor, irgendetwas werden, sondern ich mache jetzt mit meiner Geschichte, die ich halt habe, das Beste daraus. Und das war der grosse Wechsel, den es in diesem Zerbruch hat eigentlich gegeben.
1: Und das beobachtet Markus Henni auch sonst in der Gesellschaft. Dass es ein gewisses Leiden braucht, dass man etwas verändern möchte, dass man aussteigen kann aus der unguten Situation im Leben. Er erzählt uns gerade noch in einem weiteren Teil, wie ihm das Bewusstsein, dass das Leben endlich ist, auch ein Gewinn geworden ist.

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1: In der Nordwestschweiz da könnte es noch das eine oder andere Gewitter geben heute Abend. Sonst ist es trocken und windig bei 34 bis 38 Grad.
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1: Mit 20 oder spätestens 30 sei Schluss. Das war die Prognose, die Markus Henni schon als Kind bekommen hat. Er hat zystische Fibrose. Heute ist er über 40 und er ist immer noch da. Allerdings hat es Mitte 20 wegen einem Suizid auch fertig sein. Der Versuch, der ist zum Glück, wie er sagt, aber nicht gelungen. Es war wie ein Reset für ihn.
2: Ich bin wirklich aus dem Karussell ausgestiegen, aus dem, sagen wir jetzt mal, Gedankenkonstrukt. Das war wirklich von dann an befreiend. Es hat dann schon ein halbes Jahr noch Psychotherapie und Begleitung geführt, weil ich gemerkt habe, dass Körper hinkt noch so hinten nach der Zähne. Aber das hat man so ein halbes Jahr gebraucht, um einpendeln, dann war das gut gewesen. Aber so von den Gedanken her war es wirklich befreiend gewesen.
1: Es hat ihn aber Schamgefühl geplagt und er hat sich wirklich schlecht gefühlt, dass er ja, das auch seinem Umfeld angetan hat. Gleichzeitig hat es ihm aber Mut gemacht, dass er ein Leben, das ihm bleibt, jetzt erst recht möchte anpacken und das Beste möchte daraus machen. Das Leben ist ja eigentlich für alle endlich. Aber mit der Diagnose, die Markus Henni hat, sei es einem einfach ein bisschen bewusster.
2: Ich würde sagen, das ist einer der vielen positiven Effekte, die eben genau so eine Schicksal, eine Diagnose auch mit sich bringt oder kann mit sich bringen. Ich glaube, sogar die Reflexion über die eigene Sterblichkeit kann schon ein sehr grosser Anstoss sein über eben persönliches Wachstum, wenn man eigentlich einlässt, mal innezuhalten, mal zu überlegen und halt auch immer wieder zu fragen, führe ich das Leben, das ich auch führen will.
1: Dass man gar nicht immer schon 10 Schritte weiterdenkt, sondern vielmehr probiert im Hier und Jetzt zu sein. Zudem ist Markus Henni durch seine Krankheit auch immer wieder gezwungen worden.
2: Die Art Reflexion und auch immer wieder diese Art Standortsbestimmungen, die dann halt so schubartige Zeiten haben mit sich gebracht.
1: Schon in der Bibel können wir lesen, dass man daran denken soll, dass das Leben endlich ist, auf das man klug werde. Also, dass man gute Entscheidungen trifft, mit dem, dass man sich überlegt, dass irgendeinmal dann fertig ist. Ein Vers, der Markus Henni wichtig geworden ist. 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
1: Die Nachrichten haben uns heute gefreut, Georg Hoffmann.
2: Leute, die in der Schweiz mit einem E-Scooter unterwegs sind, wissen nicht gegen alle Bescheid über die Verkehrsregeln. Und damit es nicht zu so vielen Unfällen kommt wegen dem, macht das Nothelferkurszentrum Schweiz mal einen wichtigen Schritt zur Prävention. Nämlich mit einem Online-Check, einer Art Kurs, wo E-Trottel, E-Roller oder eben E-Scooter-Fahrerinnen und Fahrer können durchlaufen via Internet. Erika Dobler hat die Hauptverantwortung von diesem Projekt. Sie hat uns die wichtigsten Inhalte vom Kurs aufgezählt und gesagt, natürlich gehen es vorab um Verkehrsregeln.
3: Verkehrsregeln, Sensibilisierung darauf, wie dass man fährt, also wie man sich schützt, dass es einfach von uns stark empfohlen ist, dass man einen Helm anlädt. Dann weisen wir natürlich auf die ganzen Gesetze hin, aber wir zeigen auch ganz klar auf, Lösungsansätze, wenn etwas passiert. Also, wir haben auch neben vom Nothelferkurszentrum, wo im Check erklärt, also, wie funktioniert der Rettungskette, wie funktioniert eine stabile Seitenlage.
2: Und so weiter. Beim Nothelferkurszentrum sieht man übrigens nicht gegen die E-Scooter und E-Trottis, sondern man will den sicheren Umgang damit fördern. Schon die 5'000 Personen haben bei diesem Online-Check mitgemacht und Rückmeldungen zeigen, dass sie auch etwas haben lernen können und so die Unfallverhütung wirklich kann unterstützt werden. In Berlin reagiert man mit dem Ärztemobil auf die Not von Anständigen. Für obdachlose Menschen haben wir die medizinische Hilfe so direkt auf die Strasse gebracht, weil viele sonst keine Möglichkeit hatten, um medizinisch versorgt zu werden. Mitarbeitende von der Sozialarbeit versorgen sie zusammen mit Ärztinnen und Ärzten vor Ort auf der Gasse. Und da gehen es manchmal auch darum, dass Betroffene auch wieder einen Anschluss bekommen an die reguläre Gesundheitsversorgung, wie der Berliner Tagesanzeiger schreibt. Das ostafrikanische Land Uganda gilt gegenwärtig wieder als Ebola-frei, schreibt Spiegel Online. Der jüngste Ausbruch von dieser Infektionskrankheit hat man mit Erfolg in den Griff bekommen. Medizinische Massnahmen und aber auch konsequente Überwachung vom Verlauf haben viele Leben können retten zu Uganda. Und das trotzdem, dass im Nachbarland Kongo die Epidemie noch weiterläuft.
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1: Die Nachrichten von SRF um 18 Uhr mit Mario Sturni. Der Europäische Fußballverband probt den Aufstand. Die UEFA droht mit einem Boykott der Fußball-WM, sollte die FIFA ihre Pläne für einen Verkauf von Anteilen durchsetzen. Und ein Traditionsunternehmen aus der Schweiz wird chinesisch. Die Aargauer Outdoor-Kleidermarke Mammut wird verkauft. Die Wettaussichten: auch morgen gibt es viel Sonne, aber lokal auch Platzregen und Gewitter. Und ganz so heiß wie heute wird es nicht mehr. Der Europäische Fußballverband UEFA droht damit, nicht an der Weltmeisterschaften teilzunehmen. Die UEFA und die einzelnen Landesverbände würden nicht mehr an den Wettbewerben der FIFA teilnehmen, solange deren Pläne für eine teilweise Privatisierung weiter bestünden, teilte der Verband auf seiner Webseite mit. Solange Europa eine Stimme habe, werde der Fußball nicht zum Verkauf stehen, heißt es in der Erklärung. Der Entscheid fiel nach einer Online-Dringlichkeitskonferenz der 55 UEFA-Mitgliedsländer. Die FIFA hatte am Dienstag angekündigt, einen Teil ihrer kommerziellen Aktivitäten an private Investoren verkaufen zu wollen. Die Outdoor-Kleidermarke Mammut wechselt den Besitzer und wird chinesisch. Das Unternehmen aus dem Aargau suche das Wachstum verstärkt in Asien, heißt es in einer Mitteilung zur Begründung. Wirtschaftsredaktor Jan Baumann.
2: Die Bergsportbekleidung und Ausrüstung mit dem ikonischen Mammut-Markenzeichen verkauft sich zunehmend gut in Asien. Anders ist nicht zu erklären, dass nun der große chinesische Investor CPE mit Firmenbeteiligungen rund um den Globus bei der Mammut Sports Group einsteigt. Die letzten 5 Jahre befand sich die 1862 als Seilerei gegründete Firma im Besitz von Jacobs Capital. Mammut soll gemäß Kommuniqué seine angestammte Ausrichtung auf hochwertige Sportbekleidung behalten. Der Hauptsitz des Unternehmens mit weltweit rund 900 Mitarbeitenden soll im aargauischen Seeon bei Lenzburg bleiben. Bereits heute erzielt Mammut mehr als die Hälfte seines Umsatzes außerhalb von Europa. Über den Verkaufspreis von Mammut haben die Parteien Stillschweigen vereinbart. Gemäß der Nachrichtenagentur Reuters soll sich der Firmenwert in der Vergangenheit im Bereich von rund 600 Millionen Euro bewegt haben.
1: Die aktuelle Hitzewelle hat die Schweiz weiter im Griff. Heute ist es dabei besonders heiß. An vielen Orten in der Schweiz ist es sogar so heiß wie noch nie an einem 30. Juli. Und in der Deutschschweiz ist heute beinahe zum ersten Mal die 40-Grad-Marke geknackt worden, wie Jörg Ackermann von SRF Meteo sagt.
3: Beim heutigen Höhepunkt dieser Hitzewelle wurde der bisherige Höchstwert der Deutschschweiz deutlich überschritten. In Basel wurden 39,7 Grad gemessen. Der bisherige Rekord der Deutschschweiz liegt bei 39,0 Grad. Dieser wurde im Juni 2026 gemessen.
1: Aber gleich für den Allzeittemperaturrekord für die ganze Schweiz hat es heute nicht gereicht. Dieser liegt bei 41,5 Grad, gemessen auf der Alpensüdseite vor über 20 Jahren. Während in Frankreich, Spanien, Portugal und auch Griechenland momentan gegen Waldbrände gekämpft wird, zeigt eine neue Studie, wie dramatisch die Entwicklung ist. So hat sich die Zahl der jährlichen Hitzetage mit hohem Waldbrandrisiko seit 1981 verdoppelt. Dies gelte für Frankreich, die Iberische Halbinsel, Italien und Griechenland, so die Studie der niederländischen Universität Groningen. Sie ist im Fachblatt Scientific Reports erschienen. Trotzdem stellt die Studie fest, dass es im vergangenen Jahrzehnt weniger Brände gab als in jenem davor. Gründe dafür seien etwas besser ausgebildete Feuerwehren sowie mehr Löschflugzeuge und Brandschneisen. Die EU will Europa bei der KI voranbringen. Dafür sollen bis zu 7 sogenannte Gigafabriken für künstliche Intelligenz gebaut werden. Riesige Rechenzentren, in denen KI-Modelle trainiert und weiterentwickelt werden können. Und das im Einklang mit EU-Regeln, etwa punkto Datenschutz. Den Auftrag für die 7 KI-Gigafabriken hat die EU heute ausgeschrieben. Ziel ist es, Europa im globalen KI-Wettbewerb unabhängig abhängiger von US-Konzernen wie Microsoft und Google zu machen, wie ARD-Korrespondentin Sara Lopez erklärt.
4: Gleichzeitig geht es hier natürlich um eine wirtschaftlich immer wichtigere Branche und da will man den Anschluss einfach nicht verlieren, also an die USA zum Beispiel oder auch an China. Und das ist auch schon länger Thema bei der EU, also die arbeitet schon länger an einer Strategie, um eben KI-Infrastruktur auszubauen und den Zugang zu Hochleistungsrechnern in der EU zu verbessern. Und jetzt gerade heißt das eben konkret, die EU und die teilnehmenden Mitgliedstaaten, die wollen bis zu 10 Milliarden Euro an Fördermitteln für diese KI-Gigafabriken geben. Und die Kommission, die hofft, dass weitere 20 Milliarden Euro an Privatinvestitionen dazukommen.
1: Und damit zu den Börsendaten von SIX. Der Swiss Market Index schließt bei 14.392 Punkten, minus 0,6%. Der Dow Jones Index in New York steigt um 0,6%. Der Euro wird zu 92,82 Rappen gehandelt und der Dollar zu 80,54 Rappen. Soweit die Meldungen. Und die Wettaussichten. Morgen startet der Tag sonnig, im Tagesverlauf ziehen mehr Wolken auf und es bilden sich da und dort Platzregen und teils kräftige Gewitter. Es ist schwülheiß bei etwa 32 Grad im Norden und 34 Grad im Süden. Das waren die Nachrichten von Radio SRF, verantwortlich Konrad Muschk.
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5: Es geht noch ein paar Stündchen, aber dann gehen wir wieder schlafen und dann passiert eigentlich ganz ein Haufen in uns. Mit Träumen zum Beispiel. Und da gibt es ja ganz ein Haufen verschiedene Träume, je nachdem vielleicht auch, was man erlebt hat oder so. Die kann man ganz einfach als etwas abtun, was nicht so wichtig ist. Es war halt einfach ein Traum gewesen. Oder wir können ihnen Beachtung schenken. Und dann ging uns ein ganzer Mikrokosmos von unserem Innenleben auf, sagt einmal Ernst Meier, Psychotherapeut. Und er hat sich ganz einen Haufen mit Träumen beschäftigt. In dieser Stunde erzählt er uns darüber, was denn die eigene Traumsprache könnte bedeuten. Ich bin Tobias Kobel.

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1: Wir schlafen ein und in einer bestimmten Phase im Schlaf, da träumen wir. Manchmal wissen wir am Morgen noch, was wir geträumt haben. Und spannend ist, dass man im Traum ja alles Mögliche erleben kann. Der Psychotherapeut Ernst Meyer sagt aber, es gibt schon so Phänomene, wo viele von uns träumen. Also so eine Art eine Kategorie.
2: Wenn man so ein bisschen würde schauen, so ein bisschen Hauptkategorie, sicher Fallträume. Also wo Leute irgendwo halt irgend am Rand von einer Schlucht oder von einem Baum. Und da kann man natürlich auch wieder rätseln. Da sagen natürlich die Evolutionsbiologen, ja, okay, weil ab von der Evolution unsere Vorfahren auf den Bäumen, gut, das kann man natürlich jetzt anschauen, wie man will, aber das ist so ein bisschen ihre Erklärung, oder?
1: Andere sagen, dass die Urangst etwas Zentrales ist in unserem Leben und weil wir Berge kennen da, vielleicht gehen wir auch wandern, da ist man auch mit der Angst konfrontiert, dass man vielleicht noch einmal runterfallen könnte. Das könnte ein Auslöser sein. Es gäbe aber auch zum Beispiel so Bahnhofträume, wo man zu spät auf den Zug kommt und man immer nur noch das Schlusslicht sieht. Andere, die haben viel so Bedrohungs- oder Verfolgungsträume.
2: Und Menschen, die ihnen nicht gut wollen oder die sie angreifen. Also so Thema Angst. Und da kann man natürlich jetzt die ganze, man kann sagen, andere, die träumen irgendwo, sie haben zu wenig Nähe oder haben irgendwo zu wenig Liebe, sind zu wenig angenommen.
1: Viele Menschen träumen auch vom Fliegen. Das sind dann so die schönen Träume, wo man schweben kann. Und vielleicht ging es dort aber gar nicht so fest ums Fliegen, sondern vielmehr um Geschichte rundherum. Wer war dabei gewesen? Was waren die Umstände gewesen, zum Beispiel? Und da können wir auch etwas genauer hinschauen, wenn man möchte wissen, warum habe ich das eigentlich geträumt?
2: Ich kann einfach mal schauen, hat der Traum erst Spass gemacht? Habe ich mich gut gefühlt? Ist eine schöne Erfahrung, oder? Wird mir der Traum da noch ganz anders sagen? Mhm. Meistens ist es auf allen Ebenen.
1: Wenn man sich ein bisschen beobachtet in den Träumen, dann können wir vielleicht auch so Symbolik oder Themen herausfinden, wo man sich erklären kann, was es vielleicht auch bedeutet, dass man das geträumt hat, sagt Ernst Meyer weiter.
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1: Im Westen könnte es noch ein Gewitter geben heute Abend, sonst ist es windig und heiß. Auch in der Nacht ist es zum Teil bis 22 Grad. Morgen ist es auch wieder heiß und sonnig, aber im Verlauf des Tages nehmen Quellwolken zu und dann gibt es zuerst in den Bergen, später auch im Flachland noch zünftige Gewitter. Die Temperatur ist um 31 Grad morgen.
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1: In der Nacht gibt es Phasen, wo wir träumen. In der REM-Phase zum Beispiel. In dieser Phase da haben wir irgendwie einen ganz tiefen Muskeltonus. Also, das macht dann, dass wir nicht wegrennen im Schlaf, wenn wir zum Beispiel träumen, dass wir rennen. Das sagt der Psychotherapeut Ernst Meier. Und im Tiefschlaf, da haben wir zum Beispiel Albträume. Und im so Grundsätzlichen verarbeiten wir ganzen Haufen Themen, die wir in der Wachphase eben erlebt haben in unseren Träumen.
2: Also da merke ich irgendwas, also da hat es eine Verzögerung drin. Also jetzt angenommen, ich habe einen grossen Konflikt mit meinem Chef und ich schlafe dann. In der Regel kommt der Konflikt vielleicht in der gleichen Nacht, aber wahrscheinlich 2-3 Tage verzögert.
1: Mhm.
2: Also irgendwo hat es da einen Archivar, der einfach seine Zeit braucht, bis er das alles das seine Stapel gemacht hat und gesagt, da ist noch ein Konflikt und den müssen wir dann noch bearbeiten. Aber dem scheint es manchmal gar nicht so zu pressieren.
1: Mhm.
2: Oder er wartet vielleicht, bis nochmal irgendein Konflikt kommt im Alltag, dass es sich lohnt, einen Traum darüber zu machen. So kann man sich sagen, vielleicht ja. So vorstellen, ob es so ist, wer weiß. Aber irgendwo kommen die Themen schon auf. Mhm. Also vor allem die, die einem emotional beschäftigen, was einem umtreibt, wo man so seine Fragen hat. Eben an der Arbeit, Partnerschaft, Lebensplanung, Sinnfragen, das kommt schon. Aber halt manchmal verzögert und halt in einer ganz anderen Sprache.
1: Herr Schmeier sagt, es lohne sich, dass wir bei den Träumen gut hinschauen, wo wir in diesen fast 28 Jahren von unserem Leben haben, wo wir im Leben einfach schlafen, oder? Warum und wie, von dem erzählt er uns gerade noch.
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1: In der Zeit, wo wir schlafen, da passiert ganz ein Haufen in unserem Kopf drin. Wir träumen in bestimmten Phasen des Schlafs. Und da gibt es ja die verschiedensten Geschichten, die da zusammen geträumt werden. Der Psychotherapeut Ernst Meier sagt, es lohne sich, wenn man die Träume als eine Ressource sieht, um sich besser kennenzulernen.
2: Also man kann auch sagen, unsere Seele ist etwas unglaublich umfassend. Und das, was wir im Alltag jetzt eben halt in dem Beta zustehen, oder wenn wir in dem Default-Mode sind, in dem Alltagsbewusstsein, ist das ein unglaublich kleiner Teil von dieser ganzen Realität. Und das ganze Innenleben, da haben sehr wenige, haben da wirklich einen Zugang oder wissen da.
1: Und der Traum ist ein wichtiger Teil, wenn man mehr über das Innenleben erfahren will. Einfach ein Buch über Träume lesen, das helfe ich aber noch nicht wirklich viel. Es ist ein längerer Prozess, dass man die eigene Traumsprache kennenlernen kann. Und die Sprache, die bedeutet...
2: Also zum Beispiel, wenn ich vom Haus träume, kann man natürlich jetzt in einem Traumbuch nachlesen, was bedeutet Haus. Ja. Und da steht dort wahrscheinlich, Haus ist Seelenhaus. Und das stimmt ja irgendwo auch. Aber wenn ich natürlich ein Haus gerade real baue, dann heisst es ja vielleicht, ich bin mich am Befassen, wie will ich das ausgestalten, äußerlich, wie was für eine Küche und so weiter und so, wäre es ja bei meinem Traumhaus auch. Was möchte ich machen, dass meiner Seele gut geht?
1: Dass wir die eigenen Sehnsüchte leben können, die eigenen Wünsche. Das Haus, das gebe ich oft einen Hinweis in die Richtung.
2: Aber ich muss natürlich immer auch schauen, äußerlich, was hat im Moment das Haus äußerlich für eine Bedeutung? Vielleicht ist mir ja gekündigt worden und ich muss aus meinem Haus raus, dann hat es nochmal ganz eine andere Bedeutung. Also ich muss immer auch mich als Träumer, mein Umfeld einbeziehen, um meine Symbole im Traum zu verstehen. Also nur Symbol alleine ist nur das eine. Aber meine Realität ist die andere. Und wenn man beides einbezieht, dann kommt man seiner eigenen Traumsprache nach.
1: Und wie man die konkret beobachten kann und seine Lehre von dem erzählt Ernst Meier auch noch im Podcast Psychohygiene, wo es um Träume gegangen ist. Die ganze Folge findest du über ihr auf medien.ch/podcast.
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1: Die Nachrichten von SRF um 7 mit Jan von Tobel. Die Fußball-Weltmeisterschaften ohne Titelverteidiger Spanien, ohne Deutschland und ohne die Schweiz? Das könnte 2027 bei den Frauen und 2030 bei den Männern Tatsache werden. Der Europäische Fußballverband UEFA droht dem Weltverband FIFA nämlich mit einem Boykott der Weltmeisterschaften. Konrad Muschk.
2: Grund sind die Pläne der FIFA, die Weltmeisterschaften teilweise zu privatisieren. Bis diese Pläne nicht vom Tisch seien, würden die UEFA-Mitgliedsländer nicht teilnehmen. Solange Europa eine Stimme habe, werde der Fußball nicht zum Verkauf stehen, heißt es in der Erklärung. Der Entscheid fiel nach einer Online-Dringlichkeitskonferenz der 55 UEFA-Mitgliedsländer. Für die Schweiz nahm Peter Knäbel teil, Präsident des Schweizerischen Fußballverbands. Die FIFA hatte am Dienstag angekündigt, einen Teil ihrer kommerziellen Aktivitäten an private Investoren verkaufen zu wollen. Obwohl die UEFA nur einen Viertel der 211 FIFA-Mitglieder stellt, kamen bei der vergangenen Fußball-WM 6 der 8 Viertelfinalisten aus Europa, darunter auch Weltmeister Spanien. FIFA-Chef Gianni Infantino hat den Landesverbänden je 40 Millionen US-Dollar versprochen, wenn die Teilprivatisierung umgesetzt wird. Die Landesverbände haben nun eine Frist bis zum 19. September, um sich zu entscheiden.
1: Konrad Muschk hat berichtet. Die Schweizer Bergsport-Traditionsmarke Mammut wird nach China verkauft, und zwar an die Investmentgesellschaft CPE. Wie viel die bisherige Eigentümerin Jacobs Capital für Mammut bekommt, gibt sie nicht bekannt. Der Hauptsitz des Unternehmens mit weltweit rund 900 Mitarbeitenden bleibe in Seon im Kanton Aargau. Mit dem Verkauf soll Mammut internationaler werden. Bereits heute erzielt Mammut mehr als die Hälfte des Umsatzes außerhalb von Europa. Die aktuelle Hitzewelle hat die Schweiz weiter im Griff. Heute ist es dabei besonders heiß. An vielen Orten in der Schweiz ist es so heiß wie noch nie an einem 30. Juli. Und in der Deutschschweiz ist heute beinahe zum ersten Mal die 40-Grad-Marke geknackt worden, sagt Jörg Ackermann von SRF Meteo.
3: Beim heutigen Höhepunkt dieser Hitzewelle wurde der bisherige Höchstwert der Deutschschweiz deutlich überschritten. In Basel wurden 39,7 Grad gemessen. Der bisherige Rekord der Deutschschweiz liegt bei 39,0 Grad. Dieser wurde im Juni 2026 gemessen.
1: Der Allzeittemperaturrekord für die ganze Schweiz wurde allerdings nicht geknackt. Der liegt bei 41,5 Grad, gemessen auf der Alpen-Südseite vor über 20 Jahren. Zu einer Schweizer Erfolgsmeldung vom Mountainbike. Sina Frey ist Europameisterin im Short Track. Sie gewann das Rennen in Monte Ceneri im Tessin vor einer weiteren Schweizerin, Alessandra Keller. Das Wetter. Morgen wird es zuerst sonnig, dann gibt es lokal Platzregen und Gewitter. Das bei schwülheißen 32 Grad im Norden. Das waren Nachrichten von Radio SRF. Verantwortlich Konrad Muschk.
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4: Es gibt eine Nacht, wo das Thermometer einfach nicht runtergehen will mit der Zahl. Am besten nur noch etwas Kühles zum Nachtessen und noch warm bis kühl duschen vor dem Schlafen. Oder sogar ein feuchtes Leintuch. Es soll auch helfen, dass man nicht so heiß hat beim Schlafen. Und man vor der Hitze vielleicht gar nicht kann schlafen. Aber was sage ich, oder? Also, wir sind ja schon alle Profis mit dieser Wärme. Ist ja schon die vierte Hitzewelle. Am Mikrofon ist dabei Kobel. Allen einen gemütlichen und einigermaßen kühlen und erträglichen Abend wünsche ich.

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1: Und wir lesen im Psalm 91, den Vers 1 und 2, zum Thema Angst. Gedanken dazu gibt es von Miriam Merz und Thomas Zink.
2: Wer unter dem Schutz des höchsten Gottes lebt und bei ihm, der alle Macht hat, bleiben darf, der sagt zum Herrn: Du bist meine Zuflucht. Bei dir bin ich sicher, wie in einer Burg. Mein Gott, ich vertraue dir.
3: Der Psalm ist so eine Kindheitserinnerung von mir. Ich habe den auf einem pinkigen Herzli, hat mir den mal jemand aufgeschrieben. Und ich habe den immer über mein Bett gehabt. Also eigentlich das Letzte, was ich angeschaut habe, bevor ich die Augen zugemacht habe, und das Erste, was ich wieder gesehen habe, ist das pinkige Herzli mit dem Psalm drauf. Weil ich als Kind immer mega viel Angst hatte. Und ich habe den auch oft am Abend einfach wie laut gebetet oder einfach abgelesen. Als Rezept gegen meine Angst sozusagen.
4: Ja, cool. Also ich meine, das ist natürlich mega in dem Vers hinein, oder? Also er ist die Sicherheit, er ist der Zufluchtsort, er ist der schützt. Gerade im Kontext vom Psalm, wo der ja drin steht, oder ein Psalm vorher geht es um die Vergänglichkeit vom Menschen, und dann geht es da so darum, hey, und er ist aber dein sicherer Ort, er ist dein Hafen, und da werden dort ganz viele so Bilder gebraucht, Burg. Also eigentlich etwas mega Gutes, um sich daran zu heben, vielleicht bei Ängsten oder bei Unsicherheiten, zu wissen, hey, wir haben ihn als Anlaufstelle.
3: Ja, gell, die Psalmen sind ja oft auch Lieder gewesen, wo sie gesungen haben, dass sie es wenig nicht vergessen. Und ich glaube, das ist ja für uns vielleicht ähnlich, so die Psalmen, wir singen sie vielleicht weniger, aber wir sagen, hey, die immer wieder lesen, damit wir nicht vergessen und wir uns wie selber daran erinnern, dass Gott das ist, dass er Schutz ist, und mit uns ist, auch in schwierigen Zeiten und in schwierigeren Lebenslagen.
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1: Im Westen könnte es noch ein Gewitter geben heute Abend, sonst ist es windig und heiß. Auch in der Nacht ist es zum Teil bis 22 Grad. Morgen ist es auch wieder heiß und sonnig, aber im Verlauf des Tages nehmen Quellwolken zu und dann gibt es zuerst in den Bergen, später auch im Flachland noch zünftige Gewitter. Die Temperatur ist um 31 Grad morgen.
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1: Schon über die Hälfte des Jahres ist durch und über 20 Musikalben haben wir dir schon vorstellen bis heute. Und diese Woche präsentieren wir dir nochmal unsere Lieblingsalben. Zum Beispiel das neueste von der Hallin, Theology of Beauty, Spring. Manchmal kann ja eine Pause eine ganz neue Frische bringen. Oder gerade auch im kreativen Arbeiten. Nehmen wir das Beispiel von der Hallin. Die Künstlerin ist vor ein paar Jahren Mami geworden, hat sich dann einen Moment zurückgenommen und ist dann musikalisch mit einem überraschend neuen Sound wieder zurückgekommen. Charin Wassmer hat ihr neuestes Album gehört.
2: Und das Album heisst Theology of Beauty, Spring. Theologie von der Schönheit, Frühling. Und man hört im Titel schon an, das Album ist Teil von einer ganzen Reihe, die alle Jahreszeiten mal drankommen. Gestartet hat die Reihe mit dem Herbst, das letzte Album war der Winter und Anfang Juni ist jetzt das Frühlingsalbum rausgekommen. Es ist verblüffend, wie anders neu die Hallin auf diesen Alben tönt. Vor der Geburt von ihrer Tochter war sie so richtig im klassischen Pop zu Hause. Mit ihrem neuen Werk wird Hallin immer wie experimenteller. Vielleicht, weil sie sich jetzt in einer neuen Ära befindet, so als junges Mami. Einen grossen Anteil an diesem neuen Sound haben wahrscheinlich aber auch Produzenten vom Weatherman-Kollektiv. Weatherman, das ist ein Kollektiv von Produzenten und die sind bei all diesen drei neuen Alben von der Hallin mit am Start gewesen. Und man merkt, da ist nicht einfach nur ein neues Album entstanden, da steckt ein richtiger Plan dahinter, eine Konzeptreihe. Die Songs vom Herbstalbum, da ist es viel ums Loslassen gegangen, um Dankbarkeit und Hoffnung. Beim Winteralbum eher um Verlust, Schmerz, aber eben auch Ruhe und Geborgenheit in schwierigen Momenten. Das Frühlingsalbum, das tönt jetzt so richtig nach Aufblühen. Es geht um Wachstum und darum, immer mehr die Person zu werden, wo man eigentlich schon ist. Stilistisch hat sich die Hallin mit einer Reihe entfernt von ihrem alten Sound. Sie tönt viel mehr nach Soul, R&B, Indie-Singer-Songwriter mit einem Hang zu doch auch ein bisschen experimentellen Sachen. Mit dem Album oder eigentlich mit der ganzen Reihe Theology of Beauty möchte die Hallin das Wesen von Gott überbringen durch Schönheit und Kunst. Und sie will zeigen, wie man Gott kann erfahren in allen Bereichen des Lebens. In den schönen, aber auch den schmerzhaften Momenten. Die Frühlingsedition, die gerade rausgekommen ist, die ist von allen drei Werken bisher das zugänglichste, was so das Musikalische angeht. Und darum eine Empfehlung aus unserer Musikredaktion.
1: Theology of Beauty, Spring, so heisst das neue Album von der Hallin. Weniger Pop, dafür mehr Tiefgang und Echtheit. 11 Songs zum Träumen sind auf dem Album drauf und in einer halben Stunde hat man es etwa durchgelassen und ist in eine total schöne Welt eingetaucht. Das Album, das hat uns überzeugt und darum haben wir es dir jetzt nochmal vorgestellt als eines von unseren Best-of-Alben von der Woche.
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1: Und jetzt statt nur eine halbe Stunde oder eine ganze halbe Stunde kannst du einfach so gut 2 Minuten 45 eintauchen in einen von diesen Songs, die Hallin geschrieben hat. Serendipity, Hallin.

0: Anna Neff, sie kennen wir hier auf Live Channel als eine, die ihre Gedanken weitergibt in der Rubrik «Aus dem Leben». Bei dir, Rutschstutz, können wir sie jetzt im Podcast «Vis-à-vis» noch ein bisschen besser kennenlernen. Und gell, sie fasziniert dich auch mal «Aus dem Leben».
1: Ja, ich finde, sie hat schon dort auch so etwas mega Nahbares. Mhm. Ich höre ihr schon im «Aus dem Leben» mega gerne zu. Und das ist, glaube ich, zum einen, weil sie so nah am Leben ist. Sie ist ja eine junge Pfarrerin und man merkt, dass sie ganz im Leben steht und ganz nah am Herz der Leute möchte sein. Und ich glaube schon auch, dass ich ihr gerne zuhöre, weil sie einfach auch so eine riesige Leidenschaft und eine Begabung für die Sprache hat.
0: Anna Neff, sie liebt ja Schreiben auch über alles, gell? Sie bringt, glaube ich, mega viel aufs Papier.
1: Ja, sie hat mir erzählt, dass sie wirklich fast jeden Abend aufs Sofa hockt und den Tag nochmal Revue passieren lässt, eine Art Tagebuch schreibt, aber wirklich auch lange überlegt, wie kann ich jetzt das schreiben, dass es wirklich meine Gefühle und meine Gedanken trifft.
0: Wow.
1: Sie hat auch gemerkt, dass Schreiben auch der Weg ist, wie sie mit Gott kann connecten. Oder dann schreibt sie Kolumnen und braucht ihre Stimme, um auf Klimaproblematik hinzuweisen. Oder dann kann man ihren Poetry Slams zuhören. Die sind wirklich super.
0: Und so einen haben wir ja dann auch im Podcast «Vis-à-vis» geniessen können, gell?
1: Hey ja, und das war mein Highlight in diesem Gespräch. Ich bin wirklich mega berührt von ihrem Text.
0: Wow.
1: Ich habe gerade ein Moment gebraucht, bis ich wieder schwätzen konnte. Sie verarbeitet auf diese Art und Weise auch ihre Erfahrungen im Leben. Dana ist nämlich ein paar Mal durch grosse Sinn- und Lebenskrisen gegangen und hat immer wieder ihr Leben hinterfragt, auch ihren Glauben, und sich nachher getraut, neue Wege zu gehen. Das hat mich wirklich fest beeindruckt an ihr.
0: Wow, also im Podcast «Vis-à-vis» bei der Ruth Stutz ist Anna Neff zu Gast. Eine junge Pfarrerin, eine ehrliche Frau, die den grossen Wunsch hat, ein Leben zu leben, das Sinn macht. 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Und das «Vis-à-vis» gibt es jetzt auch hier auf Live-Channel nach der 8. Ruth Stutz zusammen mit Anna Neff übernehmen. Für mich gibt es jetzt Feierabend. Mein Name ist Tobias Kobel. Habt einen guten Abend.
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1: Die Nachrichten von SRF um 8 mit Jan von Tobel. Fußball-Weltmeisterschaften ohne Titelverteidiger Spanien, ohne Deutschland und ohne die Schweiz. Das könnte 2027 bei den Frauen und 2030 bei den Männern Tatsache werden. Der Europäische Fußballverband UEFA droht dem Weltverband FIFA nämlich mit einem Boykott der Weltmeisterschaften. Konrad Muschk berichtet.
2: Grund sind die Pläne der FIFA, die Weltmeisterschaften teilweise zu privatisieren. Bis diese Pläne nicht vom Tisch seien, würden die UEFA-Mitgliedsländer nicht teilnehmen. Solange Europa eine Stimme habe, werde der Fußball nicht zum Verkauf stehen, heißt es in der Erklärung. Der Entscheid fiel nach einer Online-Dringlichkeitskonferenz der 55 UEFA-Mitgliedsländer. Für die Schweiz nahm Peter Knäbel teil, Präsident des Schweizerischen Fußballverbands. Die FIFA hatte am Dienstag angekündigt, einen Teil ihrer kommerziellen Aktivitäten an private Investoren verkaufen zu wollen. Obwohl die UEFA nur einen Viertel der 211 FIFA-Mitglieder stellt, kamen bei der vergangenen Fußball-WM 6 der 8 Viertelfinalisten aus Europa, darunter auch Weltmeister Spanien. FIFA-Chef Gianni Infantino hat den Landesverbänden je 40 Millionen US-Dollar versprochen, wenn die Teilprivatisierung umgesetzt wird. Die Landesverbände haben nun eine Frist bis zum 19. September, um sich zu entscheiden.
1: Konrad Muschk hat berichtet. Nun zwei Meldungen im Zusammenhang mit der aktuellen Trockenheit und Sommerhitze. Der Rhein hat in den Niederlanden den tiefsten Wasserstand seit Messbeginn erreicht. Bei Lobith, wo der Rhein von Deutschland in die Niederlande fließt, wurden noch 6,47 Meter Wassertiefe gemessen. Dies hat laut den Behörden nicht nur mit der aktuellen Trockenheit zu tun, sondern auch mit den geringen Schneefällen in den Alpen im vergangenen Winter. Die Schweiz schickt weitere Hilfe im Kampf gegen die Waldbrände in Frankreich. Ein neues Team aus 33 Feuerwehrleuten reist am Samstagabend ab, um die bisherigen Schweizer Einsatzkräfte vor Ort abzulösen. Die bereits vor Ort stationierten Feuerwehrfahrzeuge bleiben für die weiteren Einsätze in Frankreich. Zu einer Schweizer Erfolgsmeldung vom Mountainbike. Sina Frey ist Europameisterin im Short Track. Sie gewann das Rennen in Monte Cenere im Tessin vor einer weiteren Schweizerin, Alessandra Keller. Bei den Männern holte der Schweizer Dario Lillo Bronze. Das Wetter. Morgen ist es zunächst sonnig. Tagsüber gibt es stellenweise einige Schauer und Gewitter. Es wird schwül heiß bei 32 bis 35 Grad. Das waren Nachrichten von Radio SRF, verantwortlich Konrad Muschk.
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3: Irgendwie hat mir ihren Tod mega viel bei mir ausgelöst. Es war nicht die erste Person in meinem Umfeld, die gestorben ist. Also es war nicht jetzt einfach so, ich werde zum ersten Mal mit dem Thema Tod konfrontiert. Und gleich ist es irgendetwas an dem, wo mir wirklich den Boden unter den Füßen weggezogen hat. Ich habe wie hinterfragt, was ist eigentlich der Sinn von meinem Leben? Und habe gemerkt, irgendwie die Antwort von Jesus erzählen, hat in dem Moment überhaupt nicht gegriffen.
4: 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Ich habe mir lange überlegt, wie ich Anna Neff beschreiben soll. Welches Wort trifft am besten auf sie zu? Ich glaube, es ist engagiert oder mutig, vielleicht auch begabt. Einmal ist sie sicher niemand, der sich mit einfachen Antworten zufrieden gibt. Immer wieder hinterfragt sie sich und ihr Leben rührt gewohnte Lebens- und Glaubensmuster über Bord und geht neue Wege. Oder dann ist sie mitten in der Corona-Krise in Peru und organisiert irgendwie, dass sie dort Essen an die Ärmsten verteilen kann. Oder dann braucht sie ihre Stimme, um auf Klimaproblematik hinzuweisen. Und mit Stimme meine ich, sie schreibt. Und sie schreibt so packend, dass man Artikel von ihr fast nicht mehr weglegen kann. Einmal so geht es mir. Anna Neff möchte ein sinnerfülltes Leben leben und in das steckt sie ihr ganzes Herz drin. Ich freue mich mega, dass sie zu mir ins Vis-à-vis gekommen ist. Am Mikrofon ist Ruth Stutz. Hoi Anna.
3: Hoi Ruth.
4: Herzlich willkommen bei mir im Vis-à-vis. Mega schön, dass du da bist.
3: Ja, danke vielmals für die Einladung.
4: Ein paar kommt deine Stimme ja dann vielleicht im Verlauf von dem Gespräch bekannt vor, weil wir kennen dich ja auch
5: vom Radioprogramm Live-Channel. Dort machst du es aus dem Leben, gell?
3: Genau, ja.
5: Du gibst jetzt so ein bisschen Gedankenanstöße weiter. Mir ist aufgefallen, dass ich immer, wenn du kommst, höre ich wirklich mega gerne zu. Das ist jetzt echt so nicht geschleimt. Du tust so aus dem Leben, weißt du, du bist so ganz praktisch aus dem Leben und man spürt so auch wirklich dort, finde ich, dein Herz. Ist dir ganz wichtig, glaub, dass es nahe ist, gell?
3: Ja, also das freut mich, dass das in dem Fall überkommt. Mal, es ist schon etwas, wo ich auch merke, es tut mir auch gerade gut, die Beiträge können schreiben, zum im Schreiben von diesen Beiträgen auch selber ein bisschen über mein Leben nachdenken. Also, dass es auch nicht zu platt ist, sondern dass es auch mir selber hilft, um ein bisschen ja, reflektieren, was eigentlich bei mir gerade so los ist.
5: Und man hört einem ja immer im Radio schwätzen, aber eigentlich schreibt man ja viel, dass man es dann reden kann. Mhm. Also dort ist ja wieder Schreiben drin, das ist etwas, was du mega liebst, gell?
3: Ja, voll. Also ich habe das eigentlich gar nicht, ich kann nicht genau sagen, seit wann, dass ich das entdeckt habe für mich, dass Schreiben etwas ist, was mir gut tut. Also Tagebuch habe ich schon immer, glaube ich, geschrieben, aber so ein bisschen, dass dann wirklich auch nochmal Text durchgehen und überlegen, wie kann ich eine passende Formulierung finden, die es wirklich auf den Punkt bringt und nicht einfach nur so ein bisschen Gedanken irgendwo festhalten. Und das ist etwas, was ich mega, mega gerne mache.
5: Wann machst du denn das daheim?
3: Also einerseits tue ich häufig am Abend einfach aufs Sofa sitzen und mir so 10 Minuten, eine Viertelstunde Zeit nehmen, um einfach ein bisschen den Tag durchzugehen und ein bisschen überlegen, wo ist mir heute etwas aufgefallen oder etwas hängen geblieben oder vielleicht auch, wo habe ich irgendwie ein Gefühl, das ich jetzt gerade mitnehme, wo mich noch etwas beschäftigt und probiere dem Wort zu finden, wo das irgendwie auf den Punkt bringt. So. Mhm.
5: Ich habe viel beim Schreiben das Problem, oder Tagebuch schreiben ist das ja eine Art, die du machst, dass man dann so wie weiss, hey, ich habe das jetzt aufgeschrieben, das ist jetzt schwarz auf weiss, ich weiss, in dem Buch oder in dem Buch steht das, vielleicht auch etwas, was einem sehr beschäftigt und einem wieder aufwühlen könnte, wenn man es wieder führen nimmt. Hast du nicht Respekt vor dem?
3: Ich finde das jetzt eine spannende Frage, weil ich glaube, ich habe mir das noch nie überlegt, weil ich es eigentlich etwas mega Schönes finde, zum Wissen, ich habe meine Erinnerungen irgendwo festgehalten und auch wenn es zum Teil vielleicht schmerzhafte Sachen sind oder Sachen, wo ich dann im Nachhinein nicht mega gern darüber nachdenke oder auch, wo ich dann im Nachhinein denke, wie habe ich dort überhaupt können, das so gesehen oder so, um dann gleich nochmal in das können eintauchen und irgendwie merken, hey, das gehört auch zu mir oder das hat auch irgendwie dazugehört oder vielleicht auch später merken, damals hat es sich mega schmerzhaft angefühlt, aber jetzt kann ich mega versöhnt auf das zurückschauen oder so. Finde ich eigentlich etwas mega Schönes.
5: Schöne Sicht. Vielleicht probiere ich es dann auch wieder mal. Du hast ja noch einen Poetry Slam mitgebracht. Also das ist etwas, was wir nachher noch hören von dir. Das ist auch eine Art, wo du schreibst. Eine Art Gedicht, oder wie würde man dem sagen?
3: Ja, es ist ja nicht so mega definiert, was eigentlich ein Poetry Slam ist. Aber ich probiere es auch mit so ein bisschen Gedichtform zu schreiben, also mit Reim. Und mit... ja, meistens so ein bisschen auch als Geschichte oder irgendeine Geschichte, wo vielleicht noch ein tieferen Sinn dahinter hat.
5: Ja, das ist cool. Also das hören wir nachher von dir. Hast du das schon als Kind gerne geschrieben? Hast du dort so ein Tagebuch gehabt mit Schlüsseln dran, wo wir wieder Schlüssel aufmachen
3: müssen? Tatsächlich, als ich dann blöderweise auch den Schlüssel verloren habe.
5: Nein!
3: Das heisst, die Erinnerungen, die bleiben verschlossen. Ich habe früher noch als Kind eigentlich schon Tagebuch geschrieben. Und ich habe auch schon Geschichten geschrieben früher noch. Ja, ist mir jetzt gerade in den Sinn gekommen. Weil ich habe dort immer mal wieder, also meistens halt nur so 2 Seiten und dann habe ich wieder aufgehört. Aber,
5: immerhin, ja. So schön. Was kommt dir sonst so in den Sinn, wenn du so an deine Kindheit zurückdenkst?
3: Also ich hatte sehr eine schöne Kindheit gehabt. Ich bin die zweitälteste von 4 Kindern und wir haben es eigentlich als Familie mega gut gehabt immer. Also ja, natürlich, man hat mit 3 Geschwistern schon immer mal wieder Höchs und Tiefs, aber wir verstehen uns auch heute noch mega gut. Also ich habe meine Kindheit wirklich sehr gut erlebt. Bin im kleinen Dorf aufgewachsen, im Kanton Schaffhausen und habe auch die Dorfgemeinschaft mega, mega etwas Schönes gefunden. So im Sommer irgendwie mit allen Kindern vom Dorf auf dem Fußballplatz am Schutten.
5: Dein Papi ist Pfarrer. Und weißt du, wenn ich das gehört habe, habe ich immer das Gefühl, oh, das ist sicher mega streng oder so. Oder vielleicht eben so ein bisschen das Enge, oder? Habe ich dann gerade das Gefühl. Das sind so Vorurteile.
3: Ja, also er ist Pfarrer, hat als Pfarrer gearbeitet, bis ich 8 war. Und in dieser Zeit war es, glaube ich, schon noch mal ein bisschen mehr so, dass ich so ein bisschen in dieser Rolle von, ich bin Pfarrerstochter, rein war. Und das manchmal auch in der Schule irgendwie. Dann hat jemand irgendwie gesagt, ah, Tochter vom Pfarrer und so. Das habe ich eigentlich nicht so cool gefunden. Aber rein von dem, wie näher als Vater war, ist es gar nicht etwas Einengendes gewesen. Also, meine Eltern war auch immer mega wichtig, dass der Glaube nicht etwas ist, wo sie uns sozusagen rein pushen, sondern zuhause ist das eigentlich gar nicht so fest das Thema gewesen. Also man hat schon irgendwie vor dem Essen gebetet oder gesungen, aber so persönlich haben sie jetzt nicht mega viel mit uns über den Glauben geredet.
5: Und, das ist lustig, nicht? Obwohl das ja eigentlich so, haben wir das Gefühl, so vereinnehmend ist, oder?
3: Ja, ja. Und es hat tatsächlich auch eine Zeit gegeben, wo ich so als Teenie, wo dort für mich selber den Glauben mehr oder wo ich mehr das entdeckt habe für mich, wo ich also gedacht habe, wieso haben die nicht mehr mit uns direkt über das geredet? Und auch so ein bisschen vorwurfsvoll. Aber gleich sehe ich es jetzt schon sehr als etwas Wertvolles, dass es in dem Sinne auch nicht etwas ist, was für mich so verbrennt ist, weil es irgendwie, ja, meine Eltern haben schon das immer gesagt, ja, darum muss ich das jetzt, oder, ja, genau, oder so, sondern ich habe wirklich meinen eigenen Glauben auch können finden und meine eigene Art, wie ich, ja, was für mich wichtig ist an dem.
5: Du hast mir erzählt im Voraus, dass deine Mami Brustkrebs bekommen hat, wo du ein Mädchen warst. Ich stelle mir das mega heftig vor, oder?
3: Ja, mal, das war schon eine Zeit, die nicht so einfach war. Ich war dort in der 6. Klasse, wo sie die Diagnose bekommen hat. Und ja, ich glaube, ich habe nie Angst gehabt, dass sie irgendwie wird sterben. Ich habe irgendwie immer so das Gefühl gehabt, es kommt schon irgendwie gut. Aber es war halt eine Zeit, wo sie dann auch nicht viel daheim war und wo ich dann auch in die Rolle reingekommen bin, von viel im Haushalt helfen. Und ich hatte auch so ein bisschen das Gefühl, ich muss mich jetzt um meine kleinen Geschwister kümmern, weil ihre Mami nicht da ist. Und die haben das natürlich auch nicht so cool gefunden.
5: Das ist aber eigentlich mega herzig von dir, oder? Oder hast du zu viel?
3: Ich glaube, ich bin dann ein bisschen zu fest auch so ein bisschen eher die Kontrollierende gewesen und nicht unbedingt nur positiv kümmernd, sondern eher noch, nein, das darfst du jetzt nicht. Ja. Genau. Ja, und in dem sind dann schon viel auch für Sachen mitdenkt, wofür ich jetzt nicht meine Aufgabe gewesen wäre. Oder mir Sorgen gemacht auch um Sachen. So.
5: Es ist aber gut gekommen, in dem Fall mit deiner Mami.
3: Ja, ja. Mal, sie ist heute wieder gesund und es ist alles gut.
5: Aber
3: ja,
5: hat dich prägt die Zeit, hast du das Gefühl?
3: Ja, schon. Also, ich glaube, auf verschiedene Arten. Einerseits einfach, weil ich irgendwie auch immer gewusst habe, zuhause ist etwas. Und ich glaube, das hat mich dann auch geprägt, wenn ich in meinen Freundschaften war. Also ich bin dann auch viel nach der Schule einfach gerade direkt heim und bin nicht so lange einfach noch mit den Leuten irgendwo vor einem Kopf rumgehängt. Und habe auch immer das Gefühl gehabt, ich sollte auch zuhause sein. So. Und das, ja, hat dann schon irgendwie...
5: Also schon ein grosses Verantwortungsbewusstsein, 6. Klasse, finde ich jetzt, bist du ja doch noch ein kleiner, oder?
3: Ja.
5: Und hast das mega schon übernommen, oder?
3: Ja, ich glaube, das ist auch, ich mag mich noch mega gut erinnern, wo ich, wir sind einmal meine Mami besuchen im Spital und dann war meine Grossi auch dabei gewesen, und sie hat dann so die Hand auf meine Schulter gelegt und zu meiner Mami gesagt, ah, gell, es ist schon gut, dass du dir keine Gedanken musst machen, wie es zu Hause läuft, weil die Anna schaut schon.
5: Ja.
3: Und das ist natürlich mega nett gemeint gewesen, aber es hat bei mir dann natürlich auch nochmal so das ausgelöst von, ah ja, okay, sie vertrauen darauf, dass ich da schaue und etwas mache. So. Ja.
5: Spannend, ja, so Sätze können irgendwie lieb gemeint sein, aber recht viel auslösen,
3: ja,
5: oder?
3: Ja.
5: Dass du es überhaupt heute noch weisst. Wir haben es davon gehabt, dass eigentlich der Glaube nicht so ein mega Thema war, obwohl du Pfarrerstochter warst oder es nicht so intensiv gelebt worden ist. Du hast dir eigentlich den Glauben wie auch von außen hast dich ein bisschen prägen lassen, kann man das so sagen?
3: Ja, mal. Und das ist glaube ich auch etwas, was meinen Eltern sehr wichtig war, dass wir nicht nur einfach von innen irgendwie das hören, sondern auch sonst in einem Umfeld vielleicht etwas von dem mitbekommen. Und darum sind wir auch in die Sonntagsschullager gegangen von der reformierten Kirche. Und dort, das hat mich mega geprägt. Also das war halt nur einmal im Jahr, so eine Woche gewesen, aber irgendwie sehr intensiv. Und dort sind die Leitenden auch aus verschiedenen Kirchen gewesen, also auch aus Freikirchen, wo ich wie gemerkt habe, die haben ganz unterschiedliche Arten, wie sie ihren Glauben leben und auch mega spannend gefunden, um da so ein bisschen mehr drin zu sehen, gewisse, die eben irgendwie erzählen, wie sie jeden Tag und jeden Moment probieren zu beten und im Gespräch sind mit Gott und irgendwie hören, was Gott sagt und so. Und ich so gemerkt, wow, das habe ich wieder nie vorher so gehört. Und das sind so Sachen gewesen, die mich dann schon auch fasziniert und geprägt haben.
5: Ja, und der Glaube ist noch recht früh für dich wichtig geworden. Das hätte jetzt auch können sein mit dem Setting, wo du aufgewachsen bist, in dieser Freiheit, dass du gesagt hättest, oh, das ist nichts für mich, oder? Ich stelle mir vor. Aber es ist mega wichtig geworden.
3: Ja, ich glaube, so das Grundbewusstsein von Gott ist da und der gibt es, das ist, glaube ich, schon immer da gewesen. Und so ein bisschen das Interesse, um dann herauszufinden, was hat denn das mit meinem Leben zu tun oder wie kann der dann noch in meinem Leben hineinwirken, das ist dann recht früh immer mehr gewachsen. Gerade auch durch die Lager, denke ich, und später dann auch im Gymi, wo ich Leute kennengelernt habe aus verschiedenen Kirchen und wir dort zusammen in einer Bibelgruppe gewesen sind und dann ja, also der Austausch darüber und so zu merken, doch, das ist etwas mega, mega Schönes auch, können in dieser Beziehung mit Gott stehen.
5: Hat dir das denn so auch wie Sicherheit gegeben in der Jugend oder so? Oder weißt, hast du gemerkt, mal, das hilft dir in deiner Identitätsfindung?
3: Ja, mal auf jeden Fall. Also einerseits einfach so das Gespüren, hey, egal, wie ich gerade über mich selber denke oder wie andere gerade über mich denken, da ist jemand, der mich einfach gern hat. Und das hat mir auf jeden Fall Sicherheit gegeben. Und natürlich auch so ein bisschen zu merken, ich gehöre da auch so ein bisschen zu einer Gruppe dazu, von Leuten, die das gleich sehen und wo man miteinander austauscht über das. Das hat mir auf jeden Fall auch Identität gegeben. Und ich habe dann auch immer mehr angefangen, meinen Glauben auch nach außen vertreten und so ein bisschen sagen, hey, das ist etwas, was mir wichtig ist und probiere das Gespräch suchen mit Leuten über das und irgendwie erzählen, was mir wichtig ist. Und das ist ja dann auch so ein bisschen, hat ja dann auch so ein bisschen eine Rückwirkung auf einem selber, wenn man merkt, ich habe etwas, wo ich dafür einstehe und mir wichtig ist, dann verstärkt das auch nochmal so ein bisschen das Identitätsgefühl.
5: Also du bist ja mal auf der Straße und hast mit wildfremden Leuten über deinen Glauben
3: ja,
5: geredet.
3: Genau.
5: Mega mutig.
3: Ja, das ist, irgendwie bin ich dort so ein bisschen reingerutscht. Also ich bin mal, ein paar Kollegen haben mich mal mitgenommen an so einen sogenannten Strasseneinsatz, wo man einfach einen Nachmittag lang auf der Straße ist und irgendwie angefangen hat, mit Leuten über den Glauben zu reden. Und ich habe dort so gemerkt, boah, irgendwie macht mir das mega Spass. Ich finde es spannend, auch einfach Leute zu fragen, was sie eigentlich so glauben. Und auch so ein bisschen gemerkt, hey, ja, ich glaube, ich kann das auch gar nicht so schlecht, irgendwie, wenn es dann darum geht, argumentieren, wieso macht es jetzt Sinn, um an Gott zu glauben und so. Also ich vermute, ich bin nicht immer die angenehmste Gesprächspartnerin gewesen. Und ich meine, auch wenn ich jetzt da denke, wenn ich jetzt irgendwie angesprochen werde auf der Straße von jemandem, ich habe nicht mega Lust, um da über das zu reden. Darum, ich glaube, also ich würde es jetzt heute glaub, nicht mehr machen oder nicht mehr so machen auf jeden Fall. Aber gleich dort hat es sich mega gut angefühlt und habe ich auch gemerkt, das ist etwas, was ich gerne möchte, mehr machen. Oder auch, wo ich merke, ja, ich glaube, das ist ja auch so ein bisschen mein Auftrag. Wenn ich da an Gott glaube und mir das wichtig ist, dann will ich auch von dem erzählen. Und ist dann wie auch so ein bisschen zum Sinn geworden von meinem Leben. Also, wo ich wie gemerkt habe, der Grund, wieso wir auf dieser Welt sind, ist, um anderen Menschen können von dem Gott erzählen, der uns so liebt. Und das ist schon dann gerade noch mal mehr ein bisschen zu meiner Identität geworden.
5: Ist aber dann auch recht durchgeschüttelt worden, gell? Über das reden wir nachher. Vorher haben wir unsere Rubrik Gott und du, wo es ganz praktisch um deinen Glauben geht. Wir haben schon ein bisschen darüber gehört. Die erste Frage, die mich wundern würde, ist, erlebst du Gott im Alltag, im jetzigen Alltag? Und wenn ja, wie?
3: Ja, ich glaube, im Moment erlebe ich Gott vor allem so ein bisschen als erdenden Punkt. Also ich merke, es gibt ja so das Bild, dass man irgendwie sagt, wenn ein Frosch im Wasser ist und man das Wasser immer mehr aufheizt, dann merkt er das gar nicht und irgendwann stirbt er, weil das Wasser kocht. Und ich glaube, mir geht es manchmal ähnlich mit irgendwie Gefühl, dass ich irgendwo, entwickelt sich etwas, ich merke, ich bin immer mehr so zum Beispiel in einer hässige Grundstimmung oder in einer zynischen Grundstimmung, das kommt noch öppe vor, und merke das dann gar nicht selber. Und dann spüre ich so, wenn ich die Verbundenheit mit Gott spüre, dass ich wie so in einen anderen Modus komme, wie wenn der Frosch rausgenommen wird und so ein bisschen in ein neutrales Becken reinkommt und merkt, ah, da ist es irgendwie viel angenehmer und da gefalle ich mir eigentlich auch viel besser, so wie ich jetzt gerade bin, mhm, und mich dann wieder mehr in die Richtung entwickle. Und es ist eigentlich in dem Sinn so, dass wenn ich bete oder wenn ich mir den Raum nehme, um irgendwie in die Verbindung mit Gott zu kommen, dann spüre ich so, ah, okay, die Anna gefällt mir eigentlich besser als die andere Anna, die vorher war. Mhm. Und so spüre ich vor allem, oder erlebe ich vor allem so eine Auswirkung von dieser Beziehung mit Gott.
5: Mega schön beschrieben. Auf welche Frage hättest du von Gott gerne Antwort? Pickst also mal eine raus.
3: Genau, es gibt sicher verschiedene. also ich glaube, eine Frage, wo mich am meisten, also nicht unbedingt am meisten beschäftigt, aber wo ich merke, das ist schon ein Stolperstein, ist die Frage, wieso lässt du zu, dass Menschen in deinem Namen grausame, böse Sachen machen? Also, oder nicht nur im Namen von Gott, sondern wirklich vielleicht auch aus dem Gefühl heraus, das ist jetzt richtig. Will Gott das auch so möchte? Oder das Gefühl haben, sie haben das Recht dazu, jemand anders so schlecht zu behandeln, weil sie das von ihrem Glauben her so sehen. Also, mhm, wie kann es sein, dass Leute aus ihrem Glauben heraus schlechte Sachen machen, die anderen schaden? Mhm. Und ich so denke, wenn da irgendein Funke von Gott in diesem Menschen drin ist, dann müsste der doch lauthals schreien, stopp. Also, ja.
5: Mhm. Mhm. Was meinst du, hast du das Beispiel konkret?
3: Ja, also ich denke da so an die ganzen Missbrauchsfälle, die in Chile passieren oder wo Menschen ihre Macht auch missbrauchen, dass man nicht einfach, also einerseits sexuelle Übergriffe, aber auch einfach sonst Macht missbrauchen, wo andere dann irgendwie klein gehalten werden oder ausgeschlossen werden oder manipuliert werden. Und da, ja, passiert nicht selten in Chile so etwas.
5: Mhm. Und wieso bleibst du gleich dran, weißt du, wenn das so dich plagt?
3: Ja, ich glaube, weil ich einerseits eben spüre, wie bei mir der Glaube eine positive Auswirkung hat auf mich als Person und auf mein Leben. Und ich das nicht aufgeben so. Mhm. Und schon auch, weil ich das bei anderen Leuten erlebe, dass am Schluss eben doch der Heilige Geist, der irgendwie mit uns unterwegs ist und mit uns redet, kann einen Unterschied machen und irgendwie hoffe ich auch, dass das in der Kirche doch dann am Schluss das ist, was am meisten Raum einnimmt und die anderen Sachen dann natürlich immer als Frage da werden bleiben, so wieso passiert so etwas, aber ja, wo ich gleich ein Teil von dieser Gemeinschaft will bleiben, um das irgendwie vielleicht auch dem entgegenwirken. So.
5: Mhm. Mhm. Wir haben über Kindheit geredet, dass die mega schön war oder zum grossen Teil schön war. Die Jugend hast du, glaube ich, auch mega positiv erlebt. Und dann, du hast erzählt, du bist auch so ein bisschen mega mutig, aber auch vielleicht ein bisschen blauäugig, weiss mhm, nicht, mit deinem Glauben unterwegs gewesen. Hey, einfach der Jesus über alles, oder? So mhm, stelle ich mir das vor. Mhm. Und dann irgendwie hat es angefangen zu kriseln, kann man das sagen?
3: Ja, also ich glaube, so ein bisschen angefangen kriseln hat es wahrscheinlich schon so, als ich angefangen habe, Theologie zu studieren, wo ich immer wieder mit Fragen konfrontiert worden bin, wo ich so gemerkt habe, wow, okay, ich muss da echt hinterfragen, wieso ich das eigentlich glaube. Und also so die ganze Frage von, was ist eigentlich die Bibel und wie verstehe ich die und wie verstehe ich die Texte, wo ich dort viel hinterfragt habe und eigentlich ja, so gefühlt auch zwei Wochen Glaubenskrise hatte. Und ich so dachte, was, wenn ich das nicht so kann glauben, dann kann ich ja gar nichts mehr glauben.
5: Mega
3: so
5: anstrengend, oder?
3: Ja, schon. Mhm. Aber gleich, es hat mir auch mega gut getan. Also ich glaube, die Fragen werden eh früher oder später kommen. Und dann war es eigentlich schön gewesen, das können in so einem Rahmen, wo man auch Leute hat, wo man mit einem kleinen Austausch gehen kann und irgendwie merkt, ich werde jetzt auch nicht allein gelassen mit diesen Fragen.
5: Ja.
3: Ja, und dann aber, ich glaube, so der grosse Shift ist dann eigentlich passiert, so Ende Studium. Ich habe zu dieser Zeit in einem Jugendraum gearbeitet von einer reformierten Kirche und dort ist also ein Mädchen, das dort regelmäßig gekommen ist, die ist dann gestorben an Krebs. Und irgendwie hat mir ihren Tod hat mega viel bei mir ausgelöst. Es war nicht die erste Person in meinem Umfeld, die gestorben ist. Also es war nicht jetzt einfach so, ich werde zum ersten Mal mit dem Thema Tod konfrontiert. Und gleich ist es irgendetwas gewesen an dem, wo mir wirklich den Boden unter den Füßen weggezogen hat. Und also natürlich ganz auf eine andere Art, als es jetzt für ihre Eltern und Freunde war, wo dann wirklich ein Loch zurückgeblieben ist. Es war mehr so, ich habe wie hinterfragt, was ist eigentlich der Sinn von meinem Leben?
5: Mhm.
3: Und habe gemerkt, irgendwie die Antwort von Jesus erzählen, hat in dem Moment überhaupt nicht gegriffen. Weil ich gemerkt habe, es ist gar nicht das, was ich jetzt brauche in dieser Traurigkeit oder in diesem Loch inne, ist es nicht etwas, was mir hilft.
5: Mhm.
3: Und das, was mich dann sozusagen rausgeholt hat, war Beziehungen zu Leuten, die mich gerne haben. Und so merken, da ist eine Verbundenheit da mit Menschen. Schon auch die Verbundenheit mit Gott, aber es war vor allem einfach ein gutes Erlebnis haben mit Leuten, wo irgendwie so ein bisschen wieder Farbe zurückgebracht haben ins Leben. Weil es hat sich wirklich während dieser Phase so ein bisschen angefühlt, als hätte irgendwie nichts mehr Geschmack, wo vorher Geschmack gehabt hat, oder nichts mehr Farbe, wo vorher Farbe gehabt hat, irgendwie.
5: Mhm.
3: Und das ist dann erst so durch wieder, eben einfach wieder gute Momente haben mit Freunden, das hat dann wie so ein bisschen wieder Leben zurückgebracht. Und dort habe ich gemerkt, hey, eigentlich ist es das, wo ich möchte, meine Zeit investieren. Einfach gute Beziehungen haben, Leute gerne haben und auch vielleicht anderen helfen, um gute Beziehungen zu pflegen.
5: Mhm.
3: So. Und das hat dann schon sehr viel mit mir gemacht, zu merken, hey, die Antwort, die ich vorher hatte, immer auf, auf die Frage, was gibt dir Sinn im Leben, ist irgendwie jetzt ganz eine andere. Und wer bin ich denn jetzt, wenn das nicht mehr meine Antwort ist?
5: Mhm.
3: Und das ist jetzt etwas, was ich natürlich rückblickend ein bisschen so erzählen kann. Damals war es mir einfach so ein Gefühl gewesen, das plötzlich da ist, von wow, da hat sich jetzt gerade mega viel verändert in mir und ich kann es gar nicht so richtig fassen.
5: Mhm.
3: Also darum, das war schon auch ein Prozess gewesen, wo ich dann relativ lang dran war, um so ein bisschen herauszufinden, was ist jetzt da passiert.
5: Aber hast du den Gott auch wieder ein bisschen loslassen? Also hast du das ganze Glauben an einen guten Gott, hast du das wirklich müssen abschneiden und dich auf etwas anderes konzentrieren?
3: Ja, ich glaube, es war nicht mal so etwas, was ich bewusst gemacht habe, sondern ich habe wirklich so von einem Moment auf den anderen gar keine Lust mehr gehabt, um mit Leuten über den Glauben zu reden.
5: Mhm.
3: Ich habe einfach so gemerkt, also wirklich so gar nicht. Manchmal haben sogar Leute sonst von außen das Thema reingebracht und ich habe einfach so gesagt, hey, sorry, ich habe wirklich jetzt so keine Lust, um mit dir über das zu reden. Weil ich wie gemerkt habe, einerseits natürlich einfach, weil ich selber nicht mehr so richtig gewusst habe, was glaube ich eigentlich, aber auch, weil ich so gespürt habe, es gibt andere Sachen, wo mir jetzt gerade mehr Leben geben als das und ich will mehr dem Raum geben. Und es ist ja nicht so, dass Gott nicht auch drin wäre in dem, also wenn ich gute Beziehungen lebe und wenn ich merke, wird irgendetwas von dieser Liebe spürbar, dann nachher, glaube ich, ist Gott auch mega drin in dem, aber es ist wie etwas anderes als vorher gewesen, wo ich es mit umgegangen ist, wirklich irgendwie halt darüber zu reden, wieso die Bibel wahr ist. So.
5: Mhm, mhm. Ja. Wo du vielleicht auch etwas so wie übergestülpt hast, kann das sein?
3: Ja, ich glaube schon. Dort ist ich habe das Gefühl, ich habe dort die Personen nicht als Personen gesehen, sondern als schon, natürlich ist mir auch vorher in diesen Gesprächen immer wichtig gewesen, um irgendwie empathisch zu sein und um irgendwie probieren, die Welt durch die Augen von dieser Person zu sehen. Aber gleich habe ich immer am Schluss ein Ziel gehabt in diesen Gesprächen und habe wollen, dass wir irgendwo an einen Punkt ankommen und das können loslassen und sagen, hey, ich will auch jetzt Zeit mit dem Menschen verbringen und ich habe gar kein Ziel. Es geht wirklich einfach nur darum, den Menschen gern zu haben. Das ist, glaube ich, so die grosse Veränderung gewesen.
5: Und das ist ja bis heute eigentlich so ein Wunsch von dir, dass du Beziehungen kannst leben, die prägend sind. Wie hat sich dein Leben verändert, nach der Entscheidung, mehr Fokus auf das zu legen?
3: Das ist eine gute Frage. Also ich glaube, einerseits ist es sicher sichtbar an meinem Terminkalender, weil ich einfach viel mehr Zeit habe, um mit Menschen etwas zu machen. Oder viel mehr, also ich glaube, vorher, auch gerade während dem Studium, bin ich wirklich mega verplant gewesen, mit mich überall engagieren und überall dabei sein wollen und mitorganisieren und so. Und jetzt habe ich einfach wirklich mehr Zeit, um auch spontan mit Menschen etwas zu machen. Oder oder will mir auch bewusst mehr Zeit nehmen für das.
5: Was ich bei dir mega spannend finde, ist, wie du einfach immer wieder dein Leben neu anschaust, habe ich das Gefühl, und auch hinterfragst, will ich das nicht? Also auch selbstkritisch finde ich so ein bisschen gehörig aus in deinem Leben. Und etwas, was das ja auch so ein bisschen ausgelöst hat, ist so eine Reise gewesen oder ein längerer Aufenthalt in Peru, wo du auch wieder hinterfragt hast, gell?
3: Mhm. Ja, das war vor 4 Jahren, also Anfangs 2020, bin ich auf Peru gereist. Ich war schon mal dort früher und bin einfach Leute besuchen, die ich so in der ersten Zeit kennengelernt habe. Und habe dort in einem Projekt mitgeholfen, das sie machen, in einem armen Viertel. Und als ich dann dort war, ist so nach 2-3 Monaten ist Corona losgegangen. Und es hat einen Lockdown gegeben und der war in Peru recht heftig. Also dort war es wirklich so, dass die Leute nicht mehr raus dürfen. Jemand pro Haushalt hat dann dürfen posten, aber sonst hat er wirklich nicht mehr aus dem Haus dürfen. Und zwar recht lang auch. Also schlussendlich waren es irgendwie 3 Monate gewesen und die Schulen waren noch länger, sicher ein Jahr zu gewesen. Und das hat halt in so einem Land wie Peru auch mega viel, mega schnell, komplett existenzielle Krise ausgelöst bei den Leuten. Weil viele halt einfach von dem gelebt haben, was sie am Tag verdient haben. Und wenn du dann nicht mehr raus kannst arbeiten, dann hast du nichts zum Essen. Mhm. Und ich hatte dann das Glück gehabt, um gerade Leute kennenzulernen. Also ich habe wirklich kurz vorher dann gerade Leute kennengelernt, die sehr gut vernetzt waren. Und wir konnten dann organisieren, dass wir dürfen, so Lebensmitteltransport machen vom Stadtzentrum, wo die Leute wohnen, die halt noch ein bisschen mehr Geld haben. Raus an den Stadtrand. Und dort haben wir dann ja, mega viele Leute können einfach so Lebensmittelpakete vorbeibringen. Und das habe ich dann eben noch so etwa 3 Monate gemacht und dann bin ich zurück in die Schweiz gekommen. Und als ich zurück in der Schweiz war, habe ich gemerkt, ja, jetzt fehlt mir plötzlich das, was ich vorher 3 Monate lang so gespürt habe, so dass oh, ich mache jetzt etwas, was mega sinnvoll ist. Ich glaube, es gibt nichts Sinnvolleres, als Menschen können einfach essen geben.
5: Ja, das glaube ich.
3: Und das ist etwas, was natürlich auch mega herausfordernd war. Also ich habe in dieser Zeit sehr viel, bin ich auch an meine Grenzen gekommen dort. Aber gleich habe ich bei allem immer so gespürt, wow, das ist jetzt genau das, was es braucht.
5: Mhm.
3: Und nachher bin ich da gewesen und habe gemerkt, ich weiß jetzt überhaupt nicht, was es braucht und wieso es mich braucht in dieser Welt.
5: Mhm.
3: So.
5: Mhm.
3: Und dazu ist noch, dass ich gerade gezügelt bin und einfach ja, während Corona lernst du auch nicht gerade neue Leute kennen. Und dann ist gerade vieles zusammengekommen, wo ich so gemerkt habe, wow, jetzt irgendwie weiss ich gerade gar nicht, was ich mit meinem Leben machen soll.
5: Aber die Idee ist nicht gerade, um wieder zurückzugehen und so wirklich in den Armutsländern helfen, wenn du wie merkst, hey, mal, das löst etwas in dir aus.
3: Ja, ich habe mich dann in dieser Zeit auch viel damit beschäftigt, was bedeutet Entwicklungshilfe auch und wie kann man dann auf eine gute Art Entwicklungshilfe leisten. Und ich bin dann fast in einen Zynismus abgerutscht von man kann so viel kaputt machen, wenn man auf die falsche Art probiert zu helfen. Und Nothilfe ist sicher das Richtige. Und alles andere hat mich dann so verunsichert, dass ich gemerkt habe, ich weiss eigentlich gar nicht, was ich überhaupt soll oder wie man dann wirklich kann helfen. Und ich glaube, das ist dann wie auch noch so ein bisschen eine Überforderung gewesen, wo ich so gedacht habe, darum beschäftige ich mich jetzt nicht mehr so viel mit dem, weil ich irgendwie merke, es verwirrt mich dann auch, weil ich das Gefühl habe, ich weiss gar nicht, was denn sinnvoll wäre.
5: Was Richtige wäre. So. Mhm. Aber was hast du mit all diesen Fragen gemacht?
3: Also ich bin dann gerade, nachdem ich von Peru heimgekommen bin, hat gerade so ein Praktikum gestartet in der Kirche, wo ich wie vorher schon gewusst habe, dass das kommt dann. Und jetzt in dem Sinn so der letzte Schritt, um als Pfarrerin in der reformierten Kirche dann so die Ausbildung abschliessen. Und ich habe gewusst, ich mache das jetzt. Und schaue auch mal, wie fühlt sich das an, wie ist das so, zum Pfarrerin sein. Und habe dann gemerkt, einerseits finde ich es mega schön, um können, einfach können so viel Zeit auch Menschen widmen und über tiefe Fragen vom Leben miteinander nachdenken. Und ich habe aber gleichzeitig auch gemerkt, vieles von dem, was man in einem Pfarramt muss machen oder für was man steht oder auch mit was für Leuten man unterwegs ist, das passt eigentlich gar nicht so mega. Und habe mich dann zum Teil auch ein bisschen fehl am Platz gefühlt und so gemerkt, ja, irgendwie muss ich jetzt noch ein bisschen schauen, wo dass ich dann meinen Platz finde in dieser Kirche. Aber ich habe schon gemerkt, doch in der Kirche grundsätzlich oder zumindest mit mit Menschen unterwegs sein und dem Glauben Raum geben, das ist schon etwas, was ich gerne mache.
5: Mhm, dort ist wie wieder die Sicherheit gekommen, dort bist du am richtigen Ort irgendwie.
3: Mhm, ja.
5: Und du bist jetzt ja in der Jugendarbeit, oder? Als mhm. Pfarrerin in der Jugendarbeit. Erzähl ein bisschen, wie sieht die Arbeit aus? Was machst du mit den Jungen?
3: Ja, also ich bin zuständig für so die Altersgruppe 16- bis 25-Jährige. Und wir machen, also das heisst, es sind alles solche, die konfirmiert worden sind schon oder einfach nicht mehr müssen in die Kirche kommen.
5: Ja, die wollen.
3: Genau. Und wir probieren mega viel so mit kreativen Prozessen zu arbeiten. Also dass wir sagen, wir treffen uns für Kreativübung und dann gibt es irgendein Thema, zum Beispiel das Thema, wie gehe ich um mit Wut. Und dann tun wir mit irgendeinem Material, zum Beispiel mit Ton, arbeiten. Und es geht fest darum, dass die Leute einfach Zeit haben, um mit dem Material etwas zu machen und dabei über ihr Leben nachzudenken. Und wir verstehen dann den ganzen Kreativprozess eigentlich als ein Gebet auch. Also, es ist wie in diesem Prozess so die Offenheit da, dass auch Gott irgendetwas reingeben kann und vielleicht kommt ein neuer Gedanke, vielleicht merkt man irgendetwas über sich selber oder über die Welt und ist so wie durch den Kreativprozess auch ein Gespräch mit Gott.
5: Mega cool. Mhm. Ganz etwas anderes mal. Ich komme auch mal. Wie viel zahlt? Das ist mega cool. Also bist du auch so eine, die die Idee reinbringt? Weißt du, die sagt, hey, komm, mach jetzt mal ein bisschen anders.
3: Ja, ich glaube, das ist der Grund, wieso ich in der Jugend

0: dann wie gefragt, ja, wie kann man denn das vielleicht auch als Gruppe machen oder wie kann man das mehr zu etwas machen, das in der Kirche auch Platz hat und es nicht etwas ist, was ich einfach für mich allein muss machen muss. Weil das ist immer auch ein bisschen anstrengend, sich ja. wirklich die Zeit zu nehmen, genau. sondern so miteinander den Raum schaffen, um ja, da etwas zu machen.
1: Und da ist man ja mega, auch in der heutigen Zeit, finde ich, ist man mega offen mit Erlebnissen, oder? Man funktioniert mega so, oder?
0: Mhm.
1: Dass man so gespürig ist und Sachen. Oder vielleicht, wenn man nicht am Handy ist. Das ist ja auch ein bisschen das, gell?
0: Ja, genau. Und ich, für mich ist es eben auch mega fest, das Probieren, etwas haben, wo ich dann eben nicht aktiv selber muss das Handy weglegen, sondern ich weiss einfach, okay, ich gehe dort hin und dort habe ich dann Raum und Zeit für, um etwas kreativ zu machen, weil zu Hause eben muss ich sehr aktiv das Handy weglegen und dann ist es schwierig manchmal.
1: Also ich finde, man spürt bei dir mega, du willst ganz nahe bei den Leuten sein, du willst spüren, was braucht es und wie können wir in der heutigen Zeit in Verbindung kommen mit Gott, oder? Kann man schon so sagen.
0: Ja, mal, doch, das trifft sehr gut.
1: Gell? Und irgendwie auch wieder beim Thema Klima, das ich bei dir mega spannend finde, wo du dich stark machst dafür, hast du dich eigentlich auch wieder so formbar gemacht, eigentlich wie der Ton, oder? Du vorhin gesagt hast, du bleibst so formbar, du hast auch dort dich darauf einlassen, hast keine Kräfte gescheucht und hast einer Freundin zugelassen, dass es mega das Anliegen war und hast dich auch dort wieder auf die Reise begeben. Ich erzähle mal.
0: Ja, also das war noch während dem Studium, wo eigentlich in dem Jahr, wo so die ganzen Klimastreiks losgegangen sind, von der Greta Thunberg und so, wo man gemerkt hat, da ist jetzt irgendwie eine Bewegung losgebrochen. Und dort ist eine Kollegin von mir, die mit mir studiert hat, die war bei Extinction Rebellion dabei und die haben so Brücken gesperrt in Lausanne und auch sonst viele so, ja, Aktionen am Rand von der Illegalität, kann man sagen, gemacht, um so ein bisschen auf das Thema Klima aufmerksam zu machen. Und ich habe immer mal mit ihr über das geredet, immer wieder so bei Kaffeepause und sie hat einfach erzählt, wieso sie das so beschäftigt und vor allem einfach auch gesagt, hey, ich habe manchmal schlaflose Nächte wegen dem und ich bin so wütig, dass nichts passiert und ich bin so traurig und weiß irgendwie nicht, wie das weitergeht mit dieser Welt und ich habe mich bis zu dem Zeitpunkt eigentlich nicht groß damit beschäftigt, auch wo die Demos losgegangen sind, habe ich so gedacht, ja, ist jetzt wieder irgend so ein Trend, keine Ahnung.
1: Mhm.
0: Und wir wissen ja, dass es schlimm ist. Ich habe ja schon als Kind WWF-Plakate in meinem Kinderzimmer gehabt. Also es ist jetzt ja auch nichts Neues und so. Und dann durch die Gespräche mit ihr habe ich aber so gemerkt, wow, wenn das etwas ist, was sie so fest beschäftigt, dann kann ich ja nicht jetzt da irgendwie in meinem Kämmerli sitzen und in meiner Masterarbeit schreiben, Gott liebt die Welt, wenn ich nachher das ignoriere und es mir einfach egal ist, wie es ihr geht und wie es ganz vielen anderen jungen Menschen geht, dass sie sagen, hey, das ist etwas, was mir wirklich Angst macht.
1: Mhm.
0: Und ja, dann habe ich angefangen, mich mit dem Thema mehr zu beschäftigen. Und dann bin ich dann irgendwann die mit der schlaflosen Nacht.
1: Sicher, ist das so?
0: Ja, also schon nicht... also mal, es hat es dann schon ab und zu mal gegeben, dass ich so gemerkt habe, es macht sehr viel mit mir. Also so die Verzweiflung und die Frage, soll ich jetzt das Thema einfach ganz ignorieren, weil es mir sonst zu schwer wird und ich merke, es raubt mir die Energie, weil ich nicht weiss, oder weil ich einfach keine positive Zukunft mehr sehe. Die Frage habe ich mir dann schon ein paar Mal gestellt, so okay, einfach ganz ignorieren, dann ist das Leben wieder schön.
1: Ja, genau, ja.
0: Und ja, aber nach habe ich dann schon auch einen Weg gefunden, gerade dass ich dann in verschiedenen Gruppen aktiv geworden bin, wo wir dann auch Aktionen geplant haben oder uns austauscht haben und an Demos gegangen sind und so ein bisschen zu merken, hey, ich bin da jetzt auch nicht allein mit dem Thema und wir können auch etwas machen und uns einsetzen für das.
1: Mhm.
0: Das hat dann schon auch wieder Energie gegeben.
1: Was machst du denn da zum Beispiel? Also wie setzt du dich ein?
0: Also ich bin in einer Gruppe, die heisst Christian Climate Action und das sind eigentlich einfach sind Leute, die irgendwo etwas mit Kirche zu tun haben und mit dem Glauben und wo ihnen aber auch das Klima wichtig ist. Und dort haben wir immer wieder Sachen gemacht, auch im Rahmen von Klimastreiks. Also zum Beispiel, dass wir uns wie vorher getroffen haben und so Gebet organisiert haben, Klimagebet, wo wir dann zuerst gebetet haben und dann zusammen an Klimademo gegangen sind. Oder dass wir einfach auch in Kirchen Vorträge halten und Workshops machen und so ein bisschen probieren, die beiden Welten zusammenzubringen. Also

0: innerhalb von der Klimabewegung vielleicht auch durch eine christliche Perspektive können, etwas reinbringen und innerhalb von der Kirche probieren, das dem Thema Klima ein bisschen mehr Raum zu geben.
1: Mhm. So. Und das funktioniert? Also.
0: Ja, also es funktioniert für mich mega gut, um die Gebete haben vor der Demo. Ich habe gemerkt, das macht mit mir mega viel. Ich kann in einer ganz anderen Haltung nachher an eine Demo gehen und bin schon auch, also ich meine, an einer Demo ist häufig dann, man ist irgendwie miteinander auch ein bisschen hässig oder so. Und ich bin aber dann aus einer anderen Haltung raus dort. Oder ich spüre, es ist auch ein bisschen weniger Hoffnungslosigkeit, sondern ich weiss auch, hey, wir haben auch Gott auf unserer Seite und der kümmert sich auch um den Planet. Wir sind nicht allein. So. Und da haben wir es schon gemerkt, also letzten Herbst haben wir bei dieser grossen Demo in Bern das Klimagebet gemacht und dort sind irgendwie viel mehr Leute gekommen, als wir gedacht haben. Sonst ist das immer so ein kleines Grüppli und dort sind irgendwie 200 Leute gekommen und es ist so eine richtig so eine Stimmung gewesen, wo man gemerkt hat, wow, es sind so viele Leute, wo ihnen der Glaube wichtig ist und die auch wollen, eine Hoffnungsperspektive haben in ihnen und gleich auch darum ringen. Also es ist ja auch nicht einfach platt gesagt, ja, Gott kümmert sich dann schon darum, so, sondern es geht immer wieder darum, sich der Realität zu stellen und aber gleich dort drin auch sehen, hey, wir haben auch die Hoffnung, dass Gott auch mitwirkt und es darum vielleicht doch noch irgendwie, dass man da Kurven noch überkommt.
1: Wie hat sich das für dich persönlich ausgewirkt, dass du plötzlich gemerkt hast, hey, das Klima ist mir so wichtig?
0: Also gewisse ganz konkrete Sachen sind halt, dass ich dann gefunden habe, ja, ich esse jetzt kein Fleisch mehr und ich will auch nicht mehr fliegen. Das heisst also, Kontakt zu Peru ist jetzt mehr einfach digital und nicht mehr physisch. Aber ich glaube vor allem ist, dass ich also, mich viel damit beschäftige, viele Sachen lese, viele Sachen los zu dem Thema, viel mit Leuten darüber rede, immer mal wieder irgendwo Vorträge halte und Sachen schreibe. Es ist irgendwie wie ein Thema, das einfach immer da ist und wo ich gar nicht davon loskomme. Und das ist manchmal schön und manchmal auch nicht. Also es ist, letztens hat mal jemand zu mir gesagt, so, ah ja, das Klima ist ja dein Herzensthema. Dann habe ich gedacht, ja, also das klingt jetzt schon ein bisschen, als wäre es so ein Hobby, aber es ist halt eher wie so ein Wasserrohrbruch bei dir zu Hause, wo du einfach, der ist halt einfach da und du musst dich darum kümmern und es ist jetzt nicht etwas, wo immer Freude macht, sondern es ist eher so ein bisschen, ich kann es jetzt einfach nicht mehr ignorieren.
1: Und der Wasserrohrbruch wäre eigentlich nicht nur bei dir daheim, oder?
0: Genau, das stimmt, ja.
1: Aber wir haben damit das Gefühl, oder? Es ist ja schön, ist das dein Thema, Anna.
0: Genau.
1: Du schreibst eben auch Kolumnen über das und eben die Liebe zu der Sprache, das ist etwas, was dich fest ausmacht. Ich habe es am Anfang gesagt, wir dürfen einen Poetry Slam von dir noch geniessen. Vielleicht kannst du noch zwei, drei Wörter dazu sagen. Also ist das etwas, wo du auch über die Glaubenskrise nachdenkst? Oder, ja?
0: Ja, also der Text ist so entstanden, wo ich mir so ein bisschen Gedanken gemacht habe, jobmässig, wo will ich arbeiten und so. Und allgemein ein bisschen darüber, was ist eben so ein bisschen der Sinn vom Leben, die Frage, die ich mir immer wieder stelle. Und weil in meinem Weg zum Erwachsenwerden Küchengeräte immer wieder eine grosse Rolle gespielt haben. Also, als ich meine erste Mikrowelle gekauft habe, habe ich das erste Mal das Gefühl gehabt, oh, ich bin richtig erwachsen. So. Darum spielen in diesem Text auch Küchengeräte eine grosse Rolle.
1: Cool, also. Sind wir gespannt. Du kannst loslegen und ihr dürft hindern lernen. Es geht, glaube ich, ein Moment.
0: Weisse Spitzenvorhänge bedecken das kleine Fenster. Wie in jeder Bünzli-Küche markieren sie die Grenze. Sie schützen das Innere vor indiskreten Nachbarsblicken, doch hängen tief genug, um den Vorübergehenden freundlich zuzunicken. Dem Anschein nach eine normale Küche. Doch wenn die Morgensonne die Vorhänge kitzelt, Herr Meier den Schlaf aus den Augen blinzelt, beginnen die Küchenbewohner zu erwachen. Als erster der Vorhang, das Gekitzel entlockt ihm ein Lachen. Die Kaffeemaschine wird als zweite geweckt. Stets bereit, nur selten defekt. Und wenn, dann springt die Bialetti ein, denn ohne Koffein bleiben Meyers Augen klein. Der brummelige Kühlschrank gibt sein inneres Preis, Butter, Milch und etwas Biomais, das Messer schmiert, die Gabel sticht, ein jeder hier kennt seine Pflicht, nur eine, die kennt sie nicht. Die kleine Pfeffermühle. Sie steht weit oben an der Wand, auf einem angeschraubten Brett kaum breiter als Herr Meyers Hand. Die Pfeffermühle könnte stolz sein. Verziert mit sorgfältiger Handarbeit, ein Alpaufzug, Trachten und Kühe, der Schnitzer gab sich einst viel Mühe. Doch seither nie mehr angefasst. Sie steht nur da, Tag ein, Tag aus, dafür erhält man hier wohl kaum Applaus. Sie träumte von der großen Karriere, die ihre Namensvettern ihr voraus. Von Red Hot Chili Peppers bis zu Märchen von Pfefferkuchenhaus. Doch mit den Jahren gingen ihre Träume ein. Die Welt ist voll mit Geräten, die hoffen, was Besonderes zu sein. In meinem Alter war der Schwingbesen schon Assistent bei Rudolf Lind und selbst die Kenwood erwartete bereits ihr zweites Kind. Die Kenwood Cooking Chef KCL95004. Die Pfeffermühle seufzt. Wer bin ich denn? Was mache ich hier? Fragt sie jeden Tag so gegen 4, wenn die anderen ihre Rücken strecken, von all der Arbeit ganz verspannt, Feierabendpläne aushecken, als Mitarbeiterin des Monats ernannt, meldet sich die Erste zu Wort. Du kannst sein, was du willst. Ist leicht gesagt als Thermomix, der zerkleinert, kocht und knetet alles in 0,nix. Folge dem, was dich zum Ticken bringt, entgegnet die ambitionierte Eieruhr. Doch was ist nur, wenn da drin nichts tickt, nur knorzt und manchmal etwas zwickt? Denk immer daran, Schätzchen, du musst nicht leisten, sondern einfach leben, sagt das Abdrüchnigstürchli mit tröstend warmer Stimme. Ich hänge nur rum und lass mich berühren. Sonst trage ich nichts bei zu dieser Welt. Und doch kann ich ganz klar spüren, dass allein darin meine Bestimmung liegt. Passend zu seiner gespürigen Philosophie ist das Türchli in Batikfarben gekleidet. Die Pfeffermühle versucht, in sich etwas zu spüren, doch spürt nur, wie sehr sie leidet. Einfach dastehen, das kann doch jede. Wichtig bin ich doch nur dann, wenn ich etwas beitrage, das niemand anderes kann. Wahrscheinlich hast du einfach den falschen Geschmack. Sonst hätten sie dich längst ein paar Etagen höher ins Gewürzregal gepackt, wird vom Salz angemerkt, welches wieder mal die Meinung aller anderen verstärkt. Ja, deine Figur gehört schon mal zu den positiven Dingen. Kannst deine Kurven ruhig mehr zum Einsatz bringen. Halt die Fresse, sagt die Pfeffermühle zur sauernden Zitronenpresse. Da meint tatsächlich einer, es sei ein Kompliment, wenn man ungefragt die körperlichen Qualitäten einer Dame benennt. Langsam wird es Abend. An der Wand leuchtet noch der letzte Schein. Die Küchenbewohner schlafen langsam ein. Die Spülmaschine zuletzt. Als sich Herr Meier nochmals an den Küchentisch setzt. Eine Kerze begleitet ihn ins abendliche Ritual, doch statt der Kerze blickt er mit einem Mal zur kleinen Pfeffermühle. Er lächelt. Weg sind die Spuren der Alltagsmühe. Vor seinem inneren Auge flackern Erinnerungen auf. Sein Vater, im Feuerschein der Stube, sorgfältig schnitzend, die Augen glitzernd vor Liebe, die er besser ins Holz ein- als in Worten ausdrücken konnte. Sein Vater, im Sonnenschein vor dem Haus, Abschied. Den Sohn zieht in die Welt hinaus. Begleitet von liebevollem Schweigen wird die Pfeffermühle dem Sohn zu eigen. Niemand hätte damals gedacht, dass der Vater wenige Wochen später plötzlich nicht mehr erwacht. Wehmütig verzieht sich Meyers Gesicht. Die Pfeffermühle blieb, obwohl sie es nicht wusste, war sie ein Bote. Sie hielt die liebevollen Augen am Leben, wenn Meier sie zu vergessen drohte. Die Kerze flackert. Meiers Augen ruhen noch immer auf der Pfeffermühle. Würde sie nur einmal diesen Blick sehen? Was würde wohl passieren? Wahrscheinlich würden sich ihre Fragen auch dann nicht einfach in Luft auflösen, aber sie würde merken, ihre bloße Existenz erfüllt einen Zweck, der durch nichts übertroffen werden kann, das sie tut. Sie verkörpert die Liebe eines Vaters zu seinem Sohn. Sie ist der Ausdruck der Liebe ihres Schöpfers. Wer sie ansieht, blickt in die liebevollen Augen von dem, der sie gemacht hat. Würde sie nur einmal diesen Blick sehen.
1: Oh, krass, ich habe Hühnerfut. Uiuiui, das ist ja eine mega runde Sache. Oh. Du hast ein riesen Talent, Anna. Unglaublich, danke, wir dürfen teilnehmen an dem. Wie lange hast du so etwas?
0: An dem hatte ich jetzt schon ziemlich lange gehabt. Also ich hatte dort mal eine Woche mir Zeit genommen, um einfach zu schreiben. Und in dieser Woche ist der so ein bisschen entstanden und nachher immer mal wieder ein bisschen daran gefeilt.
1: Ja. Ja. Und das hilft dir dann auch, weißt du, so zum Verarbeiten?
0: Ja, sehr. Also es ist dann etwas, wo ich auch damit ringe und selber probiere herauszufinden, was ist es denn, wo für mich jetzt eine Antwort ist. Und ich finde es aber auch mega spannend, wie man auf einem weißen Blatt anfangen und dann selber von der Geschichte eigentlich mitgenommen wird. Und ich zum Teil am Schluss bei Gedanken rauskomme, die ich am Anfang nicht hatte. So.
1: Und wie ist es, wenn das jetzt so vielen Leuten vorlässt? Weißt du, was macht es mit dir?
0: Es ist schon noch auch ein bisschen scary, so, weil ich merke, es ist natürlich viel von meinem Herzen, was ich da drin gepackt habe.
1: Und
0: das Gute, wenn es jetzt einfach so, wenn ich nicht das Publikum vor mir habe, ist noch, dass man nicht muss mit der Reaktion umgehen, die dann kommt, oder mit der fehlenden Reaktion vielleicht auch. Das ist ein bisschen einfacher, wenn es nur über so ein Mikrofon läuft. Aber gleich so das Wissen, ja, das habe ich jetzt mit vielen Leuten geteilt, das macht schon auch etwas mit mir.
1: Mhm. Ja, aber das ist ein Geschenk gewesen, haben wir da zuhören. Danke vielmals, Anna. Und danke, haben wir dir zuhören. Es ist nämlich schon um unsere Zeit. Ist krass, gell? Geht immer mega schnell.
0: Ja.
1: Ich habe das Gefühl, wir haben erst gerade angefangen. Aber ich danke dir vielmals für deine Offenheit, für dein Erzählen. Und uns auch mitnehmen in deine Krisen, in deine Herausforderungen. Es braucht nämlich auch immer Mut. Danke vielmals und alles Gute dir für die Zukunft.
0: Ja, danke vielmals.
1: Und dann und F. Die gehören dir nämlich auch immer wieder beim Radioprogramm von Live Channel in der Rubrik «Aus dem Leben». Da teilt sie kurz und knackig amigs ihre spannenden Gedanken zum Leben und zum Glauben. Und ich sage an dieser Stelle auch danke euch, dass ihr dabei gewesen seid und wünsche euch eine gute Zeit. Freue mich mega, wenn ihr nächste Woche wieder einstellt ins Vis-à-vis. Dann ist Sarah Maria Graber für euch am Mikrofon und mein Name Ruth Stutz. Tschüss zusammen.
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1: Die Nachrichten von SRF um 9 mit Jan von Tobel. Der Europäische Fußballverband UEFA droht dem Weltverband FIFA mit einem WM-Boykott. Das wegen der Pläne der FIFA, die WM teilweise zu privatisieren. Die UEFA und die einzelnen Landesverbände würden nicht mehr an Wettbewerben der FIFA teilnehmen, solange diese Pläne weiter bestünden, teilte der Verband auf seiner Webseite mit. Der Entscheid fiel einstimmig nach einer Online-Dringlichkeitssitzung der 55 UEFA-Mitgliedsländer, also auch der Schweiz. Peter Knäbel, Präsident des Schweizerischen Fußballverbands, erklärte, für den Verband sei klar, dass die Weltmeisterschaft nicht wie ein Anlageprodukt behandelt werden dürfe. Die Regierung des Kantons Graubünden plant eine Gesetzesänderung. Das Ziel? Menschen, die vor dem Krieg in der Ukraine geflüchtet sind und Schutzstatus S haben, sollen nicht mehr Geld erhalten als bisher. Der Hintergrund ist, dass im nächsten März erste Menschen mit Schutzstatus S 5 Jahre in der Schweiz sind. Sind sie auf finanzielle Unterstützung angewiesen und haben eine Aufenthaltsbewilligung, würden sie dann Sozialhilfe erhalten, also mehr Geld als bisher. Die Bündner Gemeinden müssten dann laut Berechnungen des Kantons knapp 5,5 Millionen Franken mehr bezahlen. Mit der geplanten Gesetzesänderung will der Kanton das verhindern. Vor Graubünden hatte schon der Kanton Zürich ähnliche Pläne angekündigt. Nach einem Ansturm von Migranten hat die spanische Regierung angekündigt, Armeeangehörige in die zu Spanien gehörende Nordafrika-Exklave Ceuta zu schicken. 60 Personen würden zur Verstärkung der Polizei nach Ceuta entsandt, kündigte das Innenministerium an. Dort sind innerhalb einer Woche mehr als 1.500 Migranten angekommen. Auch heute erreichten hunderte Menschen von Marokko aus schwimmend Ceuta und gelangten damit in die Europäische Union. Die Guardia Civil barg die Leichen von 9 Personen, die versucht hatten, nach Ceuta zu schwimmen. Am Abend trafen Spanien und Marokko eine Vereinbarung zur schnellen Rückführung illegal eingereister Personen. Dennoch wartet laut der Zeitung El País eine 5 Kilometer lange Menschenschlange vor der Grenze zu Ceuta. Zu einer Schweizer Erfolgsmeldung vom Mountainbike. Sina Frey ist Europameisterin im Short Track. Sie gewann das Rennen in Monte Ceneri im Tessin vor einer weiteren Schweizerin, Alessandra Keller. Bei den Männern holte der Schweizer Dario Lillo Bronze. Das Wetter. Morgen ist es zunächst sonnig. Tagsüber gibt es stellenweise einige Schauer und Gewitter. Es wird schwül heiß bei 32 bis 35 Grad. Das waren Nachrichten von Radio SRF. Verantwortlich Konrad Muschk.
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2: Endlich leben. Oder auch endlich leben. Ja, beides hat miteinander zu tun. Weil wenn wir wissen, dass das Leben endlich ist, dann können wir auch endlich leben. Und über den Zusammenhang zwischen Tod und Leben reden wir in diesem Podcast. Wir treffen Leute, die sich mit Tod, Sterben und Trauer auskennen. Und fragen, wie gehen sie mit ihrer Endlichkeit um? Schön, sind ihr dabei in dieser neuen Folge «Endlich leben». Ich bin Evelyn Gutknecht und für diese Folge habe ich mit jemandem geredet, der eigentlich schon lange tot sein müsste. Markus Henni. Als kleines Kind hat er die Diagnose zystische Fibrose bekommen. Eine Krankheit, die unheilbar ist und wo man früher oder später daran stirbt. Die Ärzte haben seinen Eltern gesagt, er habe keine hohe Lebenserwartung.
3: Ja, mit 20 ist er mal fertig oder mit 30 spätestens.
2: Heute ist Markus Henni über 40. Er lebt noch und es geht ihm heute besser denn je. Das dank neuen Medikamenten, die ihm ganz eine neue Lebensqualität ermöglichen. Dass er heute an diesem Punkt steht, ist aber alles andere als selbstverständlich. Mitte 20 ist er in eine tiefe Krise gefallen.
3: Ich bin dort in eine Situation gerutscht, wo es echt nie mehr ist weitergegangen. Also beruflich nicht, Beziehung, die kaputt ist gegangen. Aber Gesundheit, die rapid ist, abgegangen, einen Rückschritt hat gemacht, wo ich in eine Situation kam, wo ich nicht nur gesagt habe, also ich tue mir selber etwas Gutes, wenn ich nicht mehr da bin, sondern noch viel mehr tue ich im Umfeld, das ja so mitleidet, auch etwas Gutes. Und ihr Glaube hat schon dazu geführt, dass ich eben gesagt habe, ja, den mache ich doch einfach am besten Schluss.
2: Er hat sich das Leben nehmen. Das hat nicht geklappt, Gott sei Dank. Heute ist er für ganz viele Menschen eine Inspiration. Er hat auch Bücher geschrieben über sein Leben. Die habe ich euch verlinkt in den Shownotes. Auch mich hat Markus Henni inspiriert. Ich habe gestaunt, wie viel Ruhe und Zufriedenheit er ausstrahlt, obwohl er durch seine Krankheit so viel Schwieriges auch erlebt hat. Wir sind zusammen an seinem Esstisch in seiner Altbauwohnung in Bern gesessen und haben über sein Leben und seine Krankheit geredet. Und ich wollte wissen, wie ist es, wenn man schon als kleiner Bub weiss, ich werde mal nicht alt? Wie sieht die Kindheit aus, wenn der Tod immer wieder vor Augen ist? Und was heisst für ihn endlich leben? Gerade am Anfang von unserem Gespräch habe ich Markus Henni gesagt, er soll sich doch mal vorstellen.
3: Wie gesagt, mein Name ist Markus Henni. Ich bin 43, wohne in der wunderschönen Stadt Bern, bin glücklich verheiratet, habe zwei Zwillingsmädchen, die diesen Sommer 9 werden und in die 3. Klasse kommen. Das ist so das Wichtigste von mir.
2: Mhm. Wir reden heute über dein bewegtes Leben auch, dass du nämlich heute da sitzt und ich mit dir ein Interview mache, ist gar nicht selbstverständlich. Du hast als Zweijährige Diagnose bekommen, dass du zystische Fibrose hast. Habe ich das jetzt richtig ausgesprochen?
3: Ja, genau. Ein bisschen Zungenbrecher. Zystische Fibrose oder einfach kurz CF.
2: Also komm, genau. Reden wir doch in diesem Podcast einfach von CF. Dann sind wir sicher. Mit zwei hast du erfahren, oder haben deine Eltern, du hast das ja noch nicht geschnallt, was das heisst, haben deine Eltern erfahren, der kleine Markus, der hat CF. Das ist eine chronische Krankheit, die man nicht heilen kann, wo man ein Stück weit kann therapieren, aber nicht heilen. Und das waren recht schlechte Prognosen, die man da deinen Eltern gegeben hat. Erzähl mal.
3: Ja, also dann, zumal die Diagnose gefallen ist, ist das so gewesen, dass ich einen Husten bekommen habe, der nicht mehr weg wollte. Und aufgrund von dem bin ich ins Spital gekommen und dort hat man dann die Diagnose gestellt. Und da das eine angeborene, eben vererbte Stoffwechselerkrankung ist, werden natürlich alle von Familien getestet. Und wir sind vier Kinder daheim und von uns vier heisst drei. Hm. Und das war natürlich für die Eltern schon ein grosser Schock gewesen, zumal dass gerade drei Kinder die Krankheit haben. Bei mir war es so gewesen, dass man gesagt hat, ja, denke bei der Diagnose, man sieht in zwei Wochen, ob er es überlebt.
2: Oh,
3: und
2: so
3: da ist es also wirklich sehr dramatisch gestiegen. Ja.
2: Was bedeutet denn das genau, die Krankheit? Weißt, was macht die mit einem? Was ist so bedrohlich?
3: Ja, die Krankheit, zystische Fibrose, ist eigentlich, dass die eigenen Flüssigkeiten im Körper zu verdickt produziert werden. Und das führt zu Verklebungen, vor allem in den Lungen, aber auch im ganzen Verdauungstrakt. Man kann schlecht zu essen aufnehmen, man bekommt irgendwann mal wahrscheinlich, durch eine grosse Wahrscheinlichkeit, Diabetes und die Lunge tut sich natürlich durch die Verklebungen, Vernarbungen, das Atemvolumen, das zurückgeht und immer wieder die Infekte auch, abbauen. Und das führt natürlich dazu, dass es einem immer wieder schlecht geht. Also ich war sicher 3-4 Mal pro Jahr immer 2-3 Wochen im Spital gewesen, mit hochdosierten Antibiotikatherapien, intravenös, eben, um genau die Infekte halt, zu behandeln. Und das ist schon, halt schon die Dramatik von der Krankheit. Es war halt immer so, gewesen, dass ich, als ich hing, war, hat es noch kaum Erwachsene gegeben mit dieser Erkrankung.
2: Also
3: es ist mit mir auch erwachsen worden. Es ist so parallel gelaufen mit den medizinischen Fortschritten.
2: Sprich, die Krankheit hat es zwar schon gegeben, aber es hat einfach niemand länger überlebt. Also es hat keine Erwachsene gegeben, weil man schon vorher daran gestorben ist.
3: Genau, das ist mir als Kind irgendwann mal daran gestorben, weil die Behandlungsmöglichkeiten noch nicht so gross waren. Und halt einfach die Auswirkungen, die es hatte. Also sicher pro Tag immer 3 Stunden Atemtherapie, sehr viel eben Medikamente, also das heisst Antibiotika, Entzündungshemmer, eben Enzyme und Vitamine und zusätzliche Kalorien, dass man eben die Ernährung alles kann haben, die Entzündungen im Körper kann irgendwie versuchen zu jonglieren. Also es war echt ständig einfach eine Symptombekämpfung gewesen, aber nicht eine Ursachbekämpfung, weil das noch nicht gegangen ist.
2: Mhm. Ich würde dann gerne noch ein bisschen hören, wie das war als Kind, weißt, all die Therapien. Aber du hast vorhin gesagt, man hat da, die Ärzte gesagt, ja, mal schauen, ob der Markus die nächsten 2 Wochen überlebt. Nachher hast du die nächsten 2 Wochen überlebt, aber die Prognose war ja nicht besser gewesen. Also es war eigentlich immer so ein
4: abwarten, ja, wie lange schafft er es noch? Oder wie muss ich mir das vorstellen?
3: Ja, das ist schon so. Irgendwie ein starker Infekt war rum, hat man nicht genau gewusst, ja, kommt es dann wieder gut? Man hat es immer gehofft und geglaubt. Aber dann sind halt auch einfach die statistischen Erfahrungen gekommen. Man hat gesagt, ja, in der Schulzeit wird es auch nicht schaffen, aus der Schule nicht. Das sind die Prognosen, die Ultimaten sind mit mir gross geworden, bis 30-jährig. Und dann hat man dann aufgrund von Statistik die Prognose auch nicht mehr gestellt. Und eben, wenn man noch gut erinnert, also das ist etwa 15 Jahre her, wo man gesagt hat, ja, jetzt wird zystische Fibrose selber langsam erwachsen. Mhm. Also es ist halt so ein Mitgehen mit dem.
4: Und eben von diesen drei Geschwistern, du hast es eigentlich am heftigsten verwünscht, kann man das so sagen? Also du hast eigentlich die schlechtesten Prognosen gehabt.
3: Ja, vom Sinn her, ja, dass ich einfach instabil bin unterwegs. Das heisst, meine Lunge hat immer wieder Infekte gemacht, wo man immer wieder hat müssen, aufwendig therapieren musste.
4: Ja. Wann ist der Moment gekommen, kannst du dich an das zurückerinnern, wo du vielleicht zum ersten Mal realisiert hast als Bub, hey, bei mir ist etwas anders als bei anderen Gespendlichen, vielleicht in der Nachbarschaft oder wo du dann in Kinds gekommen bist oder so. Ja, ich habe irgendwie andere Voraussetzungen.
3: Also soweit ich mich mal erinnere, weiss ich einfach, dass ich anders bin. Ich weiss aber auch, dass ich das als Kind nicht irgendwie dramatisch empfunden habe, sondern einfach genau, ich glaube, auch Kinder allgemein hat eine sehr starke Resilienz. Mhm. Und ihre Umgangsformen, ab und zu gibt es noch Situationen, an die ich mich zurück mal erinnere, wo herzig war, wo man irgendwie... Die Eltern haben gesagt, jetzt musst du reinkommen, jetzt musst du Therapie machen, weil alle anderen noch draußen gespielt haben oder haben irgendwie Sachen danach nicht können mitmachen, wie die Schullager gehen, wie irgendwie ein Fußballmatch machen, weil man nicht mehr nachher mal
4: vom Schnaufen her,
3: ja, genau, vom Schnaufen her, Sachen, aber wo man dann halt auch einfach genommen hat und gewusst hat, das ist es so, wie eben auch die Lebenserwartung. Ja.
4: Aber das war dir auch bewusst gewesen als Kind, hey, meine Lebenserwartung ist nicht so hoch? Oder hat man das nicht mit dir kommuniziert? Quasi?
3: Also man hat es nicht fest diskutiert und angeschaut. Man hat es einfach angenommen, ich habe es gewusst. Ich dachte, ja, mit 20 ist es mal fertig. Oder mit 30 spätestens. Also ich kann mich noch gut erinnern, als ich meine Frau hat kennengelernt und ich mit ihr mal also die Langzeit das erste Mal geplant. Vorher war das für mich so etwas gewesen, ja, was auf lange Zeit rausgeplant. Keine Ahnung, das habe ich nicht gemacht. Solche Gedanken, wo ich dann gemerkt habe, okay, das kann ich auch machen oder mal versuchen zu machen.
4: Da will ich nachher unbedingt noch ein bisschen mehr wissen, wie das genau war, aber ich will noch in der Kindheit schnell bleiben.
3: Ja.
4: Weißt du, die Vorstellung, du machst immer noch mal, schaffst noch mal ein Jahr, oder? Jetzt noch mal die erste Klasse geschafft, okay, ich lebe noch, blöd gesagt, zweite Klasse. Nachher irgendwann geht es ja darum, ja, soll ich jetzt eine Lehre machen? Also, hast du dir auch mal so die Gedanken gemacht, von ja, bringt es das überhaupt? Jetzt da, wir haben mir Mühe in der Schule, probieren erfolgreich zu sein, eine Lehre zu machen, wenn ich dann vielleicht mit 20 stirbe.
3: Mhm. Nein, in diesem Alter vor 20 sehe ich immer, dass ich voller Träume war. Ich habe geträumt, von Astronaut zu werden, von Tierarzt zu werden, von Sendungen. Träume sogar eine Familie zu haben. Also ich habe das sicher auch ein bisschen weit verdrängt.
4: Also verdrängt der Gedanke, dass das nicht könnte.
3: Ja, dass das wahrscheinlich nicht so ist. Oder gar nicht so, wenn man jetzt an einen Astronaut denkt.
4: Ja.
3: Aber ich glaube mir schon, dass wir immer mit der Hoffnung gelebt haben. Und, ja, wir wollen ja weitergehen. Und, es kann auch sein, dass es besser kommt als prognostiziert. Es kann auch sein, dass Sachen passieren im Leben, die man nicht einfach voraussehen kann. Und dass wir eigentlich alle im gleichen Boot sind und ja nicht wissen, was der morgige Tag bringt.
4: Ja klar, ich meine, jedem kann irgendetwas passieren,
3: ja, genau,
4: wo man gesund ist.
3: Von dem
4: ja.
3: Bis 20, ein bisschen drüber würde ich sagen, habe ich eigentlich schon in diesem Bereich auch Vollgas gegeben. Ich habe einfach nicht in die Weite rausgeplant. Mhm. Aber die Sinnesfrage, macht es noch Sinn, ist der später ist dann schon nachher.
4: Ja, da gehen wir dann noch drauf ein. Und wie ist das, weißt, wenn man so viel, eben, du hast vorher kurz erwähnt, so viel Zeit im Spital, also mehrmals im Jahr hast du mehrere Wochen müssen im Spital sein, um die Infekt zu behandeln. Du hast so viel Therapie und alles müssen machen. Hat es da auch die Momente gegeben, wo du gedacht hast, hey, ich mag das eigentlich gar nicht mehr, für was überhaupt? Oder bist du wirklich einfach immer so optimistisch geblieben?
3: Ja, ich glaube schon, dass ich immer bin optimistisch geblieben. Es war einfach der Alltag, es hat dazugehört, es war ein Teil von mir. Es hat sicher auch wieder im jungen Erwachsenenalter dann Momente gegeben, wo ich dachte, hey, ich mag das gar nicht mehr machen, weil dann einfach die Nebenwirkungen oder der Leideffekt halt mit so Atemnot, Schmerzen, wo alles so hoch war, und man dachte, ja, so muss ich das jetzt jährlich wirklich viermal haben.
4: Mhm.
3: Aber vorab möchte ich mich nicht erinnern, dass es mal so war. Sicher auch Gedanken, wenn man da beim Kinderspital zum Fenster hat ausgeschaut und andere Kinder draussen gesehen, Fußball spielen, hat man gedacht, ja, ich würde jetzt auch gerne an solche Sachen. Aber das waren noch so kurze Momente. Sonst war es halt der Alltag.
4: Du hast vorher erwähnt, so ab 20 hat sich das alles ein bisschen angefangen zu kehren bei dir. Da bist du nicht mehr ganz so optimistisch oder positiv gewesen. Eigentlich noch erstaunlich, weil bis 20 eigentlich hast du eben die Perspektive gehabt, ja, wahrscheinlich bin ich mit 20 tot. Dann überlebst du das, wirst über 20 und dann gehst du wirklich ins Loch rein. Erzähl mal, wie ist dir da gegangen?
3: Ich glaube, ich habe immer ein bisschen mehr so ein Hintertürchen als Gedanken offen gehabt, ja, wenn es wirklich ganz schlimm wird, dann kann ich ja in diesem Leben selber ein Ende setzen. Und die Krankheit ist halt schon progredient verlaufen, das heißt, es wird schlechter. Mhm. Und durch diese schlechter Werden ist es so einfach immer wie anstrengender geworden mit Atem, mit den Infekten, mit Nebenwirkungen, die zunehmen, mit Antibiotika, wo man darauf resistent wird. Und dann halt auch der Druck von der Gesellschaft. Man merkt, so beruflich ist es sehr schwierig, weiterzugehen, etwas können zu machen. Partnerschaft, die sich natürlich hat, gestellt, wo ich überall das Gefühl hatte, ja, ich bin einfach der gute, flott, gern gesehen, Markus, aber mehr ist es auch lieber nicht.
4: Mhm.
3: Solche Sachen, die halt dann auch mehr geschaffen haben, anfangen machen.
4: Ja, wir haben es vorher gar nicht erwähnt, du hast einen Beruf gelernt, du hast KV können machen. Ja. Also eigentlich, ja, bist du gut aufgestellt gewesen. Du hast eine Ausbildung im Sack gehabt, du hättest können so mit einer guten Perspektive in die Zukunft schauen und gleich eben ist da immer noch die schwere Krankheit, die dir das Leben schwer gemacht hat. Du hast gesagt, es ist immer schwieriger geworden, auch mit der Krankheit selber. Was hat denn dir in dieser Zeit gleich auch noch Kraft gegeben, zum weitermachen? Du hast vorher erwähnt, also du hast das Hintertürchen offen gehalten, um deinem Leben selber ein Ende zu setzen. Also ist das wirklich auch eine Option gewesen?
3: Ja, ich glaube, nicht wirklich ernst. Mehr so irgendwie so eine Sicherheit. Also, ich hätte noch Fluchtweg offen, wenn es gar nicht mehr geht. Kraft gibt mir sicher mein Umfeld, meine Familie, Freunde. Also, da bin ich schon sehr gut immer eingebettet gewesen. Und da bin ich auch sehr dankbar dafür. Sicher auch den Glauben. Also, da habe ich schon sehr starke Glaube oder bin mit Jesus, wenn man es so sagen kann, unterwegs. Ich habe das so in der Bibel lang gesucht. Was habe ich für Möglichkeiten, eben, wenn es gar nicht mehr geht? Was steht mir da zur Verfügung? Also da habe ich schon dort abgeklärt und natürlich immer gefleht und gebetet. Und mir auch gleich Beste gegeben. Also, das war schon sehr ein grosser innerlicher Kampf gewesen.
4: Ist denn der Glaube etwas, das dir ein bisschen in die Wiege gelegt worden ist? Also ist das in deinem Zuhause ein Thema gewesen, oder wie bist du auf das gekommen?
3: Ja, das ist es so. Also ich bin mit einem christlichen Eltern ausgross worden, Glaube ist das Thema gewesen. Bei der EMK gross worden und dann als so 20-Jähriger bin ich ins ICF gewechselt und bei der Zeit dann auch sehr engagiert.
4: Also EMK und ICF, schnell erklären, vielleicht sind zwei Freikirchen, oder?
3: Ja, genau. Ja. Mhm. Ja.
4: Wie ist denn das? Weißt du, da glaubst du einerseits an einen Gott, an einen guten Gott, oder wenn man jetzt die Bibel glaubt, dann wird einem der Gott ja schon auch als einen liebenden Gott gezeigt. Und handkarum bist du selber so fest am Leiden, hast eine schwere Krankheit, hast jetzt nicht die Perspektive, wo ich alt werden kann. Wie hast du das zusammengebracht?
3: Mir ist das sehr gut gelungen. Und zwar habe ich auch oft die Bibel gelesen, auch in der Spitalzeit, weil ich einfach dort auch gesehen habe, also all die Propheten, was die für ein Leben hatten, wo er oft sehr traurig war, ein sehr grosser Kampf, oder auch die Jünger, vor allem auch, wie sie gestorben sind. Und einfach zu sehen, die Bibel, die Menschen, die auch nicht ein einfaches Leben hatten, oder die meisten, oder einen grossen Kampf im Glauben, und ich wusste, also, ja, von wo soll ich das Gefühl haben oder das Recht haben, ja, mir soll es nur gut gehen. Mhm. Jesus muss jetzt schauen, dass ich ein super Leben habe. Aber ich habe immer gewusst, Jesus ist da. Ich habe mich auch immer gedreht gefühlt von ihm. Das ist heute noch so. Und ich wusste, ich bin gerettet. Irgendwann ist wie die um auch bei ihm seine Ewigkeit, also so eine Ewigkeitsperspektive. Mhm. Und meine Seele ist echt primär gerettet. Auch dass ich etwas gesungen bin oder nicht, im Sinn, was ist denn gesungen und was nicht, das ist körperlich gesund. Das Anliegen ist bei Jesus deponiert, ob es eintrifft oder nicht. Klar kann ich mir dort das Beste machen oder so in Anspruch nehmen, aber ich kann es ja nicht wie erzwingen. Mhm. Und von dem her ist es mir sehr gut gegangen. Ich habe immer auch Römer 8, 28 über mich ausgesprochen. Das ist der Bibelvers, wo steht, alles dient denen zum Besten, die wir lieben. Und ich habe wirklich gedacht, oder glaube ich noch heute, dass es mir alles zum Besten dient, auch wenn ich das halt nicht sehe.
4: Puh, das stelle ich mir mega schwierig vor.
3: Ja,
4: weißt, du hast so eine Krankheit.
3: Ich könnte doch ein bisschen naiv tönen. Aber ich glaube fest daran, dass ich bin Mensch, Gott ist Gott und ich bin nicht auf seiner Ebene und sehe so viel. Also ich erkenne immer nur ein Bruchstück. Ich habe sicher ein anderes Denken, das mit Leistung, mit eben, ich muss gesungen sein und weiss nicht, was alles verknüpft ist. Aber der Gott hat ganz andere Perspektiven. Hm. Und man geht sich darum, dort das Vertrauen in ihn hineinzusetzen und zu sagen, ich sehe nicht alles. Und ich glaube, in dieser Demut und in diesem Vertrauen, das ist auch die grösste Art von Gottesanbetung, die wir machen können.
4: Hm. Aber hat es auch mal die Momente gegeben, wo du irgendwie vielleicht auch hässig warst auf Gott oder wo du mit Fragen an ihn gekommen bist oder ja, wo du dass du jetzt nicht einfach so easy hast können, sage ich jetzt einmal. Oder bist du weniger der Typ?
3: Also mit Fragen schon immer. Und auch Zweifel. Aber ich habe immer alles können, mit Bibel lesen oder eben mit Freunden, mit Pastoren, mit anderen Menschen in meinem Leben können analysieren. Ich glaube, das ist so etwas vom Wichtigsten. Das ist halt das mal bei schweren Themen, wo man lieber nicht heranschaut oder oft verdrängt, auch heranschauen kann. Genau, wenn man sich darüber Gedanken macht, dass man sich mitnimmt, dass es auch Klarheit bringt und somit eigentlich eine Besserung. Mhm. Also zum Beispiel haben wir immer wieder Angst gehabt, ja, jetzt bekomme ich dann zusätzlich noch eben Diabetes. Oder der häufigste Tod bei CF ist eigentlich der Erstickungstod. Und weil ich wusste, ich Angst vor dem, habe ich es einfach mal zum Beispiel Diabetes mit meinem Arzt besprochen. Und geschaut, ja, was heisst denn das genau? Muss denn das so sein? Was bedeutet denn das? Und das hat die Klarheit gebracht, dass ich das auch wie ablegen konnte.
4: Also du hast dich wie der Angst gestellt, oder? Das ist
3: ja,
4: eigentlich
3: genau.
4: So der ins Gesicht schauen, wo einem Angst macht. Und mal abklären, ja, was würde denn das
3: ja,
4: heissen?
3: Genau. Mhm. Und ich glaube schon, dass halt die Konfrontation mit diesen Themen, die einem Angst machen, oder auch eben irgendwie hindern, dass man das anschauen kann und die Klarheit dann auch wieder in eine Befreiung bringt. Aber es kostet halt etwas, herzuschauen. Es löst Angst aus, es löst Tränen aus, aber es sind oft eben heilende Tränen.
4: ist das Thema Sterben auch eine Angst gewesen? Also weißt du, die Angst vor dem, das vorher während der Erstickungstod, stelle ich mir jetzt schon nicht gerade angenehm vor.
3: Genau. Oder? Ja, also nicht vom Tod selber die Angst. Das würde ich sagen, habe ich weniger, weil ich sicher auch mit meiner Geschichte dort schon viele Berührungspunkte hatte und eben das Thema auch schon angeschaut. Oft. Und auch schon Freunde habe ich dieser Krankheit verloren. Aber vom Prozess selber, ja, vom Sterben, wie könnte das sein? Also wie muss ich mir das vorstellen? Und das hat schon Angst gemacht. Aber auch das habe ich so mit Mediziner mal dann zumal angeschaut. Und da ist dann die Angst auch weggegangen, weil sie eben gesagt haben, ja, was haben wir denn für Mittel zur Verfügung, wie können wir da unterstützen, was, wie könnte das ablaufen? Mhm. Und dann gibt es auch wieder eine Ruhe drin.
4: Also zu merken, okay, es gibt dann auch Medikamente, wo mir ja, damit ich das alles nicht so schlimm muss erleben, oder wie?
3: Ja, es ist schon so, dass man genau, wenn man jetzt so nur noch röcheln kann, nur noch so schwer im Bett liegt, dass das natürlich ein extrem brutales Bild ist von außen. Für den Patienten, den Betroffenen natürlich auch, aber dass man halt dort oft auch mit Medikamenten so ein bisschen sediert ist, dass man das gar nicht so wirklich mitnimmt. Mhm. Also das ist so eins von der erleichternden Massnahmen, die ich dann mitgenommen habe aus diesem Gespräch. Ja.
4: Wo dir ein bisschen Ruhe gegeben hat dann über dem Thema.
3: Mhm. Ja.
4: Du hast vorhin gesagt, du hast durch einige auch Bekannte oder Freunde an dieser Krankheit verloren. Ich nehme an, wenn du so viel im Spital bist, lernst du andere Kinder, junge Erwachsene kennen, die gleiche Krankheit haben. Ist man da ein bisschen vernetzt untereinander?
3: Ja, das ist man. Auf jeden Fall. Und trotz dieser Schwere, würde ich sagen, habe ich im Spital ganz schöne Begegnungen gehabt, sehr wertvolle, eben auch in den Situationen, wo jemand gestorben ist. Und das ist etwas, was ich nicht missen im Nachhinein, was wir sicher auch zu dem gemacht haben, wer ich heute bin. Mhm. Und eben genau halt auch mit der Endlichkeit auseinanderzusetzen.
4: Stelle ich mir aber auch noch krass vor, weißt du, irgendwie da, ja, sterben andere mit der gleichen Krankheit, du lebst immer noch. Ist da mal der Gedanke gekommen, ja, wieso stirb ich nicht, wieso sterben sie? Oder weißt du, fast ein bisschen Schuldgefühl oder so?
3: Nicht Schuldgefühl, aber eine Trauer, ja. Also, ja, dass das so ist, ja.
4: Ich könnte noch mal in die Zeit hineingehen, so Mitte 20, wo du gedacht hast, ja, oder wo eher so eine depressive Phase ja gekommen ist, kann man das sagen?
3: Ja, eine kurze Zeit, ja. Ich glaube, ich habe dort einfach mit mir halt das Leiden mitgeschleppt und mit mir selber abgemacht. Und das ist, glaube ich, der grosse, wenn man so will, sagen, nicht Fehler, aber das Problem war, dass ich mir nicht so gegen aussen habe mitteilt, wie es mir dann wirklich geht. Mhm. Ich bin dort in eine Situation gerutscht, eben, wo es eigentlich nie mehr ist weitergegangen. Also beruflich nicht, die Beziehung, die kaputt ist gegangen. Eben Gesundheit, die rapid ist, abgegangen, einen Rücktritt hat gemacht. Und ich bin in eine Situation gekommen, wo ich nicht nur gesagt habe, also ich tue mir selber etwas Gutes, wenn ich nicht mehr da bin, sondern noch viel mehr tue ich im Umfeld, das ja so mitleidet, auch etwas Gutes. Und ihr Glaube hat schon dazu geführt, dass ich eben gesagt habe, ja, den mache ich doch einfach am besten Schluss. Und die Entscheidung war ein bisschen eine Kurzschlussentscheidung, wenn ich jetzt zurückschaue. Das Problem ist, wenn die mal gefasst ist und es nur mit sich selber ausmacht, dann, von dort wegzukommen, ist sehr schwierig.
4: Also hast du mit niemandem über das geredet?
3: Ja, ich glaube, so ein bisschen angetönt oder mal etwas gesagt. Also der hat schon gewusst, dass es mir nicht gut geht. Oder dass etwas ist, aber nein. Mhm. Dass es wirklich etwas könnte wirklich dahinter sein, das nicht, nein.
4: Doch sitzt du heute da, das heisst, du hast den Entschluss, ich mache meinem Lebensende nicht wirklich durchgezogen. Warum nicht?
3: Ich habe es schon durchgezogen, aber es ist gescheitert.
4: Okay.
3: Und da bin ich natürlich im Nachhinein sehr froh, dankbar. Also das hat wirklich den Zusammenbruch wie gebraucht, dass ich meine Gedanken können, wechseln. Ich glaube, dass ich meine Ängste können überwinden, dass ich meine Gedanken, meine Muster können durchbrechen. Und sage, okay, wenn es nicht so ist, dann ist es halt Angst. Dann muss ich ja nicht 100% arbeiten, mehr Vollgas geben auf den Beruf, wo irgendwie, ich sage jetzt mal überspitzt, Doktor, Professor, irgendetwas werden, sondern ich mache jetzt mit meiner Geschichte, die ich halt habe, das Beste daraus. Und das war der grosse Wechsel gewesen, was in diesem Zerbruch hat eigentlich gegeben. Mhm. Und so sind wir ja oft Menschen, dass wir irgendwelche Widerstände haben, Gedankensmuster, aber dass ein gewisser Druck von Leiden braucht, dass man aussteigen kann. Aus dem, und das ist genau der Zerbruch, den ich erlebt habe, was eben passiert ist. Und das war das Befreiende, was ich erlebt habe.
4: Aber hat sich das sofort als befreiend angefühlt? Also du hast deinem Leben wirklich ein Ende setzen, es hat nicht geklappt. Ist da nicht im ersten Moment der Frust, jetzt hat das nicht einmal geklappt. Weißt du, wie bist du mit dem umgegangen?
3: Nein, gar nicht mehr. Also ich bin wirklich aus dem Karussell ausgestiegen, aus dem, ich sage dem jetzt mal, Gedankenkonstrukt. Und das war wirklich von dann an befreiend gewesen. Es hat dann schon ein halbes Jahr noch Psychotherapie und Begleitung geführt, weil ich gemerkt habe, der Körper hinkt noch so hinten nach der Zelle. Aber das hat man so ein halbes Jahr gebraucht, um einpendeln, dann war das gut gewesen. Aber so von den Gedanken her war es wirklich befreiend gewesen. Ich kann mich erinnern, dass mir es dann einfach unwohl war. Also, ich hatte ein Schamgefühl, dass ich das gemacht habe. Also, im Spital war es bekannt, alle wussten, dass ich das gemacht habe. Es war mir richtig peinlich. Gegenüber meinen Eltern natürlich schlecht gefühlt, dass ich so etwas gemacht habe. Aber von dem her war es der Wille eben da, jetzt packst du es, dann machst du das Beste daraus. Mhm. Und das hat natürlich alles geändert.
4: Also die depressive Phase, die Depression ist dann wie auch schleichend weggegangen?
3: Ja, genau. Ich glaube, die ist weg gewesen. Ich würde nicht sagen, dass ich eben Depression hatte, sondern halt einfach... Ja, ich weiß nicht genau. Wenn wir dann jetzt psychologisch sagen, die Suizidbefreiungsgedanken, ich glaube schon, dass es eben ein Gedankenmuster war, das ich drin gefangen war. Mhm. Und das dann unmittelbar dann ist wie gelöst war, aber wie die Aufarbeitung noch musste gemacht werden.
4: Mhm. Da bist du auch reingegangen, die Aufarbeitung. Also du hast dich
3: ja,
4: dann auch gestellt.
3: Genau, dort habe ich professionelle Begleitung gehabt.
4: Ja. Irgendwann hast du ja dann deine jetzige Frau kennengelernt. Wie muss ich mir das vorstellen? Du lernst eine Frau kennen, die du toll findest. Du merkst, da ist etwas zwischen uns. Aber du hast ja immer noch die Perspektive gehabt, so Mitte 20, ja, mit 30 ist ja wahrscheinlich dann etwas fertig, oder? Also, weil gesundheitlich ist dir ja immer noch nicht gut gegangen. Wie hast du das kommuniziert?
3: Das war eben das Gute bei ihr, dass ich das nicht haben müssen, gross kommunizieren. Wir haben uns im ICF, der Freikirche, kennengelernt. Ich war dort schon bekannt gewesen, weil ich oft auf der Bühne war. Alle wussten, dass ich eine Erkrankung habe. Meine Frau hat die Erkrankung auch schon gekannt, weil sie eine Diplomarbeit vor unserer Zeit hat über die Erkrankung geschrieben
4: hat. Also sie kommt aus einem medizinischen Beruf.
3: Genau, oder? Und sie hat... eben mich kennt schon und wir sind so im ICF sind wir so zu Best Friends geworden. Aber auch sie war dann mal an dieser Situation, wo sie mir gesagt hat, mehr denn nicht. Und an diesem Punkt habe ich gemerkt, ja, das ist schon gut, aber für mich stimmt es eigentlich nicht, ich will gerne mehr. Und das habe ich ihr offenbart, die Gedanken. Und von dort an ist dann bei jedem Prozess los, ja, warum eigentlich nicht. Mhm. Und das hat sie... als sehr organisierte Person und jetzt fällt mir das Wort zu euch, strukturiert und abgeklärte Person auch sehr gut abgeklärt. Und da haben wir dann sehr viele gute Gespräche gehabt darüber. Aber am Schluss ist es gut gekommen, wir sind zusammengekommen. Aber das ist so, wie du gesagt hast, dass dann Perspektiven noch nicht rosig waren. Mhm. Und gleich ist sie in die Beziehung mit mir eingegangen. Und das hat mich natürlich extrem gefreut.
4: Plus sogar dann auch noch einen Schritt weiter. Also ihr habt nicht nur eine Beziehung dann miteinander gehabt, sondern wirklich das Ja, wir wollen miteinander durchs Leben gehen. Also wir wollen heiraten, oder? Also das stelle ich mir schon mega krass vor. Auch das, von ihr her die Entscheidung, mal, ich heirate jetzt da einen Mann, der kann sein, dass er in einem Jahr, in zwei Jahren, in drei Jahren tot ist.
3: Ja, das ist so, ja.
4: Haben die dann immer so, weißt, verdrängt man das ein Stück weit auch, das Bewusstsein oder der Gedanke, ja, der Markus könnte nächste Weihnacht nicht mehr bei uns sein, tut man sich dem gar nicht so stellen? Oder ja, nehme ich mal mit rein in die Gedanken, die ihr euch da gemacht habt?
3: Ja, ich glaube, so dramatisch war es echt nur einmal, wo wirklich der Krankheitsverlauf ist rapid schlechter wurde, wo man die Situation hergekommen, was es heisst, ja, die letzte Option wäre eine Lungentransplantation, das wäre ja etwas, was man dann auch noch hat. Und sonst war schon der Verlauf so gewesen, man musste sagen, ja, in den nächsten Jahren sollte eigentlich nicht etwas sein, aber halt immer wieder die Kranken Hausbesuch, Krankheitszeiten, all die Einschränkungen.
4: Also eigentlich hast du schon auch ein bisschen Perspektive bekommen von den Ärzten, ja, wenn es so weiterläuft wie jetzt, dann lebst du noch ein paar Jahre, oder wie muss ich mir das vorstellen?
3: Genau. Ja, genau. Aber ich würde sagen, nein, meine Frau und ich sind beide sehr abgeklärte Personen und wir haben es nicht verdrängt, im Gegenteil. Sie haben offen diskutiert und sie hat zu dieser Zeit auch auf der Onkologie, also Krebsabteilung, stationär im Inselspital gearbeitet. Das ist mit so schweren Schicksal.

0: so Themen, aber es mal dieser Schwere auch ein bisschen entgegenwirken, indem dass man weiss, hey, wenn ich das mal anschaue, dann komme ich in eine neue, größere Autonomie, Freiheit, Bewusstsein rein, aber das darf auch Humor drin haben. Mhm. Und das sage ich oft, also auf den letzten Punkt, auf meiner Bucketlist, ist es eine Packung Maiskörner essen, da die dann Krematorium und Popcorn-Party. Also, dass man dort halt auch ein bisschen Humor reinbringen kann.
1: Ja. Aha. Das ist gut, mit dem Popcorn.
0: Das ist, glaube ich, schon das Wichtige, weil eben wir weichen dem lieber aus, die Menschen, dem Schweren. Wir gehen lieber irgendwie einen Vortrag hören, wie wird in einem Jahr zum Millionär.
1: Ja, oder wie ich meine Gesundheit optimiere, also das Ganze.
0: Ja,
1: wir sind ja schon in einer Gesellschaft, wo wir uns möglichst gut ernähren wollen und Sport treiben, damit wir fit sind. Ja. Und der Gedanke, dass wir alle irgendwann älter werden und abbauen oder eben irgendwann alle im Sarg landen, verdrängen wir gern. Weißt du, hast ja das wirklich, seit du Kind bist, das Bewusstsein, hast auch müssen haben, mein Leben ist endlich. Ich meine, ich könnte das Bewusstsein ja theoretisch auch haben, weil ich weiss es ja theoretisch auch, dass ich irgendwann stirb. Mhm. Aber ich habe mich ja nie so fest mit diesen Themen auseinandergesetzt, nehme ich jetzt mal an, wie du. Würdest du sagen, es hat Positives für dich, dass du dich so fest mit deiner Endlichkeit hast müssen auseinandersetzen, schon immer? Oder was ist der Gewinn? Das ist vielleicht die beste Frage.
0: Ja, das würde ich sagen. Also ich würde sagen, das ist einer der vielen positiven Effekte, der eben genau so eine Schicksal, eine Diagnose auch mit sich bringt oder kann mit sich bringen. Ich glaube, sogar die Reflexion über die eigene Sterblichkeit kann schon ein sehr grosser Anstoss sein über eben persönliches Wachstum, wenn man eigentlich einlässt, mal innezuhalten, mal zu überlegen und halt auch immer wieder zu fragen, führe ich das Leben, das ich auch führen will. Also viel mehr auch versuchen, im Hier und Jetzt zu leben, weil so eine Krankheit einem dazu zwingt. Statt nur im Planen, wenn, dann mache ich das oder jetzt muss noch das Studium sein oder so, sondern die Art Reflexion und auch immer wieder diese Art Standortsbestimmungen, wo dann halt so eine schubartige Zeiten haben mit sich gebracht.
1: Ich merke, das finde ich jetzt als gesunder Mensch, sage ich jetzt mal in Anführungszeichen, extrem schwierig immer wieder, so das im Hier und Jetzt leben und den Moment packen und
0: das ist das so. Es ist ja nicht, es tönt so.
1: Es tönt so einfach, oder?
0: Ja, genau. Es tönt einfach. Es ist abstrakt, aber was es dann genau bedeutet, das ist noch ganz ein anderes Thema. Das klingt ja auch mir nicht immer. Aber ich glaube, es geht um das Bewusstsein. Schon die Bibel ruft dem ja auf. Das ist im Psalm 90, Vers 12 steht das genau. Dort steht, lerne mich bedenken, weiß ich nicht genau, dass eben das Leben endlich ist, damit ich weise oder klug werde. Und dort ist, glaube ich, genau eben der Schlüssel drin. Wenn ich weiss, das Leben ist endlich, dann hat das Einfluss auf mein Hier und Jetzt, weil ich andere Entscheidungen treffe mit dieser Perspektive. Und die Entscheidungen, die wiederum das Leben beeinflussen. Und darum wird sie Teilenübersetzungen der Bibel als Weisheit oder eben Klugheit übersetzt, eben genau, hey, du mal auf das Leben schauen. Mhm. Es ist endlich so, wie es jetzt ist. Und du dich mal mit dem auseinandersetzen. Und ich glaube, die Klarheit, die das dann braucht, ist eben schon extrem befreiend.
1: Jetzt weiss ich, ich probiere mich ein bisschen in deine Perspektive oder in dein Leben hineinzuversetzen als Person, die eine schwere Krankheit hat und die nicht die Perspektive eigentlich hat von, ja, ich werde wahrscheinlich alt. Die Endlichkeit ist dir so bewusst. Ich finde es mega spannend, dass du trotzdem dein Leben so angepackt hast in der Vergangenheit und gestaltet hast. Eben, du hast einen Job, du hast eine Frau geheiratet und sogar ja, habt ihr die Entscheidung getroffen, wir wollen trotzdem eine Familie gründen. Also ihr habt zwei Kinder heute. Weißt, ist das auch eine schwierige Entscheidung für euch? Sollen wir wirklich älter werden, im Wissen, dass sie vielleicht dann gleich mal nur noch Mami haben?
0: Ja, das war eine grosse und schwere Entscheidung gewesen. Das ist ein Prozess.

0: Prozess, den wir uns gestellt haben, wo wir mit vielen Menschen, mit den Ärzten diskutiert haben. Dann war die Medizin schon ein ganz anderer Punkt gewesen bei zystischer Fibrose. Also wir haben mit den Ärzten auch anschauen, ist es realistisch, dass ich das 18. Lebensjahr von einem Kind würde erleben. Und eben, was bedeutet das alles? Also all die Fragen, die man im normalen Leben vielleicht weniger macht, aber schon also das Organisatorische, das Finanzielle, was können wir mitgeben dem Kind und alles, das haben wir bis ins letzte Detail abgeklärt. Mhm. Und erst, als wir das hatten, und von den Ärzten, das war uns sehr wichtig, zu sehen, da ist eine Perspektive, da geht es weiter. Oder es kann weitergehen im besten Fall. Oder sogar grosse Möglichkeiten. So haben wir uns dann dazu entschieden, mal, also wir nehmen es, wir packen es an, mega gern. Und wir wollen ja aus allem versuchen, das Beste zu machen. Und das Kind hat man dort noch lange nicht, natürlich. Also das habe ich ja bei vielen Pärchen selber nebendran erlebt. Mhm. Auch Kinder sind riesig geschenkt. Aber wir sind mit Zwillingsmädchen beschenkt worden. Und die werden jetzt diesen Sommer 9. Und Medizin hat sich in den letzten 3 Jahren bei CF also fundamental geändert. Und da sind die Perspektiven so gut wie noch nie zuvor. Und sicher Mut braucht, aber meine Frau und ich sind ja beide aus der Geschichte her halt sehr abgeklärte Menschen, die wirklich weh auch herstellen und sagen, hey, wir haben im besten Wissen und Gewissen gehandelt. Mhm.
1: Ich habe vorhin gesagt, Medizin ist an einem ganz anderen Punkt. Vor 3 Jahren ist ein neues Medikament rausgekommen, für zystische Fibrose zu behandeln. Und du hast mir im Vorhinein gesagt, das Medikament hat eigentlich dein Leben total verändert. Erzähl mal.
0: Ja, das ist ein richtiger Game Changer. Und zwar würde ich so zusammenfassen, ich den Begriff Leben in einer ganz anderen Dimension lernen kennen durch das Medikament, und das ziemlich schnell. Das erste Mal eingenommen, das sind Tabletten, und das ist in einer Stunde habe ich plötzlich tief können atmen, viel mehr Energie und jetzt eben die Stabilität. Also das Spital, wo bis zu diesem Punkt mein zweites daheim war, gibt es nicht mehr. Also das ist weggefallen.
1: Du bist die letzten 3 Jahre nie mehr im Spital gewesen?
0: Doch, aber nicht aufgrund von CF. Ja. Also dieses Jahr bin ich mal gesehen, weil ich die Grippe so fest verwünscht. Aber das ist es so, ja. Also das hat einfach dazu gemacht, dass es gerade der Effekt hat bei CF, dass das dickflüssige Sekret nicht mehr produziert. Und das tut natürlich, das ist echt das ganze Problem bei CF. Und das führt natürlich dazu, dass ich keine Verklebungen, keine Entzündungen mehr habe im Körper. Und durch das nicht mehr die Infekte.
1: Und auch der Erstickungs...
0: frei von den Spitälern.
1: Und auch der Erstickungstod, der so gefürchtet war, ist in dem Sinn nicht mehr unbedingt etwas, ja, du musst Angst
0: genau
1: davor.
0: Nein, ja, das ist so. Also die Angst habe ich schon vorher gelöst, aber das ist jetzt so etwas, wo ja, also gleich hat man noch Krankheit, aber eben durch die Stabilität habe ich jetzt eine Ausbildung neu starten. Durch die Stabilität kann ich viel mehr Verantwortung übernehmen. Man muss nicht immer noch so ein Backup haben, ja, wenn ich dann nicht da bin oder etwas wäre, der würde die oder die Person einspringen. Ja, die Medikamente hat man massiv können reduzieren nebenbei. Also ich kann viel mehr bearbeiten, Sachen erledigen. Also das ist ein grosser Game Changer.
1: Also würdest du sagen, kannst du fast in Anführungszeichen ein normales Leben führen?
0: Ja, so, in meinem Fall halt ja viele Lungenschäden schon reduzierter. Aber ja, also im Sinn von Stabilität, Therapien mache ich gleich noch, aber viel weniger noch. Würde ich sagen, ja. Also definitiv, zum Vergleich von vorher schon, ja.
1: Also ist dir fast ein neues Leben oder ein zweites Leben geschenkt worden mit dem
0: definitiv,
1: Medikament?
0: Definitiv, ja. Also ist auch der ganze Körper anders empfinden. Also man kann wirklich fast sagen, ich habe 2. Mal die Möglichkeit bekommen, meinen Körper neu kennenzulernen.
1: Mhm. Genau. Mega schön.
0: Ja, das ist wirklich,
1: ja,
0: also
1: stelle ich mir auch krass vor, was da Medizin auch gut kann bewirken kann,
0: ja,
1: genau, für so jemanden mit so einer Krankheit. Jetzt bist du 43, hast seit 3 Jahren sagst du durch das Medikament eigentlich wie nochmal ein neues Leben? Was willst du jetzt aus diesem Leben machen?
0: Das ist eine gute Frage. Also im Moment mache ich noch die Ausbildung, die ich das Jahr abschließe, zum Coach, betrieblichen Mentor. Sicher auf dieser Schiene mich weiterentwickeln. Mehr Arbeit eben, die halt möglich sind. Also ich tue sehr gerne schreiben. In der Familie kann ich mich mehr investieren. Und sonst ist es so, dass ich nach wie vor versuche, mein Bestes zu machen. Und was mich genau jetzt aber daher führt und so, ja, das muss ich laufend schauen.
1: Aber deine Perspektive ist jetzt schon eine andere als noch vor einigen Jahren. Also du kannst wirklich auch in Zukunft planen, sage ich jetzt mal, so ja. Wie ein gesunder Mensch sonst auch. Du kannst Projekte anpacken, Sachen mit deiner Familie planen in Zukunft.
0: Ja, genau, das ist es so. Also das ist etwas, wo eben halt ganz andere Dimensionen jetzt sind, wo ich mich drinnen darf bewegen und wo ich auch will, kennenlernen und mich drinnen zurechtfinden und das Beste auch dem innen können machen.
1: Was würdest du jetzt am 20-jährigen Markus sagen, der die Perspektive noch nicht hat, der noch nicht weiss, hey, da kommt dann mal noch so ein Medikament, das alles verändert? Was würdest du dem sagen?
0: Ich würde vielleicht sagen, es lohnt sich wirklich die Hoffnung nicht aufzugeben. Egal wie es aussieht. Und vielleicht auch, gerade jetzt so ab 20, hey, macht er nicht zu viel Sorgen. Versuche einfach auch wieder im Hier und Jetzt zu sagen, das Beste daraus zu machen. Weil oft machen wir uns so viele Sorgen. Und wenn ich schaue, was ich mir alles für Sorgen gemacht habe, was nicht eingetroffen worden ist, ist das ein grosser Gap dazwischen.
1: Ich glaube, das könnte man uns allen sagen, oder? Egal, in welchem, ob man jetzt gesund ist oder krank. Wir alle, würde ich jetzt mal behaupten, machen uns gerne schnell mal Sorgen und überlegen uns, was kann alles passieren. Also dein Tipp, vielleicht auch uns alle irgendwo probieren, und sich diesen Sorgen stellen, also das habe ich jetzt fest von dir mitgenommen, so dieser Angst sich stellen, aber sie nachher auch durch das können wieder ablegen.
0: Genau. Mhm. Ja, und eins ist sicher auch, ich glaube, gerade wir sind sehr stark halt, versucht uns über Gesundheit zu definieren, zu bestimmen, dass wir das auch mal hinterfragen, was sind das für Werte, Massstäbe, sind wir ja stark oder menschlich, eben durch unsere Schwächen. Und das ist das, was die Beziehung stärkt. Und was gibt es Besseres als irgendwie zwischenmenschliche Beziehungen? Mhm. Und zu fragen, ja, ist die Gesundheit wirklich das Wichtigste, was ja oft gesagt wird? Das lese ich immer wieder, Gesundheit, Hauptsache Gesundheit ist das Wichtigste. Mhm. Würde ich eben nicht so sagen. Also ich würde sagen, klar ist es wichtig, ohne Gesundheit läuft nicht viel, aber viel wichtiger ist es eine Vision, ein Ziel zu haben.
1: Jetzt stelle ich meinen Gästen in diesem Podcast immer die Frage, der Podcast heisst ja «Endlich leben». Von dir haben wir schon ganz viel gehört in die Richtung, was es bedeutet, aber vielleicht kannst du es gleich noch auf den Punkt bringen, was bedeutet für dich persönlich «Endlich leben»?
0: Auch das ganze viele Aspekte. Aber eins ist sicher, dass ich nicht vom Aktivismus zu fest Opfer werde, weil ich merke, auch ich bin dazu verleitet, das und dieses und das auch noch zu machen. Und ganz viel. Und dort auch einfach mal Zeit für mich zu nehmen, um Ruhe, um in mich reinzuhören, um stille Zeit zu machen mit eben Jesus zu reden, in mich reinzuhören und auch zu wissen zu haben, dass das halt in mich reinzuhören auch Angst machen kann, dass es Schmerzen verursachen kann, aber eben, dass das eigentlich eben heilende Tränen sind. Und das ist das, was mich weiterbringt und das ist das, wo ich würde Leben nennen, wenn ich einfach einen bewussteren Umgang habe und auch Zeit kann haben, zum Geniessen und nicht vom einen zum anderen springen.
1: Sondern wirklich auch in die Ruhe hineingehen oder im Moment eben geniessen.
0: Ja, genau. Ja.
1: Ich habe ein mega inspirierendes Gespräch gefunden mit dir, Markus. So eine spannende Geschichte, so viel Lebensweisheit, die du aufgrund von deiner Geschichte auch hast und anderen Menschen kannst weitergeben. Danke vielmals, hast du das mit uns geteilt. Einen kleinen Teil natürlich von deinem Leben. Zum Schluss vielleicht noch Hast du noch etwas, was dir besonders wichtig ist, was du noch möchtest sagen an dieser Stelle?
0: Ja, merci vielmals für die Einladung. Nein, hat mich sehr gefreut. Danke.
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1: Die Nachrichten von SRF um 10 mit Jan von Tobel. Der Machtkampf im internationalen Fußball eskaliert. Der Europäische Fußballverband UEFA droht der FIFA mit einem Boykott der Weltmeisterschaften. Dann, wegen dem Ansturm von Migranten, schickt Spanien Armeeangehörige nach Ceuta. Und die EU-Kommission will Europa zum KI-Kontinenten machen. Das Wetter, morgen zunächst sonnig, tagsüber stellenweise Schauer und Gewitter. Es gibt schwülheiße 32 bis 35 Grad. Wir beginnen mit einer Nachricht, die am Abend die Fußballwelt aufhorchen ließ. Der Europäische Fußballverband UEFA droht im Machtkampf mit FIFA-Präsident Gianni Infantino mit maximaler Eskalation. Von der ARD berichtet Luise Kropf.
2: Auf der Dringlichkeitssitzung aller 55 Nationalverbände hat die UEFA einen Boykott aller FIFA-Turniere für den Fall beschlossen, dass Infantino an seinen Investorenplänen festhält. Der Boykott gilt nicht nur für die Weltmeisterschaft der Männer 2030, sondern auch für die kommende Frauenfußball-Weltmeisterschaft in Brasilien. Die UEFA teilte auf ihrer Website mit, dass man nur von einem Boykott absehen werde, wenn der Vorschlag in seiner Gesamtheit aufgegeben und der UEFA verbindliche Zusicherungen gemacht würden, dass die FIFA ihre Wettbewerbe nie wieder für private Investoren öffnet. Hintergrund des Streits zwischen UEFA und FIFA ist der Plan von FIFA-Präsident Gianni Infantino, Anteile der Fußball-Weltmeisterschaft an private Investoren zu verkaufen. Die FIFA und ihr Präsident sind in ihrem Plan offensichtlich bereits fortgeschritten. Laut übereinstimmenden Medienberichten soll Infantino den Mitgliedsverbänden eine Zustimmungsfrist bis zum 19. September gesetzt haben. Die Verbände werden mit hohen Summen und der Aussicht auf eine nochmals erweiterte WM geködert. Eine einfache Mehrheit soll ausreichen, um die Vorhaben umzusetzen. Der drohende Boykott der UEFA könnte Infantinos Pläne jetzt massiv ins Wanken bringen.
1: Für den Schweizerischen Fußballverband SFV nahm Präsident Peter Knäbel an der Dringlichkeitssitzung teil. Er teilte im Anschluss mit, es sei eindrücklich gewesen zu sehen, wie geschlossen die europäischen Verbände die Pläne der FIFA zurückwiesen. Für den SFV sei klar, dass die Weltmeisterschaft nicht wie ein Anlageprodukt behandelt werden dürfe. Die Weiterentwicklung des Fußballs erfordere zweifelsohne finanzielle Mittel. Ebenso wichtig seien aber Verantwortung, Transparenz, demokratische Prozesse und Kontrolle. Am Abend teilte auch der Nord- und Mittelamerika sowie die Karibik umfassende Kontinentalverband CONCACAF nach einer Sitzung mit, dass er die Pläne Infantinos ablehne. Ihm gehören 41 Landesverbände an. Nach einem Ansturm von Migranten hat die spanische Regierung angekündigt, Armeeangehörige in die zu Spanien gehörende Nordafrika-Exklave Ceuta zu schicken. 60 Personen würden zur Verstärkung der Polizei in die Exklave entsandt, kündigte das Innenministerium an. In Ceuta sind innerhalb einer Woche mehr als 1.500 Migranten angekommen. Auch heute erreichten hunderte Menschen von Marokko aus schwimmend die Ortschaft und gelangten damit in die Europäische Union. Die Guardia Civil barg die Leichen von 9 Personen, die versucht hatten, nach Ceuta zu schwimmen. Am Abend trafen Spanien und Marokko eine Vereinbarung zur schnellen Rückführung illegal eingereister Personen. Dennoch wartet laut der Zeitung El País eine 5 Kilometer lange Menschenschlange vor der Grenze zu Ceuta. Für morgen hat der spanische Ministerpräsident Pedro Sánchez einen Besuch in Ceuta angekündigt. Europa soll zum KI-Kontinenten werden. Das ist das Ziel der EU-Kommission. Dafür sollen bis zu 7 sogenannte Gigafabriken für künstliche Intelligenz gebaut werden. Riesige Rechenzentren, in denen KI-Modelle trainiert und weiterentwickelt werden können. Den Auftrag hat die EU heute ausgeschrieben. Das Gesamtvolumen des Programms beläuft sich auf über 30 Milliarden Euro. Nun zu weiteren Meldungen des Tages in der Übersicht. Mehr als 530 Menschen sind in der Schweiz im letzten Jahr wegen Menschenhandels von Hilfsorganisationen betreut worden. Insgesamt seien knapp 200 neue Opfer von Menschenhandel identifiziert worden, die meisten davon Frauen. Mehr als die Hälfte der neu identifizierten Opfer seien sexuell ausgebeutet worden, gefolgt von der Ausbeutung als billige Arbeitskräfte. Nach mehreren Tagen Pause haben die USA wieder hunderte Ziele der Revolutionsgarden im Iran angegriffen. Die Angriffe seien eine Reaktion auf iranische Angriffe auf US-Stützpunkte gewesen. Iranische Staatsmedien berichteten von Angriffen und Explosionen an verschiedenen Orten im Land. Dabei seien 3 Menschen ums Leben gekommen. Derweil weitet sich der Krieg weiter aus. Ägypten meldete den Einschlag einer Drohne in einer Hafenanlage. Bisher hat sich niemand dazu bekannt. Die Börsendaten von 22.05 Uhr, geliefert von SIX. Der Swiss Market Index schließt bei 14.392 Punkten, minus 0,6%. Der Dow Jones Index in New York stand kurz vor Schluss bei plus 1,2%. Der Euro wird zu 92,79 gehandelt und der Dollar zu 80,47. Das Wetter. Die Hitzewelle hat an vielen Orten in der Schweiz heute ihren Höhepunkt erreicht. Mit 39,7 Grad gab es heute in Basel einen neuen Rekord. So heiß war es auf der Alpen-Nordseite noch nie seit Messbeginn. Morgen wird es nicht mehr ganz so heiß, mit Höchstwerten von 32 bis lokal 35 Grad. Das nach einem sonnigen Morgen. Am Nachmittag und Abend ziehen zeitweise Wolken auf, die stellenweise Platzregen und teils kräftige Gewitter bringen. Das waren Nachrichten von Radio SRF, verantwortlich Konrad Muschk.
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1: Die Nachrichten vom SRF um 11 mit Manuel Risi. Der Europäische Fußballverband UEFA droht im Machtkampf mit FIFA-Präsident Gianni Infantino mit maximaler Eskalation. Die UEFA sagt, die europäischen Mannschaften würden nicht mehr an den Weltmeisterschaften teilnehmen, wenn die FIFA weiter an den Plänen festhalte, die Weltmeisterschaften teilweise zu privatisieren. Der Entscheid sei einstimmig gefallen. Alle 55 UEFA-Mitgliedsverbände hätten dem Boykott zugestimmt. Auch der Schweizerische Fußballverband SFV stimmte dafür. Was bedeutet das nun für die nächste WM und wie stark steht FIFA-Präsident Gianni Infantino nun unter Druck? Dazu sagt FIFA-Kenner und Sportjournalist Ronny Blaschke in der SRF-Sendung 10 vor 10.
2: Ich glaube nicht, dass die europäischen Nationalmannschaften die WM boykottieren werden. Die findet ja in 4 Jahren auch neben Marokko auch in Spanien und Portugal statt. Da verdienen einfach sehr viele Akteure sehr viel Geld, auch Sponsoren, auch TV-Rechteinhaber. Trotzdem könnte es der Anfang vom Ende der Ära Infantino sein, weil er da gesichtswahrend nicht so richtig rauskommt. Er steht ja auch in der Pflicht bei seinen neuen Bündnispartnern in den USA, beim Netzwerk um Donald Trump. Und er möchte sich im kommenden Jahr ja noch einmal wieder wählen lassen. In Marokko, ein letztes Mal als Präsident. Und es ist gut möglich, dass jetzt nicht nur die UEFA, sondern auch ein anderer Kontinentalverband einen Gegenkandidaten gegen Infantino ins Rennen schickt.
1: Sagt FIFA-Kenner Ronny Blaschke. Am Abend teilte auch der Nord- und Mittelamerika sowie die Karibik umfassende Kontinentalverband CONCACAF nach einer Sitzung mit, dass er die Pläne Infantinos ablehnt. Ihm gehören 41 Landesverbände an. Nach einem Ansturm von Migrantinnen und Migranten hat die spanische Regierung angekündigt, Armeeangehörige in die zu Spanien gehörende Nordafrika-Exklave Ceuta zu schicken. 60 Personen würden zur Verstärkung der Polizei nach Ceuta entsandt, kündigte das Innenministerium an. Dort sind innerhalb einer Woche mehr als 1.500 Migranten angekommen. Auch heute erreichten hunderte Menschen von Marokko aus schwimmend Ceuta und gelangten damit in die Europäische Union. Für morgen Freitag hat der spanische Ministerpräsident Pedro Sánchez einen Besuch vor Ort angekündigt. Zum Fußball. Der FC St. Gallen ist in der Qualifikation für die Europa League ausgeschieden. Die St. Galler verloren das Rückspiel gegen Benfica Lissabon mit 5:0. Das Hinspiel hatte der FC St. Gallen 2:1 gewonnen. Für St. Gallen geht es nun in der Qualifikation für die Conference League weiter. Und Sitten steht in der dritten Qualifikationsrunde der Conference League. Die Sittener haben bei Bate Borisov aus Belarus im Rückspiel zu Hause 4:0 besiegt, nach einem Unentschieden im Hinspiel. Die Börsendaten von SIX, der Swiss Market Index, schließt bei 14.392 Punkten, minus 0,6%. Der Dow Jones Index in New York steigt um 1,2%. Der Euro wird zu 92,81 Rappen gehandelt, der Dollar zu 80,53 Rappen. Die Wetteraussichten. Morgen ist es zunächst sonnig, tagsüber gibt es stellenweise einige Schauer und Gewitter. Es wird schwülheiß bei 32 bis 35 Grad. Das waren Nachrichten von Radio SRF, verantwortlich Manuel Risi.
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1: Die Nachrichten von SRF um Mitternacht mit Manuel Risi und diesen Themen. Im Streit um eine Teilprivatisierung der Fußball-Weltmeisterschaften erhöht der Europäische Fußballverband den Druck und droht der FIFA mit einem Ausstieg aus künftigen WM-Turnieren. Die spanische Regierung schickt Armeeangehörige in die spanische Nordafrika-Exklave Ceuta. Spanien reagiert damit auf die Ankunft von über 1000 Migranten. Die Wetteraussichten. Heute ist es zunächst sonnig. Tagsüber gibt es dann stellenweise Schauer und Gewitter bei schwülheißen 32 bis 35 Grad. Der Europäische Fußballverband UEFA droht im Machtkampf mit FIFA-Präsident Gianni Infantino mit maximaler Eskalation. Die europäischen Mannschaften würden nicht mehr an den Weltmeisterschaften teilnehmen, wenn die FIFA weiter an den Plänen festhalte, die Weltmeisterschaften teilweise zu privatisieren. Der Entscheid sei einstimmig gefallen. Alle 55 UEFA-Mitgliedsverbände hätten an einer Online-Dringlichkeitssitzung dem Boykott zugestimmt. Was bedeutet das nun für die nächste WM und wie stark steht FIFA-Präsident Gianni Infantino nun unter Druck? Dazu sagt FIFA-Kenner und Sportjournalist Roni Blaschke in der Sendung von SRF 10 vor 10.
2: Ich glaube nicht, dass die europäischen Nationalmannschaften die WM boykottieren werden. Die findet ja in 4 Jahren auch neben Marokko auch in Spanien und Portugal statt. Da verdienen einfach sehr viele Akteure sehr viel Geld, auch Sponsoren, auch TV-Rechteinhaber. Trotzdem könnte es der Anfang vom Ende der Ära Infantino sein, weil er da gesichtswahrend nicht so richtig rauskommt. Er steht ja auch in der Pflicht bei seinen neuen Bündnispartnern in den USA, beim Netzwerk um Donald Trump. Und er möchte sich im kommenden Jahr ja noch einmal wiederwählen lassen. In Marokko, ein letztes Mal als Präsident. Und es ist gut möglich, dass jetzt nicht nur die UEFA, sondern auch ein anderer Kontinentalverband einen Gegenkandidaten gegen Infantino ins Rennen schickt.
1: Sagt FIFA-Kenner Ronny Blaschke. Am Abend teilte auch der Nord- und Mittelamerika sowie die Karibik umfassende Kontinentalverband CONCACAF nach einer Sitzung mit, dass er die Pläne Infantinos ablehnt. Ihm gehören 41 Landesverbände an. Nach einem Ansturm von Migranten hat die spanische Regierung angekündigt, Armeeangehörige in die zu Spanien gehörende Nordafrika-Exklave Ceuta zu schicken. 60 Personen würden zur Verstärkung der Polizei nach Ceuta entsandt, kündigte das Innenministerium an. Dort sind innerhalb einer Woche mehr als 1.500 Migranten angekommen. Auch heute erreichten hunderte Menschen von Marokko aus schwimmend Ceuta und gelangten damit in die Europäische Union. Die Guardia Civil barg die Leichen von 9 Personen, die versucht hatten, nach Ceuta zu schwimmen. Am Abend trafen Spanien und Marokko eine Vereinbarung zur schnellen Rückführung illegal eingereister Personen. Dennoch wartet laut der Zeitung El País eine 5 Kilometer lange Menschenschlange vor der Grenze zu Ceuta. Für heute hat der spanische Ministerpräsident Pedro Sánchez einen Besuch in Ceuta angekündigt. Zu 2 Meldungen im Zusammenhang mit der aktuellen Trockenheit und Sommerhitze. Der Rhein hat in den Niederlanden den tiefsten Wasserstand seit Messbeginn erreicht. Bei Lobit, wo der Rhein von Deutschland in die Niederlande fließt, wurden noch 6,47 Meter Wassertiefe gemessen. Dies hat laut den Behörden nicht nur mit der aktuellen Trockenheit zu tun, sondern auch mit den geringen Schneefällen in den Alpen im vergangenen Winter. Und die Schweiz schickt weitere Hilfe im Kampf gegen die Waldbrände in Frankreich. Ein neues Team aus 33 Feuerwehrleuten reist am Samstagabend ab, um die bisherigen Schweizer Einsatzkräfte vor Ort abzulösen. Die bereits vor Ort stationierten Feuerwehrfahrzeuge bleiben für die weiteren Einsätze in Frankreich. Die Regierung des Kantons Graubünden plant eine Gesetzesänderung. Das Ziel, Menschen, die vor dem Krieg in der Ukraine geflüchtet sind und Schutzstatus S haben, sollen nicht mehr Geld erhalten als bisher. Der Hintergrund ist, dass im nächsten März erste Menschen mit Schutzstatus S 5 Jahre in der Schweiz sind. Sind sie auf finanzielle Unterstützung angewiesen und haben eine Aufenthaltsbewilligung, würden sie dann Sozialhilfe erhalten, also mehr Geld als bisher. Die Bündner Gemeinden müssten dann laut Berechnungen des Kantons knapp 5,5 Millionen Franken mehr bezahlen. Mit der geplanten Gesetzesänderung will der Kanton das verhindern. Vor Graubünden hatte schon der Kanton Zürich ähnliche Pläne angekündigt. Willkommen zum Fußball. Der FC St. Gallen ist in der Qualifikation für die Europa League ausgeschieden. Die St. Galler verloren das Rückspiel gegen Benfica Lissabon mit 5:0. Das Hinspiel hatte der FC St. Gallen 2:1 gewonnen. Für St. Gallen geht es nun in der Qualifikation für die Conference League weiter. Und Sitten steht in der dritten Qualifikationsrunde der Conference League. Die Sittener haben Bate Borisov aus Belarus im Rückspiel zu Hause 4:0 besiegt nach einem Unentschieden im Hinspiel. Bleibt der Blick aufs Wetter. Heute ist es zunächst sonnig. Am Nachmittag und am Abend ziehen zeitweise Wolken auf, die stellenweise Platzregen und teils kräftige Gewitter bringen. Die Höchstwerte liegen bei schwülheißen 32 bis lokal 35 Grad. Das waren Nachrichten von Radio SRF. Am Mikrofon und verantwortlich heute nachts Manuel Risi. SRF Verkehrsinfo von bald 0:06 Uhr. A9 Martigny Richtung Vevey zwischen Aigle und Villeneuve besteht eine Verkehrsbehinderung wegen eines Unfalls.
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3: Irgendwie hat mir ihren Tod hat mega viel bei mir ausgelöst. Es war nicht die erste Person in meinem Umfeld, die gestorben ist. Also es war nicht jetzt einfach so, ich werde zum ersten Mal mit dem Thema Tod konfrontiert. Und gleich war es irgendetwas an dem, wo mir wirklich den Boden unter den Füßen weggezogen hat. Ich habe wie hinterfragt, was ist eigentlich der Sinn von meinem Leben? Und habe gemerkt, irgendwie die Antwort von Jesus erzählen, hat in dem Moment überhaupt nicht gegriffen.
4: Vis-à-vis. Bei uns erzählen die Menschen ihre Geschichte. 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Herzlich, echt und ungeniert. Ich habe mir lange überlegt, wie ich Anna Neff beschreiben soll. Welches Wort trifft am besten auf sie zu? Ich glaube, es ist engagiert oder mutig. Vielleicht auch begabt. Emel, ist sie sicher niemand, der sich mit einfachen Antworten zufrieden gibt. Immer wieder hinterfragt sie sich und ihr Leben rührt gewohnte Lebens- und Glaubensmuster über Bord und geht neue Wege. Oder dann ist sie mitten in der Corona-Krise in Peru und organisiert irgendwie, dass sie dort Essen an die Ärmsten verteilen kann. Oder dann braucht sie ihre Stimme, um auf Klimaproblematik hinzuweisen. Und mit Stimme meine ich, sie schreibt. Und sie schreibt so packend, dass man Artikel von ihr fast nicht mehr weglegen kann. Einmal so geht es mir. Anna Neff möchte ein sinnerfülltes Leben leben und in das steckt sie ihr ganzes Herz drin. Ich freue mich mega, dass sie zu mir ins Vis-à-vis gekommen ist. Am Mikrofon ist Trud Stutz. Hoi Anna.
3: Hoi Ruth.
4: Herzlich willkommen bei mir im Vis-à-vis. Mega schön, dass du da bist.
3: Ja, danke vielmals für die Einladung.
4: Ein paar Mal kommt deine Stimme ja dann vielleicht im Verlauf von dem Gespräch bekannt vor, weil wir kennen dich ja auch vom Radioprogramm Live Channel. Dort machst du es aus dem Leben, gell?
3: Genau, ja.
4: Du gibst jetzt so ein bisschen Gedankenanstöße weiter. Mir ist aufgefallen, dass ich immer, wenn du kommst, höre ich wirklich mega gerne zu. Das ist jetzt echt so, nicht geschleimt. Du tust so aus dem Leben, weißt du, bist so ganz praktisch aus dem Leben und man spürt so auch wirklich dort, finde ich, dein Herz. Ist dir ganz wichtig, glaub, dass es nahe ist, gell?
3: Ja, also das freut mich, dass das in dem Fall rüberkommt. Mal, es ist schon etwas, wo ich auch merke, es tut mir auch gerade gut, diese Beiträge können schreiben, um im Schreiben von diesen Beiträgen auch selber ein bisschen über mein Leben nachdenken. Also, dass es auch nicht zu platt ist, sondern dass es auch mir selber hilft, um ein bisschen ja, reflektieren, was eigentlich bei mir gerade so los ist.
4: Und man hört einem ja immer im Radio schwätzen, aber eigentlich schreibt man ja viel, dass man es dann kann reden. Mhm. Also dort ist ja wieder Schreiben drin, das ist etwas, was du mega liebst, gell?
3: Ja, voll. Also ich habe das eigentlich gar nicht, ich kann nicht genau sagen, seit wann, dass ich das entdeckt habe für mich, dass Schreiben etwas ist, was mir gut tut. Also Tagebuch habe ich schon immer, glaube ich, geschrieben, aber so ein bisschen, dass dann wirklich auch nochmal Text durchgehen und überlegen, wie kann ich eine passende Formulierung finden, die es wirklich auf den Punkt bringt und nicht einfach nur so ein bisschen Gedanken irgendwo festhalten. Und das ist etwas, was ich mega, mega gerne mache.
4: Wann machst du denn das daheim?
3: Also einerseits tue ich häufig am Abend einfach aufs Sofa sitzen und mir so 10 Minuten, eine Viertelstunde Zeit nehmen, um einfach ein bisschen den Tag durchzugehen und ein bisschen überlegen, wo ist mir heute etwas aufgefallen oder etwas hängen geblieben oder Vielleicht auch, wo habe ich irgendwie ein Gefühl, das ich jetzt gerade mitnehme, wo mich noch etwas beschäftigt, und probiere dem Wort zu finden, wo das irgendwie auf den Punkt bringt. So. Mhm.
5: Ich habe viel beim Schreiben das Problem, oder Tagebuchschreiben ist das ja eine Art, die du machst, dass man dann so wie weiss, hey, ich habe das jetzt aufgeschrieben, das ist jetzt schwarz auf weiss, ich weiss, in dem Buch oder in dem Buch steht das, vielleicht auch etwas, was einem sehr beschäftigt und einem wieder aufwühlen könnte, wenn man es wieder vornimmt. Hast du nicht Respekt vor dem?
3: Ich finde das jetzt eine spannende Frage, weil ich glaube, ich habe mir das noch nie überlegt, weil ich es eigentlich etwas mega Schönes finde, zum Wissen, ich habe meine Erinnerungen irgendwo festgehalten, und auch wenn es zum Teil vielleicht schmerzhafte Sachen sind oder Sachen, wo ich dann im Nachhinein nicht mega gern darüber nachdenke, oder auch wo ich dann im Nachhinein denke, wie habe ich dort überhaupt können, das so sehen oder, oder so, um dann gleich nochmal in das können eintauchen und irgendwie merken, hey, das gehört auch zu mir oder das hat auch irgendwie dazugehört, oder vielleicht auch später merken, damals hat es sich mega schmerzhaft angefühlt, aber jetzt kann ich mega versöhnt auf das zurückschauen oder so. Finde ich eigentlich etwas mega Schönes.
5: Schöne Sicht. Vielleicht probiere ich es dann auch wieder mal. Du hast ja noch einen Poetry Slam mitgebracht. Also das ist etwas, was wir nachher noch hören von dir. Das ist auch eine Art, wo du schreibst, eine Art Gedicht, oder wie würde man dem sagen?
3: Ja, es ist ja nicht so mega definiert, was eigentlich ein Poetry Slam ist. Aber ich probiere es auch mit so ein bisschen Gedichtform zu schreiben, also mit Reim. Und mit... ja, meistens so ein bisschen auch als Geschichte oder irgendeine Geschichte, die vielleicht noch ein tieferen Sinn dahinter hat.
5: Ja, das ist cool. Also das hören wir nachher von dir. Hast du das schon als Kind gerne geschrieben? Hast du dort so ein Tagebuch gehabt mit Schlüsseln dran, wo wir wieder Schlüssel aufmachen?
3: Tatsächlich, als ich dann blöderweise auch den Schlüssel verloren habe.
5: Nein!
3: Das heisst, die Erinnerungen, die bleiben verschlossen. Ich habe früher noch als Kind eigentlich schon Tagebuch geschrieben. Und ich habe auch schon Geschichten geschrieben früher noch. Ja, ist mir jetzt gerade in den Sinn gekommen. Ich habe dort immer mal wieder, also meistens halt nur so zwei Seiten, und dann habe ich wieder aufgehört. Aber,
5: immerhin, ja. So schön. Was kommt dir sonst so in den Sinn, wenn du so an deine Kindheit zurückdenkst?
3: Also ich hatte sehr eine schöne Kindheit gehabt. Ich bin die zweitälteste von vier Kindern und wir haben es eigentlich als Familie mega gut gehabt, immer. Also ja, natürlich, man hat mit drei Geschwistern schon immer mal wieder Höchst und Tiefs, aber wir verstehen uns auch heute noch mega gut. Also ich habe meine Kindheit wirklich sehr gut erlebt. Bin im kleinen Dorf aufgewachsen, im Kanton Schaffhausen, und habe auch die Dorfgemeinschaft mega, mega etwas Schönes gefunden. So im Sommer irgendwie mit allen Kindern vom Dorf auf dem Fußballplatz am Schutten.
5: Dein Papi ist Pfarrer. Und weißt du, wenn ich das gehört habe, habe ich immer das Gefühl, oh, das ist sicher mega streng oder so. Oder vielleicht eben so ein bisschen das Enge, oder? Habe ich dann gerade das Gefühl. Das sind so Vorurteile.
3: Ja, also er ist Pfarrer, hat als Pfarrer gearbeitet, bis ich 8 war. Und in dieser Zeit war es, glaube ich, schon noch mal ein bisschen mehr so gewesen, dass ich so ein bisschen in dieser Rolle von «Ich bin Pfarrerstochter» hinein war. Und das meinst du auch in der Schule irgendwie. Dann hat jemand irgendwie gesagt, ah, Tochter vom Pfarrer und so. Das habe ich eigentlich nicht so cool gefunden. Aber rein von dem, wie er als Vater war, ist es gar nicht etwas Einengendes gewesen. Also, meinen Eltern war auch immer mega wichtig gewesen, dass der Glaube nicht etwas ist, wo sie uns sozusagen rein pushen, sondern zu Hause war das eigentlich gar nicht so fest das Thema gewesen. Also, man hat schon irgendwie vor dem Essen gebetet oder gesungen, aber so persönlich haben sie jetzt nicht mega viel mit uns über den Glauben geredet.
5: Und das ist lustig, nicht? Obwohl das ja eigentlich so, haben wir das Gefühl, so vereinnehmend ist, oder?
3: Ja, ja. Und es hat tatsächlich auch eine Zeit gegeben, wo ich so als Teenie, wo dort für mich selber den Glauben mehr, oder wo ich mehr das entdeckt habe für mich, wo ich also gedacht habe, wieso haben die nicht mehr mit uns direkt über das geredet? Und auch so ein bisschen vorwurfsvoll. Aber gleich sehe ich es jetzt schon sehr als etwas Wertvolles, dass es in dem Sinne auch nicht etwas ist, was für mich so verbrennt ist, weil es irgendwie, ja, meine Eltern haben schon das immer gesagt, darum muss ich das jetzt oder so, sondern ich habe wirklich meinen eigenen Glauben auch können finden und meine eigene Art, wie ich, ja, was für mich wichtig ist an dem.
5: Du hast mir erzählt im Voraus, dass deine Mami Brustkrebs bekommen hat, als du ein Mädchen warst. Ich stelle mir das mega heftig vor, oder?
3: Ja, das war schon eine Zeit, die nicht so einfach war. Ich war dort in der 6. Klasse, wo sie die Diagnose bekommen hat. Und ich glaube, ich habe nie Angst gehabt, dass sie irgendwie wird sterben. ich habe irgendwie immer so ein das Gefühl gehabt, es kommt schon irgendwie gut. Aber es war halt eine Zeit, in der sie dann auch nicht viel daheim war und wo ich dann auch ein bisschen die Rolle eingekommen bin, von viel im Haushalt helfen. Und ich hatte auch so ein bisschen das Gefühl, ich muss mich jetzt um meine kleinen Geschwister kümmern, weil ihre Mami nicht da ist. Und die haben das natürlich auch nicht so cool gefunden.
5: Ist aber echt mega herzig von dir, oder? Oder hast du zu viel?
3: Ich glaube, ich bin dann ein bisschen zu fest auch so ein bisschen eher noch die Kontrollierende gewesen und nicht unbedingt nur positiv kümmernd, sondern eher noch. «Nein, das darfst du jetzt nicht!» Ja, genau. Ja, und in dem sind dann schon viel auch für Sachen mitgedacht, die vielleicht jetzt nicht meine Aufgabe gewesen wäre. Oder mir Sorgen gemacht auch um Sachen. So.
5: Sie ist aber gut gekommen, in dem Fall mit deiner Mami.
3: Ja, mal, sie ist heute wieder gesund und es ist alles gut.
5: Aber
3: ja.
5: Hat dich prägt die Zeit, hast du das Gefühl?
3: Ja, schon. Also, ich glaube, auf verschiedene Arten. Einerseits einfach, weil ich irgendwie auch immer gewusst habe, zuhause ist etwas. Und ich glaube, das hat mich dann auch geprägt, wenn ich in meinen Freundschaften war. Also ich bin dann auch viel nach der Schule einfach gerade direkt zuhause und bin nicht so lange einfach noch mit den Leuten irgendwo vor einem Kopf rumgehängt. Und habe auch immer das Gefühl, ich sollte auch zuhause sein. So. Und das hat dann schon irgendwie...
5: Also schon ein grosses Verantwortungsbewusstsein, 6. Klasse, finde ich jetzt, bist du ja doch noch eine Kleine gewesen, oder?
3: Ja.
5: Und hast das mega schon übernommen, oder?
3: Ja, ich glaube, das ist auch, ich mag mich noch mega gut erinnern, wo ich, wir sind einmal meine Mami besuchen im Spital und dann ist meine Grossi auch dabei gewesen und sie hat dann so die Hand auf meine Schulter gelegt und zu meiner Mami gesagt, ah, gell, es ist schon gut, dass du dir keine Gedanken musst machen, wie es zu Hause läuft, weil Anna schaut schon.
5: Ja.
3: Und das ist natürlich mega nett gemeint gewesen, aber es hat bei mir dann natürlich auch nochmal so das ausgelöst von, ah ja, okay, sie vertrauen darauf, dass ich da schaue und etwas mache. So. Ja.
5: Spannend. Ja, so Sätze können irgendwie lieb gemeint sein, aber recht viel auslösen.
3: Ja.
5: Oder? Dass du es überhaupt heute noch weisst. Wir haben es davon gehabt, dass eigentlich der Glaube nicht so ein mega Thema war, obwohl du Pfarrerstochter warst oder es nicht so intensiv gelebt worden ist. Du hast dir eigentlich den Glauben wie auch von außen hast dich ein bisschen prägen lassen, kann man das so sagen?
3: Ja, mal. Und das ist glaube ich auch etwas, was meinen Eltern sehr wichtig war, dass wir nicht nur einfach von innen irgendwie das hören, sondern auch sonst in einem Umfeld vielleicht etwas von dem mitbekommen. Und darum sind wir auch in die Sonntagsschullager gegangen von der reformierten Kirche. Und dort, das hat mich mega geprägt. Also es war halt nur einmal im Jahr so eine Woche gewesen, aber irgendwie sehr intensiv. Und dort sind die Leitenden auch aus verschiedenen Kirchen gewesen, also auch aus Freikirchen, wo ich wie gemerkt habe, die haben ganz unterschiedliche Arten, wie sie ihren Glauben leben und auch mega spannend gefunden, um da so ein bisschen mehr drin zu sehen, gewisse, die eben irgendwie erzählen, wie sie jeden Tag und jeden Moment probieren zu beten und im Gespräch sind mit Gott und irgendwie hören, was Gott sagt und so. Und ich so gemerkt, wow, das habe ich noch nie vorher so gehört. Und das sind so Sachen gewesen, die mich dann schon auch fasziniert und geprägt haben.
5: Ja, und der Glaube ist noch recht früh für dich wichtig geworden. Das hätte jetzt auch können sein, mit dem Setting, wo du aufgewachsen bist, in dieser Freiheit, dass du gesagt hättest, das ist nichts für mich, oder? Ich stelle mir vor. Aber es ist mega wichtig geworden.
3: Ja, ich glaube, so das Grundbewusstsein von Gott ist da und den gibt es, das ist, glaube ich, schon immer da gewesen. Und so ein bisschen das Interesse, um dann herauszufinden, was hat denn das mit meinem Leben zu tun oder wie kann der dann noch in meinem Leben hineinwirken, das ist dann recht früh immer mehr gewachsen. Gerade auch durch die Lager, denke ich, und später dann auch im Gymi, wo ich Leute kennengelernt habe aus verschiedenen Kirchen und wir dort zusammen in einer Bibelgruppe gewesen sind und dann ja, auch so den Austausch darüber und so zu merken, doch, das ist etwas mega, mega Schönes auch, können in dieser Beziehung mit Gott stehen.
5: Hat dir das denn so auch wie Sicherheit gegeben in der Jugend oder so? Oder weißt, hast du gemerkt, mal, das hilft dir in deiner Identitätsfindung?
3: Ja, mal auf jeden Fall. Also einerseits einfach so das Gespüren, hey, egal, wie ich gerade über mich selber denke oder wie andere gerade über mich denken, da ist jemand, der mich einfach gern hat. Und das hat mir auf jeden Fall Sicherheit gegeben. Und natürlich auch so zu merken, ich gehöre da auch so zu einer Gruppe dazu, von Leuten, die das gleich sehen und wo man miteinander austauscht über das. Das hat mir auf jeden Fall auch Identität gegeben. Und ich habe dann auch immer mehr angefangen, meinen Glauben auch nach außen vertreten und so sagen, hey, das ist etwas, was mir wichtig ist, und probiere das Gespräch suchen mit Leuten über das und irgendwie erzählen, was mir wichtig ist. Und das ist ja dann auch so ein bisschen, hat ja dann auch so ein bisschen eine Rückwirkung auf einem selber, weil man merkt, ich habe etwas, wo ich dafür einstehe, mhm, und mir wichtig ist, dann verstärkt das auch nochmal so ein bisschen das Identitätsgefühl.
5: Also du bist schon mal auf der Straße und hast mit wildfremden Leuten über deinen Glauben,
3: ja,
5: geredet.
3: Ja, genau.
5: Mega mutig.
3: Ja, das ist, irgendwie bin ich dort so ein bisschen reingerutscht. Also ich bin mal, ein paar Kollegen haben mich mal mitgenommen an so einen sogenannten Strasseneinsatz, wo man einfach einen Nachmittag lang auf der Straße ist und irgendwie angefangen hat, mit Leuten über den Glauben zu reden. Und ich habe dort so gemerkt, boah, irgendwie macht mir das mega Spass. Ich finde es spannend, auch einfach Leute zu fragen, was sie eigentlich so glauben. Und auch so ein bisschen gemerkt, hey, ja, ich glaube, ich kann das auch gar nicht so schlecht, wenn es dann darum geht, argumentieren, wieso macht es jetzt Sinn, um an Gott zu glauben und so. Also ich vermute, ich bin nicht immer die angenehmste Gesprächspartnerin gewesen. Und ich meine, auch wenn ich jetzt da denke, wenn ich jetzt irgendwie angesprochen werde auf der Straße von jemandem, ich habe nicht mega Lust, um da über das zu reden. Darum, ich glaube, also ich würde es jetzt heute, glaube ich, nicht mehr machen oder nicht mehr so machen auf jeden Fall. Aber gleich dort hat es sich mega gut angefühlt und habe ich auch gemerkt, das ist etwas, was ich gerne möchte, mehr machen. Oder auch, wo ich merke, ja, ich glaube, das ist ja auch so ein bisschen mein Auftrag. Wenn ich da an Gott glaube und mir das wichtig ist, dann will ich auch von dem erzählen. Und ist dann wie auch so ein bisschen zum Sinn geworden von meinem Leben. Also, wo ich wie gemerkt habe, der Grund, wieso wir auf dieser Welt sind, ist, um anderen Menschen können von dem Gott erzählen, der uns so liebt. Und das ist schon dann gerade noch mal mehr zu meiner Identität geworden.
5: Ist aber dann auch recht durchgeschüttelt worden, gell? Über das reden wir nachher. Mhm. Vorher haben wir unsere Rubrik «Gott und du», wo es ganz praktisch um deinen Glauben geht. Wir haben schon ein bisschen darüber gehört. Die erste Frage, die mich wundern würde, ist, erlebst du Gott im Alltag, im jetzigen Alltag? Und wenn ja, wie?
3: Ja, ich glaube, im Moment erlebe ich Gott vor allem so ein bisschen als erdenden Punkt. Also ich merke, es gibt ja so das Bild, dass man irgendwie sagt, wenn ein Frosch im Wasser ist und man das Wasser immer mehr aufheizt, dann merkt er das gar nicht und irgendwann stirbt er, weil das Wasser kocht. Und ich glaube, mir geht es manchmal ähnlich mit irgendwie Gefühl, dass ich irgendwo, entwickelt sich etwas, ich merke, ich bin immer mehr so zum Beispiel in einer hässige Grundstimmung oder in einer zynischen Grundstimmung, das kommt noch jemand vor, und merke das dann gar nicht selber. Und dann spüre ich so, wenn ich die Verbundenheit mit Gott spüre, dass ich wie so in einen anderen Modus komme, wie wenn der Frosch rausgenommen wird und so ein bisschen in ein neutrales Becken reinkommt und merkt, ah, da ist es irgendwie viel angenehmer und da gefalle ich mir eigentlich auch viel besser, so wie ich jetzt gerade bin, und mich dann wieder mehr in die Richtung entwickle. Und es ist eigentlich in dem Sinn so, dass wenn ich bete oder wenn ich mir den Raum nehme, um irgendwie in die Verbindung mit Gott zu kommen, dann spüre ich so, ah, okay, die Anna gefällt mir eigentlich besser als die andere Anna, die vorher war. Mhm. Und so spüre ich vor allem oder erlebe ich vor allem so eine Auswirkung von dieser Beziehung mit Gott.
5: Mega schön beschrieben. Auf welche Frage hättest du von Gott gerne eine Antwort?
2: Pickst also, mal eine raus.
3: Genau, es gibt sicher verschiedene. also ich glaube, eine Frage, wo mich am meisten, also nicht unbedingt am meisten beschäftigt, aber wo ich merke, das ist schon ein Stolperstein, ist die Frage, wieso lässt du zu, dass Menschen in deinem Namen grausame, böse Sachen machen? Also, oder nicht nur im Namen von Gott, sondern wirklich vielleicht auch aus dem Gefühl heraus, das ist jetzt richtig. Will Gott das auch so möchte? Oder das Gefühl, sie haben das Recht dazu, jemand anders so schlecht zu behandeln, weil sie das von ihrem Glauben her so sehen? Also wie kann es sein, dass Leute aus ihrem Glauben heraus schlechte Sachen machen, die anderen schaden? Mhm. Und ich so denke, wenn da irgendein Funke von Gott in dem Menschen drin ist, dann müsste der doch lauthals schreien, stopp. Also, ja.
5: Was meinst du, hast du das Beispiel konkret?
3: Ja, also ich denke da so an die ganzen Missbrauchsfälle, die in Chile passieren oder wo Menschen ihre Macht auch missbrauchen, dass man nicht einfach, also einerseits sexuelle Übergriffe, aber auch einfach sonst Machtmissbrauch, wo andere dann irgendwie klein gehalten werden oder ausgeschlossen werden oder manipuliert werden. Und da ja, passiert nicht selten in Chile so etwas.
5: Mhm. Und wieso bleibst du gleich dran, weißt du, wenn das so dich plagt?
3: Ja, ich glaube, weil ich einerseits eben spüre, wie bei mir der Glaube eine positive Auswirkung hat auf mich als Person und auf mein Leben. Und ich das nicht aufgeben so. Mhm. Und schon auch, weil ich das bei anderen Leuten erlebe, dass am Schluss eben doch der Heilige Geist, der irgendwie mit uns unterwegs ist und mit uns redet, kann einen Unterschied machen. Und irgendwie hoffe ich auch, dass das in der Kirche doch dann am Schluss das ist, was am meisten Raum einnimmt und die anderen Sachen dann natürlich immer als Frage da werden bleiben, so wieso passiert so etwas, aber ja, wo ich gleich ein Teil von dieser Gemeinschaft will bleiben, um das irgendwie vielleicht auch dem entgegenwirken. So.
5: Mhm. Mhm. Wir haben über Kindheit geredet, dass die mega schön war oder zum grossen Teil schön war. Die Jugend hast du, glaube ich, auch mega positiv erlebt und dann du hast erzählt, du bist auch so ein bisschen mega mutig, aber auch vielleicht ein bisschen blauäugig, weiss nicht, mit deinem Glauben unterwegs gewesen, einfach der Jesus über alles, oder? So stelle ich mir das vor. Und dann irgendwie hat es angefangen zu kriseln, kann man das sagen?
3: Ja, also ich glaube, so ein bisschen angefangen zu kriseln hat es wahrscheinlich schon so, als ich angefangen habe, Theologie zu studieren, wo ich immer wieder mit Fragen konfrontiert worden bin, wo ich so gemerkt habe, wow, okay, ich muss da echt hinterfragen, wieso ich das eigentlich glaube. Und also so die ganze Frage von, was ist eigentlich die Bibel und wie verstehe ich die und wie verstehe ich die Texte, wo ich dort viel hinterfragt habe und eigentlich, ja, so gefühlt auch zwei Wochen Glaubenskrise hatte. Und ich so gedacht habe, was, wenn das nicht, wenn ich das nicht so kann glauben, dann kann ich ja gar nichts mehr glauben.
5: Mega
3: so.
5: Anstrengend, oder?
3: Ja, schon. Und, aber gleich, es hat mir auch mega gut getan. Also ich glaube, die Fragen werden eh früher oder später kommen. Und dann ist es eigentlich schön gewesen, das können in so einem Rahmen, wo man auch Leute hat, wo man mit einem Austausch gehen kann und irgendwie merkt, ich bin jetzt auch nicht allein gelassen mit diesen Fragen.
5: Ja.
3: Ja, und dann aber, ich glaube, so der grosse Shift ist dann eigentlich passiert, so Ende Studium. Ich habe zu dieser Zeit in einem Jugendraum gearbeitet von einer reformierten Kirche und dort ist also ein Mädchen, das dort regelmässig kam, ist dann gestorben an Krebs. Und irgendwie hat mir ihren Tod hat mega viel bei mir ausgelöst. Es war nicht die erste Person in meinem Umfeld, die gestorben ist. Also es war nicht jetzt einfach so gewesen, ich werde zum ersten Mal mit dem Thema Tod konfrontiert und gleich ist es irgendetwas gewesen an dem, wo mir wirklich den Boden unter den Füßen weggezogen hat. Und also natürlich ganz auf eine andere Art, als es jetzt für ihre Eltern und Freunde war, wo dann wirklich ein Loch zurückgeblieben ist. Es war mehr so gewesen, ich habe wie hinterfragt, was ist eigentlich der Sinn von meinem Leben? Und habe gemerkt, irgendwie die Antwort von Jesus erzählen, hat in dem Moment überhaupt nicht gegriffen. Weil ich gemerkt habe, ja, es ist gar nicht das, was ich jetzt brauche in dieser Traurigkeit oder in diesem Loch rein, ist es nicht etwas, was mir hilft. Und das, was mich dann sozusagen rausgeholt hat, war Beziehungen zu Leuten, die mich gerne haben. Und so merken, da ist eine Verbundenheit da mit Menschen. Schon auch die Verbundenheit mit Gott, aber es war vor allem einfach dann gute Erlebnisse haben mit Leuten, wo irgendwie so ein bisschen wieder Farbe zurückgebracht haben ins Leben. Weil es hat sich wirklich während dieser Phase so ein bisschen angefühlt, als wäre, als hätte irgendwie nichts mehr Geschmack, wo vorher Geschmack hatte, oder nichts mehr Farbe, wo vorher Farbe hatte, irgendwie. Und das ist dann erst so durch, wieder, eben einfach wieder gute Momente haben mit Freunden, das hat dann wie so ein bisschen wieder Leben zurückgebracht. Und dort habe ich wie gemerkt, hey, eigentlich ist es das, wo ich möchte, meine Zeit investieren, einfach gute Beziehungen haben, Leute gerne haben und auch vielleicht anderen helfen, um gute Beziehungen zu pflegen. So. Und das hat dann schon sehr viel mit mir gemacht, zu merken, hey, die Antwort, die ich vorher hatte, immer auf, auf die Frage, was gibt dir Sinn im Leben, ist irgendwie jetzt ganz eine andere. Und wer bin ich denn jetzt, wenn das nicht mehr meine Antwort ist? Und Und das ist jetzt etwas, was ich natürlich rückblickend ein bisschen so erzählen kann. Damals war es mir einfach so ein Gefühl gewesen, das plötzlich da ist, von wow, da hat sich jetzt gerade mega viel verändert in mir und ich kann es gar nicht so richtig fassen. Mhm. Also darum, das ist schon auch ein Prozess gewesen, wo ich dann relativ lang dran war, um so ein bisschen herauszufinden, was ist jetzt da passiert.
5: Aber hast du den Gott auch wie dann ein bisschen loslassen? Also hast du das ganze Glauben an einen guten Gott, hast du das wirklich müssen abschneiden und dich auf etwas anderes konzentrieren?
3: Ja, ich glaube, es war nicht mal so etwas, was ich bewusst gemacht habe, sondern ich habe wirklich so von einem Moment auf den anderen gar keine Lust mehr gehabt, um mit Leuten über den Glauben zu reden. Mhm. Ich habe einfach so gemerkt, also wirklich so gar nicht. Manchmal haben sogar Leute sonst von außen das Thema reingebracht und ich habe einfach so gesagt, hey, sorry, ich habe wirklich jetzt so keine Lust, um mit dir über das zu reden. Weil ich wie gemerkt habe, einerseits natürlich einfach, weil ich selber nicht mehr so richtig gewusst habe, was glaube ich eigentlich, aber auch, weil ich so gespürt habe, es gibt andere Sachen, wo mir jetzt gerade mehr Leben geben als das und ich will mehr dem Raum geben. Ja, und es ist ja nicht so, dass Gott nicht auch drin wäre in dem. Also wenn ich gute Beziehungen lebe und wenn ich merke, da wird irgendetwas von dieser Liebe spürbar, dann nachher, glaube ich, ist Gott auch mega drin in dem. Aber es ist wie etwas anderes als vorher gewesen, wo ich es mit umgegangen ist, wirklich irgendwie halt darüber zu reden, wieso die Bibel wahr ist. So.
5: Mhm. Mhm. Ja. Wo du vielleicht auch etwas so wie übergestülpt hast, kann das sein?
3: Ja, ich glaube schon. Dort ist, ja, ich habe das Gefühl, ich habe dort die Personen nicht als Personen gesehen, sondern als schon, natürlich ist mir auch vorher in diesen Gesprächen immer wichtig, um irgendwie empathisch zu sein und um irgendwie probieren, die Welt durch die Augen von dieser Person zu sehen. Aber gleich habe ich immer am Schluss ein Ziel gehabt in diesen Gesprächen und habe wollen, dass wir irgendwo an einen Punkt ankommen und das können loslassen und sagen, hey, ich will auch jetzt Zeit mit dem Menschen verbringen und ich habe gar kein Ziel. Es geht wirklich einfach nur darum, den Menschen gern zu haben. Das ist, glaube ich, so die grosse Veränderung gewesen.
5: Und das ist ja bis heute eigentlich so ein bisschen ein Wunsch von dir, dass du Beziehungen kannst leben, die prägend sind. Wie hat sich dein Leben verändert, nach der Entscheidung, mehr Fokus auf das zu legen?
3: Das ist eine gute Frage. Also ich glaube, einerseits ist es sicher sichtbar an meinem Terminkalender, weil ich einfach viel mehr Zeit habe, um mit Menschen etwas zu machen. Oder viel mehr, ich glaube, vorher, auch gerade während dem Studium, bin ich wirklich mega verplant gewesen, mit mich überall engagieren und überall dabei sein wollen und mitorganisieren und so. Und jetzt habe ich einfach wirklich mehr Zeit, um auch spontan mit Menschen etwas zu machen. Oder oder will mir auch bewusst mehr Zeit nehmen für das.
5: Was ich bei dir mega spannend finde, ist, wie du einfach immer wieder dein Leben neu anschaust, habe ich das Gefühl, und auch hinterfragst, will ich das nicht? Also auch selbstkritisch finde ich so ein bisschen gehörig aus in deinem Leben. Und etwas, was das ja auch so ein bisschen ausgelöst hat, ist so eine Reise gewesen oder ein längerer Aufenthalt in Peru, wo du auch wieder hinterfragt hast, gell?
3: Mhm. Ja. Das war vor 4 Jahren, also Anfang 2020, bin ich auf Peru gereist. Ich war schon mal dort früher und bin einfach Leute besuchen, die ich so in der ersten Zeit kennengelernt habe. Und habe dort in einem Projekt mitgeholfen, das sie machen, in einem armen Viertel. Und als ich dann dort war, ist so nach 2-3 Monaten ist Corona losgegangen. Und es hat einen Lockdown gegeben und der war in Peru recht heftig gewesen. Also dort war es wirklich so, gewesen, die Leute durften nicht mehr raus. Jemand pro Haushalt hat noch posten, aber sonst durfte wirklich nicht mehr aus dem Haus. Dürfen. Und zwar recht lang auch. Also schlussendlich waren es irgendwie 3 Monate gewesen und die Schulen waren noch länger, sicher ein Jahr zu gewesen. Und das hat halt in so einem Land wie Peru auch mega viel, mega schnell, komplett existenzielle Krise auch ausgelöst bei den Leuten. Weil viele halt einfach von dem gelebt haben, was sie am Tag verdient haben. Und wenn du dann nicht mehr raus kannst arbeiten, dann hast du nichts zum Essen. Mhm. Und ich hatte dann das Glück gehabt, um gerade Leute kennenzulernen. Also ich habe wirklich kurz vorher gerade Leute kennengelernt, die sehr gut vernetzt waren. Und wir konnten dann organisieren, dass wir dürfen, so Lebensmitteltransport machen vom Stadtzentrum, wo die Leute wohnen, die halt noch ein bisschen mehr Geld haben. raus anstatt Rand. Und dort haben wir dann ja, mega vielen Leuten können einfach so Lebensmittelpakete vorbeibringen. Und das habe ich dann eben noch so etwa 3 Monate gemacht und dann bin ich zurück in die Schweiz gekommen. Und als ich zurück in der Schweiz war, habe ich gemerkt, ja, jetzt fehlt mir plötzlich das, was ich vorher 3 Monate lang so gespürt habe, so dass oh, ich mache jetzt etwas, was mega sinnvoll ist. Ich glaube, es gibt nichts Sinnvolleres, als Menschen können einfach essen zu geben.
5: Ja, ja, das glaube ich.
3: Und das ist etwas, was natürlich auch mega herausfordernd war. Also ich habe in dieser Zeit sehr viel, bin ich auch an meine Grenzen gekommen dort. Aber gleich habe ich bei allem immer so gespürt, wow, das ist jetzt genau das, was es braucht.
5: Mhm.
3: Und nachher bin ich da gewesen und habe gemerkt, ich weiß jetzt überhaupt nicht, was es braucht und wieso es mich braucht in dieser Welt.
5: Mhm.
3: So.
5: Mhm.
3: Und dazu kam noch, dass ich dort gerade zügle bin und eh einfach ja, während Corona lernst du auch nicht gerade neue Leute kennen. Und dann ist gerade ein bisschen vieles zusammengekommen und ich so gemerkt habe, wow, jetzt irgendwie weiss ich gerade gar nicht, was ich mit meinem Leben machen soll.
5: Aber die Idee ist nicht gerade, um wieder zurückzugehen und so wirklich in den Armutsländern helfen, wenn du wie merkst, hey, mal dort löst, das löst etwas in dir aus.
3: Ja, ich habe mich dann eben in dieser Zeit auch viel damit beschäftigt, was bedeutet Entwicklungshilfe auch und wie kann man dann auf eine gute Art Entwicklungshilfe leisten. Und ich bin dann fast ein bisschen in einen Zynismus abgerutscht von, man kann so viel kaputt machen, wenn man auf die falsche Art probiert zu helfen. Und Nothilfe ist sicher das Richtige. Und alles andere hat mich dann so verunsichert, dass ich merkte, ich weiss eigentlich gar nicht, was ich überhaupt soll oder wie man dann wirklich kann helfen kann. Und ich glaube, das war dann wie auch noch so ein bisschen eine Überforderung, wo ich so gedacht habe, darum beschäftige ich mich jetzt nicht mehr so viel mit dem, weil ich irgendwie merke, es verwirrt mich dann auch, weil ich das Gefühl habe, ich weiss gar nicht, was denn sinnvoll wäre.
5: Was das Richtige wäre. So. Mhm. Aber was hast du denn mit all diesen Fragen gemacht?
3: Also ich bin dann gerade nachdem ich von Peru heimgekommen bin, hat gerade so ein Praktikum gestartet in der Kirche, wo ich wie vorher schon gewusst habe, dass das kommt dann. Und jetzt in dem Sinn so der letzte Schritt, um als Pfarrerin in der reformierten Kirche dann so die Ausbildung abschliessen. Und ich habe gewusst, ich mache das jetzt und schaue auch mal, wie fühlt sich das an, wie ist das so, zum Pfarrerin sein. Und habe dann gemerkt, einerseits finde ich es mega schön, um können einfach können so viel Zeit auch Menschen widmen und über tiefe Fragen vom Leben miteinander nachdenken. Und ich habe gleichzeitig auch gemerkt, vieles von dem, was man in einem Pfarramt muss machen oder für was man steht oder auch mit was für Leuten man unterwegs ist, das passt eigentlich gar nicht so mega. Und habe mich dann zum Teil auch ein bisschen fehl am Platz gefühlt und so gemerkt, ja, irgendwie muss ich jetzt noch ein bisschen schauen, wo dass ich dann meinen Platz finde in dieser Kirche. Aber ich habe schon gemerkt, doch in der Kirche grundsätzlich oder zumindest mit Menschen unterwegs sind und dem Glauben Raum geben, das ist schon etwas, was ich gerne mache.
5: Und dort ist wie wieder die Sicherheit gekommen, dort bist du am richtigen Ort irgendwie.
3: Mhm, ja.
5: Und du bist jetzt ja in der Jugendarbeit, oder? Als Pfarrerin in der Jugendarbeit. Erzähl ein bisschen, wie sieht die Arbeit aus? Was machst du mit den Jungen?
3: Ja, also ich bin zuständig für so die Altersgruppe 16- bis 25-Jährige. Und wir machen, also das heisst, es sind alles solche, die konfirmiert worden sind schon oder einfach nicht mehr müssen in die Kirche kommen.
5: Ja, die wollen.
3: Genau. Und wir probieren mega viel so mit kreativen Prozessen zu arbeiten. Also dass man sagen, wir treffen uns für Kreativübung und dann gibt es irgendein Thema, zum Beispiel das Thema, wie gehe ich um mit Wut. Und dann tun wir mit irgendeinem Material, zum Beispiel mit Ton, arbeiten. Und es geht fest darum, dass die Leute einfach Zeit haben, um mit dem Material etwas machen und dabei über ihr Leben nachdenken.

0: Ja, ich glaube, das ist der Grund, wieso ich in der Jugendarbeit gelandet bin. Weil dort darfst du auch einfach Sachen anders machen und es stört niemand.
1: Ja, genau.
0: Und ja, also ich habe gemerkt, das ist etwas, wo mir selber sagen, so die klassischen Gottesdienste nicht mehr so viel. Ich habe gemerkt, es ist nicht meine Art, wenn ich wirklich kann mit Gott connecten kann. Und bin ein bisschen auf die Suche gegangen, was ist es denn? Oder ich habe dort auch schon gemerkt, durch das Schreiben zum Beispiel, das ist etwas, was mir mega hilft, wenn ich in so einem kreativen Prozess drin bin, dann erlebe ich dort auch immer mal wieder etwas mit Gott. Und habe mich dann gefragt, ja, wie kann man denn das vielleicht auch als Gruppe machen? Oder wie kann man das mehr zu etwas machen, das in der Kirche auch Platz hat und es nicht etwas ist, was ich einfach für mich allein muss machen muss. Weil das ist immer auch ein bisschen anstrengend, sich dann wirklich die Zeit zu nehmen, sondern so miteinander den Raum schaffen, um da etwas zu machen.
1: Und da ist mir ja mega, auch in der heutigen Zeit, finde ich, ist man mega offen mit Erlebnissen, oder? Man funktioniert mega so, oder?
0: Mhm.
1: Dass man so gespürig ist und Sachen. Oder vielleicht, wenn man nicht am Handy ist. Das ist ja auch wie das, gell?
0: Ja, genau. Und für mich ist es eben auch mega fest, das Probieren, etwas haben, wo ich dann eben nicht aktiv selber muss das Handy weglegen, sondern ich weiss einfach, okay, ich gehe dort hin und dort habe ich dann Raum und Zeit für, um etwas kreativ zu machen, weil zu Hause eben muss ich sehr aktiv das Handy weglegen und dann ist es schwierig manchmal.
1: Also ich finde, man spürt bei dir mega, du willst ganz nahe bei den Leuten sein, du willst spüren, was braucht es und wie können wir in der heutigen Zeit in Verbindung kommen mit Gott, oder? Kann man schon so sagen.
0: Ja, mal, doch, das trifft sehr gut.
1: Gell? Und irgendwie auch wieder beim Thema Klima, das ich bei dir mega spannend finde, wo du dich stark machst dafür, hast du dich eigentlich auch wieder so formbar gemacht, eigentlich wie der Ton, oder? Wo du vorhin gesagt hast, du bleibst so formbar, du hast auch dort dich darauf einlassen, hast keine Kraft gescheucht und hast einer Freundin zugelassen, dass es mega ein Anliegen war und hast dich auch dort wieder auf die Reise begeben. Ich erzähle mal.
0: Ja, also das war noch während dem Studium, wo eigentlich in dem Jahr, wo so die ganzen Klimastreiks losgegangen sind, von der Greta Thunberg und so, wo man gemerkt hat, da ist jetzt irgendwie eine Bewegung losgebrochen. Und dort ist eine Kollegin von mir, die mit mir studiert hat, die war bei Extinction Rebellion dabei und die haben so Brücken gesperrt in Lausanne und auch sonst viele so Aktionen am Rand von der Illegalität, kann man sagen, gemacht, um so ein bisschen auf das Thema Klima aufmerksam zu machen. Und ich habe immer mal mit ihr über das geredet, immer wieder so bei Kaffeepause, und sie hat einfach erzählt, wieso sie das so beschäftigt und vor allem einfach auch gesagt, hey, ich habe manchmal schlaflose Nächte wegen dem und ich bin so wütig, dass nichts passiert und ich bin so traurig und weiss irgendwie nicht, wie das weitergeht mit dieser Welt. Und ich habe mich bis zu dem Zeitpunkt eigentlich nicht groß damit beschäftigt, auch wo die Demos losgegangen sind, habe ich so gedacht, ja, ist jetzt wieder irgend so ein Trend, keine Ahnung.
1: Mhm.
0: Und wir wissen ja, dass es schlimm ist. Ich habe ja schon als Kind WWF-Plakate in meinem Kinderzimmer gehabt. Also es ist jetzt ja auch nichts Neues und so. Und dann durch die Gespräche mit ihr habe ich aber so gemerkt, wow, wenn das etwas ist, was sie so fest beschäftigt, dann kann ich ja nicht jetzt da irgendwie in meinem Kämmerli sitzen und in meiner Masterarbeit schreiben, Gott liebt die Welt, wenn ich nachher das ignoriere und es mir einfach egal ist, wie es ihr geht und wie es ganz vielen anderen jungen Menschen geht, dass sie sagen, hey, das ist etwas, was mir wirklich Angst macht.
1: Mhm.
0: Und dann habe ich angefangen, mich mit dem Thema mehr zu beschäftigen. Und dann bin ich dann irgendwann die mit der schlaflosen Nacht.
1: Sicher, ist das so?
0: Ja, also schon nicht. Also mal, es hat es dann schon ab und zu mal gegeben, dass ich so gemerkt habe, es macht sehr viel mit mir. Also so die Verzweiflung und die Frage, soll ich jetzt das Thema einfach ganz ignorieren, weil es mir sonst zu schwer wird und ich merke, es raubt mir die Energie, weil ich nicht weiss, oder weil ich einfach keine positive Zukunft mehr sehe. Die Frage habe ich mir dann schon ein paar Mal gestellt, so okay, einfach ganz ignorieren, dann ist das Leben wieder schön.
1: Ja, genau, ja.
0: Und ja, aber nach habe ich dann schon auch ein bisschen gefunden, gerade da, dass ich dann in verschiedenen Gruppen aktiv geworden bin, wo wir dann auch Aktionen geplant haben oder uns austauscht haben und an Demos gegangen sind und so ein bisschen zu merken, hey, ich bin da jetzt auch nicht allein mit dem Thema und wir können auch etwas machen und uns einsetzen für das.
1: Mhm.
0: Das hat dann schon auch wieder Energie gegeben.
1: Was machst du denn da zum Beispiel? Also wie setzt du dich ein?

0: Also ich bin in einer Gruppe, die heißt Christian Climate Action. Und das sind eigentlich einfach sind Leute, die irgendwo etwas mit Kirche zu tun haben und mit dem Glauben und wo ihnen aber auch das Klima wichtig ist. Und dort haben wir immer wieder Sachen gemacht, auch im Rahmen von Klimastreiks. Also zum Beispiel, dass wir uns wie vorher getroffen haben und so Gebet organisiert haben, Klimagebet, wo wir dann zuerst gebetet haben und dann sind wir an Klimademo gegangen sind. Oder dass wir einfach auch in Kirchen Vorträge halten und Workshops machen und so ein bisschen probieren, die beiden Welten auch zusammenzubringen. Also innerhalb von der Klimabewegung vielleicht auch durch christliche Perspektiven können etwas reinbringen und innerhalb von der Kirche probieren, das, dem Thema Klima ein bisschen mehr umzugeben.
1: Mhm. So. Und das funktioniert? Also.
0: Ja, also es funktioniert für mich mega gut, um die Gebete haben vor der Demo. Ich habe gemerkt, das macht mit mir mega viel. Ich kann in eine ganz andere Haltung nachher an eine Demo gehen und bin schon auch, also ich meine, an einer Demo ist häufig dann, man ist irgendwie miteinander auch ein bisschen hässig oder so. Und ich bin aber dann aus einer anderen Haltung raus dort. Oder ich spüre, es ist auch ein bisschen weniger Hoffnungslosigkeit, sondern ich weiss auch, hey, wir haben auch Gott auf unserer Seite und der kümmert sich auch um den Planeten. Wir sind nicht allein. So. Und da haben wir es schon gemerkt, also letzten Herbst haben wir bei dieser grossen Demo in Bern das Klimagebet gemacht und dort sind irgendwie viel mehr Leute gekommen, als wir gedacht haben. Sonst ist das immer so ein kleines Grüppli und dort sind irgendwie 200 Leute gekommen und es ist so eine richtig so eine Stimmung gewesen, wo man gemerkt hat, wow, es sind so viele Leute, wo ihnen der Glaube wichtig ist und die auch wollen, eine Hoffnungsperspektive haben in ihnen und gleich auch darum ringen. Also es ist ja auch nicht einfach platt gesagt, ja, Gott kümmert sich dann schon darum, so, sondern es geht immer wieder darum, sich der Realität zu stellen und aber gleich dort drin auch sehen, hey, wir haben auch die Hoffnung, dass Gott auch mitwirkt und es darum vielleicht doch noch irgendwie, dass man da Kurven noch überkommt.
1: Wie hat sich das für dich persönlich ausgewirkt, dass du plötzlich gemerkt hast, hey, das Klima ist mir so wichtig?
0: Also gewisse ganz konkrete Sachen sind halt, dass ich dann gefunden habe, ja, ich esse jetzt kein Fleisch mehr und ich will auch nicht mehr fliegen. Das heisst also, Kontakt zu Peru ist jetzt mehr einfach digital und nicht mehr physisch. Aber ich glaube vor allem ist, dass ich also, mich viel damit beschäftige, viele Sachen lese, viele Sachen los. Zu dem Thema viel mit Leuten darüber redet, immer mal wieder irgendwo Vorträge halten und Sachen schreibe. Es ist irgendwie wie ein Thema, das einfach immer da ist und wo ich gar nicht davon loskomme. Und das ist manchmal schön und manchmal auch nicht. Also es ist, letztens hat mal jemand zu mir gesagt, so, ah ja, das Klima ist ja dein Herzensthema. Dann habe ich gedacht, ja, also das klingt jetzt schon ein bisschen, als wäre es so ein Hobby, aber es ist halt eher wie so ein Wasserrohrbruch bei dir zu Hause, wo du einfach der ist halt einfach da und du musst dich darum kümmern. Und es ist jetzt nicht etwas, was immer Freude macht, sondern es ist eher so ein bisschen, ich kann es jetzt einfach nicht mehr ignorieren.
1: Und der Wasserrohrbruch wäre eigentlich nicht nur bei dir daheim, oder?
0: Genau, das stimmt, ja.
1: Aber man hat damit das Gefühl, oder? Es ist ja schön, ist das dein Thema, Anna.
0: Genau.
1: Du schreibst eben auch Kolumnen über das und eben die Liebe zu der Sprache, das ist etwas, was dich fest ausmacht. Ich habe es am Anfang gesagt, wir dürfen einen Poetry Slam von dir noch geniessen. Vielleicht kannst du noch zwei, drei Wörter dazu sagen. Also ist das etwas, wo du auch über die Glaubenskrise nachdenkst? Oder, ja?
0: Ja, also der Text ist so entstanden, wo ich mir so ein bisschen Gedanken gemacht habe, jobmässig, wo will ich arbeiten und so. Und allgemein ein bisschen darüber, was ist eben so ein bisschen der Sinn vom Leben, die Frage, die ich mir immer wieder stelle. Und weil in meinem Weg zum Erwachsenwerden Küchengeräte immer wieder eine grosse Rolle gespielt haben. Also, als ich meine erste Mikrowelle gekauft habe, habe ich so das erste Mal das Gefühl gehabt, oh, ich bin richtig erwachsen. So. Darum spielen in diesem Text auch Küchengeräte eine grosse Rolle.
1: Cool, so. Sind wir gespannt. Du kannst loslegen und wir dürfen hinterher lehnen. Es geht, glaube ich, ein Moment.
0: Weisse Spitzenvorhänge bedecken das kleine Fenster. Wie in jeder Bürnsli-Küche markieren sie die Grenze. Sie schützen das Innere vor indiskreten Nachbarsblicken, doch hängen tief genug, um den Vorübergehenden freundlich zuzunicken. Dem Anschein nach eine normale Küche. Doch wenn die Morgensonne die Vorhänge kitzelt, Herr Meier den Schlaf aus den Augen blinzelt, beginnen die Küchenbewohner zu erwachen, als erster der Vorhang. Das Gekitzel entlockt ihm ein Lachen. Die Kaffeemaschine wird als zweite geweckt. Stets bereit, nur selten defekt. Und wenn, dann springt die Bialetti ein, denn ohne Koffein bleiben Meyers Augen klein. Der brummelige Kühlschrank gibt sein inneres Preis. Butter, Milch und etwas Biomais. Das Messer schmiert, die Gabel sticht. Ein jeder hier kennt seine Pflicht. Nur eine, die kennt sie nicht. Die kleine Pfeffermühle. Sie steht weit oben an der Wand, auf einem angeschraubten Brett kaum breiter als Herr Meyers Hand. Die Pfeffermühle könnte stolz sein. Verziert mit sorgfältiger Handarbeit, ein Alpaufzug, Trachten und Kühe, der Schnitzer gab sich einst viel Mühe. Doch seither nie mehr angefasst. Sie steht nur da, Tag ein, Tag aus, dafür erhält man hier wohl kaum Applaus. Sie träumte von der großen Karriere, die ihre Namensvettern ihr voraus. Von Red Hot Chili Peppers bis zu Märchen von Pfefferkuchenhaus. Doch mit den Jahren gingen ihre Träume ein. Die Welt ist voll mit Geräten, die hoffen, was Besonderes zu sein. In meinem Alter war der Schwingbesen schon Assistent bei Rudolf Lind und selbst die Kenwood erwartete bereits ihr zweites Kind. Die Kenwood Cooking Chef KCL 95004. Die Pfeffermühle seufzt. Wer bin ich denn? Was mache ich hier? Fragt sie jeden Tag so gegen vier, wenn die anderen ihre Rücken strecken, von all der Arbeit ganz verspannt, Feierabendpläne aushecken, als Mitarbeiterin des Monats ernannt, meldet sich die Erste zu Wort. Du kannst sein, was du willst. Ist leicht gesagt als Thermomix, der zerkleinert, kocht und knetet alles in 0,nix. Folge dem, was dich zum Ticken bringt, entgegnet die ambitionierte Eieruhr. Doch was ist nur, wenn da drin nichts tickt, nur knorzt und manchmal etwas zwickt? Denk immer daran, Schätzchen, du musst nicht leisten, sondern einfach leben, sagt das Abdrüchnigstürchli mit tröstend warmer Stimme. Ich hänge nur rum und lass mich berühren, sonst trage ich nichts bei zu dieser Welt. Und doch kann ich ganz klar spüren, dass allein darin meine Bestimmung liegt. Passend zu seiner gespürigen Philosophie ist das Türchli in Batikfarben gekleidet. Die Pfeffermühle versucht, in sich etwas zu spüren, doch spürt nur, wie sehr sie leidet. Einfach dastehen, das kann doch jede. Wichtig bin ich doch nur dann, wenn ich etwas beitrage, das niemand anderes kann. Wahrscheinlich hast du einfach den falschen Geschmack. Sonst hätten sie dich längst ein paar Etagen höher ins Gewürzregal gepackt, wird vom Salz angemerkt, welches wieder mal die Meinung aller anderen verstärkt. Ja, deine Figur gehört schon mal zu den positiven Dingen. Kannst deine Kurven ruhig mehr zum Einsatz bringen. Halt die Fresse, sagt die Pfeffermühle zur sauernden Zitronenpresse. Da meint tatsächlich einer, es sei ein Kompliment, wenn man ungefragt die körperlichen Qualitäten einer Dame benennt. Langsam wird es Abend. An der Wand leuchtet noch der letzte Schein. Die Küchenbewohner schlafen langsam ein. Die Spülmaschine zuletzt. Als sich Herr Meyer nochmals an den Küchentisch setzt. Eine Kerze begleitet ihn ins abendliche Ritual, doch statt der Kerze blickt er mit einem Mal zur kleinen Pfeffermühle. Er lächelt. Weg sind die Spuren der Alltagsmühe. Vor seinem inneren Auge flackern Erinnerungen auf. Sein Vater, im Feuerschein der Stube, sorgfältig schnitzend, die Augen glitzernd vor Liebe, die er besser ins Holz ein- als in Worten ausdrücken konnte. Sein Vater, im Sonnenschein vor dem Haus, Abschied. Den Sohn zieht's in die Welt hinaus. Begleitet von liebevollem Schweigen wird die Pfeffermühle dem Sohn zu eigen. Niemand hätte damals gedacht, dass der Vater wenige Wochen später plötzlich nicht mehr erwacht. Wehmütig verzieht sich Meyers Gesicht. Die Pfeffermühle blieb, obwohl sie es nicht wusste, war sie ein Bote. Sie hielt die liebevollen Augen am Leben, wenn Meyer sie zu vergessen drohte. Die Kerze flackert. Meyers Augen ruhen noch immer auf der Pfeffermühle. Würde sie nur einmal diesen Blick sehen? Was würde wohl passieren? Wahrscheinlich würden sich ihre Fragen auch dann nicht einfach in Luft auflösen, aber sie würde merken, ihre bloße Existenz erfüllt einen Zweck, der durch nichts übertroffen werden kann, das sie tut. Sie verkörpert die Liebe eines Vaters zu seinem Sohn. Sie ist der Ausdruck der Liebe ihres Schöpfers. Wer sie ansieht, blickt in die liebevollen Augen von dem, der sie gemacht hat. Würde sie nur einmal diesen Blick sehen.
1: Oh, krass, ich habe Hühnerfurt. Uiuiui, das ist ja eine mega runde Sache. Oh, du hast ein riesen Talent, Anna. Unglaublich, danke, wir dürfen teilnehmen an dem. Wie lange hast du so etwas?
0: An dem habe ich jetzt schon ziemlich lange gehabt. Also ich hatte mal eine Woche mir Zeit genommen, um einfach zu schreiben. Und in dieser Woche ist der so ein bisschen entstanden und nachher immer mal wieder ein bisschen daran gefeilt.
1: Ja. Ja. Und das hilft dir dann auch, weißt du, so zum Verarbeiten?
0: Ja, sehr. Also es ist dann etwas, wo ich auch damit ringe und selber probiere herauszufinden, was ist es denn, wo für mich jetzt eine Antwort ist. Und ich finde es aber auch mega spannend, wie man auf einem weißen Blatt anfangen und dann selber von der Geschichte eigentlich mitgenommen wird. Und ich zum Teil am Schluss bei Gedanken rauskomme, die ich am Anfang nicht hatte. So.
1: Und wie ist es, wenn das jetzt so vielen Leuten vorlässt? Weißt du, was macht es mit dir?
0: Es ist schon noch auch ein bisschen scary. So, weil ich merke, es ist natürlich viel von meinem Herz, das ich da drin gepackt habe.
1: Und
0: das Gute, wenn es jetzt einfach so, wenn ich nicht das Publikum vor mir habe, ist noch, dass man nicht muss mit der Reaktion Umgabe, die dann kommt, oder mit der fehlenden Reaktion vielleicht auch. Das ist ein bisschen einfacher, wenn es nur über so ein Mikrofon läuft. Aber gleich so das Wissen, ja, das habe ich jetzt mit vielen Leuten geteilt, das macht schon auch etwas mit mir.
1: Mhm. Ja, aber das ist ein Geschenk gewesen, haben wir da zuhören. Danke vielmals, Anna. Und danke, haben wir dir zuhören. Es ist nämlich schon um unsere Zeit. Ist krass, gell? Geht immer mega schnell.
0: Ja.
1: Ich habe das Gefühl, wir haben erst gerade angefangen. Aber ich danke dir vielmals für deine Offenheit, für dein Erzählen. Und uns auch mitnehmen in deine Krisen, in deine Herausforderungen. Es braucht nämlich auch immer Mut. Danke vielmals und alles Gute dir für die Zukunft.
0: Ja, danke vielmals.
1: Und dann und Ev, die gehören dir nämlich auch immer wieder beim Radioprogramm von Live Channel in der Rubrik «Aus dem Leben». Da teilt sie kurz und knackig amix ihre spannenden Gedanken zum Leben und zum Glauben. Und ich sage an dieser Stelle auch danke euch, dass ihr dabei gewesen seid und wünsche euch eine gute Zeit. Ich freue mich mega, wenn ihr nächste Woche wieder einstellt ins Vis-à-vis. Dann ist Sarah Maria Graber für euch am Mikrofon und mein Name Ruth Stutz. Tschüss zusammen.
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1: Herzlich, echt und

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1: Die Nachrichten von SRF um 1 mit Manuel Risi. Der Europäische Fußballverband UEFA droht im Machtkampf mit FIFA-Präsident Gianni Infantino mit maximaler Eskalation. Die UEFA sagt, die europäischen Mannschaften würden nicht mehr an den Weltmeisterschaften teilnehmen, wenn die FIFA weiter an den Plänen festhalte, die Weltmeisterschaften teilweise zu privatisieren. Der Entscheid sei einstimmig gefallen, alle 55 UEFA-Mitgliedsverbände hätten an dem Boykott zugestimmt. Auch der Schweizerische Fußballverband SFV stimmte dafür. Am Abend teilte auch der Kontinentalverband CONCACAF mit, dass er die Pläne Infantinos ablehnt. Zum Verband gehören Nord- und Mittelamerika sowie die Karibik. Insgesamt umfasst der Kontinentalverband 41 Landesverbände. Als Reaktion auf den Andrang von Migranten auf die spanische Nordafrika-Exklave Ceuta hat die EU Spanien ihre Hilfe angeboten. Der Schutz der EU-Außengrenzen sei zentral im Kampf gegen illegale Migration, das schreibt EU-Migrationskommissar Magnus Brunner. Die EU sei bereit, Spanien zu unterstützen, um die Lage unter Kontrolle zu kriegen, etwa mit der Grenzschutzagentur Frontex. In den vergangenen Tagen waren bei Ceuta mindestens 1.500 Migranten angekommen, was die Behörden vor Ort in Alarmbereitschaft versetzte. Laut der spanischen Zeitung El País wurden bisher die Leichen von 18 Migranten geborgen, die versucht hatten, nach Ceuta zu schwimmen. Die spanische Regierung hat angekündigt, Armeeangehörige zur Unterstützung der Grenzbeamten in Ceuta einzusetzen. Ministerpräsident Pedro Sánchez kündigte zudem an, heute nach Ceuta zu reisen. Zu zwei Meldungen vom Fußball. Der FC St. Gallen ist in der Qualifikation für die Europa League ausgeschieden. Die St. Galler verloren das Rückspiel gegen Benfica Lissabon mit 5:0. Das Hinspiel hatte der FC St. Gallen 2:1 gewonnen. Für St. Gallen geht es nun in der Qualifikation für die Conference League weiter. Sitten steht in der dritten Qualifikationsrunde der Conference League. Die Sittener haben Bate Borisov aus Belarus mit dem Rückspiel zu Hause 4:0 besiegt, nach einem Unentschieden im Hinspiel. Die Wetteraussichten. Heute ist es zunächst sonnig. Im Verlauf des Tages gibt es dann stellenweise Schauer und Gewitter. Das Ganze bei schwülheißen 32 bis 35 Grad. Das waren Nachrichten von Radio SRF. Am Mikrofon und verantwortlich Manuel Risi. SRF Verkehrsinfo von bald 1.03 Uhr. A9 Martigny Richtung Wöwe zwischen Martigny und Fully und Saint-Maurice besteht Gefahr wegen eines Unfalls. Dann A9 Martigny Richtung Wöwe zwischen Aigle und Villeneuve besteht eine Verkehrsbehinderung wegen eines Unfalls. Der Fahrstreifen ist gesperrt.
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3: 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Die Bibel ist ein Bestseller. Kein Buch ist in so vielen Sprachen übersetzt worden oder so oft verkauft worden. Die Bibel ist aber auch schon relativ alt und in einem gesellschaftlichen Kontext entstanden, der so ganz anders aussieht als der, den wir heute kennen. Darum ist es ja schon berechtigt, sich zu fragen, warum sollte ausgerechnet das Buch mir heute noch etwas zu sagen haben. Gerade auch, weil es gar nicht so eine einfache Lektüre ist. Es braucht stellenweise schon ein bisschen Denkleistung und Geduld, wenn man die Bibel durchlesen will. Ich habe mit Christoph Egler darüber geredet, warum er die Bibel trotzdem schon mehrmals durchgelesen hat und ob man die Bibel auch falsch lesen kann. Ich bin Leonie Meyer, schön sind ihr dabei. Die Bibel ist ein Bestseller. Kein Buch ist so viel verkauft und übersetzt worden wie die Bibel. Aber die Bibel ist ja nicht einfach so eine leichte Kost. Es ist auch nicht ein Buch, das man einfach schnell mal so durchliest. Im Gegenteil, die Bibel hat eher ein bisschen den Ruf, dass sie ein Dokument ist aus einer anderen Zeit. Und ihre Inhalte eher ein bisschen veraltet sind. Wir gehen dem Buch und dem Klischee heute mal ein bisschen zusammen auf den Grund. Christoph, schön bist du da. Ich freue mich auf unser Gespräch heute.
2: Gleichfalls.
3: Kannst du dich erinnern, welche Geschichte oder welchen Teil von der Bibel du als erstes gelesen hast?
2: Das ist noch schwierig. Ich bin eben nicht so ein klassisch fromm aufgewachsenes Kind. Ich bin auch nicht mit der Bibel in dem Sinn gross aufgewachsen. Ich habe die Bibel schon ein bisschen kennt, auch so Kinderbibeln und so. Aber ich habe nicht die Bibel gelesen selber, eigentlich bis Teenageralter. Und darum kann ich die Frage eigentlich schwer beantworten. Ich weiss nur noch, als ich konfirmiert worden bin. Und das war so eine Zeit, in der ich so ein bisschen angefangen habe, mich für den Glauben zu öffnen und zu interessieren. Hat mich der Konf-Vers noch so recht getroffen. Der heisst, gelobt sei Gott, der mein Gebet nicht verwirft, noch seine Güte von mir wendet. Das ist glaube ich Luther-Übersetzung, Psalm 66, Vers 20. Oder? Und ich weiss noch, die Bibel war für mich wie fremd gewesen und so, aber ich habe gewusst, aha, okay, das ist ein Bibelvers. Mhm. Und der hat mich irgendwie wie persönlich angesprochen, das ist noch spannend. Und dort hat vielleicht auch meine Reise im Glauben und auch mit der Bibel angefangen. Erst nach der Konf, oder? Bin ich dann so ein bisschen reingewachsen, ich glaube überhaupt. Und dann habe ich zuerst aber gefunden, die Bibel ist irgendwie, braucht es nicht. Also ich habe wirklich keinen Zugang gehabt, so zur Bibel sonst. Ich habe gefunden, man kann Christ sein, habe gar nicht gecheckt, dass zum Christ eigentlich die Bibel würde gehören. Bin dann so ein bisschen, jetzt bin ich irgendwie Christ geworden und so ein bisschen betet und im Glauben unterwegs und dann erst gecheckt, ah doch, die Bibel wäre glaube ich, doch noch wichtig, aber auch noch faszinierend und es gehört irgendwie wieder zu und so bin ich dann mehr und mehr auch zum Bibellesen gekommen.
3: Welche Stelle oder Geschichte vielleicht fasziniert dich am meisten, so dass wenn du jetzt in die Bibel reinspringen könntest und einfach, was dort beschrieben ist, live könntest miterleben, welche Stelle würdest du dich entscheiden?
2: Schwierig, also es gibt recht viele Stellen, wo ich sehr gerne live dabei wäre. Vielleicht etwas mit Jesus, weil ich finde schon, Jesus ist irgendwie schon besonders wichtig und besonders zentral und darum vielleicht dort wiederum die Speisung der 5000.
3: Kommt schon gar nicht etwas
2: dazu. Genau, so. Richtig und vor allem ist es, das ist eines von diesen Wundern, die glaube als einzig sogar in allen vier Evangelien drin ist und die ich mir nicht so gut vorstellen kann. Also ich kann mir vorstellen, ein Blinden, der wieder sieht oder so, ja. Also das ist auch mega toll, oder? Aber kann man sich irgendwie noch gut auch vorstellen, oder? Oder einer, der wieder aufstehen kann und dann läuft er wieder rum. Aber das kann ich mir halt nicht so vorstellen, wie das zu und her geht. Da wäre ich sehr gerne dabei.
3: Die Bibel ist ein Buch aus vielen Büchern und es ist die schriftliche Grundlage des christlichen Glaubens. Oder du hast gesagt, am Anfang hast du das noch nicht so gecheckt, aber irgendwann gemerkt, es gehört schon ein bisschen dazu. Also die Bibel ist auch sehr, sehr vieles. Was würdest du sagen, was ist die Bibel sicher nicht?
2: Also es ist sicher nicht einfach eine wissenschaftliche Abhandlung, zum Beispiel darüber, wie die Welt entstanden ist oder über sonst irgendetwas. Wie die Menschen biologisch funktionieren oder so Zeug, oder? Also es ist wirklich sehr vieles und es ist extrem relevant für unseren Glauben, aber es ist nicht alles, oder? Yeah. Also es gibt Leute, die wirklich finden, die Bibel ist für alles zuständig und das ist sie wirklich nicht. Also wenn du willst wissen, wie viel Distanz ist von der Erde zur Sonne oder wie gross die Lichtgeschwindigkeit ist, musst du nicht in der Bibel schauen, also ein bisschen blöd gesagt. Eben, es ist nicht ein naturwissenschaftliches Buch zum Beispiel. Sie ist aber auch nicht ein Märli-Buch. Manchmal sagen ja Kritiker vom Glauben, ja, das ist so ein Märli-Buch mit so Mythen und Märli und so. Ich glaube, es ist durchaus auch, nicht nur, aber auch ein historisches Buch und vor allem ein sehr ernstzunehmendes Buch und so. Also, das wäre vielleicht so ein Klischee, ein Märli-Buch. Das ist sie definitiv auch nicht, oder?
3: Wir schauen nachher die Sachen auch noch an mit eben, was steht überhaupt alles in der Bibel. Aber zuerst drängt sich ja schon auch noch ein bisschen die Frage auf, wieso sollte ich das Buch, gerade wenn es manchmal ein bisschen sperrig ist, überhaupt noch lesen, wenn es so alt ist. Das ist immer das eine. Also wir lesen ja sonst alte Texte, aber dann sogar noch die Erwartung haben, dass ich daraus lernen kann und dass irgendwie heute für mein Leben da im 21. Jahrhundert irgendwelche Relevanz hat. Warum machen wir das?
2: Man könnte den Spiess ja auch umkehren und sagen, hey, wow, wer liest sonst schon ein Buch, das 2000 Jahre alt ist, mehr oder weniger? Oder? Ist eigentlich noch cool, so die Vorstellung, hey, ich kann irgendeinen Psalm lesen, den hat der König David dichtet vor 3000 Jahren. Ich meine, sonst lese ich vielleicht höchstens etwas, das 100 Jahre alt ist oder ein paar wenige Jahre. Also von dem könnte man ja den Spiess auch umdrehen und sagen, ja, das macht den Wert eigentlich umso grösser, dass es das schon so lange gibt, dass das über so viele Generationen und Jahrhunderte immer noch für viele als wichtig, von vielen als wichtig angeschaut wird. Aber deine Frage ist eigentlich schon natürlich trotzdem berechtigt, oder? Ich glaube, es enthält halt sehr viele zeitlose Wahrheiten. Zum Beispiel darüber, wie Gott ist. Haben wir in der letzten Folge darüber geredet. die ganze Geschichte von Gott mit den Menschen und wie der, in dem Jesus noch ein Mensch geworden ist und all diese Sachen. Oder? Aber auch gewisse ethische Prinzipien, wo ich das Gefühl habe, die sind nicht immer noch relevant und nicht einfach per se veraltet und so. Also es hat ganz viele Sachen, die einfach immer noch genauso aktuell sind. Ich glaube, Gott hat sich nicht grundsätzlich verändert und der Mensch hat sich definitiv auch nicht grundsätzlich verändert. Das ist vielleicht auch ein Grund, warum es eigentlich immer noch aktuell ist.
3: Also Gott, das ist menschliche Wesen.
2: Genau, das menschliche Wesen ist nicht anders. Und ich glaube definitiv auch, Gott ist der gleiche. Das ist auch ein Glaubensbekenntnis, dass sich Gott nicht einfach ändert, oder?
3: Für all die, die sich jetzt noch nicht wahnsinnig gross mit der Bibel auseinandergesetzt haben, was ist wichtig zum Wissen über die Bibel, dass man da überhaupt mitkommt, wenn man das mal die Hand nimmt?
2: Ich finde es noch hilfreich, und das habe ich leider erst spät mal so ein bisschen bekommen, also einen grossen Überblick. Was soll die Bibel eigentlich, oder? Da ist mir der Bernhard Ott wichtig geworden, ein schweizerischer Theologe, er hat ein Büchlein geschrieben, Shalom, das Projekt Gottes. Ist, glaube ich, leider vergriffen, bin ich ganz sicher. Dort ist ein dünnes Büchlein, wo er einfach so kurz durch die ganze Bibel durchgeht und so die grosse, den roten Faden durch die Bibel so ein bisschen aufzeigt, oder? Ein anderer Theologe, englischer, der heisst Chris Wright, der hat die ganze Geschichte in 7 Akte dargestellt. Oder? Das ist auch so wie der grosse Bogen. Also, das ist eine grosse Geschichte von Gott mit den Menschen. Um das geht es. Und von dem Gott, der die Menschen geschaffen hat, der die Menschen liebt, der die Menschen sucht, der die Beziehung zu ihnen sucht, das ist eigentlich kurz zusammengefasst. Die Story von der Bibel. Und der Gott, der eben Shalom, darum der Titel von Bernhard, dort, Shalom, das Projekt Gottes, das ist das, was Gott will. Shalom meint so wirklich allumfassenden Frieden, nicht einfach irgendwie, es ist gerade kein Streit oder kein Krieg. Also Frieden zwischen Gott und Mensch, zwischen den Menschen und Mensch und Schöpfung und wirklich so im Einklang, das ist eigentlich das, was Gott will.
3: Kann man die Akte oder die rote Faden so ganz grob ein bisschen zusammenfassen? Was wird, also, du hast gesagt, Shalom, aber so, wie zeigt sich das durch die Bibel?
2: Also ich mache es gerade mit den 7 Akten von Chris Wright. Oder? Er sagt, der erste Akt ist die Schöpfung, die zweite Akt ist die Rebellion. Die Menschen wollen quasi selbstständig sein und brauchen Gott nicht mehr und so. Oder misstrauen Gott. Dann der Bund oder die verschiedenen Bünde, die Gott geschlossen hat im Alten Testament.
3: Also Bünd heisst, dass er immer mal wieder das eigentlich hat wollen verfestigen.
2: Genau, also dass er wie ein Beziehungsangebot gemacht hat und einen Bund mit den Menschen geschlossen hat, wo es darum geht, hey, das gilt und das ist zuverlässig.
3: Das
2: nicht so, dass ich morgen keine Lust mehr habe, so quasi, oder? Aber auch der Mensch hat dort einen Part drin, dass er sich an gewisse Sachen hält und so. Dann das Evangelium von Jesus Christus, also wirklich das Kommen von Gott in die Welt. Dann die Geschichte von Gott mit den Menschen im sogenannten Neuen Bund, also quasi die ganze Geschichte von denen, die nachher Jesus nachfolgen. Dann das Endgericht und am Schluss die neue Schöpfung. Also ja, das ist eine Möglichkeit, wie man das zusammenfassen kann. Einfach mit eben einer Geschichte in 7 Akten. Wichtig an dem finde ich, es ist eine grosse Geschichte. Und das tut auch die Unterteilung von Altes Testament und Neues Testament auch ein bisschen aufweichen. Vielleicht kommen wir auf das noch später, falls wir Zeit haben. Aber es ist einfach eine grosse Geschichte von Gott mit den Menschen. Und die erzählt die Bibel. Und eben darum ist sie zum Beispiel auch nicht das Naturwissenschaftsbuch. Ja. Also sie erzählt die Geschichte von Gott mit den Menschen. Das ist der Auftrag von der Bibel.
3: Wir kommen jetzt gerade schnell in die zuerst mal Einteilungen zwischen dem Alt- und Neues Testament. Was ist überhaupt da der Unterschied? Warum haben wir ein Altes und ein Neues Testament?
2: Also im Alten Testament sind halt eben die ganzen Geschichten festgehalten, eben die Geschichte von Gott mit den Menschen, aber in dem Bund, den Gott geschlossen hat, mit dem speziell auserwählten Volk Israel. Es wird natürlich auch schon vorher an, es wird mit der Schöpfung an und so. Und dann Propheten, die dort auftaucht sind und wo man auch ganz viele Hinweise kann auf den Messias finden, auf das, was wir nachher glauben, was in Jesus Christus Realität geworden ist, oder? Und dass er eines Tages einen neuen Bund wird schliessen und so weiter. Und dann auch das grosse Shalom-Projekt auf die ganze Menschheit ausgeweitet wird und nicht nur auf das Volk. Das ist dann auch passiert, glauben wir Christen, oder? Und das ist eigentlich eine fortsetzende Geschichte. Also ich finde das schwierig, wenn man so die Unterteilung macht als Testament, Neues Testament, so zwei Boxen, oder? Eben das Alte erzählt halt die Geschichte, bevor der Jesus gekommen ist, oder eben der, wo wir glauben, er ist der versprochene Gottessohn, Messias, Christus, Retter. Und nachher geht es dann halt dort weiter. Und das ist dann das Neue Testament.
3: Das heisst eigentlich, Jesus ist so ein bisschen der Boundary Marker da, oder so.
2: Könnte man sagen, ja.
3: Und er kennt eigentlich, hat wie das Alte Testament kennt, auch als Schrift.
2: Ja.
3: Und das Neue Testament ist erst nach ihm entstanden.
2: Genau, das hat er logischerweise nicht kennt.
3: Das hat er nicht gelesen.
2: Ist ja erst von Leuten geschrieben worden, über ihn nachher, und zwar zum Teil später, nicht viel später, zum Teil aber auch viel später. Und lustig ist, wenn es im Neuen Testament, also in den Menschen, die dann Christusgläubig, Nachfolger, Nachfolgerinnen von Christus geworden sind, wenn die von der Schrift reden oder so, dann ist das immer nur das Alte Testament. Manchmal, das Neue hat es dann gar nicht.
3: Gibt's ja gar nicht. Okay, also das ist eigentlich, Jesus ist sozusagen der Übergang. Wir sagen jetzt nicht Grenzen, damit es nicht so, sondern so genau. Der Übergang. Warum ist es wichtig? Du hast vorher gesagt, man sollte ja nicht zu fest so eine Box, zwei Box, sondern irgendwie zusammennehmen. Warum ist es eben wichtig, dass man die zusammenliest?
2: Also ich glaube, im Alten Testament, du verstehst im Alten Testament vieles nicht ohne das Neue und umgekehrt, oder? Weil im Alten hat es eben Hinweise auf das, was wird kommen, Hinweise auf den Messias und so weiter. Und im Neuen wiederum hat es ganz viel Rückgriff natürlich aufs Alte, also sehr viel sogar. Schon nur der Tod von Jesus am Kreuz knüpft an den alttestamentlichen Opferkult und so weiter, würde jetzt zu weit gehen, dort ins Detail gehen, aber einfach so Sachen, wo ich glaube, das kannst du nicht wirklich, also du kannst es vielleicht auch so nicht immer ganz verstehen, aber es ist noch viel schwieriger, wenn du den Background nicht hast, oder? Und es gibt auch die Stelle, wo Jesus sagt, das ist Lukas 24, wo mit so zwei Jüngern nach dem Ganzen, was passiert ist mit Kreuzigung und Auferstehung, in ein Dorf namens Emmaus läuft. Und dann heisst es, Jesus hat ihnen die ganze Geschichte erklärt, ausgehend von den Propheten und von den alten Geschichten quasi, also von dem, was wir heute als Altes Testament bezeichnen. Das heisst, extrem vieles deutet dort eben auch auf Jesus hin. Und also ich glaube, es ist wirklich das eine ohne das andere sehr schwer verständlich.
3: Also wie sie so Referenzen haben.
2: Gegenseitig, oder? Gegenseitig, würde ich sagen. Ja. Und eben, nochmal, weil es eine grosse Geschichte ist letztlich.
3: Mhm. Die Bibel ist ja nicht einfach ein homogener Text, oder? Es ist nicht einfach ein Roman, der aus den Federn von einem Verfasser oder einer Verfasserin stammt. Es hat ganz unterschiedliche Teile. Wir haben Geschichtsbücher, wir haben Psalmen, über die haben wir schon geredet, wo mehr so ein bisschen Lieder, gedichtmässig sind. Dann gibt es ganz viele Briefe, vor allem im Neuen Testament, oder eigentlich nur im Neuen Testament, wo Leute wirklich jemandem etwas adressiert haben oder an einer Gemeinde. Also es sind ganz unterschiedliche Textsorten. Was heisst denn das fürs Lesen und Studieren von der Bibel?
2: Ja, also es braucht ein bisschen Forschen und ein bisschen Diskutieren und Ringen auch zum Teil um gewisse Texte, wie die jetzt verstehen sind, oder? Zum Beispiel, wenn jetzt Jesus zu einem Typ sagt, mach das und das, oder? Ist das jetzt einfach für den im damaligen Kontext, in seiner persönlichen Situation so gewesen? Oder gilt das jetzt für alle? Solche Fragen, oder? Da kann man zum Teil verschiedener Meinung auch sein. Das ist leider ein bisschen so, dass es nicht immer so ganz klar ist, oder? Aber zum Teil ist es vielleicht auch klar, hey, das ist jetzt etwas einfach in diesem Kontext und da muss man wirklich den Kontext auch beachten. Oder manchmal ist es von mir aus gesehen auch klar, das ist allgemeingültig. Nehmen wir als Beispiel die 10 Gebote. Das ist nicht einfach für die Bar, die jetzt das noch cool gefunden haben oder so.
3: Ja.
2: Das ist, hat der Anspruch quasi allgemeingültig zu sein und so weiter. Oder auch, dass Jesus auferstanden ist. Das ist die Idee, hey, das ist wirklich passiert und so. Also es gibt auch Texte, die sind historisch, oder? Die haben den Anspruch, das ist geschichtlich so passiert. Mhm. Dann hat es Texte, die sind offensichtlich allegorisch, also die haben Symbolsprache, was sie brauchen.
3: Mhm.
2: Also jeder muss logischerweise das anerkennen, dass es in der Bibel ganz viele Sachen hat, die Bildspruch braucht. Mhm. Also wenn Jesus zum Beispiel sagt, wenn dein Auge zur Sünde verführt, du es ausrissen, lieber nur mit einem Auge rumlaufen, als in die Hölle kommen mit beiden. Also recht dramatische Sprache und so. Und das Gleiche mit der Hand hacken ab, wenn sie dich zur Sünde verführt und so. Ich glaube, die fast alle oder alle bis heute haben gecheckt, aha, da braucht Jesus einfach Symbol. Niemand hat nachher gefunden, wir müssen uns jetzt wirklich ein Auge ausrissen oder eine Hand. Aber könnte ja sein, wenn man die Bibel sogenannt wörtlich will, nicht, dass man das macht. Aber das hat jetzt, glaube ich, fast jeder gecheckt, dass das Symbolsprache ist, oder? Sonst hätten wir ja lauter Einäuger und einarmige Banditen, die würden in der Weltgeschichte rumlaufen, oder? Und dann gibt es noch andere Stellen, wo ja eher Texte sind, wo wirklich Gott direkt zu den Menschen redet. Also wenn es heisst, der Herr spricht, wortwörtlich im Alten Testament durch Propheten und so, oder Gott, der sagt, ich habe dich bei deinem Namen gerufen und so weiter. Denn Jesus ist für mich noch krass. Also für mich ist direkte Rede Jesus, ist irgendwo auch direkte Rede Gottes, oder?
3: Ja.
2: Und andere, die halt Gott eher indirekt redet oder die einfach Menschen Geschichten erzählen oder aufschreiben, festhalten, was sie erlebt haben, irgendwo mit Gott oder die ihnen weitergeleitet worden sind. Denn du hast schon gesagt, es gibt Texte, die sind Menschenwort im Sinn von Gebet. Also nicht, definitiv nicht Gottes Wort, sondern Menschenwort zu Gott, oder?
3: Also so Psalmen haben wir da,
2: ja. Zum Beispiel, oder? Wir bezeichnen ja die Bibel auch als Wort Gottes, oder? Ja. Und das ist sie in einem gewissen Sinn auch für mich, oder? Aber manchmal sind es natürlich auch Worte von Menschen zu Gott und so. Und das Ganze ist dann Wort Gottes. Aber also ich finde es faszinierend, auch die Vielfalt von verschiedenen Textarten und Textsorten. Und da muss man halt vielleicht wirklich ein bisschen sortieren oder ein bisschen studieren oder auch miteinander ringen, hey, wie ist jetzt das zu verstehen? Oder irgendwelche schlauen Kommentare vielleicht dazu lesen, wenn man irgendwo verwirrt ist und nicht recht weiss, wie ist jetzt der Text einzuordnen, oder?
3: Also es wäre falsch, wenn man davon ausgeht, dass man sagt, das ist jetzt einfach eben Wort Gottes. Bringt es eigentlich noch gut auf den Punkt. Das kann ja ein bisschen irreführend sein, wenn man sagt, das ist jetzt von A bis Z, 1:1 eigentlich hat Gott das diktiert. Das ist die Bibel nicht, oder?
2: Ich glaube, das ist der grosse Unterschied. Also ich finde es korrekt, wenn man die Bibel als Wort Gottes bezeichnet. Wenn man schon eine Folge über die Bibel macht, wenn man vielleicht auch den Begriff brauchen. Yeah. Wort Gottes wird oft so gebraucht als Bibel, oder? Aber logisch, eben, wie ich schon gesagt habe, es hat ja ganz viele Wörter drin, die sind nicht von Gott in einem direkten Sinn, sondern es sind offensichtlich Menschen, die irgend zu Gott geredet haben oder sogar Menschen, die blödes Zeug gesagt haben, falsches Zeug gesagt haben, oder? Ja. Logischerweise, also klar ist nicht jedes Wort, das in der Bibel ist, 1:1 oder direkt Wort Gottes.
3: Wie sie Geschichten erzählt haben, wo Leute
2: ist ja offensichtlich,
3: Sachen gemacht haben. Ja.
2: Genau, also darum, das Ganze zeugt eben von dieser grossen Geschichte von Gott mit den Menschen und darum ist es Wort Gottes, oder? Und dann hat es zum Teil wirklich im direkten oder wörtlichen Sinne Wort Gottes, den würde ich jetzt mal sagen, oder? Und anders, wo dann eben einfach Geschichten sind, die erzählt werden und so. Ich glaube auf jeden Fall, dass die Bibel nicht von Gott geschrieben worden ist oder 1:1 diktiert worden ist. Die Bibel hat den Anspruch übrigens auch gar nicht. Mhm. Sie ist ja von ganz vielen verschiedenen Autoren über mehrere Jahrhunderte entstanden und so weiter und zusammengestellt worden. Ich glaube einfach, der Prozess ist von Gott geführt und inspiriert. Das ist so der fromme Approach, den ich definitiv habe. Also es ist nicht einfach Zufall oder nur menschlich, oder? Es ist schon von Gott irgendwo geführt und inspiriert, aber es ist nicht von Gott geschrieben oder diktiert.
3: Das heisst, also wir halten es da nochmal fest, die Bibel besteht aus unterschiedlichen Büchern, die eben auch unterschiedlichen Anspruch haben an uns. Also das Evangelium, das die Geschichte von Jesus erzählt, ist eigentlich eine historische Quelle, die sagt, so ist das gewesen und ich erzähle eigentlich etwas, was passiert ist, während eben ein Gleichnis, wo Jesus erzählt, ein Bild ist für etwas und ein Brief wiederum halt ein Brief ist, wo wirklich eine Person an ein gewisses Publikum geschrieben hat.
2: Genau.
3: Wie weiss ich dann, welchen Text oder welchen Abschnitt ich wie verstehen muss? Mhm. Also hat ja nicht so Erklärungen drin, die sagt, Achtung, hier wirklich gemeint und hier ist übrigens nur symbolisch.
2: Ja, stimmt, ja. Also eben, ist noch lustig, eben jetzt das Beispiel mit dem Auge ausrissen oder Hand abhacken, das haben glaub, fast alle immer symbolisch verstanden. Ja. Oder? Oder wenn Gott das Land verspricht, wo Milch und Honig von den Bergen wird fließen, sind die nachher nicht enttäuscht, dass nicht wirklich Milch und Honig wortwörtlich vom Berg abgelassen ist, sondern ein gutes Land, ein fruchtbares Land ist gemeint. Oder? Und so. Also oft ist es für mich und glaub, auch für die meisten so Common Sense-artig klar. Oder? Oder zum Beispiel bei den Evangelien, wie du gesagt hast, die haben wirklich den Anspruch, historische Texte, also Augenzeugenberichte von Sachen, die wirklich historisch so passiert sind. Oder? Ob man nachher glaubt, dass Jesus wirklich Blinde hat können sehen und ob er wirklich auferstanden ist von den Toten, das ist ja nachher eine andere Frage, eine Glaubensfrage quasi. Aber der Text hat den Anspruch, es ist wirklich passiert, historisch, nicht irgend symbolisch oder so. Oder? Ich glaube, oft ist es klar, würde ich jetzt mal sagen. Und dort, wo es nicht klar ist, eben dort gilt es dann halt, das einfach auszuhalten oder irgendwo auszujassen oder zu ringen oder irgendwelche schlauen theologischen Kommentare zu lesen oder so. Mehr kann man, glaube ich, dazu nicht sagen. Oder eben, dass ein Gebet, zum Beispiel, wo du in den Psalmen sehr viel hast, oder dass das ein Gebet ist, ist auch relativ klar. Also ich finde schon, es ist noch oft klar, aber sicher nicht immer, was jetzt das für eine Art Text ist oder wie der jetzt will verstanden werden. Oder du hast Briefe auch erwähnt, wenn zum Beispiel der Paulus an eine bestimmte Gemeinde schreibt, oder? Nach Korinth, oder da geht es wirklich um die frühe christliche Gemeinschaft im ersten Jahrhundert in dem Korinth, das ist im heutigen Griechenland, und bestimmte Situationen, die dort halt geherrscht haben, die er adressiert, oder? Und das muss man dann schon ein bisschen aufpassen, dass man das als Inspiration kann nehmen, logisch, oder? Aber vielleicht auch gewisse Sachen muss ein bisschen im Kontext sehen. Aha, aus dem und dem Grund hat er das denen geschrieben. Und das ist vielleicht jetzt nicht für uns genau 1:1 gleich relevant und so weiter. Also es ist nicht nur einfach, die Bibel zu lesen, würde ich sagen. Es braucht schon ein bisschen, vielleicht auch ein bisschen Denkarbeit oder ein bisschen Diskussionsbedarf.
3: Und gerade darum ist es eigentlich auch wichtig, dass man dann die Verse im Kontext liest und die nicht einfach nur rauspickt, weil man sie ja je nachdem, also wenn ich ja nur einen Vers allein habe, wo etwas drinsteht, ohne dass ich weiss, von wo jetzt aus der Bibel kommt, weiss ich auch nicht, wie das einordnen. Und dann kann es irgendwie in eine Richtung gehen. Das heisst, es macht schon Sinn, dass man immer auch schaut, hey, was ist jetzt da, warum ist das geschrieben worden, von wem und welchen Anspruch hat der Text.
2: Also genau, und vor allem, dass man eben auch die Bibel als Ganzes irgendwo betrachtet, oder? Also nicht einfach einzelne Sachen rauspflücken und dann meinen, das ist jetzt die ganze Wahrheit. Mhm. Es ist Wahrheit, aber es ist nicht die ganze Wahrheit. Das Ganze zusammen ist höchstens die ganze Wahrheit. Also die Bibel als Ganzes will verstanden werden, oder? Du hast ja dann auch Verse, die sich reiben oder vielleicht sogar vermeintlich widersprechen und dort drin liegt aber irgendwo eine grössere Wahrheit, so quasi. Also nicht aus einem einzelnen Bibelvers eine ganze Theologie machen. Das ist, glaube ich, fast immer falsch.
3: Also das können wir schon mal mitnehmen. Machen das mal nicht. Die Bibel ist ja auch voller Ratschläge oder sogar Regeln. Also am berühmtesten sind sicher die 10 Gebote. Ich glaube, dann haben die meisten schon mal etwas gehört. All die Vorschriften sind aber eben auch aufgestellt worden, wo die Welt und die Gesellschaft und auch das Staatssystem, Familienkonstellation, eigentlich alles noch ganz anders ausgesehen haben. Können denn die Regeln überhaupt noch relevant sein?
2: Das könnte ich jetzt als Frage in den Raum stellen, wenn du so Sachen hast wie du sollst nicht töten, du sollst nicht stehlen, du sollst nicht fremd gehen, wenn du geheiratet bist, du sollst nicht Zeug von anderen begehren oder falsch über andere reden, dass die vielleicht sogar vor Gericht nachher verurteilt werden wegen deiner falschen Aussage. So Zeug ist ja in den 10 Geboten, oder?
3: Ja.
2: Für mich ist klar, das ist heute noch genauso relevant. Das finde ich genau faszinierend, dass eben so ethische Prinzipien in der Bibel hat, die heute noch komplett relevant sind. Und ich sogar glaube, dass moderne Rechtsstaaten darauf aufbauen, geradezu.
3: Also gerade die 10 Gebote klar macht für dich immer noch.
2: Ja, also durchaus auch die ersten, die heisst, hey, haben nur einen Gott und betet nur einen Gott an. Auch da kannst du sagen, okay, damals haben sie noch so andere Götter gehabt, andere ringsum, oder Götzenbilder und so Zeug, oder? Aber wir haben ja genauso die Gefahr, dass wir andere Götter anbeten, im Sinne von, dass uns anderes Zeug einfach viel zu wichtig ist und uns vereinnahmt und so. Selbst das ist heute noch genauso relevant für uns, würde ich sagen.
3: Und was ist mit so kleineren Ratschlägen oder Vorschriften? Also die 10 Gebote sind ja kann man sagen, oder? Die sind auch sehr klar von Gott an Mose und an sein Volk gegeben worden. Aber es gibt ja dann auch Regeln, wie man opfert, wie man sogar Ackerbau betreibt, wie man isst. Mhm. All diese Sachen. Wie sieht es mit denen aus?
2: Also dort glaube ich halt schon, dass wir vorher darüber geredet haben, der Altbund und der Neubund. Dort wird jetzt das richtig relevant, das Thema. Oder? Dort ist natürlich klar, dass eben der ganze Opferkult im Neuen Bund nicht mehr nötig ist, sage ich jetzt einmal, dass auch gewisse Reinheitsvorschriften nicht mehr darstellen werden oder sogar explizit abgeschafft werden. In der Apostelgeschichte gibt es so eine Szene, wo Gott alle Speisen für rein erklärt und so kurz zusammengefasst. Einfach da ist wirklich etwas passiert. Also Gott ist der gleiche, aber die Beziehung Gott-Mensch und der Bund, das ist wirklich neu. Und da hat sich auch einiges geändert.
3: Durch Jesus.
2: Also, durch Jesus, genau. Und darum also ist für mich wie klar, die Reinheitsvorschriften, natürlich die ganzen Opferkult, auch wie umgehen mit Schuld, wie man mit Schuld umgeht, das ist anders. Auch da braucht es ein bisschen Weisheit, ein bisschen Denkarbeit. Eben, ich glaube auch dort, du kannst nicht bei jedem einzelnen Vers oder bei jedem Gebot, es gibt ja ganz viele Gebote im Alten Testament, über 600, genau sagen, okay, das ist jetzt halt eben in diesem alten Bund, das ist für uns zur Kenntnis nehmen, aber müssen wir nicht so machen.
3: Ja.
2: Bei vielen ist das wirklich so, aus vorher genannten Gründen. Oder? Aber auch dort gibt es sehr wahrscheinlich, oder gibt es sicher Sachen, wo man auch muss sich überlegen und ringen und wo man vielleicht keine abschließende Antwort finden muss. Wie ist jetzt das zu behandeln? Ich glaube, mit dem müssen wir leben irgendwo.
3: Bleiben wir vielleicht gerade bei dem Ringen und Sachen aushalten. Du hast es vorher schon mal kurz gesagt. Es gibt auch Stellen, wo irgendwie ein bisschen in einem Widerspruch stehen oder in einem scheinbaren Widerspruch, wo die Bibel irgendwie zwei unterschiedliche Sachen nebeneinander stehen, die sich irgendwie ausschliessen. Mhm. Wie gehst du mit dem um, wenn sich die Bibel widerspricht?
2: Genau, da tue ich mich wirklich gerne wiederholen. Also ich glaube einfach nicht aus einem einzelnen Bibelvers eine ganze Theologie machen. Das ist wirklich für mich so ein Leitsatz geworden. Sondern die Bibel als Ganzes zu nehmen und dann solche vermeintliche Widersprüche eben als Spannungsfelder begreifen. Ich mache ein Beispiel. Es gibt eine ein Psalmvers, was heisst, hey, es nützt nichts, wenn du am Morgen früh aufstehst, wenn es einen gibt, ist der Herr im Schlaf und so weiter, oder? Dann gibt es auch in den Sprüchen Satz, was heisst, hey, stand früh auf am Morgen und schaff, du faule Kaib, oder? Ja. Lehr von der Ameise heisst, die schafft auch den ganzen Tag und so. Und jetzt kannst du sagen, hey, das ist ja bärenweich, das ist ja ein Widerspruch.
3: Mhm. Sollen wir jetzt ausschlafen
2: oder genau. Und ich glaube eben genau, das ist es, nicht ein Widerspruch, sondern ein Spannungsfeld, das uns, hey, es bewahrt uns, einseitig vom Ross abzugehen, also quasi einfach krampfen und verbissen und so, versus chillen quasi, oder?
3: Yeah.
2: Wir sollen uns einsetzen, wir sollen uns engagieren, wir sollen arbeiten, wir sollen etwas leisten, aber immer irgendwo in dieser Grundhaltung von letztlich ist auch alles von Gott abhängig, wo der Herr das Haus nicht baut, baut der Arbeiter umsonst, ist auch ein Psalmvers, yeah. So in dieser Haltung und dass das Hand in Hand auch gehen soll, so. Das Betten und Gottesbeziehung und das Schaffen und so. Also so Sachen leite ich aus dem ab.
3: Ja.
2: Oder der Paulus, der betont, hey, Gnade allein ist das, was euch rettet und so. Oder? Und der Jakobus, der im Jakobusbrief sagt, ein Glaube ohne Werke ist tot. Oder? Das könnte man jetzt auch sagen, das ist ein Widerspruch, aber ich glaube auch hier, es ist ein grosses Bild, es ist ein Spannungsfeld. Glauben ist entscheidend, Gnade ist entscheidend, aber wenn aus dem nicht etwas passiert, wenn nicht eben gute Werke, um es mit diesem Wort halt zu sagen, passiert, dann ist es eben wirklich tot. Genau so, wie es der Jakobus sagt. Also auch hier, dass wir als grösseres Ding sehen, statt so einzelne Versen rauszupflücken und, oder noch eben gegeneinander auszuspielen, wer hat jetzt recht oder ist es einfach, kann man es eh nicht ernst nehmen, schon voller Widersprüche. Das ist von mir aus gesehen definitiv nicht so.
3: Bei diesen Beispielen, die du jetzt gebracht hast, hast du ja wie eine Lösung gefunden, jetzt in Anführungs- und Schlusszeichen oder so, dass du sagst, doch, das geht irgendwie zusammen. Gibt es Stellen oder Aussagen, in der Bibel, die für dich immer noch sehr schwere Kost sind?
2: Es gibt viele Bibelstellen, die sagen, Gott hat Menschen ausgewählt und so Sachen, oder? Und es gibt andere, die eher darauf hindeuten, hey, es kommt auf uns entscheiden, darauf an, ob wir uns für oder gegen Gott entscheiden oder für gute und schlechte Taten, weißt und so. Und das ist für mich, ich kann es auch so als Spannungsfeld irgendwo annehmen, weißt du, so, im Sinn von, hey, ja, das ist Gott, der irgendwo alles im Griff hat und der irgendwo wirkt und plant. Und die Menschen haben aber auch eine Willensfreiheit und eine Verantwortung. Und das ist so ein Zusammenspiel irgendwie, oder? Aber so ganz mit menschlicher Logik geht es ja dann gleich nicht so ganz auf, je nachdem, oder? Also das finde ich manchmal auch noch schwierig, um so erfassen. Dort muss ich dann einfach sagen, vielleicht auch mit einem gewissen Grundvertrauen in die Bibel und in Gott, hey, es ist so ein geheimnisvolles Zusammenspiel irgendwie, oder eben sicher ein Spannungsfeld, aber eins, das ich auch einfach kann und darf losstehen und wegen dem jetzt nicht gerade die ganze Bibel muss oder der ganze Glaube muss hinterfragen oder gar an den Nagel hängen. Oder?
3: Ja. Ich habe nochmal den Eindruck, dass es jetzt ein bisschen überspitzt gesagt, so ein bisschen zwei Gefahren gibt im Umgang mit der Bibel. Das erste ist, dass man alles über den gleichen Kamm schert oder das mit dem Wort Gottes nochmal, wo wir vorher schon gesagt haben, also alles wird wirklich verstehen und umsetzen und man darf da nichts rütteln. Und zum anderen, dass man es eben mehr wie so ein noch spannendes und vielleicht auch ein bisschen moralisches Märchenbuch liest und sagt, ja, alles ist, ja, irgendwie symbolisch gemeint und ich kann es ein bisschen so nehmen, wie es gerade bei mir reinpasst und so weiter. Das sind so ein bisschen die zwei Pole, würde ich jetzt sagen, vielleicht auch innerhalb von der Christen und Christinnen. Wie siehst du das? Was würdest du sagen, was ist so ein guter, gesunder, vielleicht sogar Umgang mit der Bibel?
2: Also was ich noch einen wichtigen Punkt finde, eben nicht wörtlich nehmen, heisst natürlich niemals nicht ernst nehmen oder besser gesagt, etwas, was nicht wahr ist im Sinne von, es ist nicht historisch, wahr, sondern eben zum Beispiel ein Symbol, ein Beispiel, das Gleiche, ist ja wegen dem nicht weniger wichtig oder weniger wahr.
3: Das ist einfach
2: also,
3: anders.
2: Genau, das gegeneinander ausspielen macht eigentlich sowieso keinen Sinn. Also wenn Jesus ein Gleichnis erzählt, kannst du nicht sagen, ja, das ist halt schon nicht wirklich passiert, das hat er nur eine Geschichte erfunden, um etwas damit zu erklären. Wegen dem ist es genauso relevant wie irgendeine Geschichte, die wörtlich historisch quasi passiert ist. Also die Unterscheidung würde ich eh so nicht machen, sondern wirklich probieren, Grundwahrheiten über Gott und Mensch und über das Leben aus der Bibel raus zu filtern, raus zu extrahieren und mit dieser Bibel zu leben und das ernst zu nehmen. Also sicher nicht die Gefahr, meinst du vielleicht, dass man quasi nur das, was einem in den Kram passt, rauspflückt und das andere so ein bisschen ausblendet. Die Gefahr, klar, vor der würde ich auch warnen, sondern das auch aushalten, dass es auch Sachen hat, die sperrig sind, die uns vielleicht jetzt nicht so passen oder die wir nicht so gerne hören. Der Mark Twain, ein bekannter Schriftsteller, soll mal gesagt haben, es ist nicht das, was ich nicht verstand an der Bibel, was mich beunruhigt, sondern das, was ich verstand.
3: Yeah.
2: Also Zeug, was ich verstand, was ich checke, Jesus, was Zeug sagt und so, und ich finde, oh wow, das ist aber jetzt auch noch krass, oder? Das ist eigentlich dort nachher einen Umgang zu finden. Was heisst jetzt das für mich persönlich und wie soll ich jetzt leben? Das ist, glaube ich, die Herausforderung.
3: Du hast ja die Bibel, wenn ich es richtig in Erinnerung habe, schon mal ganz durchgelesen. Warum liest du sie dann trotzdem immer wieder? Hm. Was bringt das überhaupt? Du weißt ja eigentlich, was drinsteht.
2: Also ich glaube, 3 Mal im Leben einfach mal wirklich ganz durchgelesen. Ja, das ist so. Aber es gibt Leute, die in meinem Alter schon 10 oder 20 Mal ganz durchgelesen haben. Das ist also jetzt nicht gerade Weltrekordverdächtig. Aber ich finde es noch wichtig, dass man sie sicher mal ein ist, sicher ganz durchgelesen, wenn man irgendwo findet, hey, doch, das ist mir wichtig und ich will im Glauben unterwegs sein. Jetzt habe ich deine Frage.
3: Ja, also das war der Anfang, aber warum liest du, also man könnte sagen, du weißt ja jetzt eigentlich, was drinsteht.
2: Genau,
3: du kennst das Buch so, jetzt, okay, ist mir bekannt. Warum liest du immer noch oder was bringt das überhaupt?
2: Also erstens mal ist es halt schon sehr ein dickes Buch. Genau gesagt ist es eigentlich nicht ein Buch, es sind ja 66 Bücher. Ja. Und dass ich staune immer wieder, dass ich wirklich neue Sachen immer wieder entdecke, wo ich nicht mich erinnere, ich habe das schon mal gelesen. Das ist mal das eine. Aber auch das, was ich kenne, was ich mich erinnere, dass ich das irgendwo auch schon mal gelesen habe, kann mich vielleicht nochmal anders oder neu ansprechen oder inspirieren, auf neue Gedanken bringen. Plus, was ich auch noch ein wichtiges Ding finde, also ich glaube, eben, die Bibel ist schon in einem gewissen Sinn Wort Gottes, haben wir vorher darüber geredet. Mhm. Und darum finde ich es auch logisch, wenn ich will mit Gott im Kontakt sein und mit Gott leben, dass ich regelmäßig einfach mich von diesem Wort Gottes einfach prägen lasse. Mhm. Egal, ob ich es schon mal gelesen habe oder nicht, ob es neu ist oder nicht neu, ob es mir passt oder nicht passt. Einfach mich dem aussetzen. Da muss ich auch nicht alles immer gerade checken oder können einordnen, einfach sich prägen. Ich sage jetzt nicht nur bereiseln, das wäre vielleicht ein bisschen
3: schwach,
2: aber prägen, oder? Also schon nur darum finde ich es irgendwo wichtig, regelmässig Bibel zu lesen, egal wie gut man es schon kennt oder wie viel Mal man es schon gelesen hat.
3: Und wenn man jetzt wirklich an einem Punkt ist, wo man völlig ansteht mit einer Geschichte, einem Vers, gar nicht weiterkommt, was würdest du dann raten? Was macht man am besten?
2: Da gibt es verschiedene Möglichkeiten. Also man kann ja einmal mit Leuten darüber reden. Also das finde ich eigentlich immer das Wichtigste. In einer Gemeinschaft, in einer Kirche, in einem Hauskreis oder sonst mit Leuten, die man das Gefühl hat, die lesen auch Bibeln oder die finden Gott auch wichtig, mit denen darüber reden, austauschen. Ich finde sowieso das Bibellesen in einer Gruppe extrem spannend. Ich habe das schon ein paar Mal auch gemacht. Also da kommt man dann auch mal auf ganz andere Einsichten und Gedanken und Fragen. Aber also so zusammen unterwegs sein mit so Fragen, also nicht allein damit bleiben. Aber natürlich wären naheliegende Adressen auch Gott selber. Also dass man mit Gott darüber redet, hey, was soll das? Das verstand ich gar nicht und so weiter. Da kann man natürlich den theologischen Approach wählen und irgendwelche Kommentare lesen. Es gibt ja ganz viele Bibelkommentare, wo man kann sich einmal schlau machen kann, was es wäre, vielleicht etwas Gutes, was zu mir passt. Würde mir jetzt gerade schwerfallen, eine konkrete Empfehlung abzugeben, ehrlich gesagt. Aber dort einmal forschen, möglichst in verschiedenen. Also es gibt Kommentare, die sind aus verschiedenen theologischen Strömungen so ein bisschen halt, oder? Aus ganz Konservativen, aus ganz Liberalen und so. Da kann man sich ein bisschen verschiedenes Zeug reinziehen, um sich ein bisschen ein Bild oder eine Meinung bilden, oder? Also so. Mit verschiedenen Sachen und Quellen unterwegs sein, würde ich sagen.
3: Wir kommen schon wieder ein bisschen ans Ende. Darum wollen wir da nochmal die wichtigsten Punkte zusammenfassen. Was du jetzt gerade als letztes nochmal gesagt hast, die Bibel ist ein Buch aus vielen Büchern, aus 66 Büchern, die teilweise eben auch unterschiedliche Ansprüche haben. Da macht es also Sinn, wenn man sich ein bisschen informiert. Die Bibel auch als Ganzes sieht. Also es gibt einen roten Faden, der sich durchzieht, oder die Geschichte von Gott mit den Menschen. Dass man sich das auch immer wieder eigentlich in Erinnerung gerufen, auch beim Lesen, wo stimmen gerade oder was hat das mit dieser ganzen Gesamtgeschichte zu tun. Und Bibel lesen ist nicht immer ganz einfach. Ich glaube, das müssen wir jetzt auch nicht schönreden. Es kann einen herausfordern, es kann mal streng sein und da kann man sich eben Hilfe holen, indem man einfach mit anderen Bibeln liest oder Kommentare dazu liest. Jetzt würde ich mich noch wundern, wenn du irgendwie müsstest oder dürftest einen Klappentext schreiben für die Bibel, was müsste da unbedingt draufstehen?
2: Ich finde den Slogan wirklich «Shalom, das Projekt Gottes gut». Das ist von Bernhard Ott, habe ich schon mal zitiert. Einfach die Geschichte von Gott mit den Menschen, von dem Gott, der die Menschen sucht und liebt und Beziehung mit diesen Menschen will haben und zum Teil auch wiederherstellen und so weiter. Das wäre für mich, glaube ich, eine kurze Zusammenfassung.
3: Schön. Dann werden wir nach dem noch ein bisschen konkret. Wie kann ich mich am besten der Bibel nähern oder mich vielleicht auch wieder neu nähern, wenn ich mich gerne mehr mit der Bibel auseinandersetzen will? Wo fange ich an?
2: Mir ist einmal das Bible Project über den Weg gelaufen. Das gibt es seit etwa 10 Jahren. Ist aus den USA. Gibt es, glaube ich, auch das meiste.

0: der VBG, wo ich jetzt lang geschafft habe, gibt es ein Heftchen Begegnungsort Bibel. Finde ich sehr einen schönen Titel. Also Gott begegnet dort, oder? Begegnungsort Bibel. Das ist so ein kleines Gruppenheftchen, das eben genau für Gruppen ist. Bibellesebund ist, glaube ich, eher so für das einzelne Bibellesen. Und das ist mehr für Gruppen, so ein bisschen mit auch Methoden, kreativ, wie kann man zusammen in der Gruppe Bibel lesen und darüber austauschen und so. Also überhaupt das gemeinsame Bibellesen mit Leuten, das finde ich immer wieder total inspirierend.
1: Ja.
0: Zusätzlich. Dann aber auch verschiedene Zugänge, vielleicht zum Beispiel einen meditativen Zugang. Also nicht zu meinen, ich muss jetzt so möglichst viel Bibel lesen und eben in einem Jahr durch die ganze Bibel. Das kann auch mal vielleicht sein. Aber zum Beispiel einfach einen einzelnen Bibelvers meditieren und auf mich wirken. Also das finde ich noch faszinierend. Es gibt ganz viele Methoden im Umgang mit der Bibel. Eben einen meditativen Zugang. Dann gibt es den Bibelmarathon, dass man mal ein ganzes biblisches Buch am Stück liest. Das ist auch mal spannend. Macht man jetzt aber nicht gerade täglich, oder?
1: Ja, man kann ein bisschen bei der Fuß anfangen.
0: Genau, aber ich finde es noch cool, ein bisschen Vielfalt und etwas, was auch lustvoll kann sein, je nachdem. Oder ein bisschen nicht immer gleich und ja. So, dass es so ein Trott wird. Das, glaube ich, muss nicht sein. Also es gibt Leute, wo das auch liegt, aber man kann es wirklich auch ganz verschieden allein, mit Leuten zusammen, meditativ, wenig aufs Mal, viel aufs Mal, vielleicht mal in einer Fremdsprache, dann hat man gleichzeitig noch Fremdsprachentraining. Also es gibt ganz viele Ideen, oder?
1: Und wenn ich jetzt sage, ich will jetzt die Bibel lesen, einfach, wo würdest du anfangen? Würdest du sagen, Beginning oder wo steigt man am besten ein?
0: Das ist jetzt noch eine heikle Geschichte, oder? Aber es ist jetzt meine persönliche Meinung, dass ich schon mit einem Evangelium würde einsteigen. Im Wissen, du brauchst eigentlich den Background vom Alten Testament, da haben wir vorher schon ziemlich am Anfang drüber geredet, oder? Aber ich glaube, jemand, der keine Ahnung hat, würde ich jetzt glaub, gleich sagen, tu noch mal Jesus
1: die Geschichte
0: anschauen,
1: Jesus.
0: Lese mal das Lukas-Evangelium oder, oder das Matthäus-Evangelium. Und dann lese aber schon mal auch vielleicht mal wirklich das erste Buch Mose oder so, wo du aber sehr viele Fragen wirst haben und so weiter. Aber ja, und eben vielleicht das Bible Project könnte gerade so jemandem helfen, oder?
1: Super, geben wir das mal raus als Empfehlung. Danke vielmals, Christoph, fürs Gespräch. Es war sehr spannend.
0: Gleichfalls, merci.
1: Und ich danke auch euch fürs Zuhören und das Einschalten bei unserem Gespräch über die Bibel. Nächste Woche schauen wir ein bisschen an, was ist eigentlich das christliche Menschenbild? Was steckt da genau dahinter? Ich freue mich, wenn ihr auch dann wieder dabei seid und wünsche euch alles Gute. Die Bibel ist also ein Buch aus vielen Büchern. Eigentlich fast eine kleine Bibliothek. Kein Wunder, liest man die nicht einfach so in einem Zug durch. Zum Glück sind wir da aber auch nie allein. So viele Leute haben die Bibel schon studiert und studieren sie noch heute. Wenn man will, findet man also sicher jemanden, der mit einem über die Bibel diskutiert. Oder man kann in schlauen Büchern nachlesen, mit was für Fragen rund um die Bibel man sich schon umgeschlagen hat und was für Antworten da dabei vorgekommen sind. Mich würde es jetzt natürlich auch interessieren, ob ihr auch mal auch Bibel leset und wenn ja, welche Stellen euch besonders gefallen oder auch besonders herausfordert. Schreibt mir sehr gerne eure Gedanken. Den Link zum Kontaktformular findet ihr direkt in den Shownotes. 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Dann hören wir uns in 2 Wochen wieder. Ich bin Leonie Meyer. Macht's gut und hebt euch Sorge.
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1: Die Nachrichten von SRF um 2 mit Manuel Risi. Der von den USA initiierte sogenannte Friedensrat hat offenbar eine Einigung erzielt für einen dauerhaften Frieden im Gazastreifen. Das schreibt US-Präsident Donald Trump. Die Vereinbarung beinhalte die komplette Entwaffnung der Terrororganisation Hamas und anderer bewaffneter Gruppen im Gazastreifen. Im Gegenzug würde das israelische Militär nach Abschluss der Entwaffnung abziehen. Weiter schreibt Trump, um die Sicherheit im Gazastreifen und der Nachbarländer zu gewährleisten, soll eine internationale Stabilisierungstruppe mit einer neuen palästinensischen Polizei zusammenarbeiten. Israel solle dabei die Sicherheit erhalten, dass der Gazastreifen nicht länger als Basis für Terroranschläge missbraucht werde. Bisher haben sich weder Israel noch die Hamas offiziell zur Ankündigung von US-Präsident Trump geäußert. Als Reaktion auf den Andrang von Migranten auf die spanische Nordafrika-Exklave Ceuta hat die EU Spanien ihre Hilfe angeboten. Der Schutz der EU-Außengrenzen sei zentral im Kampf gegen illegale Migration, das schreibt EU-Migrationskommissar Magnus Brunner. Die EU sei bereit, Spanien zu unterstützen, um die Lage unter Kontrolle zu kriegen, etwa mit der Grenzschutzagentur Frontex. In den vergangenen Tagen waren bei Ceuta mindestens 1.500 Migranten angekommen, was die Behörden vor Ort in Alarmbereitschaft versetzte. Laut der spanischen Zeitung El País wurden bisher die Leichen von 18 Migranten geborgen, die versucht hatten, nach Ceuta zu schwimmen. Die spanische Regierung hat angekündigt, Armeeangehörige zur Unterstützung der Grenzbeamten in Ceuta einzusetzen. Ministerpräsident Pedro Sánchez kündigte zudem an, heute nach Ceuta zu reisen. Zu zwei Meldungen vom Fußball. Der FC St. Gallen ist in der Qualifikation für die Europa League ausgeschieden. Die St. Galler verloren das Rückspiel gegen Benfica Lissabon mit 5:0. Das Hinspiel hatte der FC St. Gallen 2:1 gewonnen. Für St. Gallen geht es nun in der Qualifikation für die Conference League weiter. Und Sitten steht in der dritten Qualifikationsrunde der Conference League. Die Sittener haben Bate Borisov aus Belarus im Rückspiel zu Hause 4:0 besiegt nach einem Unentschieden im Hinspiel. Die Wetteraussichten. Heute ist es zunächst sonnig. Im Verlauf des Tages gibt es dann stellenweise Schauer und Gewitter. Das Ganze bei schwülheißen 32 bis 35 Grad. Das waren Nachrichten von Radio SRF. Am Mikrofon und verantwortlich heute Nacht Manuel Risi.
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3: Irgendwie hat mir ihren Tod mega viel bei mir ausgelöst. Es war nicht die erste Person in meinem Umfeld, die gestorben ist. Also es war nicht jetzt einfach so, ich werde zum ersten Mal mit dem Thema Tod konfrontiert. Und gleich ist es irgendetwas an dem, wo mir wirklich den Boden unter den Füßen weggezogen hat. Ich habe wie hinterfragt, was ist eigentlich der Sinn von meinem Leben. Und habe gemerkt, irgendwie die Antwort von Jesus erzählen, hat in dem Moment überhaupt nicht gegriffen.
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6: Ich habe mir lange überlegt, wie ich Anna Neff beschreiben soll. Welches Wort trifft am besten auf sie zu? Ich glaube, es ist engagiert oder mutig. Vielleicht auch begabt. Emel ist sie sicher niemand, der sich mit einfachen Antworten zufrieden gibt. Immer wieder hinterfragt sie sich und ihr Leben rührt gewohnte Lebens- und Glaubensmuster über Bord und geht neue Wege. Oder dann ist sie mitten in der Corona-Krise in Peru und organisiert irgendwie, dass sie dort Essen an die Ärmsten verteilen kann. Oder dann braucht sie ihre Stimme, um auf Klimaproblematik hinzuweisen. Und mit Stimme meine ich, sie schreibt. Und sie schreibt so packend, dass man Artikel von ihr fast nicht mehr weglegen kann. Einmal so geht es mir. Anna Neff möchte ein sinnerfülltes Leben leben und in das steckt sie ihr ganzes Herz drin. Ich freue mich mega, dass sie zu mir ins Vis-à-vis gekommen ist. Am Mikrofon ist Ruth Stutz. Hoi Anna.
3: Hoi Ruth.
6: Herzlich willkommen da bei mir im Vis-à-vis. Mega schön, dass du da bist.
3: Ja, danke vielmals für die Einladung.
6: Ein paar Kundinnen